ist langweilig, selbst für ein Schaf. Und so war es nicht verwunderlich, dass Rüdiger auf dumme Gedanken kam. Er schaute sich um und bemerkte, tja, dass alle Schafe weiß waren. Weiße Tupfen auf einem grünen Untergrund. Dasselbe Prinzip fand er auch im Himmel, nur dass sich hier die weißen Tupfen

0: hatte zum Geburtstag eine neue Brille bekommen. Er sah ein paar Kühe auf der Nachbarweide wie der Coin. Die Kühe hatten weiße Flecken auf einem braunen Fell. Oder waren es braune Flecken auf einem weißen Fell? Auf jeden Fall war solch ein Fleckenmuster sehr schön. Insbesondere, weil keine Kuh die gleichen Flecken hatte wie ihre Kuhkollegen. Rüdiger fand das sehr aufregend. Er begann, die Kühe miteinander zu vergleichen. Aber nach ein, zwei Stunden wurde ihm das auch zu langweilig. »Boah, ich hab schon lauter Flecken vor Augen«, stöhnte er. Rüdigers Cousin Manfred, der war ein schwarzes Schaf. Und schwarze Wolle hatte einen Hauch von etwas Besonderem. Aber eigentlich viel besser als weiß oder schwarz war das auch nicht. Rüdiger wollte irgendwie nicht das schwarze Schaf der Familie sein. Er wollte echte Farbe. Gelb vielleicht? Er mochte die Sonne und die war gelb. Also ging er über die Wiese und sammelte Ringelblumen. Die waren auch schön gelb. Leider wuchsen sehr wenige auf der Weide. Rüdiger pflückte hier ein Blümchen und dort. Schließlich zupfte er sie mit seinem kleinen Schafsmäulchen heraus und trug sie alle unter einem Baum. Erst als er einen richtigen Berg von Ringelblumen beisammen hatte, hielt er inne. Das ist ein schöner gelber Berg«, sagte Rüdiger. »Darin will ich mich wälzen, bis meine Wolle auch ganz gelb ist.« Mit einem wilden »Juhu«, sprang er in die Ringelblumen und wälzte sich herum. Dabei zerquetschte er die Blumen und ihr Saft färbte seine Wolle leuchtend gelb. »Was ist denn das für ein Unsinn?« fragten die anderen Schafe. »Das ist gar kein Unsinn«, antwortete Rüdiger. »Das ist Mode.« Stolz lief er über die Weide und zeigte jedem, der es sehen wollte, und auch den anderen, wie schön gelb seine Wolle geworden war. Alle schauten ihn verwundert nach, zumindest am ersten Tag, auch noch am zweiten. Aber schon ab dem dritten Tag schaute keiner mehr hin. Das war der gelbe Rüdiger. Na und? »Ach, jeden Tag mit der gleichen Farbe herumzulaufen ist ja so langweilig«, stöhnte Rüdiger. Dummerweise wuchsen auf der Weide nicht sehr viele Blumen. Neben den Butterblumen nur ein paar Schneeglöckchen, aber die waren weiß. Weiß wollte sich Rüdiger nicht färben. Das machte ja gar keinen Sinn. Lustlos wälzte er sich im Gras und färbte seine Wolle grün. Aber irgendwie, grüne Wolle auf grüner Wiese, das ist auch doof. Na ja, klasse beim Verstecken spielen, aber sonst... Neben der Kuhweide befand sich ein Bauernhaus, wo die Bäuerin die Wäsche zum Trocknen auf die Leine hängte. »Ach, Menschen haben es gut«, dachte Rüdiger. »Die wechseln ihre Wolle, da können sie jeden Tag eine neue Farbe tragen.« Er wartete, bis es dunkel wurde. Dann schlich er sich von der Weide zur Wäscheleine. Dort hingen einige Pullover aus echter Schafswolle, aber die hatten dieselbe Naturfarbe wie seine. Langweilig. Aber direkt daneben hingen lauter bunte T-Shirts. Eines davon in einem solch leuchtenden Rot, dass man die Farbe sogar im schwachen Licht des Mondes gut erkennen konnte. Ho, Rüdiger war hin und weg. Und dann war das T-Shirt weg. »Rüdiger, wie siehst du denn aus?« fragte die Mutter entsetzt am nächsten Morgen. »Ho, cool sehe ich aus«, antwortete Rüdiger. Er reckte und streckte sich und präsentierte stolz sein rotes T-Shirt. Gut, das Hemd schlapperte unter dem Bauch, aber das war Rüdiger egal. Ihm kam es auf die leuchtend rote Farbe an. Oh Mann, war er schön. Er war bestimmt das schönste Schaf im ganzen Dorfe, wenn nicht sogar darüber hinaus. »Zieh sofort das Hemd aus«, schimpfte die Mutter. »Aber Mama«, Rüdiger widersprach nur halbherzig. »Oh, andere Hemden haben auch schöne Farben«, dachte er sich. Aber seine Mutter ließ die farbigen Träume wie eine Seifenblase platzen. »Du hast das Hemd gestohlen. Dafür wird man dich einsperren.« Rüdiger sah zu dem Zaun, der die Weide einschloss, und fragte sich, was denn da groß wäre. Aber ein kriminelles Schaf wollte er nicht sein. Dann schon lieber weiß. Unter Tränen trennte er sich von dem Hemd. Rüdiger hatte nun wieder eine weiße Weste, aber er war wahnsinnig traurig. Lustlos trottete er über die Weide und ließ den Kopf hängen. Diese schlechte Laune war ansteckend. Sogar der Himmel färbte sich trüb. Graue Wolken zogen auf und es regnete tagelang. Doch dann wurde es der Sonne zu viel. Sie verscheuchte die Regenwolken und schickte ihre warmen Strahlen zu den traurigen Schafen hinunter. Und dann geschah etwas Wundervolles. Da war plötzlich ein Regenbogen über der Weide. Der schillerte in Rot und Gelb, in Blau und Lila, in tausend anderen Farben. »Oh, bist du schön!« staunte Rüdiger und er verliebte sich auf der Stelle.
1: »Du bist aber ein lustiges Schaf«, lachte der Regenbogen.
0: »Ach, ich wäre lieber bunt«, antwortete Rüdiger.
1: »Kein Problem.«
0: Der Regenbogen strahlte und seine Farbe ergoss sich über das Schaf. Auf Rüdigers weißer Wolle kamen die Regenbogenfarben unheimlich gut zur Geltung. Das Rot war roter, das Gelb gelber, das Blau blauer und das Lila lilarer.
1: »Die Farbe steht dir gut«,
0: sagte der Regenbogen. Die beiden, die wurden dann ganz dicke Freunde. Und Rüdiger, der durfte sich jeden Tag eine neue Farbe aussuchen. Rüdiger war glücklich. Mit einem Freund ist das Leben niemals langweilig.
2: Danke für den Abendgruß. Hinlegen, Augen zu und das Licht gelöscht. Gute Nacht.
3: Ja, danke für den Abendgruß und dann husch husch ab ins Körbchen. Und hier gibt es paar Takte Musik, bevor wir dann ins nächste Interview reinrutschen. Josephine Illingworth mit Border.

0: Ja, wir sprechen jetzt über das Haus überall und wer wir sind, das erzähle ich jetzt auch. Mir gegenüber steht Julia. Einen wunderschönen guten Abend.
1: Hallöchen.
0: Ja, wir haben Hörerinnen in aller Herren Ländern so ungefähr. Und also namentlich hören uns auch Leute in Ostsachsen zu, bis wirklich an die Neiße. Und da müssen wir wahrscheinlich bei so einem Projekt wie dem Haus überall erstmal anfangen. Wo fängt das an mit diesem Haus überall? Seit wann gibt es das? Wer seid ihr?
1: Das Haus überall an solches gibt es schon ganz lange, ne? Also das ist ja einfach nur ein Haus in Dresden, in Löbtau. Und das Haus gibt es seit über 100 Jahren. Es gehört auch seit etwa dieser Zeit der Kirche, also der Kirchgemeinde in Löbtau. Und die Kirche kam irgendwann, ja, oder an die Thematik ran, dass durch diesen Mitgliederschwund, den die Kirche hat, sie nicht mehr alle Liegenschaften unterhalten kann. Und kam irgendwann auf die Idee, eben auch dieses Haus loszuwerden. Daraufhin, mit ein paar Umwegen, dass ich jetzt mal abkürze, haben sich die Bewohner des Hauses, BewohnerInnen des Hauses, zusammengeschlossen und haben sich als Hausprojektgruppe gegründet, mit dem Ziel, das Haus selbst zu kaufen. Das geht jetzt nur bedingt gut als Privatperson, weil wir wissen, in Dresden Hauseigentum zu kaufen ist inzwischen praktisch nicht mehr erschwinglich. Ähnliches Problem wie mit Wohnraum, ne? Also da ist ja das gleiche Problem. Die Mieten werden immer größer, immer höher, immer teurer. Man kann alle 2 Jahre um 20% auch ohne Sanierungsmaßnahmen die Miete anheben. Das führt eben zu Absurditäten wie 20 Euro Kaltmiete pro Quadratmeter zum Teil. Und das ist ein Punkt, wo das Prinzip, wo das Haus Emil überall jetzt so ein bisschen reinkrätscht, ist, dass man aus einem Haus, was der Eigentümer loswerden möchte, ein Genossenschaftshaus machen kann. Das heißt, alle BewohnerInnen treten in eine Genossenschaft ein. Und die Genossenschaft stemmt die Summe, die Finanzen, um dieses Haus zu kaufen. Das heißt, man hat als BewohnerIn nicht das Problem, dass man jetzt selbst viel Eigenkapital haben muss und kann trotzdem ziemlich safe, ähnlich eigentlich wie wenn man selber Eigentum erwerben würde, dort wohnen, ne? Also man hat dann lebenslanges Wohnrecht, kann man sogar vererben, wenn man will, an Kinder. Hat relativ günstige und stabile Mieten. Ein Thema, was ja momentan brennt so ein bisschen, ne?
0: Naja, für Leute, die jetzt ein bisschen eingefleischt sind, gibt es da zwei Begriffe, die da vielleicht für die, die es nicht eingeweiht sind, noch aufzuklären sind. Das eine ist das Thema Syndikat, und das andere ist Woge hier in
1: Genau,
0: Dresden.
1: genau. Das sind so die zwei Schlagwörter, wenn es ums Thema gemeinschaftliches Wohnen geht, ne? Also das Mietsyndikat ist vielleicht auch das Bekannteren von beiden, ne? Die gibt es schon lange, ich glaube seit den 80er Jahren schon. Und die haben, ich glaube, inzwischen im dreistelligen Bereich in ganz Deutschland verteilt eben Hausprojekte, ne? Also wo das passiert ist, was ich gerade beschrieben hatte. Die haben also auch viel Erfahrung in diesem Bereich, ne, und funktionierende Hausprojekte gestemmt. Die Woge ist sowas Ähnliches wie das Mietsyndikat, speziell für Dresden, also Dresden und Umland. Relativ junge Genossenschaft, also hat sich erst vor 4 Jahren gegründet, und hat jetzt, da sieht man auch mal, wie lang so eine Zeitspanne ist, bis so ein Hausprojekt tatsächlich abgeschlossen ist, hat jetzt auf der Luisenstraße ihr erstes Hausprojekt gekauft, also erstes Haus gekauft. Und das erste Hausprojekt startet jetzt. Jetzt gehen Sanierungsmaßnahmen los und so weiter. Wenn es gut läuft, kommen dieses Jahr noch zwei neue Hausprojektgruppen dazu. Das ist eben einmal das Haus überall, wo ich eben mit drin stecke. Und wenn es klappt, eben noch auf der Hoyerswerda ein Projekt.
0: Ja, und dann erzähl mal, also ihr seid jetzt in dem Haus einfach Leute, die da zum größten Teil schon länger wohnen und die sich irgendwie gerne ha haben und die das für tragfähig halten, da gemeinsam in so eine Zukunft reinzugucken, ja?
1: Genau, also das ist ein zentraler Punkt bei diesem Genossenschaftsprinzip, dass man eben so eine Art, ja, Hausgruppe ist, ne? Man muss eben als Gruppe auch zusammen funktionieren, sonst gibt es am Ende eher Streitereien, als dass es klappen kann als Projekt. Das heißt, man muss sich darüber einig werden, wie will man das Haus sanieren? Ne? Will der eine goldene Wasserhähne und eine Dachterrasse und einen Swimmingpool und der andere will so absolutes Minimum? Dann wird es schwierig, da auf einen Nenner zu kommen. Das ist zum Glück bei uns sozusagen von alleine ziemlich großer Konsens gewesen. Ne? Also wir, für uns ist klar, wir wollen lieber günstig wohnen als High-Class wohnen. Also uns ist das Ziel, für uns ist das Ziel eher qualitativ durchschnittlichen Wohnraum zu einem fairen Preis, ne? Als jetzt, ja, wir brauchen keine Dachterrasse unbedingt. Ist für uns okay.
0: Ist schön, wenn man eine hat, aber da.
1: Ist bestimmt schön, aber wir haben auch einen großen Garten.
0: Genau.
1: Von daher.
0: Oft tut's auch einfach das Treppchen für den Schornsteinfeger,
1: genau,
0: was
1: genau.
0: Da oben noch ist. Und wie darf ich mir das jetzt vorstellen? Wie lange begleitet euch jetzt schon diese Idee? Und wie sieht die zeitliche Erwartung aus? Und was macht ihr da? Sitzt ihr da jede Woche im Plenum miteinander? Oder wie funktioniert das ungefähr?
1: Ja, gestartet ist es 2018. 2018 kam die Kirche mit der Idee, dass sie das Haus eben gerne abstoßen wollen würde auf uns zu. Und naja, dann kam Corona, dann hat das alles so ein bisschen erstmal pausiert. Und nach Corona, also ich würde sagen, seit 2023 ist es jetzt in der heiseren Phase. Das fing damit an, dass wir erstmal geguckt haben, wie kommen wir als Hausgemeinschaft, also als Gruppe miteinander klar. Da wir auch aktuell Leerstand haben, war für uns auch erstmal das Ziel, noch Leute zu finden, die sich vorstellen könnten, mit einzuziehen. Das geht relativ einfach. Es gibt schon erstaunlich viel Interesse an solchen Hausprojekten. Und dann ist der nächste Schritt war dann, ja, einen Architekten finden, der mit uns gemeinsam eben schaut, wie kann man sinnvoll jetzt die Räume, die da sind, so umgestalten, dass man effektiv Wohnraum schafft für alle. Bei uns ist ein bisschen die Besonderheit, dass die ersten beiden Etagen, also Erdgeschoss und das erste OG, sind fast ausschließlich Büroräume. Im Erdgeschoss soll das auch so bleiben. Aber im ersten OG hätten wir gern noch Wohnraum geschaffen. Das heißt, dort müssen Küchen rein, es müssen Bäder noch reingebaut werden. Das kostet Zeit und das kostet auch Geld und es braucht einen guten Architekten, der mit Grundrissen halt umgehen kann. Und zeitgleich die bestehende Bausubstanz respektiert, weil es eben ein altes Haus ist. Mhm. Das war der zweite Schritt. Der dritte Schritt ist jetzt gerade der, wo wir drinstecken, auch aktiv, nämlich Kaufverhandlungen oder ja Kaufverhandlungen mit der Kirche, also mit der Eigentümerin. In dem Fall ist das auch ein Sonderfall, weil die Kirche eben nicht verkauft, sondern verpachtet. Mhm. Das heißt, wir kaufen das Haus, also die Aufbauten auf dem Grundstück sozusagen, aber wir mieten, also / pachten, das Grundstück.
0: Ja.
1: Das sind also zwei separate Vorgänge, die man auch separat besprechen muss und das dauert auch ein bisschen.
0: Ja, und wie funktioniert sowas dann? Seid ihr, arbeitet ihr euch da jetzt so weit rein, dass ihr jetzt zu quasi Immobilienwisserinnen werdet oder? Also ich stelle mir das alles relativ kompliziert vor. Ne? Das eine ist erst einmal, okay, wir haben uns irgendwie gerne und wir werden das schon ruppen. Da gibt es ja auch noch genug Fragen, zu denen komme ich dann gleich. Aber eben genau diese technischen Fragen, also wie bewertet man eigentlich so ein Grundstück? Was ist das eigentlich wert, das Grundstück? Was ist das ganze Zeug, was da draufsteht, wert? Was hat man gegebenenfalls für Lasten und ja, wie finanziert man das, was dann so an?
1: Ja, das waren jetzt ganz viele Fragen. Ich hoffe, ich vergesse jetzt keine zu beantworten. Ja, also genau, dass viele dieser Prozesse sind kompliziert, das stimmt. Und das ist auch für uns ein ganz großer Wissenszuwachs gewesen in den letzten 3 Jahren. Ich bin auch nicht in der Immobilienbranche tätig selber. Ich komme aus einem ganz anderen Bereich und das ist bei den anderen BewohnerInnen im Haus ähnlich. Das heißt, man muss versuchen, ganz viel Expertise auch von außerhalb mit reinzuholen. Ne? Also in Form zum Beispiel von einem Architekten, der sich die Grundrisse anguckt, der dann mit einem gemeinsam überlegt, wie kann man hier was umgestalten. Dann natürlich die Frage, wie geht man in eine Verkaufsverhandlung oder eine Kaufsverhandlung rein? Mit welchen Zahlen? Was ist realistisch? Gibt's Gutachter dafür, die also Grundstücke bewerten? Kauft man auch ein? Für all diese Schritte braucht man Geld. Ja, kein Architekt, kein Gutachter arbeitet für lau.
0: Nee.
1: Leider. Und das sind auch leider beides Branchen, die jetzt auch nicht nur 15 Euro Stundenlohn haben.
0: Nee, da gibt es ganz klare Honorarsätze dafür.
1: Genau, ne? Und deswegen hatten wir, ich glaube 2023 war das, ein Crowdfunding gemacht für die Deckung dieser Kosten. Das hat gut funktioniert, ne? Also wir konnten damit erstmal diese Anlauffinanzierung, Architekt, Berater, ne? Wir hatten auch ein Holzgutachten für die Dachbalken und so weiter, weil wir nicht sicher waren, ob da Schadstoffe eingebracht worden sind. Und es stellte sich auch heraus, es gibt tatsächlich auch welche, der Gutachter und so weiter. Also das sind alles Kosten gewesen, die im Vorfeld schon aufkamen, ohne dass wir wussten, ob wir dieses Haus wirklich jemals kaufen könnten. Und das ist auch ein Risiko, was man tatsächlich, falls so ein Hausprojekt nicht zustande kommt, ein Stück weit selber trägt. Dafür gibt es eben inzwischen Möglichkeiten über Crowdfundings und so weiter, diese Kosten eben nicht aus eigener Tasche zu stemmen. Das hat uns wahnsinnig geholfen. Wir sind unwahrscheinlich dankbar dafür, dass uns da so viele Leute unterstützen. Ja, genau. Das ist.
0: Darf ich das fragen? Was hat es so gefressen? Eben überhaupt erst einmal die Entscheidung logisch zu untersetzen, machen wir oder machen wir nie? Was habt ihr dafür am Wegesrand liegen lassen an Geld?
1: Ich kann es jetzt nicht ganz genau sagen, aber irgendwas zwischen 10.000 und 12.000 Euro.
0: Ja, ja. Ja.
1: Also das ist so ist das Startkapital.
0: Damit habe ich gerechnet. Und damit hat man noch gar nicht, wie viel Leute, / Familien oder was auch immer, also wie viele Wohnungen sind in dem Haus?
1: Also aktuell sind es nur 3, perspektivisch sind es 4 bis 5 und Bewohnerinnen werden es dann sein, etwa 15.
0: Ja, und plant ihr, jetzt kommen wir nämlich sozusagen in das, wo ihr hin wollt. Es gibt da ja nur unterschiedliche Konzepte, wo Leute sagen, wir wollen Wohnraum auch gemeinsam nutzen, der eigentlich unsinnigerweise ganz oft mitbezahlt wird, was weiß ich, gemeinsame Bäder oder irgendwie sowas. Oder es gibt auch Leute, die sagen, nee, wir bleiben mal einfach ein Genossenschaft. Und wir machen vieles zusammen, aber wir haben unsere abgeschlossenen Wohnungen. Wo würdet ihr euch da positionieren?
1: Wir sind eine Mischform. Also wir wollen ja diese Mischkombination oder diese Kombination aus Wohn- und Geschäftsräumen wollen wir ja beibehalten. Das heißt, das Erdgeschoss bleibt, ich sage jetzt mal, ein Kiez-Treffort. Also da ist ein Umsonstladen, der jetzt schon drin ist im Haus, der soll auch drin bleiben. Es soll das Platz da, was ich weiß nicht, ob du es mitgekriegt hattest, das ist abgebrannt.
0: Ja.
1: Das soll dort einen Ort finden. Willkommen in Löbtau. Also verschiedene gemeinnützige Vereine, die also MieterInnen in diesem Haus bleiben im Erdgeschoss. Es soll auch einen großen Veranstaltungsraum geben, den man mieten kann, auch wenn man ihn will. Und die erste und die zweite Etage, dann Wohnräume mit verschiedenen Wohnformen. Es gibt also bei uns im Haus, also einer der ältesten oder der älteste Mieter sogar, der seit 26 Jahren in diesem Haus wohnt, der will aber auch nicht in eine Wohngemeinschaft, ne? Der will alleine in seiner Wohnung wohnen. Und das wird auch so bleiben, ne? Also die Bewohner, die jetzt da sind, die sollen jetzt nicht rausfliegen, sondern wir versuchen natürlich zu integrieren, ne? Also die Bedürfnisse der bestehenden Bewohner mit einfließen zu lassen in unsere Planung. Das heißt, er zieht in eine andere Wohnung innerhalb des Hauses, aber bleibt alleine wohnen. Es entsteht trotzdem auf der gleichen Etage, wie er dann wohnen wird, eine WG für 3 bis 4 Personen. Dann gibt es eine Etage oben drüber, eine Wohnung für 2 Personen, also eine Zweier-WG und eine Wohnung für 1 bis 2 Personen und eine Wohnung für eine Familie. Das Ziel ist auch so ein bisschen gewesen, dass man quasi in diesem Haus alle Lebensabschnitte durchlaufen kann. Also von, ich ziehe zu Hause aus, in meine WG, weil ich, weiß ich nicht, von der Mutti weg will halt und studieren will und ein bisschen Freiheit gewinnen will, bis hin zu, ich gründe meine Familie, ich will Kinder haben oder eben auch nicht, ne, kann auch bis zum bitteren Ende in der WG wohnen bleiben, wie ich eben möchte, oder eben ich will dann im Alter vielleicht auch wieder lieber alleine und meine Ruhe haben. Das ist so ein bisschen das Prinzip, was dahinter steckt, so dass man eben die Wohnform, die man gerade in diesem Lebensabschnitt braucht oder will, dass man die dort findet. Das Haus soll also auch barrierefrei werden.
0: Ja, da habt ihr euch viel vorgenommen. Wie geht's jetzt weiter? Das ist sicherlich das, was am ehesten auf dem Tisch liegt, ist der Erwerb irgendwie mit diesen vorwärts zu kommen, mit Vorstellungen, was der Kram kostet und wie er zu finanzieren ist. Mit was für Zeiträumen rechnet ihr da?
1: Wenn es gut läuft, werden wir dieses Jahr, also bis Ende diesen Jahres, den Hauskauf abschließen können. Mhm. Also wir sind jetzt an dem Punkt, wo wir mit der Kirche die finanziellen Sachen haben klären können. Also wir sind uns einig in Bezug auf den Pachtpreis und wir sind uns einig in Bezug auf den Kaufpreis für die Gebäude oder das Gebäude. Was jetzt noch aussteht, ist die Absprache zu den Inhalten des Erbaupachtvertrags. Das wird sicherlich auch noch mal ein bisschen dauern. Aber genau, und dann kommen natürlich die ganzen, ich sag jetzt mal, Formalitäten dazu, ne? Eintrag, also Notarin, Eintrag ins Grundbuchamt und so weiter. Absprachen mit der Bank parallel, ne? Weil irgendwann muss ja dann real auch Geld fließen und so.
0: Ja.
1: Also das wird schon noch ein bisschen dauern, aber wenn es gut läuft, ist es ein sportlicher, also ein Endsport wird das jetzt schon auch bis Jahresende, aber wir sind noch optimistisch, dass wir das bis Dezember hinkriegen.
0: Wie sieht das dann so mit der Finanzierung der ganzen Angelegenheit aus? Also das eine ist ja irgendwie Ankauf und die Umbauereien, die kosten natürlich auch Geld. Da muss man irgendwie, sicherlich wird da wie üblich eine Menge von euch auch selbst gemacht werden, irgend so eine bunte Mische. Manche von solchen Projekten suchen dann auch noch zielgerichtet FinanziererInnen, die sich dort mit reinhängen, sagen, okay, ich werde nicht wohnendes Mitglied der Genossenschaft, oder haben irgendwie einen guten Faden gefunden, gesponnen mit einer bestimmten Bank, die das macht. Wo seid ihr da?
1: Also die Finanzierung ist natürlich eins der Hauptthemen, ne, bei so einem Hausprojekt. Ne. Was ist natürlich klar, dass eben diese großen Kosten gerade am Anfang von so einem Hausprojekt, sprich den Kauf des Hauses und die Sanierung des Hauses, das sind ja Kosten, die fallen in den ersten 2-3 Jahren an. Das ist also einmal ganz, ganz viel und dann ist es aber über 20 Jahre ganz okay so. Ne?
0: Nach 20 Jahren wieder,
1: genau.
0: Wenn ihr in allen Phasen dort drinnen leben wollt.
1: Genau, ja. Hoffen wir, dass wir das wollen, ja. Auch in 20 Jahren noch. Ja, bei Genossenschaften ist es so, dass es eben ein gemeinnütziges Finanzierungskonzept gibt. Das heißt, Menschen aus unserem Umfeld, sprich Familie, Freunde, Bekannte, Verwandte, kaufen Genossenschaftsanteile bei der WOGE, ne, wo unser Hausprojekt eben wie in so einem Mutterschiff mit drin steckt. Und diese Genossenschaftsanteile wertet die Bank als Eigenkapital. Und Eigenkapital braucht man, um einen Kredit aufnehmen zu können. Also jeder Kredit muss etwa mit 1/3 Eigenkapital gefüttert werden, im Schnitt. Ne? Das ist bei jeder Bank ein bisschen anders und hängt natürlich auch an dem Projekt an sich. Das heißt, wenn man irgendwie für 900.000 irgendwie was kaufen will oder so, dann braucht man
0: 300 Scheine auf den Tisch kriegen.
1: Aber genau, und das ist eben schon auch nicht mehr ganz wenig. Ne? Also selbst das fällt ja vielen Leuten schwer zu stemmen privat, ne? Weil man ja das stemmt plus die Miete.
0: Eben.
1: Also deswegen ist unser Ziel immer gewesen, dass wir nicht unbedingt unser eigenes Haus finanzieren, sondern dass wir das über unseren Freundeskreis und Verwandtschaftskreis schaffen. Und das haben wir auch geschafft. Also wir sind tatsächlich in der Lage, mit den Genossenschaftsanteilen und Direktdarlehen, die aus unserem Umfeld kommen, dieses Haus schon zu kaufen. Jetzt brauchen wir nur noch einen Kredit über die Sanierungskosten.
0: Ja, das ist ja eine vergleichsweise sehr komfortable Lage, in der ihr euch da befindet. Nichtsdestotrotz dreietagig genau. Standardhaus zu renovieren, da liegt schon ein bisschen Geld auf dem Tisch, bis das Dach gemacht ist, bis diese ganzen Grundarbeiten dort durch sind. Ja, okay, wenn jetzt Leute sagen, ach, das interessiert mich, seid ihr jetzt schon voll?
1: Also das Haus mit BewohnerInnen ist voll, ja. Aha,
0: aber die Genossenschaft ist noch nicht voll.
1: Aber man kann genau, die Genossenschaften tun. Können ja nicht voll sein, ne? Das ist ja so wie, weiß ich nicht, wie die Kirche, die kann auch nicht Also genau. Die Kirche als Haus kann voll sein, aber die Kirche als Gemeinschaft kann auch nicht voll sein. Ne? Ja, ja. Also es ist natürlich ganz grundsätzlich so, dass jede Genossenschaft, umso mehr Eigenkapital sie hat, umso mehr solche Projekte kann sie stemmen.
0: Ja.
1: Und das Grundprinzip, dass sozusagen viele Menschen einen kleinen Beitrag leisten, das ist im Prinzip, was kennt man ja aus anderen Bereichen auch. Ne? Also alle Spenden, alle gemeinnützigen Organisationen funktionieren ja so. Ne? Also wenn jeder 5 Euro für Rettet die Wale abgibt, dann hätten wir wahrscheinlich viele Probleme schon nicht mehr, was bei den Wahlen so abgeht. Ne?
0: Ja.
1: Und ähnlich funktionieren eben auch diese Genossenschaften. Also wenn jeder ein bisschen Geld in die Genossenschaft steckt, dann können die Genossenschaften viel Wohnraum kaufen und für einen günstigen Mietpreis zur Verfügung stellen. Auch weil, wenn das über Genossenschaftsanteile finanziert wird und nicht über Bankkredite, dann wird die Miete natürlich auch wieder günstiger, weil eben nicht irgendwie ein Drittel der Miete schon nur dafür genutzt werden muss, um den Kredit zu tilgen.
0: Ja.
1: Das ist das Grundprinzip, ne? Also deswegen, wer, keine Ahnung, irgendwie ein paar Euro auf dem Bankkonto übrig hat, gerne Genossenschaftsanteile bei der Woge oder anderen Genossenschaften kaufen. Das hilft tatsächlich, Städten günstigen Wohnraum zu schaffen.
0: Ja,

0: dass jeder mal Höhen und Tiefen hat.
1: Genau.
0: Und das Schöne an so einem Gruppenprozess ist aber eben auch, dass das nicht alle gleichzeitig haben. Also nicht alle gleichzeitig haben ein Tief und nicht alle gleichzeitig haben ein Hoch, sodass sich das gut ausgleicht.
1: Ja.
0: Also insofern.
1: Ich glaube, was auch eine ziemlich gute Entscheidung ist, dass ja die untere Etage eben wirklich für als einen offenen Bereich lasst, dann sind die Einflüsse garantiert, dass man nicht erstickt in irgendeiner Art Familie.
0: Ja, und es bringt auch immer wieder natürlich Ideen und Möglichkeiten für dieses Wohnprojekt von außen mit ein. Es hat auch Reichweite generiert, zum Beispiel für das Crowdfunding oder jetzt für den Kauf von Genossenschaftsanteilen, ne? Weil eben diese gemeinnützigen Organisationen natürlich auch streuen in ihre Umfelder. Und das hat uns natürlich auch geholfen. Und es war uns einfach auch wichtig, dass wir jetzt kein reines Wohnhaus sind, sondern wir wollen auch ein Begegnungsort sein. Mhm. Sind wir schon oder ist das Haus Emil schon? Und soll gern so bleiben, darf gern so bleiben.
1: Okay, dann wünsche ich euch das Beste. Dir, Julia, vielen Dank fürs Herkommen.
0: Sehr gerne.
1: Und fürs Erzählen. Und unsere Hörerinnen haben bestimmt jetzt ganz, ganz viele Ideen, was noch alles Genossenschaft werden kann. Schönen Abend dir.
0: Danke dir. Ciao.
1: Ciao. Ja, und hier gibt's Musik von New Dad Angel.

gehört zum Juni wie das nächtliche Vogelstimmen hören, denn nichts ist schöner, als jetzt in warmen Nächten durch einen Sumpf zu laufen und sich von Mücken zerstechen zu lassen, denn das lohnt sich so richtig, zumindest wenn Sie einen Sumpf in der Nähe haben. Mein Vogel der Woche ist der kleinste Reiher Europas, nur etwa so groß wie ein Eichelheer und ist der Zwergverwandte der großen Rohrdommel, die mit der tiefen Stimme, ne? Die Zwergdommel. Ein fast tropisch anmutender Vogel, den sie allerdings nur sehr schwer zu Gesicht bekommen, es sei denn, er fliegt mal kurz von Schilfkante zu Schilfkante. Die Zwergdommel lebt an so stehenden Süßwasserseen und Teichen, wenn der Schilfgürtel breit genug ist, sodass sie sich gut verstecken kann und vielleicht sogar noch so ein paar Binnenwasserstellen sind, dann mag sie das noch viel mehr. Und da es sowas natürlich nicht so wahnsinnig häufig gibt, weil viele so einer kleinen Teiche, wenn sie jetzt so in Dorfnähe oder Stadtnähe sind, sind natürlich dann immer gern auch Badeseen. Aber es gibt ja so manche, die einfach so versumpft sind, dass man da einfach gar nicht reinkommt. Dann ist dort vielleicht des Nächtens dieses seltsame Geräusch zu hören.

0: fast schon froschähnlich, ne? Aber diese Reihe und dieses Ru, Ru, das ist typisch für die Zwergdommel. Kann man ab Anfang Mai an unseren Gewässern hören. Allerdings ist das schon fast so ein bisschen auf Süddeutschland und Ostdeutschland beschränkt, aufgrund der Landschaften eben, die im Westen fehlen. Und so ausgedehnte Sumpfgegenden jetzt nicht so häufig sind. Allerdings kann ich mir gut vorstellen, da die so versteckt ist und eben nachtaktiv, dass da durchaus mehr als die prognostizierten 250 Brutpaare in Deutschland eigentlich existieren. Am Salzigen See hier bei Halle gibt es gleich 3 von ihnen. Aber da muss man auch irgendwie ein bisschen ausharren. Denn jetzt ist ja natürlich schon eigentlich so Zeit für Nestbauen und Kinderkriegen bei denen. Und zu hören sind dann die, die noch keine abbekommen haben. Die Männchen der Zwergdommel sehen ganz fantastisch bunt aus. So eine beige, fast gelblich-weiße Brust- und Bauchpartie. Auf dem Rücken so eine Mischung aus Schwarz und Braun und so eine schwarze Kappe. Das Weibchen oberseits so bräunlich gescheckt, aber auch sehr hübsch. Beide im Flug offerieren so weiße Flügelfelder. Also wenn sie die dann mal so sehen, dieses kleine Wesen durchs Schilf fliegen, dann leuchten die so richtig auf und dann ist sie wieder verschwunden. Bei Gefahr sowieso dann aussehend wie ein Schilfhalm. Ne, da macht sie dasselbe, was die große Rohrdommel macht. Kopf nach oben, in so Pfahlstellung und dann ist sie einfach unsichtbar. Am gestrigen Tage haben wir die ganze Zeit gewartet darauf, dass sie ruft am Salzigen See. Und dann ist sie einfach 1 Meter neben uns irgendwann losgeflogen, angenervt von unseren stimmlichen Versuchen, da irgendwelche Sumpfhühner auch anzulocken und war die ganze Zeit bis dato still. Wenn sie fliegt, dann hat sie manchmal auch dieses lustige Fluggeräusch hier. Ein bisschen meckernd, fast so Richtung Elster. Und daran kann man sie auch ganz gut erkennen. Aber magisch ist eben irgendwie dieser seltsame Gesang, finde ich zumindest. Da, wo sie häufiger vorkommt, nämlich in ausgedehnten Schilfgebieten, zum Beispiel Rumäniens, da kann man die dann auch mal ein bisschen so hin und her fliegen sehen. Das gilt auch für so übersichtliche Teichgebiete wie die Haselbacher Teiche, zum Beispiel bei Leipzig. Da gibt es auch ein paar von den Zwergdommeln und da sieht man sie dann gern mal so, wenn man da eine Weile auf der Bank sitzt. Einfach so einmal über den See fliegen und kann sich an dieser echt tropischen Gestalt erfreuen. Allerdings eben nur im Sommer, denn sie ist ein Langstreckenzieher, überwintert südlich der Sahara. Und das scheint auch so ein bisschen eine der Gefahren zu sein, neben der Landschaftszerstörung hier in Europa, dass dort der Klimawandel immer krassere Dürren produziert und die dann einfach da keine Gebiete mehr so richtig finden, wo sie genug zu fressen kriegen. Denn sie ernähren sich von, kann man sich ja vorstellen, wenn so ein Sumpfreiher da am Flachwasserrand auf einem Ast sitzt und wartet, von kleinen Fischchen, von allen möglichen Arten von Getier, was dort so rumwuselt. Und das braucht sie eben auch im Überwinterungsgebiet. Und Überwinterungsgebiet ist auch so ein bisschen irreführend, weil es ist ja der Großteil des Jahres, den sie woanders zubringt. Ne? Also wenn die jetzt hier so Ende April, Anfang Mai zu uns kommt und im August, September wieder abhaut, naja, dann war das eben wegen der Brut. Ob der Mensch sie jetzt so wirklich stört hier, das glaube ich eigentlich gar nicht. Es gibt so einen Badesee nahe bei Halle, den Heidesee. Und da ist direkt neben der Badestelle so ein kleines Schilfgebiet und dann gibt es so eine Inselchen. Auf der Insel brütet sie offenbar und dann fliegt sie da direkt über die Badegäste, um Nahrung zu suchen am Schilfrand und dann wieder zurück auf ihre Insel. Also könnte sie eigentlich häufiger sein. Halten Sie mal Ausschau oder besser gesagt sperren Sie mal abends, nachts, wenn Sie irgendwo an einem See sind, zum Beispiel am Tag gebadet haben oder so, die Ohren auf. Es gibt so ein kleines Badeloch hier in Seeben, auch nördlich von Halle. Und da kann man die dann nachts auch hören. Den Vogel der Woche, die Zwergdommel. Wunderschön.
1: Vogel der Woche.

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Ja, mich erreichte gerade noch eine Nachricht zu einer Veranstaltung Freiheit für wen? Argentinien als Versuchslabor der Ultrarechten. Und zwar wird diese Veranstaltung hier im Dresdner Zentralwerk stattfinden. Am 23.06. um 19 Uhr, beziehungsweise auch in Leipzig, falls ihr uns von da hört, am 24.06. im Sindeding, auch um 19 Uhr. Es ist eine Diskussionsveranstaltung über ja, die ultrarechte Regierungsform, die mit Milei dort etabliert worden ist, und es diskutieren miteinander Frederik Schnatterer. Er pendelt als freier Journalist und Autor zwischen Berlin, Madrid und Buenos Aires für sein Buch Freiheit für wen? Mileis Argentinien als Versuchslabor der Ultrarechten. Sprache mit Expertinnen, PolitikerInnen, AktivistInnen und JournalistInnen, war auf Demonstrationen in Suppenküchen oder bei Militärparaden. Er besuchte Lithium- und Kupferminen, das Öl- und Gasfeld Vaca Muerta und Wahlkampfveranstaltungen. Seine Analyse gibt Hinweise darauf, welche Lehren sich aus dem Projekt Milei ziehen lassen. Paula Sabates ist Journalistin in Argentinien und arbeitet für kritische Printmedien wie Pagina 12, also natürlich DOSE, das Radio und das Fernsehen. Außerdem ist sie in der argentinischen Pressegewerkschaft SIPREBA aktiv. Torge Löding leitet seit September 2022 das Rosa-Luxemburg-Regionalbüro Cono Sur in Buenos Aires. Es berichtet von der Arbeit der Stiftung in einer polarisierten Gesellschaft und deren Suche nach einer politischen Alternative. Veranstaltet wird das Ganze von eben der Rosa-Luxemburg-Stiftung und dem Dunja-Kollektiv, mit dem wir ja ziemlich häufig Kontakt unterhalten und die hier Berichte beifügen aus Griechenland und anderswo. Gut, also am 23.06. 19 Uhr hier im Zentralwerk könnt ihr euch das anhören. Was ich heute mir jetzt gibt's erstmal Musik und dann rede ich darüber, was in der dritten Stunde passiert. Und zwar Musik ist jetzt gerade Anti-Gravity von Metric.

Ja, bleibt noch ein bisschen was zu erzählen, was in der Stadt stattfindet. Am Mittwoch ist 17. Juni. Könnte sein, dass da wieder das übliche Geturne von irgendwelchen Nazis und Seminazis stattfindet. Habe ich jetzt leider gar nicht die richtigen Informationen rausgesucht. Sorry für meine Verpeiltheit. Auf jeden Fall gibt es am Abend ein Grillen gegen rechts, irgendwo in der TU, in REC, was auch immer das ist. Und da gibt es ein Grillen und einen kleinen Vortrag, ein kleines Podium mit dem Ziel, vielleicht gemeinsam nach Erfurt zu fahren. Ja, also das ist, wenn das was für euch ist, ich gucke noch mal ganz schnell auf der Treffzwiese. Also da irgendwie hinterm Willersbau auf der Wiese, dort gibt es ein Grillen. Und am 20., das ist tatsächlich, da gibt es ein Soli-Konzert für den Roten Baum und das gibt die Queerpride. Und ja, auf jeden Fall, 20. Juni, Queerpride, nicht zu vergessen. Und so ganz nebenbei gibt es aber auch noch eine Demo gegen das Polizeigesetz in Leipzig. Also müsst ihr selber ein bisschen entscheiden, was ihr mit all dem macht. Ansonsten erreichte mich noch eine Nachricht des ADFC, des Allgemeinen Deutschen Fahrradclubs Dresden. Und sie haben eine Stellungnahme hergestellt zu den Brückenentwürfen, also der Ersatz für die Carola-Brücke. Sie stellen zunächst mal fest, dass die Entwürfe zeigen, dass die Bedeutung des Radverkehrs beim Neubau stärker berücksichtigt wird in der Vergangenheit, betrachten das aber nach wie vor nicht für ausreichend. Das wichtige Potenzial dieser Brücke ist ja tatsächlich dort. Führt der gesamte Verkehr aus dem Dresdner Norden an die Uni, führt dort lang. Und wer das kennt, wie in den Zeiten, bevor die ersten Vorlesungen so beginnen oder Seminare, dann ist das eine Straße, die wirklich komplett voll ist und die man eigentlich immer schon in ein Critical Mass verwandeln könnte. Schrägstrich, vielleicht sollte. Aktuell gibt es die Brücke gar nicht und es gibt entsprechend Streit um den gemeinsam genutzten Verkehrsraum auf der Hauptstraße. Wenn da mal wieder eine Brücke stehen wird, fordert der ADFC ein, dass wenigstens 2,50 Meter breite Fahrradwege in beiden Richtungen angetragen werden und die auch entsprechend gesichert werden. Gegen ja, dass also Fahrradfahren insgesamt sicherer wird. Denke ich, wichtiger Punkt. Wir werden vielleicht nächste Woche noch mal mit Jonas vom ADFC darüber konkreter werden. Werden wir einfach sehen. Gut, in der dritten Stunde habe ich ein Interview eingelegt mit Ralf Bogen. Wir haben uns in Stuttgart unterhalten. Ralf Bogen ist ein Mensch, der seit vielen Jahren ein Projekt pflegt, das nennt sich der Liebe wegen. In diesem Projekt geht es um die Sichtbarmachung von Biografien von Menschen, die wegen ihrer sexuellen Orientierung während der Nazizeit verfolgt worden sind oder auch weit darüber hinaus. Das werdet ihr in diesem fast einstündigen Gespräch, 52 Minuten ist es lang, werdet ihr darüber eine ganze Menge erfahren, wenn ihr denn wollt.
Ich spiele vorher noch 3 Takte Musik und dann gibt es eben genau dieses Interview zu der Liebe wegen. In den 2 Stunden danach hört ihr Pepsteins Welt. Und anschließend in der üblichen Weise in die Re. Jetzt erstmal Carla Dal Forno gave you up.

0: Ja, ich hocke jetzt hier zusammen mit Ralf Bogen. Ich bin über ein Projekt gestolpert, was du, schrägstrich ihr, im Internet am Laufen habt, aber nicht nur da. Das Projekt nennt sich Der Liebe wegen und ist ein Projekt, was sich beschäftigt mit Verfolgung von Menschen aufgrund ihrer sexuellen Orientierung in der Geschichte im deutschen Südwesten. Wir sind hier in Stuttgart. Erstmal einen schönen Abend dir.
1: Schönen Abend ebenso.
0: Als erstes ist mir aufgefallen, dass hier jemand die Ehrung von Fritz Bauer im Schilde führt. Fritz Bauer, eine ganz wichtige Figur in der Anklage von nationalsozialistischen Verbrechen in Deutschland. Daher ist der Name natürlich ganz vielen Leuten geläufig. Und dann bin ich da sozusagen von einem Freund darauf aufmerksam geworden, wer da jetzt so ein bisschen mit dahinter steckt, mit wem man sich dazu unterhalten kann. So haben wir uns gefunden, so habe ich diese Webseite gefunden. Seit wann gibt es das Projekt?
1: Also ich muss, das Projekt hat natürlich wie alles eine Vorgeschichte, nämlich, sag ich mal, uns war ein wichtiges Anliegen, queere Biografien, queere Geschichte, die ja bis dato sehr unsichtbar war, weil sich die Geschichtswissenschaft, zumindest in Stuttgart und Tübingen, das sehr lange ignoriert hat und es ja nach 1945, also mit dem Ende vom Hitlerfaschismus, einfach dieser Paragraph 175, ja noch bis 94 galt, und das hatte einfach sehr negative Auswirkungen auf die staatlichen Stellen. Auch in der Stuttgarter Erinnerungskultur wird wie wahrscheinlich nicht wie in anderen Städten auch an die queeren Opfer kaum gedacht, oder es waren zumindest es war auch kein Wissen vorhanden, weil es ja nie richtig aufgearbeitet worden ist, weil, sage ich mal, die Geschichte der Kriminalisierung, der Ignoranz der Geschichtswissenschaft gegenüber queerem Leben und auch die Pathologisierung von queeren Menschen ging ja weit über die Nazi-Zeit hinaus, ja. Und sag ich mal, wir hatten damals schon zu Zeiten der AIDS-Krise, hatten wir hier in Stuttgart beim Aufbau der AIDS-Hilfe Stuttgart, hatten wir eine Zeitschrift ins Leben gerufen, Rainbow, wo wir schon angefangen haben, auch uns mit der Geschichte der Verfolgung queerer Menschen zu beschäftigen. Und da hat es eigentlich, also zumindest da habe ich meinen Ursprung, dass ich mich schon immer interessiert habe. Wir haben zu anderen Zeiten hier in unserer Region oder vor unserer Haustür queere Menschen gelebt, wo wir sie noch nicht als queer bezeichnet haben. Und so hat es eine lange Vorgeschichte. Es fing eigentlich auch damit an in der Weißenburg, dass die Stolper Initiativen auf uns zugekommen sind hier in Stuttgart. Die haben ja in Stuttgart mittlerweile schon 1000 Stolpersteine hier verlegt. Die wollten zwei Stolpersteine für homosexuelle Männer legen und haben da schon angefangen zu recherchieren und hatten sich an die Weißenburg, das ist das queere Zentrum hier, gewandt. Und das war für mich eigentlich so der Anlass, dass ich gesagt habe, oh, da will ich auch mitmachen. Mir ging es weniger um die Stolpersteine, um die Form, sondern dass ich einfach mehr erfahre, was war hier zum Beispiel in der Weimarer Republik, welche Treffpunkte, welche Lokale, inwiefern gab es hier schon eine schwul-lesbische oder queere Infrastruktur. Das ist ja, sag ich mal, den Nazis weitgehend gelungen, das aus dem Bewusstsein der Stadtgesellschaft auszulöschen. Mir war es nicht bekannt und auch vielen Leuten, die aktiv waren in der Emanzipationsbewegung, war vielen nicht bekannt. Da fingen wir dann an zu recherchieren. Das war noch, bevor wir noch gar nichts im Hinblick auf das Internetprojekt der Liebe wegen, ist dann später erst entstanden. Also wir sind auf die Idee gekommen, im Rahmen Also wenn ich jetzt zu lang spreche, musst du sagen.
0: Doch, das ist total interessant. Vielleicht müssen wir unsere jüngeren Hörerinnen auch mal abholen. Also die AIDS-Krise, da sprechen wir von den frühen 80er Jahren. Seitdem bist du am Start. Wir beide sind etwas ältere Semester, kennen die Situation sozusagen noch direkt. Und vielleicht damit verbunden sind ja auch ganz oft solche, eben auch gerade unter dem Blick auf AIDS, was zunächst mal Schwulenkrebs genannt wurde, und da waren ja auch ganz, ganz reaktionäre Politiken, die das sofort wieder
1: an Lagern
0: kamen, ja, mit Ideen von Lagern und so weiter.
1: Isolation.
0: Ja.
1: Also wie gesagt, wir haben schon damals im Rainbow uns damit beschäftigt. Damals gab es auch neben der AIDS-Hilfe ACT UP, eine Gruppe von praktisch sich angelehnt hat an Amerika, wo sage ich mal, die ACT-UP-Bewegung eine richtige Rolle gespielt hat, um die AIDS-Forschung voranzutreiben, aber auch damit wir lernen, also wir schwule Männer damals hauptsächlich, zu uns zu stehen und praktisch hier unter dem Motto Silence gleich, also Ruhe gleich Tod, also dass wir einfach jetzt Stimme für uns ergreifen müssen, haben wir uns auch begonnen, mit der Geschichte zu früherer Generationen zu befassen. Also ACT UP, wissen vielleicht viele auch nicht, hat das den Rosa Winkel umgekehrt verwendet, weil sie gesagt haben, die AIDS-Krise hat ja zu so vielen Toten geführt, auch in Stuttgart zu mehreren Toten, dass dieses Schweigen einfach ein Ende haben muss. Damals haben auch viele schwule Männer ihr Erbe, also wenn sie an AIDS gestorben sind, praktisch schwulen Institutionen oder schwulen Vereine vermacht, damit eben gerade wir uns nicht mehr verstecken, sondern unsere Geschichte aufarbeiten und sichtbar machen. Ja.
0: Und genau das ist ja auch euer Projekt der Liebe wegen. Es ist nicht das einzige Projekt. Also ich habe da ganz, ganz viel auch an Publikationen hier schon so gesehen. Aber bleiben wir dabei. Ihr zeichnet dort ein Stück weit nach, wie die Geschichte von schwulem Leben, aber nicht nur schwulem, sondern auch lesbischen Lebens, ist sehr unterschiedlich in der Geschichte, wie das da gewirkt hat. Aber wie das seit dem 14. Jahrhundert bis ins 19. Jahrhundert, dann gibt's mal so einen kleinen, vielleicht so ein kleines Frühlingserwachen um die Jahrhundertwende zum 20. Jahrhundert, dass Menschen sich schon in so einer ersten Emanzipationswelle dazu bekannt haben, die aus dem Dunkel getreten sind, aus dem Beschweigen herausgetreten sind. Und dann gab's aber eben wirklich die komplette Breitseite mit dem Paragraph 175, mit einer echten tödlichen Verfolgung oder verstümmelnden Verfolgung im NS-Regime. Wie zeichnet ihr das? Was sind für dich die wesentlichen Punkte eigentlich, wenn du jetzt auf diesen geschichtlichen Wandel schaust? Wo waren da die entscheidenden Momente aus deiner Sicht?
1: Also ich denke, wenn man Geschichte betreibt und über das Geschichtliche Bescheid weiß, dann hat sich das so oft gewandelt, dass, sage ich mal, die Wertschätzung oder das Ansehen schwuler Männer, also jetzt mal ganz pauschal gesagt, in der Antike, in Griechenland, gab es ja zum Beispiel Heere nur aus schwulen Paaren, weil damals, sagen wir mal, die Herrschenden davon ausgegangen sind, dass wenn Männer zusammen kämpfen, die sich lieben, die mehr mutiger für sich einstehen. Ja, also so hat sich dann die Geschichte unter dem Faschismus, Himmler hat ja schwule Männer als feige, charakterlose, dekadente Jugendverderber und Kinderschänder dargestellt. Also so extrem ist eigentlich die Wandlung. Und sage ich mal, das Wissen, dass sich sowas so wandeln kann, Das hilft auch, denke ich, zum Selbstbewusstsein. Und ich denke, was für mich das Schöne an dieser Arbeit ist, ist natürlich nicht die Verbrechen aufzuzählen, sondern genau zu wissen, dass queere Menschen sich haben nie unterkriegen lassen, egal wie groß der Terror war. Sie haben immer Mittel und Wege gefunden, praktisch auch ihre Liebe zu leben oder ihr Begehren zu leben. Und so kommt es ja auch, dass, sag ich mal, der Hitlerfaschismus auf der einen Seite uns überliefert ist mit vielem Terror und auch Ermordungen, also dass viele Leute auch, gerade homosexuelle Männer, auch traumatisiert sind, also nach 1945, auch nach der, sag ich mal, Liberalisierung des Paragraph 175, wo zumindest Männer, die älter sind als 21 Jahre damals, nicht mehr verfolgt worden sind von staatlichen Stellen, die aber gar nicht in der Lage waren, über ihre Erfahrungen zu berichten, weil sie so traumatisiert waren, dass sie eben das verdrängen wollten. Aber jetzt nochmal zur Frage, also für mich war immer das Prägende. Deshalb haben wir es wahrscheinlich auch der Liebe wegen genannt, unser Projekt, dass trotz allen Widrigkeiten, trotz Repressionen, es immer auch wieder Beispiele gibt, wie auch in der Hitler-Diktatur Männer sich geliebt haben und begehrt haben und sich haben nicht Wege gefunden haben, auch ihr Leben praktisch maskiert zu leben, ja.
0: Das ist ja so ein wichtiger Punkt für mich. Gibt ja immer wieder so Diskussionen aktuell um die Frage, wie viel Emanzipation braucht es für nicht heteronormatives Leben, und da wird gern so argumentiert, als sei das eben einfach eine Privatsache. Das ist mir doch egal, was Leute im Bett machen oder was die Leute hinter ihrer Tür machen. Nichtsdestotrotz kann man das ja erleben, auch auf der Straße, wenn man nicht hetero durch die Gegend läuft, dass dann einfach auch eine ganze Masse Schmutz auch verteilt wird, und dass es über die Feindseligkeit, sei es durch den Staat, sei es Feindseligkeiten durch einfach so Mitbevölkerung, dass damit das Thema eigentlich immer politisch wird. Und wenn ich mir euer Projekt anschaue, dann finde ich genau das, ne, dass Menschen irgendwie ja zunächst mal einfach nur ein Begehren haben, einfach nur verliebt sind und uns schön miteinander haben wollen, dass sie da drin aber eigentlich nicht geduldet sind, und dass Menschen ja abgeschleppt werden, dass es Besuche gibt durch geheime Staatspolizei, später durch diese Sitte hier. Und sie werden aus ihren Familien rausgeholt und eingesperrt, bis hin zu Kastrationen, die bis in die 70er, 80er Jahre noch stattgefunden haben, oder eben Schlimmeres. Was mich sehr bewegt hat, wenn ich da drauf schaue, ist, dass hier im Südwesten offensichtlich das Jahr 1945 gar keine so maßgebliche Zäsur darstellt. Vielleicht ein bisschen hochgegriffen, aber ich habe den Eindruck, dass der Verfolgungsdruck nicht unbedingt so sehr nachgelassen hat nach 1945.
1: Also der hat schon nachgelassen nach 1945, weil die Alliierten damals, also ich gehe jetzt auf die Frage ein, will aber dann nachher nochmal was Grundsätzliches zum Projekt der Liebe wegen sagen, weil ich möchte das Projekt erstmal vorstellen, bevor wir uns ja verlieren in Einzelheiten. Aber ich gehe jetzt erst nochmal auf die Frage. Ich denke, es gibt drei grobe Phasen nach 1945. Einmal, die Alliierten haben erstmal alle Nazis aus dem Staatsapparat entfernt, alle. Auch in der Justiz und auch in der Polizei. Die Alliierten hatten damals wichtigere Probleme. Also erstmal kam es zum Erliegen, und die, sage ich mal, die Justiz war sehr die Leute, die noch bei der Justiz gearbeitet haben, waren sehr stark verunsichert, weil, sage ich mal, der Paragraph 175 wurde als verschärft unter dem Hitlerfaschismus 1934. Und eigentlich konnte man davon ausgehen, dass diese Verschärfung alle zurückgenommen werden, also dass praktisch diese nicht mehr angewendet werden dürfen von Seiten der Alliierten, auch von der Justiz. Deshalb war die Justiz am Anfang sehr verunsichert und kam es zum Erliegen. Gab es auch keine Registrierungen, wie viel Paragraph 175 Urteil, das wissen wir alle nicht. Bis 1951 oder 1952 wurde ja dann Baden-Württemberg gegründet. Und sage ich mal, die USA hat dann ihre Politik gegenüber den Nazis doch sehr verändert. Mit dem Aufkommen vom Kalten Krieg haben sie nämlich praktisch es zugelassen, dass die Nazis auch wieder aufgenommen worden sind im Staatsapparat, also in der Justiz, in allen möglichen staatlichen Bereichen. Und so kam es, dass es auch, sag ich mal, ab den 50er Jahren von 1953 bis 1959, da war die höchste Verfolgungswelle, auch in Paragraph 175, da hat es zugenommen, bis dann, sag ich mal, diese NS-Generation von Juristen, Polizisten und so weiter in Rente gegangen ist oder neue Leute, jüngere Leute nachgekommen sind. Und unter den Jüngeren waren viele Juristen und auch sogar Polizisten, die den Paragraph 175 nicht mehr, die für eine Liberalisierung eingetreten sind. Und das hat, sage ich mal, auch dazu geführt, dass 1969 eben das staatlicherseits nicht mehr verboten worden war. Die Geschichte in der DDR war da hier ein bisschen anders. Die DDR hat sehr viel früher die NS-Verschärfungen zurückgenommen. Deshalb war die Verfolgung, sage ich mal, gerade auch in Baden-Württemberg wesentlich höher. In Baden-Württemberg war es am höchsten von allen Bundesländern. In Baden-Württemberg sind ein Drittel aller 1959 aller Verurteilungen von Paragraph 175 sind in Baden-Württemberg geschehen. Und gerade auch die Landeshauptstadt Stuttgart hatte eine ganz unrühmliche Spitzenreiterrolle in der Verfolgung. So viel zur Einschätzung, wie sich das entwickelt hat. Ich wollte jetzt aber nochmal zurückkommen, wo ja. Ich angefangen habe, wie wir eigentlich zu dem Projekt der Liebe wegen gekommen sind. Also wir haben das der Liebe wegen auch deshalb bewusst genannt, weil in der Aids-Krise schwule Männer doch weitgehend als Virusschleuder, als nur Sexmonster praktisch verschrien, auf Sexualität, auf promiske Sexualität reduziert worden sind und in die Liebes- und Bindungsfähigkeit praktisch abgesprochen worden ist. Deshalb haben wir unser Projekt bewusst der Liebe wegen genannt. Auch wenn, sage ich mal, jetzt das aus lesbischer Sicht nochmal anders war, weil den Lesben wurde wie Frauen generell, auch den heterosexuellen Frauen, sowieso eine eigenständige Sexualität abgesprochen. Entsprechend dieser NS-Ideologie, die ja lange nach 1945 noch nachgewirkt hat auf die Generation. Jetzt wollte ich zurückkommen. Nachdem die Stolpersteine auf uns zugekommen sind, haben wir uns Rosa Winkel Initiative genannt und haben weiter recherchiert einfach und eine Ausstellung im Stuttgarter Rathaus gemacht zusammen mit dem Stadtarchiv. Damals war der Dr. Müller, das war der Stadtarchiv, der uns sehr unterstützt hat, der das klasse fand. Also es gab auch wirklich in der Geschichte der Sichtbarmachung queerer Verfolgung und Ausgrenzungsgeschichte gab es wichtige heterosexuelle Unterstützende Und das im Rathaus, diese Ausstellung ist eingeschlagen, sage ich mal, das war voll, das Rathaus, wie lange keine Veranstaltung, auch die Presse, Stuttgarter Zeitung, Stuttgarter Nachrichten hat berichtet und die Rosa Note, das ist der Schwulenchor hier, hat auch einen Beitrag geleistet, im Rathaus zum ersten Mal aufgetreten. Das war praktisch eine kleine Kulturrevolution und die hat uns sehr motiviert, weiter zu forschen. Da, wie gesagt, wir nannten uns damals Rosa-Winkel-Initiative und hatten sehr stark den Fokus auf schwule Männer und auf NS-Verfolgung. Und es kam dann dazu, dass wir dann im Rahmen vom, es gibt ein Netzwerk in Baden-Württemberg von allen queeren Vereinen, also das queere Netzwerk Baden-Württemberg, was lange LSBTTIQ Netzwerk Baden-Württemberg hieß, sich jetzt aber umbenannt hat ins queere Netzwerk, was eine Geschichte für sich ist. Ich wollte nur sagen, wir haben auch sehr stark schwulenlastig angefangen und dann haben wir aber die Claudia Weinschenk gewinnen können, die aus lesbischer Perspektive die Geschichte, so wie es ihr möglich war, aufgearbeitet hat. Und wir haben einen Exkurs auf unserer Webseite in unserem Projekt der Liebe wegen gemacht zum Thema Geschlecht damals, wo wir eben auch über geschlechtliche Vielfalt informiert haben, aber noch nicht historisch praktisch Biografien ausfindig gemacht haben. Dieses Projekt ist praktisch entstanden in Zusammenarbeit mit dem queeren Netzwerk von Baden-Württemberg. Die haben uns damals unterstützt, Gelder zu beantragen von der Landesregierung. Und so konnten wir praktisch unsere Webseite auch professionell mit einem professionellen Programmierer und Grafiker gestalten. Und da haben wir über 250 Einzelbiografien praktisch sichtbar gemacht, die während der NS-Zeit verfolgt worden sind. Darunter sind eben nur in Anführungsstrichen drei Frauen und das meiste sind halt Männer, weil, sage ich mal, die Frauen eben sehr stark unsichtbar waren und Informationen für lesbische Frauen ausfindig zu machen, ist wesentlich schwieriger als für schwule Männer, weil bei schwulen Männern gibt es die Paragraph 175 Urteile, die, nach denen man forschen kann. Es gibt die Rosa Winkel in den KZs, wo man nachforschen kann. Und wir konnten damals sehr profitieren. Wir haben sehr viel zu verdanken dem Rainer Hofschild, der in Hannover ein Projekt hat schon seit langem, ich weiß nicht, ob es 30, 40 oder 50 Jahre sind, forscht er über das ganze Deutsche Reich, über die Leute, die praktisch Repressionen erlebt haben. Und von dem haben wir sehr viele Namen bekommen, von Leuten, die im KZ waren, aus Baden-Württemberg. Und wenn du solche Namen hast und auch mit ihren Geburtsdaten und Geburtsstätten und dann in die Archive gehst, dann kannst du viel leichter fündig werden und wieder neue über Prozesse, wieder neu auf neue Namen stoßen in den Archiven. Und so ist es uns halt gelungen, sag ich mal, das an Einzelbiografien, diese Geschichte aufzuarbeiten. Wir haben dann begleitend auch die Vorgeschichte von Paragraph 150, was du vorher erwähnt hast, bis praktisch zu Antike. Also wir haben das dann ziemlich lang in Begleitinformation informiert, aber uns war es immer wichtig, dieses aufzuzeigen, was die Frauenbewegung betont hat, das Politische ist privat und das Private ist politisch. Das, denke ich, zeigt sich im Leben aller queeren Menschen, weil Sexualität ist eben was sehr Intimes und Privates. Und genau diese Sexualität wurde ja kriminalisiert, vor allem von den Nazis. Und deshalb, sage ich mal, ist unser Projekt deshalb hat eine Brisanz, weil es so eine Verbindung ist zwischen allgemeiner queeren Geschichte und den einzelnen Biografien.
0: Was mich erschüttert hat, ist das Hotel Silber gewesen. Das hat mich irgendwie so unangenehm berührt, dass die Sitte in diesem Hotel Silber hier in Stuttgart gesessen hat und dass das vorher Gestapo-Hauptquartier war. Erzähl mir mal was dazu. Inwiefern gibt es da eigentlich eine Reflexion in der Stadt Stuttgart darauf, wie so eine Kontinuität so eines Ortes zu bewerten ist?
1: Also hier sollte ja ein Gebäude, das sogenannte Hotel Silber, abgerissen werden, weil, sage ich mal, der Bräuninger sein Kaufhaus vergrößern wollte, also aus kommerziellen Gründen. Und dieses Hotel Silber war eben kein Hotel, also war ursprünglich ein Hotel und hatte auch einen Besitzer, der hieß Silber, daher der Name, aber während der Weimarer Republik ist da die Polizei eingezogen und während des Hitlerfaschismus hatte die Gestapo von Württemberg und Hohenzollern ihren Sitz dort. Und nach 1945, und das ist der eigentliche Skandal, wurde da keine Gedenkstätte oder sowas eingebaut, wie es Antifaschisten gefordert haben, sondern es wurde Sitz der städtischen Kriminalpolizei. Und sage ich mal, für die Schwulen war das deshalb besonders ein tragischer, traumatisierender Ort, weil die Verfolgung fast nahtlos weiterging nach Paragraph 175 bis in die 60er Jahren. Und in Baden-Württemberg eben, wie ich vorher gesagt habe, extrem. Es gab Sondereinheiten hier, Spezialeinrichtungen in der Sittenpolizei, die haben eine Lichtbilderkartei erstellt, die sollen über 2500 Männer praktisch abgebildet haben. Die sollen mit V-Leuten zusammengearbeitet, Stricher, die sie erwischt haben, unter Druck gesetzt haben, haben praktisch mit der Polizei zusammengearbeitet und um noch mehrere Leute in Haft zu bringen. Es gab sogar in der Stuttgarter Region nicht nur die Kontinuität der Paragraph 175 Verfolgung, sondern es gab auch Kastrationen, also sogenannte freiwillige Kastrationen von Häftlingen, die denen versprochen worden ist, dass sie praktisch einen Strafnachlass oder die Freiheit erreichen, wenn sie sich kastrieren oder entmannen lassen. Solche Dinge gab es hier, die lange eben unsichtbar gemacht worden sind. Also man weiß zum Beispiel nicht, wo diese Kartei, Lichtbilderkartei der Polizei, wer die hat verschwinden lassen, aus welchen Motiven. Man weiß nicht, wo die verblieben ist. Die muss es gegeben haben, weil Dokumente sind überliefert, wo die Kriminalpolizei noch stolz war, dass sie zum Schrecken der Homosexuellen geworden sind. So wird der Leiter der Sittenpolizei, der Kriminalkommissar Bauer, zitiert wörtlich, dass er praktisch sich freut, dass sie zum Schrecken der Homosexuellen der Stadt Stuttgart geworden sind. Also so ging das nach 1945 die Verfolgung hier weiter. Das war praktisch, denke ich, schon auch ein Unterschied zur DDR, wo nicht die alten Nazis wieder in der Justiz Karrieren machen konnten und homosexuelle Männer als Parasiten, als in den Urteilen kann man das ja nachlesen, als Jugendverderber, als Scheusale bezeichnet worden sind. So ging hier die Verfolgung ganz hart weiter.
0: Ja, DDR gab es natürlich auch genug Homophobie, auch innerhalb des Apparats. Aber der war sicherlich anders. Und das, was mich auch so immer ein bisschen erschüttert, ist dieses Weiterwirken dieses Paragraphen 175, ja immerhin bis 1994. Da gab es zwischendrin mal so einen Bruch 1969, wo dann sozusagen freiwillige homosexueller Handlungen nicht mehr unter Strafe standen. Gab es dann verschiedene Altersgrenzen, 21, 18, wo man dann sagte, okay, dann kann das jemand selber entscheiden. Kannst du dir eigentlich erklären, du hast dich nur so intensiv und so lange schon damit beschäftigt, warum so ein ja eigentlich wirklich glasklarer Nazi-Paragraph so eine Fortwirkung hatte?
1: Also ich denke, das spielt eine große Rolle, spielen da leider die christlichen Kirchen oder die Amtskirchen in Deutschland, sowohl die katholische als auch die evangelische. In Württemberg spielt der württembergische Pietismus noch eine besondere Rolle, weil dass der Paragraph überhaupt Fortbestand hielt, haben wir dem sogenannten Sittlichkeitsgesetz

0: Sittlichkeitsvorstellungen, die während des NS-Diktatur eben radikal verschärft worden sind, nachdem Homosexuelle eine Gefahr für Kinder, Jugendliche, Familie, Ehe, Staat und Gesellschaft sind und praktisch zu bekämpfen sind. Diese Form von Sittlichkeit, die eigentlich jeder Demokratie hohen Sprechen und jeder Menschenrechtsvorstellung nach Gleichwertigkeit aller Menschen, dass Menschen die gleiche Würde haben und den gleichen Rechten zusteht, hohen spricht, diese Sittlichkeitsvorstellungen, denke ich, spielen eine ganz große Rolle in der Verfolgung nach 45, zumindest in Westdeutschland. Ich will jetzt ganz kurz einen Exkurs machen wegen der DDR.
1: Ja, gerne doch.
0: Ja, also man muss wissen, dass ja lange Zeit nicht klar war. Aus heutiger Sicht kam es natürlich zu zwei Staaten, ist es ganz klar. Aber sage ich mal, direkt nach 45 gab es eine Zusammenarbeit von vielen schwulen Männern oder zumindest ein Austausch, eine Vernetzung auch zwischen ostdeutschen schwulen Männern und westdeutschen schwulen Männern. Zum Beispiel hat sich Rudolf Klimm, er heißt glaube ich Rudolf, also ein Arzt, Klimm, der selber nach Paragraf 175 betroffen war in der NS-Diktatur, der eine ganz wichtige Rolle in Ostdeutschland gespielt hat oder auch in der DDR, der auch Kommunist war und in der SED sich für die Abschaffung des Paragraph, also für die ersatzlose Streichung des Paragraph 175 eingesetzt hat, der wohl ein Buch veröffentlichen wollte oder auch veröffentlicht hat, dann aber in Westdeutschland, weil er so lange von der SED-Führung praktisch administrativ oder bürokratisch von oben vertröstet worden und daran gehindert worden ist, dieses Buch zu veröffentlichen. Also was ich in der DDR-Geschichte interessant finde oder was ich generell interessant finde, wenn man heute sieht, wie doch in den kapitalistischen Wirtschaftssystemen wieder Supermilliardäre entstehen, die wieder Nazis unterstützen oder Rechtsextreme, wie man das vor allem in USA bei den IT-Milliardäre jetzt feststellen, dass eben eine sozialistische Gesellschaft, die ja den Anspruch einer Wissenschaftlichkeit hat, wie es dazu kommen konnte, dass Homosexualität kriminalisiert worden ist, lange Zeit eben vor allem in der Sowjetunion, zur Zeit Stalins, 1934, wie das dazu kommen ist, das wird mich zum Beispiel, also das will ich noch historisch verstehen lernen, weil ich finde es interessant, wie Leute, die den Anspruch an Wissenschaftlichkeit haben, trotzdem solche reaktionären Gesetze machen können oder eine reaktionäre Politik machen können. Das finde ich noch
1: aufarbeitungsinteressant. Ja, das liegt tatsächlich vor uns. Also ich kenne Stasi-Akten, wo Leute tatsächlich noch Mitte bis Ende der 80er Jahre der Meinung waren, Freunde desavouieren zu können, indem sie im Umfeld breittratschen, dass die schwul seien. Also das war eher so ein Etikett des ganz Normalen oder des vielleicht Hippen. Also da lag man auch völlig falsch. Bin ich ja auf euch, ich wechsle jetzt mal kurz das Thema, oder nicht kurz, sondern überhaupt. Ihr habt euch bemüht um die Personalie Fritz Bauer. Fritz Bauer ist von den Nazis verfolgt worden wegen seines Schwulseins. Fritz Bauer hat eine auch in der Emigration durchaus schwierige Situationen erlebt und ihr macht euch stark dafür, Fritz Bauer hier in der Stadt auf geeignete Art und Weise zu ehren. Das war sozusagen mein erster Blick. Dadurch bin ich zu euch geraten. Erzähl mir mal was dazu. Wo steht ihr gerade mit Fritz Bauer?
0: Also ich muss erst mal korrigieren. Fritz Bauer ist von den Nazis nicht wegen seinem Schwulsein verfolgt worden, weil die Nazis wussten das Gott sei Dank nicht, sondern er ist wegen seiner jüdischen Herkunft und wegen seiner sozialdemokratischen Widerstandstätigkeit. Er hat ja gegen die Nazis aufgerufen, noch zu Ende, also vor 33 hat er sich stark gegen die Nazis als SPD-Mann engagiert und in diesem

0: Zusammenhang wurde er in Stuttgart geboren, hier aufgewachsen, in die Schule gegangen und war auch lange Zeit Amtsrichter in Stuttgart und wurde auch von der politischen Polizei im Amtsgericht, also an seiner verhaftet und ins KZ verschleppt. Er konnte fliehen nach Dänemark und in Dänemark ist er gleich im ersten Monat von der Polizei, von der dänischen Polizei, einem demokratischen Staat, also zumindest im Vergleich zu Hitler-Deutschland, auf jeden Fall demokratischer. Er hat nicht damit gerechnet, dass er da wegen seiner also er ist in einschlägigen Kneipen gewesen in Dänemark, gleich im ersten Monat seines Asyls und es sind überliefert über 31 Akten, Polizeiakten, Notizen über Fritz Bauer, weil er wurde nicht nur beobachtet in einer Kneipe, sondern er wurde praktisch, dass er da jemand abgeschleppt hat in seine Wohnung. Der Polizeibeamte ist mit zur Wohnung und hat vom Fenster aus beobachtet, wie er zumindest ohne Pyjama, schreibt er in der Notiz, ins Bett gegangen sind. Also morgens um 3 oder 4 Uhr, also so lange hat der Polizeibeamte da praktisch am Fenster gewacht. Und damit ist Fritz Bauer bei Verhören konfrontiert worden, weil Homosexualität, und das ist der Witz, war gar nicht verboten in Dänemark, sondern es war schwule Prostitution verboten, anders wie heterosexuelle Prostitution. Und er wurde konfrontiert eben, ob er auch in Prostitution verwickelt worden sei. Fritz Bauer hat aber ohne ethische jetzt Bewertung von Prostitution zu machen oder von Stricher nützt, er hat zugegeben, dass er homosexuelle Neigungen gab, daher wissen wir eben, dass er selber schwul war, aber er, ihm wurde eben gedroht mit Auslieferungen an Nazi-Deutschland und es wurde ihm nicht nur gedroht, seine sozialdemokratischen Genossen in Dänemark, die ihn unterstützt haben, wurden darüber informiert und das war natürlich für Fritz Bauer zur damaligen Zeit, das können wir uns heute vielleicht nicht so vorstellen, ein Stück weit beschämend oder es war ihm auf jeden Fall peinlich und er hat dann versprechen müssen, dass er sich enthält, also dass er nichts mehr macht und er hat dann auch eine sozialdemokratische Frau in Dänemark geheiratet. In einem Film kommt vor, dass die lesbisch gewesen wäre, die Frau. Dazu haben wir nichts gefunden, aber Fritz Bauer, jetzt lange Rede, kurzer Sinn, warum wir für die Ehrung in Stuttgart eintreten. Fritz Bauer ist zurückgekommen, als queerer Verein eintreten. Fritz Bauer ist zurückgekommen, er ist ja hessischer Generalstaatsanwalt geworden, dass er Auschwitz vor Gericht gebracht hat und den NS-Opfern in Auschwitz Gerechtigkeit widerfahren hat lassen, indem er die NS-Täter von Auschwitz angeklagt und konfrontiert hat mit den Zeugenaussagen von mehreren hundert jüdischen Menschen und die Nazis sich eben da nicht mehr rausreden konnten. Und das war ganz wichtig, in der Aufarbeitung in der Nachkriegszeit, weil zumindest in Westdeutschland lange Zeit praktisch alles auf Hitler, auf die drei Hs, Hitler, Himmler, auf die führenden Köpfe praktisch reduziert worden sind. Es seien die Nazi-Verbrecher geworden, als ob so ein NS-Staat oder Auschwitz funktioniert hätte, nur mit drei Hanselchen, was natürlich Blödsinn ist.
1: Ja, ihr setzt euch ein.
0: Jetzt habe ich aber den wichtigen Punkt, warum wir als queeren Vereine noch gar nicht gesagt. Fritz Bauer hat dann sich auch als Generalstaatsanwalt, als hoher Staatsanwalt, als Staatsbeamter damals das Tabu gebrochen und gegen den Paragraph 175 ein Sammelband herausgebracht, das hieß Sexualität und Verbrechen, wo er sich für die Entkriminalisierung, er hat es damals nicht Abschaffung der Paragraph 175, sondern Entkriminalisierung von einvernehmlicher Sexualität erwachsener Menschen so ähnlich formuliert, ich weiß jetzt genau den Wortlaut nicht, aber es ging ja auch darum, damals gab es ja auch die Kuppelei-Park, es gab noch verschiedene, auch heterosexuelle Menschen konnten nicht sexuelle Selbstbestimmung, zumindest auch aus Frauenperspektive, war praktisch da noch ein ziemliches Fremdwort. Und dieses Sammelband wurde damals 20.000 Mal verkauft und hat praktisch zu lebhaften Debatten unter Juristen geführt und hat letztlich, sage ich mal, den Weg bereitet für die Liberalisierung. Damals gab es ja noch nicht die Abschaffung 1969 von Paragraph 175, aber wenigstens die Liberalisierung dieses Paragraphens dahingehend erreicht, dass Männer, die älter sind wie 21 oder 21 Jahre alt sind, nicht mehr von staatlicher Seite verfolgt worden sind, was ja ein Riesenunterschied war zu Fritz Bauer. Fritz Bauer hat es aber selber gar nicht mehr erlebt, weil er ist ja 68 gestorben, also ein Jahr zuvor. Und was, sag ich mal, uns auch bewegt hat, dass in der ganzen Diskussion um den frühen Tod von Fritz Bauer, er ist ja bedroht worden von Nazis als Judensau, hat er Briefe gekriegt und auch er hat ja ganz schreckliche Sachen bekommen, wie auch, wie nennt man das, ein Seil, er soll sich aufhängen und solche und so. Er ist nachts angerufen und ist es überliefert, dass er zu seiner Sekretärin oder Arbeitskollegin gesagt hat, wenn die Nazis wüssten, dass sie sowieso nicht schlafen kann, dann, dass sie praktisch diese Telefonterror, den er nachts überlegt hat. Er litt an Schlafstörungen, er hat auch übermäßig Alkohol und Medikamente genommen, aber dass man das auch mal, es wurde praktisch nie, der frühe Tod wurde nie thematisiert, auch hinsichtlich, dass er eben als schwuler Mann seine Sexualität nicht leben konnte, sondern im Gegenteil, er hätte ja Berufsverbot gekriegt, er hätte ja praktisch seine wichtige Arbeit, vor allem für jüdische Menschen oder auch für antifaschistische Menschen, dass er eben die Nazi-Barbarei vor Gericht gebracht hat, gar nicht mehr weiterführen können, wenn das herausgekommen wäre, dass er eben homosexuelle Neigungen hat.
1: Jetzt ist es so, dass so eine Liste von EhrenbürgerInnen, wollte ich sagen, aber meist sind es ja doch Ehrenbürger, so einer Stadt nicht unbedingt ein Zettel ist, auf den man mit drauf will. Wo steht ihr dann jetzt sozusagen mit der Debatte um eine angemessene Würdigung von Fritz Bauer in der Stadt Stuttgart? Habt ihr da konkrete Vorstellungen, wie sich das ungefähr, was da ungefähr rauskommen kann? Natürlich auf jeden Fall erstmal die Diskussion.
0: Also wir haben im Prinzip drei Anliegen verbinden wir da. Einmal wollen wir, dass er sichtbar gewürdigt wird im Rathaus durch ein Großfoto und durch Begleitinformationen über seine Lebensleistung. Wie gesagt, sein Hauptverdienst war die Auschwitz-Prozesse, aber er soll auch gewürdigt werden als Vorkämpfer gegen das Paragraph 175 Unrecht, was uns als schwule Männer und als queere Menschen eben sehr wichtig ist. Das ist das erste Anliegen. Das zweite Anliegen ist, dass wir den Vorschlag von Jan Zellner, das ist ein Journalist der Stuttgarter Zeitung und Stuttgarter Nachrichten, der hat vorgeschlagen, doch den Platz am Amtsgericht nach Fritz Bauer zu benennen, wo er verhaftet worden ist und ins KZ verschleppt worden ist, was wir sehr begrüßen und ebenso unterstützen. Wir wünschen uns da auch eine digitale Gedenkstele, wo auch eben Informationen, also dass der Platz so umbenannt wird, aber auch Informationen über Fritz Bauers Leben dort platziert werden. Das ist das zweite Anliegen. Das dritte Anliegen und letzte Anliegen ist, dass es ein Stipendium gibt oder eine Aufarbeitung noch genauer, wo eben alle diese Punkte nochmal aktualisiert wird und wo eben das schwule Leben von oder seine homosexuellen Neigungen nicht mehr ausgeklammert werden, als auch sein Engagement gegen das Paragraph 175 Unrecht auch nicht mehr unter den Teppich gekehrt wird.
1: So, wir haben schon ganz, ganz viel geredet. Jetzt muss ich natürlich trotzdem noch mal fragen, euer Projekt der Liebe wegen, begibt sich das jetzt in den Winterschlaf und hört auf oder was für Pfeile habt ihr im Köcher?
0: Also im Moment, ausführliche Studie über die Verfolgung in Baden-Württemberg erschienen von Noah Monnier, wo auch nochmal bestätigt, was wir schon vor vielen Jahren publiziert haben, die Spitzenreiterrolle von Baden-Württemberg bei der Verfolgung. Also so machen wir weiterhin aktiv. Wir haben auch jetzt auch eine AG gegründet, AG Queere Erinnerungskultur, wo wir versuchen, jung und alt, also einen Generationswechsel hinzukriegen. Wir wollen am 23. Januar 2027 unser 10-jähriges Groß feiern, auch zusammen mit den Rosa Note, die ja, wie ich vorher erzählt habe, im Rathaus erstmals aufgetreten sind, oder Musica Lesbiana, da sage ich auch gleich noch was dazu. Wir wollen das groß feiern, was wir erreicht haben, und ich versuche, sage ich mal, die Federführung der queeren Erinnerungsarbeit an Jüngere abzugeben, was nicht so einfach ist, weil mir ist es bislang gelungen, Jüngere für einzelne Veranstaltungen zu gewinnen. Mir ist auch gelungen, Jüngere zu beteiligen in unserer AG. Aber die meisten haben dann doch noch andere Schwerpunkte, zum Beispiel IGCSD oder andere Schwerpunkte. Also das wird nicht leicht sein und ich hoffe, dass es mir gelingt. Ich will aber noch eins sagen, jetzt habe ich es ging nicht nur um Fritz Bauer, es geht um ganz viele queere Aspekte von Einzelbiografien, die bislang ausgeblendet worden sind. Also es geht auch um Hans Scholl. Hans Scholl wurde auch hier wegen Paragraph 175 und nicht nur wegen der bündischen Jugend 175 als erstes angezeigt und kam in die Mühlen des NS-Staats, was lange ja auch in der DDR, nicht nur in Westdeutschland eben unter den Tisch gefallen ist oder man nicht wahrhaben wollte oder in den Schubladen verschwunden ist. Es geht auch nicht nur um Hans Scholl und Fritz Bauer, es gibt noch viel, viel mehr. Es gibt zum Beispiel hier in Stuttgart die Käthe Löwenthal, wo bislang ein Stolperstein erhalten hat und bislang nur bekannt war, dass sie eben wegen ihrem jüdischen Herkunft auch deportiert worden ist und umgebracht worden ist. Aber wenn man die Geschichte Einzelbiografien genau anschaut, sie ist nur wegen ihrer Freundin, sie war schon in Sicherheit, aber sie ist wegen ihrer Freundin, weil die schwer krank war, ist sie zurückgekommen nach Deutschland und hat die Gefahr auf sich genommen, hat auch ihre Freundin bis zum Tode gepflegt und ist dann eben, hat da für ihre lesbische Liebe hat sie praktisch für ihre Frauenliebende hat sie ihr Leben geopfert. Und so gibt es ganz, ganz viele Geschichten, die bislang, sag ich mal, nicht sichtbar geworden sind in der Erinnerungskultur. Und wir sehen uns Aufgabe eben auch jetzt, auch zum Beispiel Toni Simone, es gibt auch viele sogenannte, also viele weiß ich jetzt nicht, aber es gibt auf jeden Fall auch Trans-Geschichten, die damals Transvestiten hießen, auch solche Biografien sind lange nicht beachtet worden von der Geschichtswissenschaft. Und sage ich mal, wir sehen es als unsere Aufgabe, das eben ins Bewusstsein zurückzuholen. Und jetzt mache ich noch einen großen Sprung. Wir wollen auch wegkommen, nur diese einseitige Fixierung auf Leid, Terror, sondern wir wollen eben auch das Positive, was ich vorher gesagt habe, die Liebe, Vielfalt, auch das Schöne im Leben, gerade queeres Leben, ist ja auch sehr lebendig. Wir wollen auch das aufzeigen und auch unsere eigene Geschichte. Wir haben jetzt angefangen, zum Beispiel habe ich jetzt ein längeres Interview gemacht mit dem Vorstand der Weißenburg. Die Weißenburg wird ja auch schon 30 Jahre alt. Und ich habe mit dem Lars zusammen haben wir einen Film gemacht über die AIDS-Krise der 80er und 90er Jahre, wo ich selbst in eine ganz andere Rolle gekommen bin, nämlich selber als Zeitzeuge praktisch war, während ich früher, also das beginnt sich gerade ein bisschen zu wandeln. Wir wollen jetzt eben auch mehr unsere Emanzipationsbewegung, die Geschichte und Entwicklung unserer Emanzipationsbewegung sichtbar machen, weil ich habe das gemerkt bei der AIDS-Krise, viele Leute wissen gar nicht, die schwule Männer heutzutage, jüngere, die wissen gar nicht, wie die AIDS-Krise damals praktisch entstanden ist und dass es eben AIDS-Hilfen nicht schon immer gab, sondern dass die praktisch mühevoll entstanden sind und dass es da auch harte Kämpfe gab, dass die staatlich finanziert werden. Ja, das ist alles heute manchen der jüngeren Generation nicht bewusst. Und da sehen wir uns auch unsere Aufgabe, praktisch zwischen Jung und Alt auch unsere Geschichte, unsere Erfahrungen ein Stück weit weiterzugeben.
1: Das ist ein wunderbares Schlusswort. Ich danke dir, Ralf Bogen, für dieses Gespräch, für das, was du gemacht hast und noch viel mehr für das, was du vor dir hast. Da wünsche ich uns alles Gute dafür.
0: Vielen Dank.

Herzlich willkommen zu Mrs. Pepsteins Welt, eurer Lieblingsradiosendung, zumindest jetzt im Moment, in dem ihr sie eingeschaltet habt. Ihr hört diese Sendung auf einem freien Radio eurer Wahl. Wenn es der 9.6. ist, dann hört ihr es gerade live bei Radio Blau. Ansonsten jetzt neu wieder bei Radio Korax in Halle. Jeden dritten Samstag im Monat und noch auf vielen anderen freien Radios. Ich grüße dann im Laufe der Sendung noch ein paar Leute in anderen freien Radios. Aber worum geht's heute in meiner Sendung? Ich habe die Überschrift heute gewählt, Peppy's Pride. Ich weiß nicht, wie es euch geht mit diesen ganzen Monatsbenennungen und manchmal auch Feiertagen. Ganz dolle fühle ich es immer am 8. März. So, hey, ich bin 365 Tage lang Feministin und ich der 8. März, da denken dann alle an Gleichberechtigung und so. Und ich finde es auch total gut und wichtig und ich feiere auch selbst den 8. März. Aber irgendwie ist es dann auch manchmal ein Feigenblatt. Und viele Menschen denken einfach 2-3 Tage später schon gar nicht mehr dran. Und ähnlich ist es, glaube ich, auch mit dem Pride Month, der auch oft benutzt wird für so Queerwashing, wo dann einfach große Bekleidungsketten irgendwas mit Regenbogen rausbringen und denken, sie können dadurch die Welt verändern. Deswegen stehe ich dem Pride Month so ein bisschen skeptisch gegenüber, aber eigentlich ist es natürlich total gut, einen ganzen Monat lang auf queere Rechte und queere Geschichte aufmerksam zu machen und das einfach auch zu feiern. Und das Feiern, das will ich heute in dieser Sendung auch mit euch machen. Ihr könnt heute mehrere Tickets für kommende Veranstaltungen gewinnen. Ihr habt euch Lieder gewünscht, eure liebsten queeren Artists gewünscht oder Pride so für Pride bekannte KünstlerInnen oder Songs und das wird heute eine ganz tolle, schöne, empowernde Sendung, zumindest wünsche ich mir das und genau, wir starten jetzt rein mit einem Song von Mine, der jetzt gerade erst rausgekommen ist. Ein neues Album von Mine gibt's dann im Herbst. Konzert in Leipzig ist im November. Und ja, in dem folgenden Song, der Oxytocin heißt, geht's um Konsens und um das Hormon, was ausgeschüttet wird, wenn man ja miteinander zu tun hat. Und ja, warum das toll ist, wenn das dann auch noch konsensuell, also einvernehmlich passiert. Und den Song hört ihr jetzt. Damit starten wir rein. Mine mit Oxytocin.

Ja, das war Maribu von ihrem aktuellen Album Alpha Feminist. Und ja, das reicht dann jetzt auch gleich erstmal hier für Kirmes Hyperpop Rap. Aber wenn euch das jetzt gefallen hat, Maribu, die Show, die Maribu in Leipzig spielt, die ist schon ausverkauft. Aber es wird eine Zusatzshow geben am 1. Oktober. Ich weiß, es ist noch ewig hin, aber vielleicht denkt ihr euch so, ja, was soll's, am 1.10. habe ich safe nichts vor. Dann habt ihr jetzt zum ersten Mal die Gelegenheit, Tickets zu gewinnen heute hier für das Konzert von Maribu am 1.10. im Werk 2. Ihr könnt jetzt gleich, wenn der nächste Song läuft, hier anrufen. Ich hoffe, ihr habt Bleistift und Papier bereitgelegt. 0341 ist die Nummer von Radio Blau und an die 30 100 06. Wenn ihr am 1.10. auf das Maribu-Konzert gehen wollt im Werk 2, dann ruft ihr jetzt einfach gleich an, während dieser schöne Song hier läuft. The One von Planning to Rock und Romy.

Eine wunderschöne queere Love-Hymne hier von Planning to Rock und Romy. Romy kennt ihr vielleicht von The XX, die ist Teil von The XX. Und Planning to Rock ist natürlich eine Person, die ihr hier in der Sendung schon oft gehört habt, die ich auch vor Jahrzehnten schon interviewt habe und echt gerne mal wieder live sehen würde, die ganz fantastische Remixe macht und mit meine liebsten elektronischen Songs gemacht hat, zum Beispiel das wundervolle Transam. Genau, Planning to Rock war das jetzt. Und jetzt kommen wir zu einem anderen, zu einer anderen queeren Hymne, einer deutschsprachigen von Schrottgrenze. Und der Song heißt Sterne und gewünscht hat sich den Krachfink. Schöne Grüße an dieser Stelle nach Dänemark.

Das ist Semia mit dem Titel Rosen in der Bahn und das wurde mir auf Instagram empfohlen. Liebe Grüße an dieser Stelle an Kami, die sich diesen Song gewünscht hat. Und wenn ihr Semia mal live sehen wollt, ich habe es gerade mal nachgeschaut, am 13.06. spielt sie auf dem Festival Contre Racisme in Hannover. Vielleicht seid ihr da zufällig am Wochenende und könnt da einfach hingehen und euch Semia angucken oder ihr hört euch mal noch mehr Musik an von dieser aufstrebenden jungen Künstlerin, die hier eine schöne Begegnung in einer Bahn beschreibt. Genau, wir kommen jetzt aber zu einem Weltstar und zwar zu Dana International, eine israelische Popsängerin. 1998 hat Dana International in Birmingham den Eurovision Song Contest gewonnen und sie war, soweit ich das weiß, die erste Transperson, der das gelungen ist und sie ist eine LGBT-Ikone in Israel und in Ägypten und jetzt spiele ich einen Song für Jonathan von Dana International. Viel Spaß!

Ja, Diva war das von Dana International und ich hoffe, ihr seid jetzt lieb und fröhlich durch eure Küche gehüpft zu diesem Welthit Diva und ihr seid jetzt schon bestens eingestimmt auf das, was jetzt gleich kommt, denn es gibt jetzt gleich zwei Weltpremieren in Mrs. Pepsteins Welt und jetzt wird's gleich aufregend. Ich habe leider keinen Tusch vorbereitet, aber ich sage jetzt erstmal noch die Telefonnummer nochmal von Radio Blau, die 0341 für Leipzig und das ist die 30 100 06. Also 0341 für Leipzig und dann die 30 100 06. Liebe Grüße an alle Menschen, die alt genug sind, um sich trauen zu telefonieren. Wenn ihr mir lieber schreiben möchtet, dann dürft ihr das natürlich auch. Es soll Menschen geben, die es total blöd finden, irgendwo anzurufen. Deswegen sage ich, wäre am einfachsten, ihr schickt mir eine Direktnachricht auf Instagram. Da heiße ich Mrs. Pepsteins Welt, alles zusammengeschrieben. Und die Menschen, die das jetzt hören, später, irgendwann nach dem 9.6., schreibt mir doch gerne eine Mail, wenn ihr diese Sendung hört und toll findet. Ich schicke euch einfach ein kleines Überraschungspaket. Also den Menschen, die mir zuallererst schreiben, dass sie die Sendung nach dem 9.6. gehört haben und wo sie die gehört haben. Ihr bekommt von mir eine kleine Postkarte aus dem Urlaub oder eine andere Überraschung auf jeden Fall. Also die Telefonnummer habt ihr euch jetzt hoffentlich aufgeschrieben. 0341 für Leipzig und dann die 30 100 06. Und jetzt kommen zwei Weltpremieren. Wir fangen mit der an von Simone. Ich weiß nicht, wie es euch geht, aber vielleicht raucht ihr oder ihr habt irgendein anderes ganz furchtbares Laster, das ihr gerne loswerden möchtet. Was hilft euch dabei, wenn ihr Ideen habt, wenn ihr erfolgreich wart, mit dem Rauchen aufzuhören, dann könnt ihr mir gerne Nachrichten schreiben, wie ihr das geschafft habt. Denn Simone möchte das gerne schaffen und hat deswegen einen Song geschrieben, den ihr jetzt gleich hören werdet. Der heißt Ich schaff das schon und entstanden ist der in einem Song-Workshop, der in der Hörfunk- und Projektwerkstatt stattgefunden hat, geleitet von Theresa Elflein. Und ihr hört jetzt Simones Song, den ich höre jetzt auf mit Rauchen Song. Weh, ihr raucht jetzt dazu. Ihr müsst jetzt, dürft jetzt 2 Minuten 15 nicht rauchen. Das ist eine Weltpremiere hier in Mrs. Pepsteins Welt. Gleich kommt noch eine. Aber zuerst mal Simone mit Ich schaff das schon.

Ich schaff das schon. Von Simone. Und ja, herzlichen Glückwunsch an alle, die gerade nicht geraucht haben und alle, die sowieso nicht mehr rauchen. Genau, und diejenigen, die es noch machen, ich habe euch auch lieb, aber bitte stellt euch nicht neben mich und raucht. Danke. Ja, das war eine Weltpremiere hier und jetzt kommt gleich noch die nächste hinterher. Es gibt nämlich ein tolles neues Duo in Leipzig, die einen tollen Song gemacht haben mit einem spannenden Musikvideo, für das mein Telefon verwendet wurde. Also welche Ehre. Ich habe kurzfristig mal für einen Tag mein Telefon verliehen. Das könnt ihr euch dann gleich im Nachgang dieser Sendung noch irgendwie nacherschließen, wenn ihr möchtet. Und ja, die Gruppe, die ihr jetzt hört, heißt Taxi Später. Und ihr hört jetzt als Weltpremiere hier in Mrs. Pepsteins Welt den Song Power Nap im Palazzo.

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1: Oh nein, es ist schrecklich. Wir hören es gleich einfach nochmal. Okay, ich verspreche es. Ich spiele jetzt mal was anderes. Das ist jetzt ein richtig, richtig doofer Fehler. Es tut mir leid. Hört jetzt erstmal bitte Robin. Wir spielen einfach gleich nochmal Powernap im Palazzo.

Ihr hört Mrs. Pepsteins Welt auf einem freien Radio eurer Wahl und gerade ist mein technisches Missgeschick passiert. Ich hatte eine Datei nicht richtig kopiert und dann einen Stick rausgezogen. Ja, das passiert euch vielleicht auch manchmal. Es ist nur ein bisschen blöd, wenn es mitten in einer Live-Sendung passiert. Deswegen 1000 Entschuldigungsküsse und Grüße an Taxi später. Ich spiele natürlich euren Song jetzt einfach gleich nochmal, aber ich würde euch jetzt gleich sagen, wo ihr Taxi später auch in einer Live-on-Stage-Premiere erleben könnt. Und auch Simone werdet ihr dort erleben und auch mich und noch ganz viele andere. Nämlich es gibt den zweiten Schlagergarten im Coney Island. Wer letztes Jahr im Sommer dabei war, es war ein großes Fest und alle, die Angst vor Schlager haben, den kann ich sagen, Schlager ist gar nicht so schlimm. Schlager kann Pop sein, Schlager kann Chanson sein, Schlager hat ganz viel Liebe, ganz viel Queerness und das feiern wir wieder im zweiten Schlagergarten, unter anderem mit Angelika Martin und mit der Band Böse Katze, wie heißt sie jetzt noch gleich? Mist, jetzt habe ich hier das Dings geschlossen. Böse Katze, Gute Katze, glaube ich. Eigentlich eine Punkband, die haben aber auch ein Schlagerset und das bieten sie da. Außerdem wird es noch Angelika Martin geben und ganz viel drumherum, einen Wolle-Petri-Lookalike-Contest. Es gibt Quizzes und ich darf dann auch auflegen. Im letzten Jahr war das wunderschön, gemeinsam mit Hyäne Fischer dann den Abend noch zu beschließen und euch alle da tanzen zu sehen. Das war wirklich super emotional. Leute sind danach zu mir gekommen, haben mich umarmt. Sowas passiert mir selten beim Auflegen. Ja, es freuen sich Leute und es tanzen Leute.

Karten am 27.06. im Coney Island in Leipzig. Ruft einfach an unter 0341 für Leipzig und dann die 3106. Jetzt klingelt schon das Telefon. Für euch jetzt also Taxi später mit Powernap im Palazzo.

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Ja, und das ist hier ein absoluter Disco-Klassiker. Donna Summer mit Love to Love You, Baby. Das hat sich gewünscht. Jasper, liebe Grüße gehen an dieser Stelle nach Berlin. Und ich kann euch einfach eins der Bücher von Jasper empfehlen. Jasper Schrey hat nämlich ganz tolle queere Literatur geschrieben, die für Jugendliche und für Erwachsene geeignet ist. Also zuletzt habe ich gelesen Erwachsen. Nein, stimmt gar nicht. Nicht Erwachsen habe ich als letztes gelesen, aber Erwachsen empfehle ich euch auf jeden Fall auch. Und ich empfehle euch auch das schöne Kleid. Da geht es um eine queere Pflegefamilie. Und den letzten Titel, den bin ich euch jetzt gerade noch schuldig, aber ihr könnt ja einfach mal Jasper Nikolaisen selbst eingeben in eine Suchmaschine eurer Wahl. Ihr hört Mrs. Pepsteins Welt auf Radio Blau. Die Tickets für die Schlagerparty, für den Schlagergarten im Coney Island sind weg. Herzlichen Glückwunsch, Stefanie, und liebe Grüße an Dorina und die Person, die noch mit dir gerade Radio hört. Ihr habt es leider nicht geschafft und leider sind die Tickets schon weg. Aber schön, dass ihr angerufen habt, und weil ihr hier angerufen habt und so fleißig Radio hört, bekommt ihr jetzt ein Wunschlied, und zwar ist es von Münchner Freiheit, haben sie sich gewünscht. Ohne dich schlafe ich heute Nacht nicht ein. Viel Spaß.

Western Girls von Pet Shop Boys. Hier im Remix von DJ Hell. Der nicht aus der Hölle kommt, sondern eigentlich Helmut heißt. Und mit Gigolo Records ein legendäres Label hatte, glaube ich. Genau. Und ja, das war für meine Love. Und jetzt geht's weiter mit Love Sensation von Madonna, ein Song, der jetzt gerade erst rausgekommen ist, nicht umsonst im Pride Month. Ihr hört Mrs. Pepsteins Welt hier auf Radio Blau und jetzt kommt halt mal einfach noch ein krasser Popstar hier rein.

Ja, Love Sensation war das von Madonna. Da kommt dann auch bald noch ein ganzes Album raus. Und ich denke mal, diese Hymne, die werden wir auf vielen CSDs in diesem Jahr hören. Dazu erzähle ich euch dann gleich mehr zum CSD in Leipzig, zu ein paar Veranstaltungen drumherum. Und einläutend möchte ich für euch das Stück spielen Monster Truck von Julia Becker. Das hat sich Franz gewünscht. Und das hat auch ein bisschen... ein kleines bisschen vielleicht auch was zu tun mit etwas, was ich euch dann danach erzählen will.

Ja, alles muss größer, damit der Körper kleiner aussieht. Das war Monster Truck von Julia Becker, ein Stück, das auch jetzt schon einige Jahre auf dem Buckel hat, aber ich lieb's nach wie vor. Und apropos Truck, wenn ihr Lust habt, auf dem Leipziger CSD mit auf einem Truck zu fahren, auf dem ich auch noch auflege, dann könnt ihr gerade bei der L-Gruppe Tickets dafür gewinnen, eine Weile mitzufahren auf dem Truck der L-Gruppe. Genau, ihr habt es richtig gehört, ich werde da auch auflegen und ich bin ja ÖPNV-Ultra, deswegen finde ich das total super. Ich hoffe, ihr auch. Ich freue mich total da drauf irgendwie. Und ja, wenn ihr Bock habt, ihr findet die Infos auf den Social-Media-Seiten von der L-Gruppe. Wenn ihr jetzt keine Lust habt, auf einem Truck mitzutanzen, check ich, das ist safe nicht jeder Mensches Sache. Dann habe ich noch einen anderen Veranstaltungstipp für euch, und zwar am Samstag, den 18. Juli, das ist der Tag vom CSD in Leipzig, gibt's im Werk 2 eine Queernacht, und die nennt sich Queernacht meets Juicy's Speedfriending. Das Juicy ist ein queerer Sexshop in Leipzig-Konnewitz, und ja, da gibt's einen Speed Friending, also für Leute, die neu in Leipzig sind oder eine Partybegleitung für den Abend suchen, die können ab 20 Uhr an diesem Speed-Friending teilnehmen, und durch angeleitete Fragen kann man da ins Gespräch kommen und neue Menschen kennenlernen, mit denen man direkt auch abends auf eine Party gehen kann. Und die Queernacht, die findet dann ab 22 Uhr statt, und das ist ja so eine Party für Queers und Allies am Konnewitzer Kreuz im Werk 2, genau. Also wenn ihr tagsüber dann unterwegs seid für Pride and Riot auf den Straßen von Leipzig, abends könnt ihr dann einfach tanzen und die Vielfalt und die Liebe feiern. Und die DJs, die da dabei sein werden, sind Me Ones, DJ Juzens und Selavi. Genau, und ich wünsche euch da auf jeden Fall viel Spaß, wenn ihr da hingeht. Ihr könnt aber jetzt sogar, wenn ihr möchtet, kostenlos da hingehen, denn ich verlose jetzt nochmal 2 Tickets für die Juicy Meets Queernacht im Werk 2. Und wenn ihr diese Sendung jetzt in der Wiederholung hört, entweder bei Radio Blau oder Ausstrahlung bei Radio Korax, dann könnt ihr auch immer noch diese Tickets gewinnen. Schreibt mir bitte einfach eine Mail an briefkasten@mrspepstein.de. Mrs. Pepstein schreibt sich MrsPepstein. Und oder ihr schickt mir einfach eine Direktnachricht auf Insta, dass ihr die Tickets für die Queernacht gewinnen möchtet, und gleiches gilt auch für die Tickets von Maribu im Oktober. Und für Cornelia kommt jetzt der Song Lesbisch von Ebbo.

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1: Jo, alle Pretty Babes sind lesbisch und gehen auf den CSD. Und genau, ich erzähle euch jetzt noch kurz was über den Leipziger CSD. Das Motto ist nämlich keine Ruhe, kein Zurück, queere Rechte Stück für Stück. Der CSD ist ja auch eine politische Veranstaltung. In Dresden hat er letzte Woche schon stattgefunden. Da stand kurz im Raum, dass der CSD nicht mehr als politische Veranstaltung anerkannt wurde. Zum Glück hat sich das dann am Ende doch nochmal in die richtige Richtung bewegt. Also das ist auf jeden Fall auch eine politische Veranstaltung, auf die ihr gehen könnt und sollt, um euch für queere Rechte einzusetzen. Und in Leipzig könnt ihr das machen schon eine Woche vor dem CSD Samstag. Da finden ganz viele verschiedene Veranstaltungen statt. Zum Beispiel in der Rosalinde gibt es zwei Wochenenden, wo ein Wagen vorbereitet wird und wo man schon Transbis und Plakate vorbereiten kann und miteinander ins Gespräch kommen kann. Und es finden noch ganz, ganz viele andere Veranstaltungen statt. Wichtig ist aber auch, dass ihr auch auf die kleineren CSDs fahrt. In Leipzig ist das ja mittlerweile eine sehr große Veranstaltung und eine sehr tolle große Feier. In kleineren Städten brauchen aber die Menschen vor Ort da auch ein bisschen Support aus den großen Städten. Deswegen fahrt doch auch mal nach Naumburg, nach Bautzen, nach Pirna zum CSD oder nach Görlitz oder wohin auch immer. Ich werde euch da gleich noch ein paar Termine nennen. Ihr habt ja Zettel und Stift eh noch parat liegen, wo die Telefonnummer von Radio Blau draufsteht. Das ist die 0341 30 100 06. Da könnt ihr auch nochmal anrufen, wenn ihr Tickets haben wollt für die Speedfriending, für den Speedfriending Event und die Queer Nacht im Werk 2 am 18.07. Hier im Programm geht's jetzt erstmal noch weiter mit You Stupid Bitch von Girl in Red, gewünscht von Valentina.

New Stupid Bitch war das von Girl in Red. Und ich empfehle euch jetzt noch eine Seite auf Instagram, die ich im letzten Jahr sehr rege verfolgt habe und das in diesem Jahr auch wieder tun werde. Und zwar ist es die Seite bright.soli.ride.psr. Und das ist quasi eine Aktion von AktivistInnen aus Berlin, die immer aus Berlin heraus den Transport oder das gemeinsame Anreisen auf CSDs in ostdeutschen kleineren Städten organisieren, sowohl Brandenburg, aber auch mal in Sachsen oder Sachsen-Anhalt. Und sie teilen dort auf der Seite auch die Termine, die in Thüringen, Sachsen, Sachsen-Anhalt und so weiter stattfinden und in Brandenburg natürlich auch, und stellen dort auch politische Forderungen. Und was die Gruppe sich bestimmt gut fände, wenn es in Leipzig auch eine organisierte Form gäbe von Menschen, die das organisieren, dass man von hier aus, von Leipzig aus, in die kleineren Städte fährt. Wenn ihr da irgendwelche Informationen habt, dass es sowas schon gibt, dann könnt ihr mir gern schreiben an briefkasten@mrspepstein.de und ich werde das dann gerne die Info entsprechend weiter verteilen. Ich selber muss auch gestehen, dass ich es auch noch nie geschafft habe, auf einen kleineren CSD zu fahren. Ich nehme es mir jetzt für diesen Sommer nochmal wieder vor und vielleicht hat da jemand von euch Lust mitzukommen. Also wenn ihr Bock habt, mit mir mal auf einen kleinen CSD zu fahren, dann meldet euch doch einfach. Schreibt mir gerne auf Insta oder schickt mir eine Mail an briefkasten@mrspepstein.de. Ich würde mich freuen. Vielleicht können wir einfach eine kleine Pepstein-Clique machen und nach Döbeln oder vielleicht auch im September nach Halle fahren, wobei ich mir vorstellen kann, dass der CSD in Halle auch relativ groß ist und an anderen Orten mehr Support gebraucht wird. Genau. Nun gibt's aber auch Menschen, jetzt kurzer Themenwechsel, die bleiben lieber zu Hause. So einer ist Zacky Boy, zumindest beschreibt er das in dem Song, der jetzt gleich kommt, ein Mensch aus, ich glaube lebend in, ich weiß gar nicht wo. Naja, also auf jeden Fall hat Zacky Boy gerade eine Platte rausgebracht, die nennt sich Softy und das sind ganz schöne Lieder, so eine Innenschau von einer Person, die auch nicht so ganz reinpasst in die Strukturen vielleicht, vielleicht auch nicht. Es sind ganz, ganz liebevolle Songs über sich selbst, über Zacky Boy selbst, aber auch über Sachen, mit denen Zacky Boy von außen nicht klar kommt. Also es gibt zum Beispiel auch eigentlich Pärchenlüge Nummer 2, also vielleicht eine Fortsetzung des Lassie Singer-Hits Pärchenlüge von Zacky Boy. Aber das Stück spiele ich euch jetzt nicht, sondern ich habe mich verliebt in den Song Maus.

Ja, das war Zucky Boy mit Maus. Und wenn ihr am Wochenende zufällig in Berlin seid, am 13.6. gibt's eine Record-Release-Party von Softy von Zucky Boy. Und das sind Kokorosi. Die könnt ihr live erleben, auch in Leipzig am 26.6. im OT.

Yesterday von Coco Rosi. Und ich habe euch gerade ein falsches Datum genannt. Coco Rosi spielen am 25.06. im UT Konnewitz. Genau, Tickets gibt's noch. Ich erinnere mich an die Konzerte von Coco Rosi im Jahr 2009. Da war die Wolfgang-Heinze-Straße vorm UT Konnewitz verstopft, weil Menschen noch rein wollten ins UT. Es war aber restlos ausverkauft und Coco Rosi haben damals 2 Shows dort gespielt. Die beiden Schwestern Bianca und Sierra Cassidy sind live einfach der Hammer. Also das dürft ihr euch nicht entgehen lassen, da hinzukommen und was ganz Großartiges zu erleben. Es ist wirklich eine ganz schöne Geschichte, die es auch gibt zwischen den beiden. Die sind getrennt voneinander aufgewachsen, haben sich dann im Erwachsenenalter wiedergefunden und von dem Moment an beschlossen, gemeinsam Musik zu machen. Die eine mit einer Opernausbildung, die andere eher so DIY. Und ihr habt gehört, wie das dann hinten raus klingt, wenn diese beiden Sisters gemeinsam Musik machen. Und ich könnte mir auch voll gut vorstellen, dass noch eine andere Person super zu den beiden passen würden auf der Bühne. Coco Rosi arbeiten auch mit vielen verschiedenen anderen queeren Artists zusammen. Und Camille aka Hans Unstern würde auch super da noch dazu passen. Stelle ich mir sehr schön vor. Und ihr hört jetzt diesen Wunsch von Arne in Mrs. Pepsteins Welt. Paris von Hans Unstern aka Camille. Eigentlich Camille, the artist formerly known as Hans Unstern.

Ja, das war Dallas von nicht Seattle, jetzt sozusagen zwei amerikanische Städtenamen in einem Song und in einer Band. Ich weiß gar nicht, ob es das nochmal irgendwo gibt. Falls euch was einfällt, dann sagt gern Bescheid. Genau, von nicht Seattle gibt's in diesem Jahr auch noch ein neues Album. Da freue ich mich sehr drauf. Nicht Seattle, eine Künstlerin, die man wirklich auch live gesehen haben sollte. Ich habe die mal im Coney Island erlebt, da war es in diesem ganzen Raum, da war es so ruhig. Ich habe es selten im Coney Island so leise erlebt, weil alles so krass, also weil nicht Seattle so eine Katharina Kollmann so eine krasse Präsenz auf der Bühne hat, trotzdem so ruhig ist und das irgendwie eine ganz, ganz irre Atmosphäre war. Und ja, ihre Lieder sind auch sehr schlau und sehr schön, finde ich. Und es ist Musik, auf die man sich mal einlassen muss, die nicht so schnell um die Ecke kommt und gleich danceable ist oder mitsingbar ist. Und das ist eine große Qualität und echt was Seltenes in dieser Zeit. Ich mag's sehr gerne, aber ich gebe auch zu,

Ja, das ist Schieß den Bock gewesen von Barbara Morgenstern und Tonja Reh. Die kommen nächste Woche nach Leipzig, Döbeln, nach Leipzig und nach Döbeln einen Tag später. Am 17.06. spielen sie im Elses Erika, am nächsten Tag am 18.06. in Erlbach, glaube ich, und am 19.06. in Döbeln, genau. Und die beiden Musikerinnen sagen zu der Veranstaltung: Mit einer kurzen Konzertreihe führen wir eine Tradition fort. 2012 und 2013 waren wir gemeinsam auf Tour. 2019 erschien unser gemeinsamer Song Schieß den Bock, den habt ihr gerade gehört. Und 2021 und 2023 folgten weitere gemeinsame Konzerte. Uns verbindet eine lange Freundschaft, die Musik ganz klar mit einbezieht. Wir beide lieben das Ausreizen von Harmonien und Rhythmen, das Spiel mit wechselnden Stimmungen, die Überraschungen. Also lasst euch überraschen. Genau, am 17.06. nächste Woche, also in der Ilse, also es ist draußen im Biergarten. Genau, und der Einlass ist 17.30 und Beginn ist 18.30 Uhr. Genau, da könnt ihr hingehen. Und wir sind auch schon fast hier am Ende von Mrs. Pepsteins Welt angekommen. Ein paar Songs haben wir noch. Wenn ihr jetzt noch auf den letzten Drücker anrufen wollt, es gibt noch Tickets für Maribu am 1.10. im Werk 2 und auch Tickets für die CSD-Party im Werk 2, die Queernacht am 18. am 18.07. Hilfe. Also zu viele Zahlen heute für mich und zu viele Daten. Beim nächsten Mal gibt's einfach wieder ein Interview. Da muss ich nicht so viele Nummern und Zahlen und Daten ansagen. Ich freue mich auf jeden Fall, dass ihr eingeschaltet habt. Und auch wenn jetzt die letzte halbe, dreiviertel Stunde ein bisschen ruhiger war, auch diese Sendung genießt. Aber wir drehen jetzt die letzte Viertelstunde nochmal ein bisschen auf. Vielleicht wollt ihr jetzt noch ein bisschen rumzappeln bei euch zu Hause in der Küche oder im Wohn-, Schlafzimmer, Balkon oder wo auch immer ihr gerade seid. Badezimmer geht natürlich auch. Und das könnt ihr jetzt machen mit dem neuen Song von Charlie XCX. Es kommt ein neues Album auch noch in ein paar Wochen raus. Ich bin gespannt. Da werden sicher auch wieder ein paar queere Hymnen drauf sein. Und jetzt aber für euch erstmal Spring, Summer 26. Also jetzt gerade quasi.

Ja, Spring Summer 26 war das von Charlie XCX. Und ich wollte euch noch sagen oder mich bedanken bei Radio Korax, denn dort in Halle läuft Mrs. Pepsteins Welt jetzt auch ab sofort wieder, jeden dritten Samstag am Nachmittag. Und ja, ich freue mich, wenn ihr auch in Halle zuhört. 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Vielleicht sehen wir uns ja da bei dem Radiokiosk-Event in Halle. Das klingt immer ganz toll. Ich würde auch gern mal aus einem Kiosk raus Radio machen. Das war auf jeden Fall jetzt gleich Mrs. Pepsteins Welt für heute. Ihr bekommt jetzt auf jeden Fall noch einen ganz großen Klassiker der deutschsprachigen queeren Hymnensongs, denn schließlich war das hier heute Peppy's Pride. Und das ist der Song Drag von Suki mit einer Reminiszenz an Drag, an Voguing, an sozusagen eine queere Community. Den hört ihr jetzt gleich. Und wenn ihr möchtet, könnt ihr mir Lob und Kritik oder Anmerkungen zu queeren Aktivitäten im ländlichen Raum, die irgendwie Support brauchen, wo ich die Informationen verbreiten soll, gerne schicken an briefkasten@mrspepstein.de oder ihr schickt mir eine Nachricht auf Instagram, da heiße ich Mrs. Pepsteins Welt. Und ich bedanke mich bei allen freien Radios, die es gibt und bei allen freien Radios, die auch meine Sendung ausstrahlen. Ich versuche die jetzt mal aufzuzählen. Radio Helsinki in Graz, Querfunk in Karlsruhe, Störfunk in Schwäbisch Hall, Radio Korax aus Halle, manchmal auch der Bermuda-Funk in Mannheim. Also ich hoffe nicht nur manchmal, sondern immer. Liebe Grüße nach Monheim. Und ich habe jetzt bestimmt noch jemanden vergessen und da entschuldige ich mich an dieser Stelle schon mal. Und natürlich Radio Blau aus Leipzig, wo ihr diese Sendung heute live gehört habt. Ich bedanke mich bei euch allen fürs Zuhören. Ihr bekommt jetzt noch Suki mit Drag und danach noch irgendeinen anderen schönen Song. Ich wünsche euch einen schönen Abend. Kommt gut durch den Pride Month. Wir sehen uns vielleicht auf dem CSD, auf irgendeinem. Wenn nicht, hören wir uns hier wieder in Mrs. Pepsteins Welt.

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0: Lissabon stark bewölkt 12. Wien Schneefall 0. Prag Schneefall minus 3. Warschau Schneefall 3.
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3: Ja, schönen guten Morgen an diesem 16. Juni 2026. Ihr hört das Radio Korax an alle, die vielleicht gerade auf dem Weg zur Arbeit sind oder auch
4: noch wach sind
3: noch auf irgendwelchen Gründen. Ja, vielleicht die WM gesehen haben.
4: Genau, vielleicht die ein paar Leute, die haben die Nacht durchgezecht haben für alle möglichen Arten von WM-Spielen. Den wünschen wir natürlich auch einen guten Morgen.
3: Und ja, wärst du so einer, der?
4: Ich bin da, ich habe irgendwie gerade bei der WM nicht so viele Aktien, muss ich sagen. Mhm. Ich verfolge das kaum. Mhm. Und du?
3: Nö, ich habe da auch nicht so viele Aktien. Das ist ein gute Redewendung, die mag ich sehr. Mhm. Ich habe nicht so viele Aktien. Ja, genau, ihr hört das Radio Korax, ihr hört das Morgenmagazin der Freien Radios. Natürlich bei Korax auf der 95.9, aber auch bei den Freien Radios Berlin-Brandenburg auf DAB+, Radio Blau in Leipzig, Coloradio in Dresden, für ganz Sachsen online beim Rundfunkkombinat, Radio Swupfurt in Frankfurt-Oder auf DAB+, Radio Unerhört, Marburg auf der 90.1 und auf DAB+ oder im Livestream. Ja, am Mikrofon sind...
4: Ich bin Leonard und neben mir steht...
3: Igor. Wir sind die Morgenmagazin-Routiniers. Könnte man nicht sagen über uns wahrscheinlich?
4: Nee, das kann man, glaube ich, eigentlich überhaupt nicht über uns sagen.
3: Nee, das kann man wirklich niemals sagen. Das stimmt. Aber wir haben auf jeden Fall nichtsdestotrotz, wie immer, würde ich sagen, das ist doch auch unser Privileg, spannende Themen vorbereitet.
4: Absolut.
3: Ja.
4: Ich glaube, man kann sich hier auf wirklich 3 Stunden geballte Unterhaltung freuen. Mhm. Ein Thema besser als das letzte. Und auch tolle Musik. Ja,
3: genau. Ja, natürlich, tolle Musik. Wir haben da so eine kleine Tradition. Wir finden, dass man mit dem nächsten Soundtrack sehr gut in den Morgen findet. Das ist so die empirische Erfahrung.
4: Ja, absolut. Ja. Also das ist quasi bei uns ein Leitmotiv. Und deswegen würde ich sagen, wir starten einfach mal rein mit dem wunderschönen Theme von der tollen Fernsehserie Twin Peaks.

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1: Ja, das war Discotheca Avaria und Jana Frisky mit Malinky. Und was, also verbindest du irgendwas mit diesem Lied, Igor?
2: Ja, das ist Kindheit. In diesem quasi mit der Familie dann irgendwie zur, sagen wir mal, EM 2008. Dann im Auto sitzen und sehr laut dieses Lied hören und sich dann als Kind denken, ist das Peak Human Experience?
1: Wahrscheinlich war das Peak Human Experience.
2: Ich, ne? Glaube auch. Ja. Ich glaube auch. Es wird auf jeden Fall nicht mehr besser.
1: Ja, dann lassen wir uns auch einfach dabei und gehen in Medias Res. Steph von Radio Blau war die ganze Woche nämlich für das Sinti- und Roma-Festival unterwegs. Und sie war dort bei einer Stadtführung auf den Spuren der Geschichte der Sinti und Roma in Leipzig mit dabei. Und sie hat noch den Film How I Became a Partisan von der Regisseurin Vera Latzkova gesehen. Ihre Eindrücke erfahren wir jetzt.
3: Und ihn eben als Homosexuellen zur Polizei gebracht hat und er da aktenkundig geworden ist. Dennoch konnte damals Financius Drose auch wieder freikommen. Er wurde nicht verhaftet, es hat einfach aktenkundig geblieben und lebte dann auch über einen weiteren Zeitraum mit seiner Familie. Also er war verheiratet, er hatte auch Kinder in Leipzig. Ihnen ist dann das passiert, was vielen Sinti und Roma passiert ist. Das heißt, sie durften irgendwann keine Wohnung mehr mieten. Sie sind dann im nahen Dörfchen, das ist hier, heute ist hier am Randstädter Steinweg, wenn man da in diese Wohnsiedlung reingeht, da war früher das nahen Dörfchen. Da hatten sie dann einen Wagen, in dem sie leben durften. Und es ging ihnen halt mit zunehmender Zeit immer schlechter. Und weshalb der Stolperstein für Financius Drose hier liegt, ist gar nicht, das war nicht sein letzter Wohnort. In der Regel sind ja die Stolpersteine da, wo die letzten Wohnorte waren, sondern es gibt eben einen zweiten Aktenvermerk über ihn, wie er am 27.05.1936 hier aus dem Sozialamt rausgekommen ist, sein Kind auf dem Arm getragen hat und laut geschimpft hat. Und ich will das Zitat mal vorlesen. Also er kam hier raus und schimpfte laut: Man bewilligt mir keine Unterstützung, obwohl ich eine sterbenskranke Frau zu Hause liegen habe, die von 4 Ärzten behandelt werden muss. Es wird mir zugemutet, mit dem schlafenden Kinde auf dem Arm nach der Frankfurter Straße zu gehen. Von dem Dritten Reiche habe ich noch nichts Gutes gesehen. Ich bin als Z ein Mensch von gleichem Fleisch und Blut, werde aber anders behandelt. Wenn wieder ein Krieg losgeht, so bleibe ich hier. Ich werde nicht mit hinausgehen und mich für das Vaterland einsetzen. Das hat er 1936 gesagt und es spricht halt für ganz vieles. Also sehr viele Sinti und Roma haben im Ersten Weltkrieg gekämpft für Deutschland, ihr Leben verloren, ihre Gesundheit verloren und haben dann in den 30er Jahren gemerkt, dass sie der Gesellschaft nichts mehr wert waren. Also mit kranker Frau zu Hause hat man ihm keine Unterstützung gegeben, man hat ihm nicht mal das Recht gegeben zu arbeiten. Und er hat damals schon festgestellt, wenn wieder ein Krieg kommt, also das hat man auch Mitte der 30er Jahre wahrscheinlich schon merken können, dann werde ich nicht an die Front gehen und nicht mehr für das Vaterland mein Leben riskieren. Und das ist, glaube ich, sehr bezeichnend für diese Zeit Mitte der 30er Jahre und diese langsam immer stärker werdende Ausgrenzung. Financius Drose ist dann eben durch dieses Auffallen wieder aktenkundig geworden. Man hat ihn dann gesucht. Er ist mit seiner Frau geflüchtet. Es ist noch festgehalten, oder also in den Unterlagen zu finden, dass sie die Kinder an eine Familienangehörige gegeben haben, die dann auch mit den Kindern untergetaucht ist. Er und seine Frau sind dann später in Hamburg irgendwo aufgetaucht und dann haben sich auch die Kenntnisse und die Wege verloren. Man geht heute davon aus, dass er und seine Frau auch im KZ ermordet wurden und dass die Kinder wahrscheinlich überlebt haben. Es ist aber nichts bekannt über die Kinder, weil die womöglich dann auch unter anderem Familiennamen irgendwo weitergelebt haben. Aber es ist, ja, als Abschluss vielleicht nochmal eben der Zeitsprung von den 90ern zurück in die 30er Jahre, aber finde auch eine Würdigung für jemanden, der den Mut hatte, hier rauszugehen, was laut zu sagen, sich zu beschweren und eine Aufmerksamkeit auf sich zu ziehen. Und das ist ja auch ein bisschen was, was für eine Stadt wie Leipzig steht, wo die Leute sich trotz allen Widrigkeiten immer wieder getraut haben, auf die Straße zu gehen.
4: Achtung! Bei den kleinen Interviews, die ich geführt hatte, wird das Z-Wort genommen, dass ihr Bescheid weißt. Es hängt halt vom Kontext ab, wie man es gemeint hat. Wie fanden Sie die Stadtführung?
5: Wahnsinnig interessant und sehr informativ.
4: Was nehmen Sie dafür mit?
5: Jede Menge Notizen, die ich mir zu Hause nochmal angucke.
4: Wie fanden Sie die Stadtführung?
6: Es hat mich sehr interessiert, deswegen habe ich mich auch eingetragen. Und es war sehr wichtig, mal zuerst erfahren, was ich aus meiner übrigen Wissenszeit erfahren konnte über Leipzig, was hier mit Sinti und Roma passiert ist. Weil ich habe schon unserer Führerin gesagt, ich bin groß geworden neben einer Zigeunerwagensiedlung und habe erlebt, dass die Bevölkerung das sehr positiv fand, dass sie in so Wagen reingepresst wurden. Ja, das fand ich schon interessant. Gut.
4: Vielen Dank. Wie fanden Sie die Stadtführung?
7: Ich fand es sehr interessant und habe bei jeder Station neue Dinge gelernt und ja, war sehr fasziniert von auch der Vielfalt der Geschichten und Informationen.
4: Und was nehmen Sie mit?
7: Oh Gott, das sind so viele gleichzeitig in meinem, viele Sachen gleichzeitig in meinem Kopf. Ich glaube, ich muss sie erstmal sortieren. Was mir so hängen geblieben ist, glaube ich, weil wir jetzt gerade da waren, ist die Geschichte von dem Herrn Rose, der so aus dem Sozialamt kam. Und weil es auch so eine persönliche Geschichte mit Zitat war und dadurch irgendwie ganz gut dokumentiert. Und das war ja so ein bisschen der Tenor, dass einige Sachen einfach auch nicht so gut dokumentiert waren. Und deswegen ist mir das halt so im Gedächtnis geblieben.
4: Nach der Stadtführung habe ich noch eine Dokumentation angeschaut, die die Geschichte, also die Familiengeschichte von der Dokumentationsfilmerin Vera Lakova zeigt. Sie ist auch selber zu sehen. Der Dokumentationsfilm zeigt den Eigenrassismus sowieso. Rassismus allgemein, ein Kampf auch um Anerkennung für Sinti und Roma, Widerstandskämpfer. Dann geht in der Dokumentation eine Tiefe von der persönlichen Geschichte, die mit anderen Personen verbunden ist. Nach dem Film war die Dokumentationsfilmerin per Videocall zugeschaltet, denn sie hat eine nächste Doku geplant, die der letzten Doku quasi anschließt. Und dort geht's um den Generationserbe von Traumata. Wie geht man damit um? Wir können gespannt sein in 2 Jahren, ob das dann wieder beim nächsten Festival mit dabei ist, diese Dokumentation.
2: Ja, das hat uns Steff von Radio Blau gesagt. Steff war die ganze Woche eben für das Sinti und Roma Festival unterwegs und ja, hat uns ihre Erfahrungen mitgeteilt und noch einen Interviewpartner gesprochen. Ja, spannend, wirklich. Also cool, dass es das Festival gibt und da bekommt man als Hallenser auch nicht immer irgendwie mit, was in Leipzig passiert.
1: Nee, absolut. Also da stimme ich dir zu und das ist auch das, also quasi Grund genug oder noch ein Grund mehr quasi, morgens Radio Korax zu hören, würde ich sagen, ne? Weil das ist einfach der Ausguck in die Welt hier.
2: Ja, auf jeden Fall. Und auf jeden Fall.
1: Und deswegen machen wir einfach mal jetzt wieder ein bisschen Musik, weil es ja so schön ist. Wir haben uns jetzt einen schönen Kaffee gekocht beide und hören jetzt mal den Pyramid-Song von Radiohead.

0: Ja, wir haben wieder zwei wundervolle Songs gehört. Der erste war Pyramid Song von Radiohead. Der zweite war von einer ja, russischen Kultband, könnte man sagen, vor allem der 90er, 2000er. Die heißen Ivanushki International. Also Ivanushki ist so ein bisschen so eine Anspielung auf so quasi dieses Bild eines einfachen russischen ja, Kerls, Jungens, Mannes namens Ivan, das ist ja so der Ivan, das ist ja so der Stereotypenname schlechthin. Und Ivanushki ist quasi so die verniedlichende Mehrzahl davon. Und die wollten aber natürlich schon noch mal ein bisschen so diesen International Vibe, weil die ja auch so diesen Pop machen, der zu der Zeit in Russland so ein bisschen so ein importierter westliche ja, Musik. Anspielung war und dann dachten die sich, dann nennen wir uns einfach International. Deswegen so dieses Wortspiel. Ich glaube aber tatsächlich, die gibt es ja auch immer noch, wenn ich mich nicht täusche, und im Zuge der ja der russischen sehr faschistoiden auch Hysterie, die gerade im Inland passiert, mit diesem ganzen dieser ganzen Abschirmung und Abkapselung von allen westlichen Einflüssen, haben die sicherheitshalber dann dass quasi International, die Bezeichnung International von ihrem Namen
1: Ach krass.
0: weggemacht.
1: Spannend, spannend.
0: Ja.
1: Ja, ich finde das eigentlich auch sehr schön, dass wir hier so eine gewisse Dualität haben in der Musik bisher. Also wir haben einerseits sehr entspannte morgens aufstehen, Kaffee trinken Vibes und dann direkt so ein, immer quasi konterkariert durch so einen russischen Pop. Ja, das ist vielleicht die Dialektik eines jeden Morgens, ne? Und ich glaube, vielleicht sind das auch so die beiden Wölfe, die in einem schlagen und vielleicht auch die beiden Wölfe, die hier moderieren, man weiß nicht.
0: Ich würde sagen, vielleicht die beiden Affen, die hier moderieren, wenn man sich dein T-Shirt anschaut. Leonhard hat ein ganz, ganz tolles T-Shirt an. Es ist ein weißes T-Shirt mit einem quasi fotorealistischen, apathisch aussehenden Affen mit einer Zigarette im Mund. Und ja, Affen sind unsere beider Lieblingstiere. Drum, ja, würde ich mich fast schon wohler fühlen, wenn wir zwei Affen wären und keine zwei Wölfe.
1: Das stimmt, das stimmt. Ja, absolut. Ich würde sehr gerne sehr viel länger mit dir jetzt über diese Affen reden, aber wir haben ja auch einen Zeitplan hier.
0: Wir können ja über
1: Und
0: andere Arten reden.
1: wir können ja, genau, wir können ja quasi dieses Thema später nochmal aufgreifen. Aber wir haben jetzt einen Beitrag für euch vorbereitet. Und zwar geht es dort um die Vollversammlung der Studis gegen Rechts in Erfurt, die letzte Woche, die am vergangenen Donnerstag stattgefunden hat. Und dort ging es eben darum, wie die Arbeit der Gruppe bisher aussah, sowie was bis zum Bundesparteitag am 4. Juli noch alles geplant ist. Radio Frei sprach vor Ort mit Gästen und OrganisatorInnen über ihre Wahrnehmungen und Motivation.
2: Ja, ich glaube, mein ganz persönlicher Moment war genau das, was wir jetzt auch machen, dass sich auf einmal dieses Angebot da aufgetan hat. Okay, das passiert jetzt in meiner Stadt, in der ich lebe. Und das hat sowas Krasses in mir ausgelöst und war dann irgendwie für mich auch gar keine Frage mehr, ob man das jetzt macht oder nicht, sondern es war klar. Dann war da ein Freund von mir, der hat mich mit zum Plenum genommen oder ich habe mich eigentlich eingeladen. Und dann war man da drinne und man hatte direkt die ersten Aufgaben, hat sich selbstwirksam gefühlt und genau das ist jetzt auch irgendwie das, was wir in die Stadt an die Haustüren tragen wollen. Den Menschen, ja, dieses Angebot zu machen, aktiv zu werden und aus dieser in diese Selbstwirksamkeit zu bringen und aus der Ohnmacht rauszuholen.
3: Ein Universalredakteur wie ich kennt neben den Räumlichkeiten in der Johannesstraße vor allem den Unicampus an der Nordhäuser. Und hier schauen die Studierenden auf eine veranstaltungsreiche Woche zurück. Und ein Großteil dieser Veranstaltungen fanden im Zuge der Aktionswoche Wissenschaft gegen Faschismus statt, getragen durch die hiesigen Studis gegen Rechts. Seit Montags warben sie für ihren Kampf gegen den Aufstieg rechter Parteien, gegen die AfD und natürlich auch den Faschismus. Es wurden verschiedene Fachvorträge gehalten, Vorlesungen und Seminare widmeten sich dem Thema und auch eine Podiumsdiskussion fand am Dienstag statt. Höhepunkt dieser Aktionswoche bildete nun die Vollversammlung. Und was die zahlreichen studieren, muss ich doch gerade sagen, wir sind spontan umgezogen in den Hörsaal 1 der Universität Erfurt. Was diese zahlreichen Studierenden hier und heute und jetzt zu sagen haben, das höre ich mir jetzt an. Wirklich viele Studierende sind hier und ich frage einfach mal rum, warum bist du heute Abend hier?
4: Ich bin hier, weil mir Menschenrechte wichtig sind, weil die AfD diese gefährdet und ich das nicht zulassen möchte.
5: Ich bin mit dem Orga-Team und ich wurde damit reingemacht und ich finde es einfach wichtig, dass man sich hier engagiert und wir wissen aus der Geschichte, dass Studentenbewegungen super wichtig sind und darum bin ich heute hier.
6: Darf ich ja ganz kurz stören? Ich bin von Radio Frei und ich wollte einfach nur eine kurze Frage stellen, wenn ihr das möchtet. Studis gegen Rechts, Vollversammlung. Ich will einfach nur von euch wissen, warum seid ihr heute Abend hier?
7: Weil wir uns gegen den Faschismus entgegenstellen wollen und der AfD nicht den Parteitag hier überlassen wollen am 4.7. Und deshalb sind wir hier, dass wir uns da gut drauf vorbereiten können.
8: Ich schließe mich da an.
6: Super, vielen Dank.
3: Für weitere Gespräche vor der Veranstaltung blieb jedoch keine Zeit mehr. Es ging los und so hörten die über 300 Gäste den Organisator und Rednerin gespannt zu. Und was diese in ihren Wortbeiträgen zu sagen hatten, hörte sich folgendermaßen an.
9: Ich bin heute hier, um euch einzuladen, euch an diesem Tag und an jedem anderen Tag sicher Kämpfe anzuschließen. Und euch nochmal dazu einzuladen, mal hinzuhören, was will die AfD? Sie hat ein Problem mit geflüchteten Menschen, die 2015 nach Deutschland gekommen. Dann reden wir darüber. Was ist denn da passiert? Und was ist denn hier passiert? Und warum ist die AfD überhaupt die stärkste Macht geworden? Und warum haben wir Angst? Warum wird Angst verbreitet? Warum versammeln wir uns heute? 2011 habe ich mein Abitur geschafft und die Welt stand vor mir. Die syrische Revolution hat gestartet. Ich bin als Kind mit dem klaren Satz aufgewachsen, sei still, sei vorsichtig, was du denkst und was du sagst. Weil die Wände haben Ohren. Damit bin ich aufgewachsen. Und das ist gebrochen 2011, weil es ja egal war, dass die Wände hören, was wir da sagen. Wir waren auf der Straße. Als die AfD in Deutschland sich gegründet hat, war ich in diesem Moment auf der Straße mit Tausenden von Menschen, mit meinen Freunden, Familie, Nachbarn. Wir sind mit unseren Würde, Körper und dieser Kollektive auf die Straße gegangen. Vor was? Warum haben wir das gemacht? Vor Freiheit, vor unserer Würde, vor die Gerechtigkeit.
3: Das war ein Ausschnitt aus der Rede des Sprechers der Erfurter Flüchtlingshilfe, der von seinen bisherigen Erfahrungen und seiner Lebensgeschichte berichtete. Eine ebenso persönliche Rede hielt auch eine Vertreterin des Widersetzen-Bündnis. Zum Ende ihres Beitrags setzt sie noch einen Appell und stellt klar:
10: Wir bringen Antifaschismus jetzt in die Offensive und wenn ich schaue, wie viele Leute heute hier sind, dann macht mir das wirklich Hoffnung.

0: Politisch ernst und motiviert zu einer ausgelassenen Stimmung. Untermalt mit Musik startete die Aftershow-Party. Das hielt mich jedoch nicht davon ab, dennoch Gespräche zu führen.
1: Radio frei. Kann ich dir trotzdem eine Frage stellen? Ja, weil du hast das Ganze ja moderiert. Wie war es? Ja, also ich habe den Hörsaal 1 noch nie so voll erlebt. Wie war es für dich, jetzt hier vorne zu stehen?
2: Oh, es war ultra... ultra krass, hat mich extrem berührt einfach, glaube ich. Ich glaube, man sieht einfach, dass wir seit einem Monat hier unterwegs sind und wir sind auf dem Campus unterwegs, wir reden mit verschiedenen Leuten, mit allen verschiedenen Leuten und wir lassen es auch immer mal wieder gefallen, dass Leute sagen so, ja, ich kenne euch schon, ja, ich habe keinen Bock. Aber dann, wenn hier der ganze Hörsaal einmal voll ist, merkt man einfach, es lohnt sich und dann ist man auch gar nicht mehr nervös, sondern denkt sich einfach so, krass, wir sind irgendwie so heftig, wir sind so erfolgreich gerade irgendwie. Und so viele und so eine krasse Gemeinschaft, ja.
0: Ebenfalls vor dem Mikro hatte ich die Pressesprecherin der Studis gegen rechts. Trotz der Geräuschkulisse konnte ich sie unter anderem auf ihre Erfahrungen bei Haustüraktionen, die auch sie zuvor vorstellte, ansprechen.
1: Du hast gerade ja auch referiert von Haustürgesprächen, hast da so eine Utopie aufgebaut. Wie wahrscheinlich hältst du diesen Traum?
3: Boah, ich glaube, das ist jetzt hier eine ganz schwierige Aussage, da was Konkretes zu sagen. Aber am Ende, ich war, wie gesagt, jetzt schon super oft an den Haustüren, habe mit den Menschen gesprochen. Und ich habe schon das Gefühl, ja, dass es einfach gerade total gut ist, dass wir da sind, dass wir mit der Mehrheit der Stadt irgendwie versuchen zu reden und den Leuten da ein Angebot zu machen. Von daher glaube ich da gerade schon dran.
1: Ich habe es mitgekriegt, also eine Kollegin von mir, die war erst vor 2 Wochen, glaube ich, oder 3 Wochen auf der Pressekonferenz von der Stadt Erfurt, beziehungsweise auch mit von der Polizei. Und der Polizeipressesprecher hat gesagt, er wird sämtliche Blockadeaktionen, werden sie ja verhindern oder werden sie auflösen, zur Not auch mit Gewalt. Wie viel Angst, mal wirklich konkret, wie viel Angst ist da im Raum? Wie viel Respekt davor?
3: Also Angst würde ich jetzt, glaube ich, einfach gar nicht sagen wollen. Respekt auf jeden Fall. Am Ende, unser Aktionskonsens ist friedlich. Wir sind eine friedliche Sitzblockade. Von uns geht keine Gewalt aus. Und alles andere können wir nicht beeinflussen. Wir können nicht beeinflussen, was die Polizei macht. Wir haben unseren Konsens und das steht.
1: Ihr seid ja jetzt auch in den letzten Wochen enorm gewachsen. Auftaktplenum, weiß ich noch, neben der Uni-Bib. Das waren schon viele. Und jetzt der ganze Hörsaal 1 voll. Wie gesagt, so voll habe ich ihn noch nie gesehen. Könnt ihr das ausmachen? Wie viele seid ihr?
3: Boah, das ist super schwer. Also ich war selber total positiv überrascht schon wieder. Jedes Mal werden meine Erwartungen irgendwie übertroffen und auch an den Haustüren. Ich denke jeden Samstag aufs Neue, Mann, es ist Samstag, es ist Sommer, was sollen die Leute heute hier machen? Und jedes Mal stehen da wieder neue Leute auf der Matte und haben Bock, mit uns an die Haustüren zu gehen und nehmen diesen Workshop mit und kommen am Ende des Tages zurück und erzählen von ihren Erlebnissen. Also wir wachsen auf jeden Fall.
4: Ja, das war zu hören von der Studis gegen Rechts in Erfurt. Es sind die letzten Wochen der Vorbereitung auf den AfD-Bundesparteitag am 4. Juli. Und dazu hat eben Radio frei bei der vergangenen Vollversammlung mit Gästen und OrganisatorInnen gesprochen. Und was hören wir jetzt?
5: Ja, wir hören jetzt das Lied Shadow von Chromatics.

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1: Ja, wir haben gehört von der auch nicht weniger kultigen, aber eigentlich nur für einen Song bekannten Band Eiffel 65, Move Your Body. Die sind ja mit diesem I'm Blue Song vor allem bekannt geworden. Und Shadow von Chromatic.
2: Ja, genau. Shadow von Chromatic war das Lied davor. Vielleicht bekannt aus der dritten Staffel von Twin Peaks. Wir sind halt wieder quasi ein bisschen thematisch. Ja, also nicht unbedingt einseitig. Wir sind schon vielseitig.
1: Aber ich würde sagen, wir sind sehr vielschichtig.
2: Wir sind musikalisch vielschichtig, aber wir haben quasi eine gewisse Wiederholung dahingehend. Einen Bogen gespannt, könnte man vielleicht sagen. Und das ist in der dritten Staffel bei Twin Peaks ja nun mal so, dass dort halt am Ende von fast jeder Folge eigentlich immer ein Artist gefeatured wurde von David Lynch, den quasi David Lynch einfach sehr mag. Und es werden dann häufig so Szenen aus dieser Bar irgendwie gezeigt, wo halt dann diese MusikerInnen auftreten. Unter anderem wurde dort auch mal Nine Inch Nails dann gefeatured. Und halt eben auch unter anderem dieses Lied. Ich finde das sehr schön.
1: Und ein sehr schönes Lied.
2: Ja, genau.
1: Voll. Ja, es ist sehr atmosphärisch und ja, auf jeden Fall erinnert mich das so ein bisschen vom Arrangement und so diese Atmosphäre, die The Cure auch vor allem in seinem Disintegration-Album so erschaffen hat. Und ja, wirklich, wirklich entspannender Song. Und da passt es ja auch wieder zu unserer eigentlich sehr ungewollten, unbeabsichtigten Dualität der ruhigen Klänge und dann aber auch der lebendigen, vielleicht auch welchen zum Wachwerden hier in diesem Dienstag um fast 7:55.
2: Ja, es ist ja, ich glaube, es ist ja auch so einfach, dass verschiedene Menschen verschiedene Stimmungen brauchen, um in den Tag zu kommen.
1: Ja.
2: Und vielleicht holen wir da schon mal ein gewisses Spektrum von Menschen mit ab, ne? Durch so Leute, die erstmal so ein bisschen quasi gähnend, sich die Augen reibend, entspannt, Kaffee trinkend in den Tag starten. Oder halt diejenigen, die erstmal, ja, wie soll man sagen, vielleicht irgendwie in die Sportschuhe hüpfen und 15 Runden um die Peißnitzinsel rennen, um sich dann halt irgendwie eine Papaya mit Limette reinzuziehen. So.
1: Ja, glaubst du, ich würde mir vorstellen, dass diese Menschen dann aber auch vielleicht durchaus zum berüchtigten Magerquark mit Stevia greifen könnten.
2: Ja, genau, das ist ja quasi das Gleiche.
1: Äquivalent, also, ja. Ja, aber das zeichnet uns auch aus, würde ich sagen. Uns als freies Radio Korax, dass wir versuchen, möglichst alle Hörerinnen und Hörer und deren Hörorgane abzuholen.
2: So ist es doch.
1: So ist es doch. Wir kommen zu unserem nächsten Beitrag. Und zwar, ja, Gewalt in der Partnerschaft.
2: Genau. Also es ist ja nun mal so, dass Gewalt in der Partnerschaft sich eben nicht nur, wie es halt gewisse gesellschaftliche Stigmata suggerieren, sich nur auf irgendwelche Brennpunktviertel konzentrieren würde oder beschränken würde, sondern sie ist eben alters- und einkommensunabhängig. Eindämmen lässt sich diese Form von Gewalt, indem man dafür sensibilisiert.
1: Ja, ein Projekt in Dresden hat nun einen großen Schritt in diese Richtung gemacht und einen Audio-Walk zum Thema Partnerschaftsgewalt durch die Dresdner Neustadt erstellt. Mit einer App auf dem Handy kann man dann die einzelnen Stationen ablaufen und von Fachleuten erfahren, wie man Hilfe erhalten und Betroffene unterstützen kann.
2: Ja, das klingt irgendwie ziemlich cool. Und Jens Steiner von Colo Radio sprach dann am Telefon mit Meli vom Projekt Stopp, Stadtteile ohne Partnergewalt, über den Entstehungsprozess des Audio-Walk-Projekts. Und als erstes hat Jens sie gefragt, was sie mit dem Projekt auf die Beine gestellt haben.
3: Wir, das sind ich als Mitarbeiterin vom Projekt Stopp Stadtteile ohne Partnergewalt und unsere Ehrenamtlichen aus dem Projekt. Wir haben ein Audio-Walk konzipiert zum Thema Partnerschaftsgewalt. Konkret heißt der Nachbarschaft kann helfen, ein Audio-Walk zum Thema Partnerschaftsgewalt. Der geht durch die Dresdner Neustadt und beschäftigt sich auf unterschiedlichen Stationen mit dem Thema Partnerschaftsgewalt und legt vor allem den Fokus darauf, wie kann ein Umfeld, also eine Nachbarschaft, Familie, FreundInnen, wie können diese Menschen Betroffenen helfen, also Betroffenen von Partnerschaftsgewalt helfen.
4: Wie seid ihr davor gegangen?
3: Wir haben dafür unterschiedliche Personen interviewt, die im Gewalthilfebereich arbeiten oder sich auf anderen Wegen mit dem Thema Partnerschaftsgewalt beschäftigen und haben so unterschiedliche Stationen konzipiert.
4: Wie lange habt ihr gebraucht, um dieses Projekt umzusetzen?
3: Das hat jetzt eine ganze Weile gedauert. Also wir haben letztes Jahr, also 2025, Interviews geführt über mehrere Monate hinweg. Also ich kann auch kurz die Projekte erwähnen, mit denen wir Interviews geführt haben. Also einmal waren das Mitarbeiterinnen vom Frauenschutzhaus, die von ihrer Arbeit erzählt haben. Wir haben mit einer Person von der Täterberatung Escape gesprochen, der von seiner Arbeit erzählt hat und was überhaupt Täterarbeit ist. Wir haben mit zwei Aktivistinnen von dem Projekt Kollum, das steht für kollektive Umgänge mit sexualisierter Gewalt, gesprochen und welche kollektiven gemeinschaftlichen Ansätze es gibt, Betroffenen zu helfen. Wir haben mit einer Ehrenamtlichen aus unserem Projekt ein Interview geführt und mit SafeTD, die so Straßenarbeit für Erwachsene machen und was eigentlich ja Partnerschaftsgewalt für Menschen bedeutet, die wohnungslos sind. Also ich würde sagen, wir haben ja insgesamt, glaube ich, ein gutes Jahr dran gesessen. Die Idee finden, ein Konzept entwickeln, die Leute anschreiben, die Interviews führen, die Interviews schneiden, alles zusammensetzen, ja, genau.
4: Wenn du jetzt mal diesen Entstehungsprozess Revue passieren lässt, wie ist diese Idee dafür damals entstanden? Kannst du das noch nachvollziehen?
3: Das war auf jeden Fall also meine Idee und mein Wunsch, das umzusetzen, weil also ich habe überlegt, wie können wir, weil unser Projekt ja sehr auf so Stadtteilarbeit und Gemeinwesenarbeit aufbaut, also das Ziel von unserem Projekt ist ja, die Nachbarschaft zum Thema Partnerschaftsgewalt zu sensibilisieren, damit Betroffenen besser geholfen werden kann. Und ich habe überlegt, wie können wir noch mehr den Stadtraum nutzen und auf welche Art und Weise. Und da erschien mir dann so ein Audiowalk irgendwie eine ganz gute Idee. Und ich hatte das Gefühl, dass man dadurch vielleicht auch niedrigschwelliger Leute mit dem Thema erreichen kann.
4: Und wenn ich jetzt diesen Audiowalk nutzen möchte, wie gehe ich da vor?
3: Es gibt diese ganz tolle Seite GuideMate. Also da kann alle möglichen Leute Audiowalks hochstellen und auf der Seite GuideMate oder beziehungsweise man kann es als App auf sein Handy laden und da kann man den im Audiowalk suchen. Also in Dresden dann, Nachbarschaft kann helfen, da müsste man ihn eigentlich schon finden oder über den Namen von unserem Projekt. Und dann kann man sich den runterladen und loslaufen. Das ist eigentlich jederzeit möglich. Man müsste so ungefähr 1,5 Stunden dafür einplanen. Wenn es mitspielt, kann man es eigentlich jederzeit machen.
4: An wen richtet sich dieses Angebot jetzt konkret?
3: Also eigentlich an alle interessierten Personen, aber auch sehr besonders an die BewohnerInnen der Dresdner Neustadt. Aber vor allen Dingen halt an erwachsene, interessierte Personen auch, ja.
2: Das sagt Meli vom Projekt Stopp Stadtteile ohne Partnergewalt über den Entstehungsprozess eines Audiowalk-Projekts.
1: Ja, der soll nämlich mit verschiedenen Stationen in Dresden-Neustadt zum Thema Partnerschaftsgewalt sensibilisieren. Und wenn ihr also mal in Dresden-Neustadt unterwegs seid, einfach mal die Stationen ablaufen. Der Audiowalk ist zu finden auf der Seite treberhilfe-dresden.de.
2: Ja, sehr cool. Wir machen einfach mal weiter mit ein bisschen Musik und hören jetzt das Lied Polynomial C von FX Twin.

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1: Ja, wir haben gehört von den Zwillingen da, von den Twins.
2: Von FX Twin,
1: genau, ja.
2: Genau, wir haben also davor, genau, Polynomial C von FX Twin gehört. Tolles Lied, toller Künstler und danach wieder, also wir sind quasi, also wir haben da quasi eine völlige Konsequenz heute in unserer Herangehensweise. Wieder so ein russisches Poplied. Kannst du uns was dazu erzählen?
1: Ja, von der Band Fabrika, Pour Любовь, über die Liebe, heißt das Lied. Und wir hatten auch schon bei unserem letzten MoMA einen Song von denen gehört. Das sind die frühen 2000er, ich vermute mal 2002. Vielleicht, wenn ich mich nicht täusche, vielleicht auch 2003. Da ist die Band mit, ich meine, auch diesem Song quasi dann ins Pop-Business gestartet. Eine Band, die, ja, wahrscheinlich könnte man sie Industrie gemacht nennen, oder wie nennt man das? Es gibt ja so einen richtigen Terminus dafür.
2: Weiß das auch nicht, aber...
1: Industry Plant oder sowas heißt es, glaube ich. Also quasi so eine Band, die wirklich der Band wegen, also so der Girl Band wegen ins Leben gerufen wurde von so einem Haufen von verschiedenen Produzenten und Pop-Business-Menschen auch. Mhm. Nichtsdestotrotz haben die auch wirklich ein paar wundervolle Songs hervorgebracht. Und das ist natürlich auch Kindheit, das ist natürlich auch so ein bisschen die Hommage an die verlorene Zeit, an die Zeit eines freien Russlands und auch damit einhergehend eines relativ, ja, möchte man sagen, friedvollen Ostens. Ich meine, auch gerade zu der Zeit hat natürlich auch das russische Showbusiness wahnsinnig exportiert, auch in andere postsowjetische Länder, und dementsprechend war Russland noch zu der Zeit, Anfang der 2000er, eigentlich noch, ja, in gewisser Hinsicht auch so, dass welche Analogie kann ich vielleicht jetzt für Europa verwenden? Ich weiß, ja, vielleicht, ne, so wie Amerika jetzt dann irgendwie so, was Showbusiness angeht, für Westeuropa oder für die ganze Welt eigentlich, basically, war der russische Mainstream, der russische Pop, auch einfach sehr verbreitet, auch in und sehr beliebt, auch in vielen postsowjetischen Ländern. Mhm. Und das ist so ein bisschen die Zeit, der man dann doch auch, oder der ich auch durchaus hinterher trauere, die Zeit eines sehr freien Russlands. Wenn man sich auch die Musikvideos anschaut, das wir ja immer wieder tun, wenn wir die Songs abspielen, dann kann man nur staunen von all dem, was wir da sehen, dass das irgendwie heute dann gar nicht mehr so in dem Ausmaß möglich und denkbar auch überhaupt ist. Mhm.
2: Ja, spannend. Das ist ja eigentlich so eine Art irgendwie kultureller Ausdruck von einem Lebensgefühl, was vielleicht zu der Zeit auch stattgefunden hat. Ne? Also irgendwie der eiserne Vorhang ist gefallen. Man orientiert sich irgendwie auch in den Westen. Man orientiert sich an der westlichen Kultur und hat vielleicht ja die Vermittlung von einem Freiheitsgefühl, von einem Aufschwung, von einem Aufbruch, ne? Von einer Veränderung der gesellschaftlichen Formationen, der Lebensumstände und so weiter und so fort, was sich dann halt in so einer Musik, ne, niederschlägt, die ja für dich dann auch quasi als Mensch mit dem entsprechenden Background eine sehr große Nostalgie hat. Und ja, wir hoffen natürlich, dass das irgendwie für unsere Hörerinnen und Hörer hier auch, dass es da entsprechend Leute gibt, die das ähnlich empfinden können.
1: Und nichtsdestotrotz vielleicht auch einfach die Musik selbst als solche, auch ohne jeglichen kulturellen Kontext interessant und ansprechend sein kann.
2: Ja, so wie ich zum Beispiel. Also wir machen hier immer, wenn wir moderieren, eine kleine Party im Studio.
1: Und ja.
2: Es ist einfach toll. Also ja.
1: Es ist wahnsinnig, wahnsinnig toll. In allen Belangen natürlich einfach ästhetisch klangvoll und apropos Party und Veranstaltungen, da könnten wir vielleicht auch jetzt nochmal kurz unsere Veranstaltungshinweise preisgeben.
2: Genau, den Überblick habe ich nämlich auch im Kopf. Wir haben nämlich mal wieder quasi pünktlich 8:15 Uhr, also fast pünktlich, Veranstaltungen und Termine für euch, die man natürlich auch finden kann auf dem Veranstaltungskalender für Halle. Genau, auf dem Korax-Veranstaltungskalender, Transit-Veranstaltungskalender für Leipzig, der Terminkalender und für Berlin den Stressfaktor, für Dresden Terminal und für Potsdam Rotes Potsdam. Und genau, in Berlin unter anderem gibt es heute einen inklusiven experimentellen Shipwrecking-Jam. Ja, und jetzt fragt ihr euch vielleicht, wie ein Shipwrecking sein kann. Findet es heraus heute Abend ab 20 Uhr in der Martha am Bethaniendamm, gleich neben den Tonsteine-Gärten. Obendrauf gibt es Küfer bis 22 Uhr von der Anarcha Solidarity Kitchen.
1: Ja, wenn wir jetzt nach Halle blicken, heute um am Dienstag, also um 16.06. um 18.15 Uhr an der Tulpe, da findet nämlich ein Podium zur feministischen Selbstverwaltung in Genossenschaften statt. Also da gibt es heute Abend eben im Halleschen Saal dieses Podium bei wegbrechender staatlicher Daseinsvorsorge und gleichzeitig zunehmendem Rechtsdruck werden Flinters stärker belastet, und heute Abend soll es eben um ein Instrument gehen, um eigene Interessen unabhängig zu verwalten, also die Genossenschaft. Und ob und wie FeministInnen sich in Genossenschaften engagieren, ist eben Thema dieses Podiums. Los geht es um 18.15 Uhr an der Tulpe.
2: Heute macht in Halle außerdem das Labormobil des VSR Gewässerschutz e.V. von 15 bis 17 Uhr auf dem Hallmarkt Station. Dort gibt es dann die Möglichkeit, eigenes Brunnenwasser aus dem Garten untersuchen zu lassen.
1: Wow, ziemlich, ziemlich cool.
2: Ja, eigentlich schon, ne?
1: Und wenn wir jetzt noch auf Leipzig blicken, es sommert, wohl ja aktuell noch ziemlich zaghaft, aber die Sommerkinos lassen trotzdem schon die Leinwände herunter. Überdacht und in warmen Kinosesseln kann man sich in der Feinkost heute Abend Rental Family von Mitsuyo Miyazaki angucken. Dann geht es um einen US-amerikanischen Schauspieler, der in Tokio eine ungewöhnliche Anstaltung findet und als Mietfamilienmitglied arbeitet. Was als Performance beginnt, entwickelt sich dann während des Films komödiantisch zu etwas Ehrlichem und Therapeutischem. Um 21 Uhr beginnt der Einlass in der Feinkost.
2: Weiter geht's in Leipzig mit dem folgenden Veranstaltungshinweis. Was Behörden wie die Polizei oder der Verfassungsschutz über uns gespeichert haben, kann man tatsächlich herausfinden. Mit einem Auskunftsersuchen, nämlich, da solche Sachen manchmal leichter gemeinsam gehen und wenn Drucker und Co. gleich vor Ort sind, lädt die Rote Hilfe Leipzig dazu ein, heute ab 19 Uhr in der ADI in der Georg-Schwarz-Straße 19 gemeinsam alles auszufüllen und abzuschicken. Mitbringen muss man einen gültigen Personalausweis oder Reisepass. Eine geschwärzte Kopie davon muss leider für die Datenabfrage bei den meisten Behörden mitgeschickt werden. Also geschwärzt optional, aber sinnvoll. Der Datenschmutzgenerator ist auf Deutsch. Wir können die Infos aber gemeinsam auf Englisch übersetzen. Die ADI ist aber eine Stufe zugänglich. Es gibt dafür eine Rampe. Es gibt keine barrierefreie Toilette dort und zur Toilette gehen drei Stufen.
1: Ja, Agriculture aus Los Angeles nehmen auf ihrem zweiten Album alles, was an Black Metal schlimm und scheiße war, und ist Zerquältheit, Misogynie, Provokation und Faschodreck, streichen es durch und zelebrieren, was bleibt. Das sagen die Veranstalter zumindest zu den Post-Black-Metal-Band, die heute Abend im Utikonowitz spielt. Agriculture spricht selbst von Ecstatic Black Metal, und los geht es jedenfalls um 20 Uhr im UT.
2: Genau, das war alles in Leipzig. Auch in Dresden gibt es Veranstaltungen. Ausgehend von ihrer Publikation Strömungen in Bewegung sprechen die bildende Künstlerin Luise Schröder und die Autorin Jane Ann Eagle heute Abend zur unabhängigen Frauen- und Lesebewegung in der DDR. Moderiert wird dieses Gespräch von der Künstlerin und Kulturarbeiterin Irene Melix. Es soll dabei sowohl um die ostdeutsche Frauengeschichtsschreibung als auch um die Bedeutung von Archiven und Literatur gehen. 19 Uhr geht es im Fotoforum Dresden los.
1: Und wer heute Abend nur noch Input in Form von Synthesizern und tanzbaren Beats aufnehmen kann, der ist dann eher das Ostpol zu empfehlen. Heute Abend tritt dort die franco-kanadische Musikerin Laura Creek zusammen mit dem Chestnut Reaper auf um 8:30, also um 20.30 Uhr geht's los. Tickets lassen sich bei Tickets for Gigs finden.
2: Ja, genau. Und Input in Form von Synthesizern und tanzbaren Beats. Das ist, noch ein schönes Stichwort. Wir können dementsprechend einfach nochmal ein bisschen Musik hören.
1: Ja, dann machen wir das doch einfach, oder? Dann hören wir
2: jetzt. Machen wir einfach so.
1: Machen wir das einfach so. Dann würde ich sagen, hören wir jetzt Sacred von den Depeche Boys. Viel, viel Spaß.

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1: Jimmy E. Brown, hier für euch im Morgenmagazin.
2: Jimmy Brown, I Urinated on a Butterfly. Legendäres Lied von einem legendären Künstler, muss man wirklich sagen.
1: Ja.
2: Also meine absolute musikalische Obsession momentan dieser Tage. Ein Lied wirklich witziger als das nächste. Vielleicht kennt man Jimmy Brown auch sonst in anderen Kontexten von Instagram-Reels, in denen er, oder TikToks, in denen er quasi some proper English Stodge ist, so, und quasi das kommentiert.
1: Mhm.
2: Großartig, also, ja.
1: Ja, ich glaube, er hat für sich die perfekte Marketingstrategie auch entdeckt. Quasi auch die Menschen dort abzuholen, wo sie wahrscheinlich die meiste Zeit ihres Lebens verbringen, und zwar auf Apps, auf TikTok oder auf Instagram.
2: Ja, und auch im quasi moralischen Morast ihres eigenen Geistes, ne, könnte man vielleicht sagen.
1: Völlig. Und dann kennt man ihn vielleicht auch erstmal aus dem Kontext, wo er dann eben verschiedene Raststätten Essensmöglichkeiten degustiert und sich dann damit regelrecht den Magen wahrscheinlich auch verdirbt. Wobei, ich glaube, Jimmy E. Brown kann sich den Magen gar nicht verderben.
2: Ja, und das ist natürlich auch, also er hat natürlich auch sehr spezielle Ernährungsgewohnheiten dann. Mhm. Gemüse mag er zum Beispiel gar nicht.
1: Mhm.
2: Eigentlich nur Alkohol und so braunes Essen eigentlich. So
1: braunes frittiertes Essen.
2: Das ist natürlich aber also insofern problematisch, weil wir wollen natürlich auch über den heutigen Tag reden.
1: Mhm.
2: Und zwar ist heute am 16. Juni der Fresh Veggies Day, ne? Also, es wird quasi das frische Gemüse heute gefeiert eigentlich.
1: Mhm.
2: Es gibt viele Dinge zu tun, wie beispielsweise Freunde einzuladen und man kann diese Freunde dann auch mal zu einer quasi frischen, gemüselastigen Mahlzeit einladen, ne? Also, man muss sich nicht ausschließlich wie Jimmy Brown ernähren.
1: Ja, wenn man dann Freunde hat, dann kann man die dann eben einladen für frisches Gemüse. Also ob sie dann noch Freunde bleiben dann am Ende des Abends, ist dann fraglich, aber ja.
2: Genau, okay. Also eigentlich ist der Fresh Veggies Day einer von quasi zahlreichen US-amerikanischen Aktionstagen.
1: Ah ja.
2: Dieser wird aber scheinbar überall gefeiert.
1: Ah ja.
2: Ich muss sagen, ich höre heute zum ersten Mal davon. Also, aber
1: ich höre auch zum ersten Mal davon.
2: Es gibt diesen Tag und der ist heute.
1: Vielleicht auch wirklich ein guter Anlass, mal auch was Frisches zu kochen, was Gemüselastiges auch zu kochen. Etwas mit vielen Ballaststoffen, etwas, was dann quasi vom Darm gar nicht so gut verdaut werden kann und dementsprechend dann aber auch die Darmtätigkeit fördert, dass man quasi auch dann auch eine gute Darmtätigkeit hat und auch gut stuhlen kann. Das ist ja auch wichtig. Und ich denke, dass der moderne Mensch, da gibt es ja wirklich viele Studien zu wenig Ballaststoffe isst. Dem kann man entgegenwirken, indem man eben frisches Gemüse isst. Weil gerade frisches Gemüse, gerade unbearbeitetes Gemüse, rohes Gemüse, besonders viele von diesen ungelösten, quasi schwer verdaulichen Ballaststoffen enthält, die eben auch scheinbar so kontraintuitiv, wie es auch klingt, sehr gesund für den Körper sein sollen.
2: Ah ja.
1: Mensch.
2: Na gut, ja, also ja, so viel, also wir haben quasi ja auch die Verpflichtung hier intellektuellen Input zu geben und ich hoffe, wir sind alle ein bisschen schlauer geworden gerade.
1: Vielleicht erstmal eine Bowl heute essen darauf.
2: Genau.
1: Ja. Ja, hast du ein Lieblingsgemüse eigentlich?
2: Gute Frage, also ich mag Blumenkohl, ich mag auch Auberginen sehr, sehr gerne und ja, ich weiß immer nicht, also Tomaten mag ich auch total gerne.
1: Okay.
2: Ist das ein Gemüse?
1: Also das ist eine Frucht.
2: Ja, das ist eine Frucht, ja, okay. Ja, nee, aber dann sage ich einfach mal die Aubergine.
1: Die
2: gute alte Aubergine, lecker.
1: Ja, also ich glaube, die ist natürlich auch ein Gemüse, aber die kommt ja auch, glaube ich, sogar, also die ist ja auch so eine komische Gattung.
2: Ja, at this point, was ist überhaupt noch ein Gemüse, ne? Also das ist
1: so Nachtschattenblütler oder irgendwie sowas.
2: Es ist ein Spektrum.
1: Aber Aubergine, ganz, ganz toll. Da kann man auch ein Lied von singen, weil man auch so wahrscheinlich noch quasi an der Peripherie des Balkans geboren wurde, wo die Aubergine auch quasi einen großen Stellenwert feiert. Gerade mit gutem Knoblauch, angebraten, kann das wirklich wahnsinnig gut schmecken. Ich denke auch,
2: dass in der mediterranen Küche natürlich sehr beliebt, ne? Italien,
1: ja,
2: Frankreich.
1: Natürlich. Italien, auch in Spanien wahrscheinlich dann sehr, sehr verbreitet, auch in Barcelona. Ich denke, wenn man, und das ist ein Hot Take, wenn man die Aubergine gut in Paniermehl und Ei eben umhüllen würde und dann wirklich tief und gut frittieren würde, dann würde wahrscheinlich Jimmy Brown auch gar nicht unbedingt merken, dass das, was er da isst, ein Gemüse ist.
2: Ja, also sollen wir einfach dann nochmal ein Lied von dem
1: guten Mann
2: hören?
1: Ja, komm,
2: hau rein. Wir haben jetzt viel drüber geredet und wir hören jetzt das schöne Lied I'm quitting Prozac to continue drinking.

0: Jimmy E. Brown, I quit Prozac to continue drinking.
1: Ja.
0: Ja. Eine gute Motivation wahrscheinlich auch.
1: Ja.
0: Boah, huh, und das am internationalen Frischgemüsetag. Das eine widerspricht ja nicht dem anderen.
1: Ja, man muss ja nicht, also für Prozac braucht man ja, also man kann ja trotzdem Gemüse essen, ne?
0: Also, ja, also sollte man vielleicht auch gerade. Also
1: genau, ja.
0: Weil da, also ne, da macht der, also, da gibt es jetzt auch bald Langzeitstudien zu, wobei noch keine wirklichen, es gibt ja kaum Langzeitstudien zu Prozac. Da müsste man auch mal ein bisschen nachhaken. Also da weiß ich jetzt, dass der RFK, also der Junior,
1: der Gesundheitsminister,
0: Gesundheitsminister.
1: Dass
0: er da jetzt auch gerade an der Agenda hat, sich ein bisschen quasi da mehr Research Richtung Psychopharmaka, vor allem SSRIs der zweiten Generation, die jetzt vor allem in den 90ern auf den Markt kamen, dass da ein bisschen mehr investiert wird in die Forschung, die Langzeitforschung und auch darüber, wie man die dann richtig auch absetzen kann zum Beispiel, weil darüber wird ja kaum aufgeklärt.
1: Vielleicht kann man das mal, also vielleicht könntest du dich da auch mal der Wissenschaft anbieten.
0: Da könnte ich mich vielleicht auch der Wissenschaft mal anbieten und dann auch mal freiwillig quasi den ganzen Weg durchlaufen, um dann mein ehrliches und unparteiisches Bild dann auch zu geben. Ich glaube, wer will nicht in die Geschichte eingehen?
1: Also Patient Zero.
0: Yo, Patient Zero. Naja, stellen Sie sich vor, Sie hören eine bekannte Stimme und die Person hat das Gesagte nie gesagt. Künstliche Intelligenz macht nämlich genau das heute möglich.
1: Wow.
0: Stimmen lassen sich inzwischen wirklich täuschend echt kopieren, verändern und neu erzeugen. Da muss ich auch sagen, ich hatte tatsächlich eine Person im Bekanntenkreis, die mir beim Lunch mal erzählt hat, dass ihr tatsächlich diese schreckliche Situation widerfahren ist, von der wir wahrscheinlich alle auch insgeheim Angst haben. Und zwar, dass ihre Eltern angerufen wurden. Ihre Eltern wurden angerufen mit ihrer Stimme.
1: Mhm.
0: Also die Eltern waren sicher, das war sie. Das war scheinbar ihre Stimme, die Stimme der Tochter, die da in den Hörer geweint hat und gemeint hat, Papa, Mama, ich bin hier im Polizeirevier, ihr müsst dringend Geld überweisen und mich abholen. Und ein Glück haben die Eltern, wenn ich mich nicht täusche, dann auch die Polizei alarmiert und danach gefragt. Und das hat sich natürlich herausgestellt, dass es nicht ihre Tochter war. Das war ein Deepfake.
1: Ja, Wahnsinn. Also es ist ja auch nicht ausgeschlossen, dass wir beide hier überhaupt nicht stehen, ne? Sondern dass es quasi die Algorithmen hier reden und
0: vielleicht
1: über Jimmy E. Brown und Prozac und so reden.
0: Nächste Woche dann.
1: Genau, nächste Woche, also hier gerade werden die Algorithmen trainiert und dann nächste Woche ab geht's, ne?
0: Ich glaube, bei uns kann man wirklich noch ziemlich gut erkennen, dass wir keine KI sind.
1: Ich hoffe doch, ja, ich hoffe
0: authentisch.
1: Doch.
0: Authentisch, wir sind authentisch.
1: Nichtsdestotrotz, das Thema ist, also das war quasi jetzt eine thematische Einleitung in den nächsten Beitrag, den wir jetzt hören werden. Und im Endeffekt ist natürlich die Frage, was halt diese ganze KI, dieser ganze KI-Trend, der Boom, bla bla bla, die Blase hoffentlich, wahrscheinlich, für Vertrauen, Medien und unseren Alltag bedeutet. Und das wird eben immer wichtiger. Ja. Und dazu hören wir jetzt was.
2: We're entering an era in which our enemies can make it look like anyone is saying anything at any point in time. Even if they would never say those things. So, for instance, they could have me say things like, I don't know, Killmonger was right, or Ben Carson is in the sunken place. Or, how about this, simply, President Trump is a total and complete dipshit.
3: Was ihr gerade gehört habt, war nicht Barack Obama, zumindest nicht der echte. Dieser Clip wurde vor etwa 8 Jahren von BuzzFeed und dem Schauspieler und Regisseur Jordan Peele veröffentlicht und sorgte weltweit für Schlagzeilen. Was wir hier hören, ist das Ergebnis einer technischen Täuschung. Während Jordan Peele im Hintergrund den Text spricht, wurde seine Mimik und Stimme mit Hilfe künstlicher Intelligenz in das Gesicht und die Klangfarbe des ehemaligen US-Präsidenten übersetzt. Das Ziel des Videos war eine Warnung. Der Beginn einer Ära, in der wir unseren Augen und Ohren nicht mehr bedingungslos trauen können. Doch wie klingt die echte Stimme von Barack Obama im direkten Vergleich? Hören wir uns dazu einen Ausschnitt aus einer tatsächlichen Rede an.
4: They're all denying climate change. I think that's troubling to the international community, since the science is unequivocal.
5: And, you know, the other country.

0: denken ja bei Qualzucht vor allem an Haustiere wie Möpse oder Nacktkatzen, obwohl in der Nutztierhaltung ein Vielfaches mehr Tiere betroffen sind. Was denken Sie, woran das liegen könnte?
1: Das liegt an der Kommunikation, also wie sehr das Thema schon in der Öffentlichkeit überhaupt angekommen ist. Und ich denke, wir Tierschutzorganisationen können da eine Menge machen, indem wir eben darauf wirklich hinweisen und mehr Öffentlichkeitsarbeit machen in diese Richtung, dass Qualzucht nicht nur Heimtiere, sondern insbesondere auch fast alle sogenannten Nutztiere betrifft.
0: In Deutschland sind Qualzuchten eigentlich verboten. Warum gibt es dann trotzdem so viele betroffene Tiere und inwieweit wird das verfolgt oder kann das verfolgt werden?
1: Wir haben im deutschen Tierschutzgesetz einen Qualzuchtparagraphen, das ist der Paragraph 11b. Der verbietet eigentlich die Zucht von Tieren, die eben aufgrund ihrer Zucht dann leiden oder Schmerzen erleiden müssen. Aber dieser Paragraph wird nicht umgesetzt. Der wird nicht vollzogen. Also es müsste jetzt praktisch Anzeigen hageln, Strafanzeigen, die sagen, dass jedes Masthuhn eine Qualzucht ist und warum da überhaupt nicht gegen vorgegangen wird, weil es ja diesen Qualzuchtparagraphen im Tierschutzgesetz gibt. Dieser Qualzuchtparagraph ist ein Anfang, aber was wir jetzt bräuchten, wäre zum Beispiel eine Merkmalsliste, die diesem Paragraphen beigefügt ist, wo dann zum Beispiel drinsteht, es darf nicht sein, dass ein Tier so gezüchtet ist, dass es aufgrund seiner Genetik Probleme kriegt beim Laufen oder dass es ein höheres Risiko gibt für Herz-Kreislauf-Erkrankungen. So etwas gibt es schon im österreichischen Tierschutzgesetz. Das ist auch noch optimierungsbedürftig, aber es ist auf jeden Fall schon mal so eine Merkmalsliste da. Qualzuchtmerkmale nennt man das. Und sowas bräuchten wir im deutschen Tierschutzgesetz auch. Und um jetzt das zu verbessern, dass eben dieser Qualzuchtparagraph auch vollzogen wird, müsste es Kontrollen geben, ne? Also von behördlicher Seite müsste kontrolliert werden, ob da Rassen auf den Betrieben vorhanden sind, die zur Qualzucht gehören. Aber dazu müsste man auch definieren, wo fängt es überhaupt an, ne? Dass es eine Qualzucht ist. Also man müsste maximale Leistungsgrenzen bestimmen, also auch maximale Milchleistungsgrenzen. Und man müsste auch eine Qualzuchtmerkmalliste haben, wo man dann eben sagt, wenn bei einer bestimmten Milchmenge oder bestimmten Tageszunahme eines Tieres dann die Häufigkeit einer bestimmten Krankheit einfach gegeben ist, dass man dann die Nutzung dieser Rassen verbietet. Und um das zu erreichen, ja, müsste man Strafanzeigen, könnte man stellen, und dann würden aber die Gerichte in der heutigen Situation wahrscheinlich sagen, wieso, es gibt doch überall diese Huhnrassen, was soll da jetzt schlimm dran sein, und würden sicherlich kein wegweisendes Urteil fällen, was jetzt die gesamte Industrie in Frage stellt. Aber im Grunde brauchen wir politische Entscheidungen, wir brauchen Gesetzesänderungen und wir brauchen Gesetzesänderungen, die einen Vollzug dieses Paragraphen leichter machen. Und dann brauchen wir vor allen Dingen auch mutige Juristen, die dann eben auch solche Paragraphen ernst nehmen und entsprechende Urteile fällen.
0: Sie haben es ja gerade eben auch schon angesprochen mit Österreich. Ist die Situation in anderen Ländern besser?
1: Ja, also in Österreich haben wir die Qualzuchtmerkmalsliste im Gesetz, aber auch da gibt es genau dieselben Qualzuchtrassen in der Landwirtschaft wie auch in Deutschland. Also die sind deswegen keineswegs weniger. Wahrscheinlich auch, weil die Qualzucht auch in Österreich in den Köpfen immer noch meistens mit den Heimtieren verbunden wird. Und man muss ja auch bedenken, wir haben es in der Landwirtschaft mit einer riesigen Lobby zu tun, mit einer Industrielobby, die so stark ist und die Politik so sehr beeinflusst, weil es da um sehr viel Geld geht, um Macht. Und da ist es sehr schwierig, gegen anzukommen, weil ja dagegen der Tierschutz steht. Das ist ein hoher gesellschaftlicher, ethischer Anspruch, der da ist und der auch im Gesetz verankert ist. Aber demgegenüber tritt eine Industrie auf, die mit allen Wassern gewaschen ist, bei der es um sehr, sehr viel Geld geht. Und viele Politiker lassen sich dann eben eher von der Industrie, beeinflussen als von Tierschutzorganisationen oder Umweltschutzorganisationen. Und das ist halt ein großes Problem, warum es da sehr langsam vorangeht.
0: Das war es schon mit meinen Fragen. Gibt es noch etwas, was Sie ergänzen möchten?
1: Ja, vielleicht, aber das hatte ich, glaube ich, schon so angerissen. Also was jeder Konsument selber dazu beitragen kann, um Qualzuchten nicht zu unterstützen. Im Heimtierbereich natürlich sich informieren.

0: auf den Seiten der Tierschutzorganisationen, welche Heimtierarten von Qualzucht betroffen sind, weil da erspart man sich eine Menge Leid und eine Menge Tierarztgänge. Und was jetzt die Tiere in der Landwirtschaft betrifft, wirklich den Konsum runterfahren von tierischen Produkten und vermehrt auf pflanzliche Produkte setzen.
1: Ja, genau das sagt uns Frau Müller-Arnke von der Tierschutzorganisation Vier Pfoten. Tarik aus der tagsaktuellen Redaktion hat mit ihr über Qualzuchten bei sogenannten Nutztieren gesprochen und wie sich das dann auf die Gesundheit der Tiere auswirkt. Und auch darüber, wie eben in der Politik und Gesellschaft mit dem lebenslangen Leid der Tiere umgegangen wird. Ein Thema, was Menschen, die in dem Thema auch drinstecken und viel Ahnung von haben, immer zum Teil auch wirklich mit, ich habe da letztens so ein Gespräch gehabt mit einer Person aus dem Bekanntenkreis, die da gesagt hatte, wobei ich möchte das eigentlich gar nicht erst zitieren, was sie gesagt hat, fällt mir gerade auf, aber sie hat auf jeden Fall gemeint, dass das, was da täglich passiert in mit Nutztieren, mit der Massentierhaltung, das kann man doch auch mit einem Genozid vergleichen. So nämlich. Und wir hören aber jetzt nichtsdestotrotz Good Girl Killer von Paula de la Corte. Viel Spaß.

0: Ja, das war Miracles and Wonders von den Chameleons. Mhm. Auch sehr schönes Lied. Wir hören es noch so ein bisschen im Hintergrund gerade.
1: Ja.
0: Und das Morgenmagazin ist damit fast vorüber. Wir hatten natürlich mal wieder eine große Freude hier, euch den Morgen unterhaltend zu versüßen vielleicht auch, ne? Also, ja.
1: Jemanden versüßen, dem anderen verbittern, ich weiß es nicht. Versalzen, genau. Versalzen.
0: Genau, den Morgen versalzen. Nee, das hoffen wir natürlich nicht.
1: Da wird man aber auch wach, auf jeden Fall.
0: Das stimmt, ja. Es gibt ja auch Leute, die, also das habe ich mal gehört, es gibt Leute, die quasi ihren Kaffee mit Salz trinken.
1: Ja.
0: Das ist ja also teilweise gar nicht so unüblich, weil man also in kleinen Mengen halt den Geschmack verstärken kann. Und das auch häufig in so Gewürzmixturen mit drin ist, die manche in ihren Kaffee gerne tun, wo dann so Sachen drin sind wie, keine Ahnung, Zimt, Kardamom, das ganze Gedöns und halt eben auch Salz.
1: Ne? Mit Butter ist auch ganz toll.
0: Genau, es gibt ja den vietnamesischen Kaffee, wo die Bohnen in Butter geröstet werden. Mhm. Auch, also ich finde das ganz lecker eigentlich.
1: Ja.
0: Also genau da. Da ist aber auch jede Jack anders, ne, sag ich mal. Und quasi mit dem Stichwort würde ich sagen, gehen wir nochmal ins allerletzte Lied rein, verabschieden uns aber schon mal und hören jetzt von Big Mike und Gianni La Bamba La Kölsche Vita.
1: Ja, das machen wir. Ich will mich auch nochmal an der Stelle verabschieden von allen. Und habt auf jeden Fall noch eine gute Restwoche. Bleibt bei Korax und den anderen Radios. Hört Radio. Das ist super, super wichtig. Amen. Gerade in den heutigen Zeiten. Aber nichtsdestotrotz, weiter geht's mit guter Musik.

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0: Das deutsche Asylrecht ist weder human noch effizient. Es wird vielen Schutzsuchenden nicht gerecht und schadet uns selbst. Frank Richter, sächsischer SPD-Landtagsabgeordneter, kämpft gegen diesen gesellschaftlichen Missstand und hat in einem Projekt www.abschiebung-sachsen.de einige Fälle dokumentiert, welche die Unsinnigkeit des deutschen Asylrechts nachweisen. Dabei ist er nicht generell gegen Abschiebungen, aber vieles, so Richter, bedarf anderer Grundlagen. Gerechtigkeit sei ein zu hohes Gut, als dass man sie Behörden und Gerichten allein überlassen dürfte, sagt er. Und daraus ist die Idee zum Abschiebeprojekt entstanden. Dabei geht es hier nicht um Schuldzuweisungen, sondern um eine neue Sichtweise auf Menschen, die unter uns leben oder lebten, wie wir gleich anhand von drei dargestellten Fällen sehen werden. Seitdem Russland im Februar 2022 einen Angriffskrieg gegen die Ukraine begonnen hat, sind viele tausende Flüchtlinge in die Bundesrepublik und nach Sachsen gekommen. Sie wurden und werden mit offenen Armen empfangen. Sie erfahren Mitgefühl und tatkräftige Unterstützung von großen Teilen der Gesellschaft und auch vom Staat. Das ist gut so. Es ist bemerkenswert und fragwürdig, warum viele tausende geflüchtete Menschen, die in den Jahren zuvor aus Syrien, Eritrea, Iran, Pakistan, Afghanistan und anderen von Krieg, Gewalt, Folter und Zerstörung heimgesuchten Ländern nach Deutschland geflüchtet sind, eine gegenteilige Erfahrung machen mussten. Sachsen hat im Vergleich mit den anderen Ländern der Bundesrepublik einen hohen Altersdurchschnitt. Die demografische Pyramide steht auf dem Kopf. In nahezu allen Branchen fehlen Fachkräfte. Pflege, Gastronomie, Einzelhandel, Bau und Handwerk sind auf die Zuwanderung von Arbeitskräften angewiesen. Warum das Projekt entstanden ist, dazu jetzt Frank Richter.
1: Also ich habe vor dem Projekt nicht gewusst, wie viel Leid, wie viel Traurigkeit, wie viel Verzweiflung unter den Flüchtlingen und Asylbewerbern sind, die hier unter uns leben. Mir sind dann einige persönlich begegnet in Meißen. Das hängt damit zusammen, dass wir da eine offene Tür im Bürgerbüro haben. Und peu à peu habe ich viele Geschichten kennengelernt, von denen ich dann glaubte, dass man sie präsentieren sollte, um Verständnis für diese Menschen zu befördern in unserer Gesellschaft. Wir haben dann gelernt beim Projekt, dass viele sich aus Angst zurückgezogen haben, weil sie meinten, sie sollten sich nicht öffentlich darstellen oder darstellen lassen. Das könnte sie in Schwierigkeiten bringen. Das gilt es natürlich zu respektieren. Wir werden das Projekt jetzt nicht von heute auf morgen beschließen, aber im Rahmen der Möglichkeiten, die ein einzelner Abgeordneter mit seinen Mitarbeitern nun mal hat, können wir es auch in derselben mit derselben Kraft, wie wir bisher gefahren sind, nicht mehr weiterfahren. Das Thema allerdings, die Sorge und die Hilfe für Flüchtlinge und Asylbewerber hier unter uns, das Thema bleibt uns natürlich erhalten und da werden wir auch weiter dranbleiben.
2: Fall 1. Die Familie Pariolice Gaugashvili beantragte 2015 Asyl. Drei der fünf Kinder, Madin, Mohammed und Wach, sind in Deutschland geboren. Aishat, die älteste Tochter, besuchte mit sehr guten Leistungen die Schule in Meißen. 6 Jahre lang lebte die Familie Pariolice Gaugashvili in Meißen. Geflohen waren sie vor den starken Spannungen zwischen der christlich geprägten Mehrheit und der muslimischen Minderheit in Georgien. 2019, 5 Jahre nach der Einreise, bekam Familie Pariolice Gaugashvili eine Duldung. Ihr Asylantrag war abgelehnt worden. Am 18. Januar 2019 hatte der Bundestag Georgien als sicheres Herkunftsland eingestuft. Der Bundesrat stimmte diesen Vorhaben allerdings nicht zu. In der Folge arbeitete die Bundesregierung an verschiedenen Konzepten, um die Zustimmungspflicht der Bundesländer zu umgehen. Hinzu kommt die Strategie, weitere Länder nunmehr als kleine, sichere Herkunftsländer zu definieren, somit also einen neuen Rechtsbegriff einzuführen, der keine Abstimmung durch den Bundesrat benötigt. Die Rechtsfolgen für Betroffene blieben dabei aber dramatisch gleich. Die Abschiebung der Familie erfolgte am 26. Mai 2021 gegen 5 Uhr morgens, ohne Ankündigung. Die Familie wurde aus dem Schlaf gerissen. Die Polizei drang in die Wohnung ein und forderte Eltern und Kinder auf, sich für den Abtransport und die Abschiebung nach Georgien fertig zu machen. Aishat Pareolidze gibt an, dass ihnen dafür ganze 25 Minuten Zeit gegeben wurde. Die Behörden sprechen von einer Stunde. Noch am selben Tag, kurz vor Mitternacht, steht Maurina Gaugashvili mit ihren 5 Kindern auf dem Flughafen in Tiflis. Sie weiß nicht wohin, ihr fehlt Geld, um ein Taxi zu bezahlen. Nach langem Warten und vielen Fragen findet sie einen Chauffeur, der bereit ist, sie und ihre Kinder unentgeltlich in ein Dorf zu fahren, in dem Verwandte wohnen. Dort kommt sie vorübergehend unter. Ihr Mann ist zu diesem Zeitpunkt wegen einer ärztlichen Behandlung noch in Deutschland. Er hatte sich in seiner Verzweiflung selbst verletzt. Ein Polizist hatte ihn daraufhin mit den Knien auf dem Rücken justiert. Nach erfolgter medizinischer Behandlung kam er in die Abschiebehaft Dresden und wurde kurz darauf ebenfalls abgeschoben. Nach Aussage der damals 13-jährigen Aishat beschlagnahmten die Polizisten am frühen Morgen während der Abschiebung die Mobiltelefone und Tablets der Familie sowie 4 Kindersparbüchsen samt Inhalt von jeweils ca. 100 Euro. Das Geld wird benötigt für die Bezahlung der Abschiebung, heißt es. Von den Geräten und vom Geld fehlt bisher jede Spur. Die Familie war in Meißen gut integriert. Die Eltern bemühten sich um Arbeit. Vater Sasa Pareolidze bekam keine Arbeitserlaubnis, obwohl er ein geschickter Mechaniker ist und durch Reparaturen und den Zusammenbau von Fahrrädern den Lebensunterhalt seiner Familie hätte verdienen können. 3 der 5 Kinder gingen zur Schule. Sie lernten fleißig und sprachen hervorragend Deutsch. Doch der Aishat war Klassenbeste. Sie besaß gute Chancen, ein Gymnasium besuchen zu können. Ihr Berufswunsch? Kinderärztin. Jetzt in Georgien kommt sie in der Schule schlecht nach, weil sie der georgischen Sprache kaum mächtig ist. Bis heute bleibt außerdem unklar, wann und wo die Wertsachen der Familie verloren gingen. Die älteste Tochter Aishat versichert schriftlich, dass 2 Tablets, 2 Handys und mit Geld gefüllte Kinderspardosen sowie ein Portemonnaie nicht mehr im Gepäck waren, als die Familie in Tiflis ankam. Am Morgen der Abschiebung durften die Wertsachen nicht mit in die Koffer. Die Polizei hätte den Kindern ihre Spardosen aus den Händen gerissen, obwohl sie sich dagegen wehrten und weinten. Laut Landespolizei seien die Wertgegenstände verwahrt und an die Bundespolizei übergeben worden. Die Bundespolizei weiß davon nichts.
0: Haben Polizisten also den Kindern die Sparbüchsen geklaut? Angesichts weiterer absurder Fälle bei der Asylpraxis in Sachsen liegt auch dieser Verdacht im Bereich des Möglichen, denken wir. Und es geht weiter hier auch darum, dass oft eben gerade gut integrierte Familien abgeschoben werden, deren Mann in ihrer Wohnung habhaft wird. Jene Ausländer, die in der Tat kriminell sind, haben ganz andere Möglichkeiten, sich dem Zugriff der Behörden zu entziehen.

Ein besonders grotesker Fall ereignet sich bis zum heutigen Tag in Chemnitz. Dort soll Famfi Son abgeschoben werden. Er kam im Jahre 1987 im Alter von 30 Jahren als Vertragsarbeitnehmer in die DDR. Herr Pham hatte bis Ende 2018 eine Niederlassungserlaubnis, Arbeit und Wohnung in Chemnitz. Nach dem Ende der DDR arbeitete er in verschiedenen Betrieben, in der Gastronomie und auch als Versicherungskaufmann. Zurzeit liegt ihm das Angebot vor, eine kleine Chemnitzer Filiale in der Gastronomie als Betriebsleiter zu übernehmen, mit entsprechendem Gehalt. Herr Pham nahm an verschiedenen Weiterbildungen über Betriebswirtschaft, Organisation und Vertrieb teil und erwarb zahlreiche Zertifikate. Er ist verheiratet und hat eine Tochter. Dann wurde festgestellt, dass er sich im Jahr 2016 ohne Genehmigung der Ausländerbehörde länger als 6 Monate in Vietnam aufgehalten hatte. Herr Pham war infolge seiner Kriegsverletzung krank geworden und musste sich in Hanoi einer Behandlung unterziehen. Im Jahr 1980 schlossen die DDR und Vietnam ein Abkommen zur Übernahme von Vertragsarbeitern. Die Vietnamesen galten als fleißig und genau. Deshalb arbeiteten sie vor allem in der Textilindustrie, welche nach der Wende nahezu vollständig zusammenbrach. 16.000 Vietnamesen sind nach dem Ende der DDR in Deutschland geblieben. Nach dem Willen des Einigungsvertrages sollten DDR-Vertragsarbeiterinnen lediglich ein Bleiberecht für die ursprünglich mit der DDR geschlossenen Vertragszeit erhalten. Immer wieder bekamen sie je nach veränderter politischer Einschätzung neue Aufenthaltstitel und standen unter Aufsicht der Ausländerbehörden. 1997 beschlossen die Innenminister der Bundesländer, den ehemaligen Vertragsarbeiterinnen aus Vietnam, die Arbeit hatten und straffrei waren, ein Daueraufenthaltsrecht zuzusprechen. 30 Jahre nach der deutschen Einheit sind viele Vietnamesen selbstverständlich ein Teil der bundesdeutschen Wirklichkeit. Die Vietnamesen gehören zu Deutschland. Sie haben ihren Platz gefunden, haben Familien gegründet, melden sich zu Wort oder ziehen es vor, unsichtbar und leise zu bleiben. Seinen Aufenthalt in Vietnam hatte Herr Pham der deutschen Botschaft in Hanoi gemeldet. Es sich aber nicht schriftlich dokumentiert, allein dieses Versäumnis, eine Ordnungswidrigkeit, nahmen die Behörde zum Anlass, den Verlust jeder Aufenthaltsgrundlage festzustellen. Anstatt weiterhin gut integriert, verheiratet, mit einer deutschen Tochter und finanziell abgesichert in Chemnitz leben und arbeiten zu können, wurden die Mitglieder der Familie zu Statuslosen und mussten sehen, wo sie bleiben. Er hatte Arbeit und konnte seine Familie aus eigenen Kräften ernähren. Er zahlte Steuern. Seine langjährigen deutschen Bekannten, noch aus der Zeit der DDR, und viele vietnamesische Kollegen, die ein Bleiberecht erworben hatten, setzen sich für seinen Verbleib in Deutschland ein. Inzwischen beschäftigt sich auch die Sächsische Härtefallkommission mit dem Fall. Die Gemeinde der katholischen Vietnamesen in Leipzig war und ist für die Familie Pham Nguyen über die Jahre hin eine wichtige Anlaufstelle geworden. Inzwischen besucht die Familie auch die katholische Kirche in Chemnitz.

0: Im Jahr 2022 betrug der Ausländeranteil in Sachsen 7,3%, bundesweit 14,6%. Steht Sachsen mit dieser merkwürdigen Asylpraxis nun allein da in der Bundesrepublik? Wir glauben, nein. Es gibt immer wieder ähnliche Fälle, auch in anderen Bundesländern, aber auch Beispiele, etwa aus Hamburg oder Bremen, wo man zeigt, dass es auch anders gehen kann, bis hin zu erleichterten Einbürgerungen. Gesprochen haben wir deshalb anlässlich der Vorstellung des Projektes www.abschiebung-sachsen.de vor der Landespressekonferenz in Dresden noch mit Stefan Theo Reichel aus Bayern. Ihn haben wir auch befragt nach der quasi letzten Instanz, die es im Fall von Abschiebungen geben kann, dem Kirchenasyl.
1: Stefan Theo Reichel, du kommst aus Bayern. Wie hast du dieses Projekt wahrgenommen? Was nimmst du mit aus der sächsischen Abschiebelandschaft nach Bayern?
2: Also wir betreiben ja vom Verein her in Bayern ähnliche Projekte, aber was uns aufgefallen ist, wie professionell und engagiert und intensiv das hier auch von Frank Richter betrieben wurde. Das ist eigentlich eine vorbildliche Geschichte, die man als Modell auch für viele andere Bundesländer verwenden könnte. Weil die Probleme sind überall ähnlich. Es gibt mehr oder weniger in vergleichbaren Bundesländern von uns selbst verschuldete Härtefälle, die man leicht lesen könnte, weil wir den Schlüssel in der Hand haben.
1: Nochmal das Thema Kirchenasyl. Du bist Vorsitzender von Matteo e.V., einem Verein, der sich schwerpunktmäßig um das Kirchenasyl kümmert. Welche Chancen hat Kirchenasyl in Sachsen und wo sind vielleicht die Unterschiede in dieser Frage zwischen Bayern und zwischen Sachsen oder zwischen Sachsen und der Bundesrepublik?
2: Also ein großer Unterschied zwischen Bayern und Sachsen ist natürlich, dass die kirchliche Durchdringung in Bayern deutlich höher ist. In Bayern gibt es noch in jedem kleinen Dorf, also wo es keine Wirtschaft und kein Rathaus mehr gibt, gibt es aber noch eine funktionierende Kirche mit einer funktionierenden Kirchengemeinde. Dadurch hat man einfach viel mehr Leute, ein viel größeres Netzwerk, um sowas wie Kirchenasyl aufzufangen. Zum anderen haben wir in Bayern natürlich auch viel rechtsradikale und rechtspopulistische Tendenzen bis in unsere Regierung hinein, aber wir haben doch deutlich mehr Zustimmung zu den Geflüchteten, als ich das in Sachsen erlebe. Wobei ich auch merke, dass hier in Sachsen die große Mehrheit ähnlich zugewandt ist und herzlich und viele Flüchtlinge mir Gutes auch berichten.
1: Wie viele Fälle Kirchenasyl gibt es in Sachsen nochmal? Wir hatten darüber vorhin schon gesprochen.
2: Ich schätze mal gerade so um die 20. In Bayern haben wir immer so zwischen 50 und 100. Das variiert. Das ist schon ganz beachtlich, aber wir brauchen sowohl in Bayern wie in Sachsen deutlich mehr Bereitschaft und Kapazitäten.
1: Und wie viel Kirchenasyl im Bund?
2: Im Bund sind es immer so im Schnitt 300 bis 400, die aktuell laufen. Es gab auch schon Zeiten, wo es höher war. Wir hatten in Bayern in 2015/16 hatten wir regelmäßig übers Jahr gesehen 300 bis 400 Kirchenasyle.
1: Was sind die Risiken beim Kirchenasyl für alle Beteiligten?
2: Das einzige Risiko ist, dass es schlecht vorbereitet ist oder der Fall falsch ist und nicht gut recherchiert ist. Das vermeiden wir durch professionelle Beratung. Das passiert uns in Bayern eigentlich nie. Aber wenn man mal eine Kirchenasyl machen würde ohne Beratung, ist es hochgefährlich. Das ist das Risiko. Sonst gibt es kein Risiko. In Bayern gab es den Versuch der Kriminalisierung von Pfarrern und Pfarrerinnen. Das ist durch ein oberstes Gerichtsurteil endgültig am Tisch. Sonst gibt es nicht viel. Die Gäste müssen möglichst in den Kirchenräumen bleiben, sonst haben sie ein eigenes Risiko. Die Gemeinden könnten sich übernehmen, tun sie aber in der Regel nie. Inzwischen gibt es ganz viel Helfer aus den Familienkreisen der Betroffenen. Das ist eine neue Entwicklung, die das auch sehr gut machen im Zusammenspiel mit den Kirchengemeinden. Es ist generell eine große Bereicherung für die Kirchengemeinden, Kirchenasyl zu machen. Ich habe viele Gemeinden in Bayern, aber auch hier in Sachsen erlebt, die gesagt haben, wir haben eigentlich unser Gemeindeleben wieder etabliert durch die Flüchtlingshilfe und durch Kirchenasyl.
0: Dabei ist der Aufenthalt von geflüchteten Ausländern eben nicht nur eine humanitäre Angelegenheit und auch nicht nur christliche Nächstenliebe, wie das folgende Beispiel aus Leipzig zeigt.
3: Fall 3. Dawit Gebru wurde 1999 in Eritrea geboren. Gemeinsam mit seiner Mutter war er als Dreijähriger wegen des Grenzkrieges zwischen Eritrea und Äthiopien in den Sudan geflohen, wo er seine Kindheit verbrachte. Als 17-Jähriger erreichte er Libyen, über das Mittelmeer gelangte er nach Italien, dann nach Österreich und schließlich nach Deutschland. Er hat wegen der Kriegswirren keine Papiere, nur ein eritreischer Impfausweis ist vorhanden. In Deutschland stellt er als unbegleiteter minderjähriger Flüchtling einen Asylantrag. Nach absolviertem Sprachkurs und Berufsvorbereitungsjahr trat er im Leipziger Restaurant Gasthaus Alte Nikolaischule eine Lehre zum Koch an und bestand die Berufsprüfung erfolgreich. Dann jedoch bauten sich unerwartete Hürden auf. Das Ausländeramt in Grimma verweigerte ihm die Arbeitserlaubnis mangels Personaldokuments und wegen, nach Ansicht der Behörde, ungeklärter Identität. Dawit Gebru besitzt, wie gesagt, keine eritreischen Ausweispapiere. Obwohl der junge Mann alle möglichen Versuche unternahm, diese Dokumente zu beschaffen, entzog ihm das zuständige Amt deshalb die zuvor erteilte Arbeitserlaubnis. Bis dahin hatte er schon ein halbes Jahr als Koch gearbeitet. Sein erster Etappenerfolg, Arbeitserlaubnis durch die Ausländerbehörde Grimma im Sommer 2021 erteilt, erwies sich als vorübergehende Hoffnung. Die Erlaubnis war mit der Auflage verbunden, bis Februar 2022 die notwendigen Identitätsdokumente zu beschaffen. Dies erwies sich jedoch als unmöglich. Dawit Gebru sprach insgesamt 5-mal in der eritreischen Botschaft in Berlin vor. Dort bekam er als oppositionell eingestufte Person keine Unterstützung. Zu Oppositionellen gehören nach eritreischer Lesart auch Menschen, die keinen Kriegsdienst leisten wollen. Und in Eritrea kann man schon ab einem Alter von 16 Jahren eingezogen und gezwungen werden, auf Lebenszeit im Militär zu bleiben. Auch forderte die diplomatische Vertretung ein sogenanntes Reuegeld. Dies bedeutet, dass Eritreer mit einem Arbeitseinkommen auch rückwirkend 2% des Nettolohnes zahlen müssen, damit die Vertretung für sie tätig wird. Im Mai 2022 erteilte die Behörde Arbeitsverbot. Daraufhin hätte das von der Familie Reinhardt betriebene Restaurant in Leipzig Dawit Gebru kündigen sollen. Familie Reinhardt war dazu aufgrund des massiven Fachkräftemangels im Betrieb nicht bereit. Somit musste Dawit Gebru selbst kündigen, was ihm eine Sperre des Arbeitslosengeldes 1 für 6 Wochen einbrachte.

Die Frage steht im Raum. Warum durfte David Gebru trotz amtlich festgestellter fehlender Identität die Lehre zum Koch absolvieren? Hat die zuständige Ausländerbehörde einen Fehler begangen? Immerhin hätte man merken müssen, dass er minderjährig war und einen Vormund beauftragen können. Die Tragik des David Gebru ist die Tragik vieler junger Menschen in Deutschland, die von Abschiebung bedroht sind, obwohl der Arbeitsmarkt nach ihnen schreit. Die Personalplanung in dem renommierten Restaurant sah vor, ihm nach seiner Ausbildung dauerhaft weiter zu beschäftigen. David Gebru spricht Deutsch und hat die Zubereitung von Gerichten auch der deutschen Küche gelernt. Wegen der Verweigerungshaltung der Behörden schrieben die Reinhards, die wie viele Gastronomen dringend Personal suchen, an zahlreiche Instanzen. An Sachsens Ministerpräsidenten Michael Kretschmer, an den inzwischen entlassenen Innenminister Roland Wöller, an den sächsischen Ausländerbeauftragten Gerd Mackenroth sowie an verschiedene Mitglieder des Bundestages. Ohne Antworten. Auch unter den Restaurantbetreibern im Leipziger Zentrum, wo zahlreiche Menschen anderer Nationalitäten, zum Beispiel Vietnamesinnen und Vietnamesen, arbeiten, herrscht Unverständnis. Man brauche Migranten zur Aufrechterhaltung des Wirtschaftsstandortes Deutschland und in diesem Zusammenhang neue Gesetzgebungen. Es gäbe Leute, deren Aufenthaltstitel nicht gerechtfertigt seien. Bei anderen wiederum würden hervorragende Integrationsleistungen nicht anerkannt, sagt Wirtin Heike Reinhardt. Die Reinhards haben am 9. September 2022 zum letzten Mal von David Gebru gehört, als er sich in einem langen WhatsApp von ihnen verabschiedete und ihnen dankte. In welches Land er gegangen ist, blieb unbekannt.

0: dieses Land investierte in David. Wir investierten in David. Die Gesetze haben David Gebru gezwungen zu gehen, obwohl er bei uns angekommen war und wir ihn dringend brauchten. Ich schäme mich für dieses Land und ich hoffe und wünsche mir, dass David da, wo er hingegangen ist, ankommt, aufgenommen wird und leisten darf ohne Angst vor morgen. Ja, das wünsche ich ihm ganz fest. So Heike Reinhardt.
1: Was haben die Autoren und Frank Richter nun aus dem Projekt noch erfahren, außer dass Abschiebungen in vielen Fällen unnötig sind und auch durch die aufwendige Verwaltungspraxis Steuergelder vergeuden, die woanders besser eingesetzt werden könnten? Zum Beispiel hatten die Befragten teilweise Angst, sich zu offenbaren. Andere hatten nach Erstellung ihrer Biografien darum gebeten, das nicht zu veröffentlichen, mit Hinweis darauf, dass Ausländerbehörden es lesen könnten und sie auf die Abschiebelisten kommen. In den Interviews wurde auch wahrgenommen, dass die Protagonisten das juristische und soziale Umfeld, in dem sie eingebunden sind, kaum oder wenig verstehen. Sie werden mit ausländerrechtlichen Regelungen konfrontiert, die nur mit Hilfe von Juristen oder Sozialarbeitern bearbeitet werden können. Es stellt sich in diesem Zusammenhang auch die Frage nach der Sinnhaftigkeit eines solch kostenaufwendigen Beratungssystems und ob Konflikte zwischen Migranten und Behörden nicht einfacher, das heißt humaner gelöst werden könnten. Außerdem werden Polizeibeamte bei der praktischen Durchführung von Abschiebungen seelisch durchaus belastet, verhalten sich in anderen Fällen aber auch emotionslos. Die Migranten kamen psychisch in teilweise guter Verfassung in Deutschland an. Für Flucht braucht es psychologisch Mut, Resilienz und auch finanzielle Mittel. In Sachsen hatten die Protagonisten ein System erfahren, welches durch zählebige Bürokratie, soziale Härten und Diskriminierung sowie teilweise Nichtakzeptanz im gesellschaftlichen Umfeld gekennzeichnet ist. Ihre Psyche wird in Sachsen beschädigt, bis hin zu Suizidabsichten. Die Autoren dokumentierten auch Fälle von Personen, die sich hervorragend integrieren konnten und in wichtigen Berufen, etwa in der Pflege, arbeiten. Nicht alles im Projekt ist Anklage. Andererseits erschließt sich in den Dokumentationen, wo abgeschoben wurde, oder im gehörten Fall von David Gebru, der jetzt in Schweden sein soll, die volkswirtschaftliche Sinnhaftigkeit überhaupt nicht. Außerdem ist es inhuman, wenn wie im Projekt dargestellt, Jugendliche mit guten Lern- und Berufsaussichten wegen der Abschiebung ihrer Eltern in Länder gehen müssen, wie etwa Georgien, deren Landessprache sie niemals gelernt haben. Abschiebungen von Migranten, die gesellschaftlich integriert waren, mit deutschen Nachbarn gut zusammenlebten, haben Enttäuschungen bis hin zu öffentlichen Zweifeln am deutschen Rechts- und Gesellschaftssystem auch bei Deutschen ausgelöst. Mark Kitau, ein Augenoptiker aus der Kulturhauptstadt Europas 2025 Chemnitz. Ahmed Tokanajew, der mit 8 Jahren in Delitzsch vom Hort mit einem Polizeiauto abgeholt wurde. Oder Musa Mbarek aus Dresden, der als Angehöriger des Tuareg-Volkes gar keine Staatsbürgerschaft hat, gehören zu den vielen anderen Opfern des deutschen Asylsystems bis zum heutigen Tag.

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0: Ja, liebe Hörerinnen und Hörer, ich begrüße Sie zu einer neuen Sendung im Radio Z, dem Radio im Dreiländereck. Die Sendung heißt Wege nach Görlitz und es wird darum gehen, wie Menschen, die nicht in Görlitz und in Deutschland geboren wurden, nach Görlitz gekommen sind und was sie hier so erlebt haben oder auch nicht erlebt haben, wie sie sich hier fühlen und so weiter. 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Das sind also die Förderer dieser Sendung und speziell das Görlitzer Programm Partnerschaft für Demokratie. Wir sind heute zu Gast im Café Oriental in Görlitz auf der Nikolaistraße bei Uma Zimmermann. Und da wir uns schon so lange kennen, werden wir uns duzen, was ja nicht alltäglich ist im Radio. Also, hallo, liebe Uma.
1: Ja, hallo Micha, ich grüße dich. Ich grüße auch euer Zuhörer. Ich freue mich, heute hier zu sein.
0: Ja. Also, die erste Frage ist natürlich immer die Frage, wie bist du nach Deutschland gekommen. Du wirst ja noch erzählen, wo du eigentlich herkommst und ja, das ist ja nicht alltäglich. Es gibt ja Länder, aus denen Tausende in Görlitz leben, aber aus deinem ursprünglichen Heimatland ja nicht.
1: Ich bin in Indien geboren und ich bin auch dort aufgewachsen. Ich war 24 Jahre alt und ich bin hier geheiratet mit einem Lateinlehrer und ich bin 1990, so etwa 3 Tage vor der deutschen Vereinigung, nach Deutschland gekommen. Und ich wohne jetzt seit 33 Jahren hier und seit 15 Jahren bin ich selbstständig.
0: Und wohin bist du als erstes gezogen? Also wo habt ihr gelebt, bevor du nach Görlitz gekommen bist?
1: Von 1990 bis 1992 waren wir in Niedersachsen, in Vechta, in der Nähe von Osnabrück und Oldenburg, kann man sagen. Dort hat mein Mann sein Zweitstudium absolviert für Lehramt. Und als er mit Studium fertig war, dann wegen seiner Referendariat, sind wir nach Emsland gezogen für 2 Jahre in Papenburg, wo Große Meyerwerk ist. Und 1996 sind wir nach Görlitz gekommen.
0: Und wenn du 24 Jahre alt warst, heißt das ja auch, dass du in Indien schon wahrscheinlich einen Beruf gelernt hast, vielleicht studiert hast oder so. Kannst du ein bisschen was erzählen von diesen ersten 24 Jahren?
1: Ja, ich war in Mumbai, in Bombay, und dort wohnte ich mit meinen Eltern. Mein Vater war Rechtsanwalt und die Mutter war Schriftstellerin. Mumbai ist eine ganz große Stadt, so 22 Millionen. Das ist eine Metropole wie Singapur oder Los Angeles. Und dort habe ich englische Literatur studiert und Innenarchitektur am Wochenende, Diplom gemacht. Und in Indien, das ist üblich so, dass man damals, vor 30 Jahren, dass die Mädchen nach der Berufsausbildung oder nach Studium, wenn sie 20 sind, sofort heiraten und eine eigene Familie gründen. Aber ich wollte nicht sofort heiraten, deshalb habe ich weiter studiert und meine Eltern dachten, oh je, diese Mädchen wird niemals heiraten. Weil ich komme aus der Familie mit 2 Töchtern, meine Schwester, die waren alle geheiratet, als sie 20 war und ich habe weiter studiert und meine Eltern waren glücklich gewesen, dass ich überhaupt heirate. Und ja, ich habe meinen Mann, ich kenne ihn seit 40 Jahren, wir hätten auch lange Briefkontakt gehabt. Und mein Mann hat 2 Studien absolviert und das erste Studium hat er Indologie studiert, Religionswissenschaft und Philosophie in Bonn, der ist Rheinländer. Und damals gab keine Social Media oder auch keine Internet. Und wir hatten Kontakt über unsere Universität In Bonn hat mein Mann studiert und ich habe in Bombay in Frauenuniversität studiert. Und ja, damals haben wir von unserer Universität, weil sie ganz große Bibliothek hatte, immer Referenzen nach Bonn geschickt für Indologiestudenten. Und dadurch kannten wir uns. Und 1990 kam mein Mann nach Indien und ja, da haben wir uns das erste Mal gesehen. Aber wir kannten uns durch Briefe schon ziemlich lange her. Und 1990, damals in Indien, liefen so, in Ausführungszeichen zu sagen, viele Ausländer so ungewaschen oder hippie-mäßig. Und mein Mann war immer so schön gekämmt und gebügeltes Hemd, langarmiges Hemd, gute Hose. Und er hat erst einmal bei uns zu Hause, als ich ihn eingeladen habe, mit Fingern gegessen. Und er war natürlich nervös, vor meiner Eltern Mittagessen zu essen. Und sogar mit Fingern. Und ich habe ihm gesagt, du musst genauso essen, wie ich das mache. Und meine Eltern saßen vor uns und wir beide auf der anderen Seite. Und mein Mann hat genau angeschaut, wie ich mit Fingern esse, wie ich die Fladenbrot breche und in Curry tunke. Und er hat nicht gekleckert oder so. Der hat sehr dezent alle Gänge Brau gegessen. Und als wir mit dem Essen fertig waren, meine Mutter hat gesagt, ja, der kann sich benehmen, du kannst ihn ruhig heiraten. Und haben wir innerhalb von 5 Wochen in Indien im Standesamt geheiratet. Aber ich musste in Indien bleiben, weil ich musste Visum beantragen. Ich war noch nie außerhalb Indiens davor. Und ja, wegen Familienzusammenführung 1990 konnte ich erst mal nach Vechta reisen. Aber in Deutschland mussten wir nochmal heiraten, in Standesamt.
0: Ach so.
1: Ja, bis dahin galten wir nicht als Eheleute. Ja, Deutsche haben ihre eigenen Gesetze und Inder haben ihre eigenen Gesetze. Ja. Aber das war problemlos.
0: Ja, und deine Eltern waren aber, waren die nicht traurig, dass du dann weg warst?
1: Nein, nein. Meine Eltern waren gebildete Leute und sie waren froh, wenn die alle ihre Töchter ihren eigenen Haushalt haben, dass sie auch mit ihren Hobbys widmen können. Hm. Und in Indien, das ist eine Tradition, dass keiner bleibt zu Hause, außer die Jungs.
0: Ja.
1: Ja.
0: Und hast du nach dem Studium eigentlich gedacht, dass du arbeitest oder dachtest du auch, du heiratest und bist dann zu Hause?
1: Nein, das war eine ganz neue Erfahrung mit dem Deutschen. Erst einmal muss man die Sprache lernen, erst einmal mit anderen Klima klarkommen. Aber wenn man jung ist, ist man neugierig für ein anderes Leben. Ich habe damals auch nicht, was ich studiert habe, weitergeführt, aber ich habe auch, weil meine Mutter Schriftstellerin war, habe ich viele Bücher übersetzt, Kinderbücher übersetzt, meine Mutter hat Korrekturen gemacht. Ich war auch nach dem Hochzeit nicht berufstätig. Hm. Ich habe nur zeitweise beim Kieferorthopäden gearbeitet, bis der Hans fertig wurde mit dem Studium. Und sonst habe ich ehrenamtlich viel in Büchereien gearbeitet, weil Literatur war für mich was Spannendes, immer mit den Büchern zu tun oder mit der Sprache oder mit den Worten übersetzt.
0: Ja. Und nach Görlitz bist du dann, weil dein Mann hier dann eine Stelle hatte, oder?
1: Ja, ja. Als mein Mann mit dem Lehramt fertig war, mit Referendariat fertig war, hat er bundesweit 80 Bewerbungen geschickt für Lehrstellen. Damals war Überfluss an Lehrern gewesen. Der hat nur 3 Einladungen bekommen. Eine aus Dresden, Chemnitz und Görlitz. Und für Vorstellungsgespräch kam er nach Görlitz und dann stand er vor seiner Schule, das ist die Anna-Augustum-Gymnasium, das ist ein alter Franziskaner-Kloster. Mhm. Und er sah diese Pracht und dann sagte er, wir bleiben hier. Ich gehe nicht nach Dresden oder in Chemnitz, wir bleiben hier in Görlitz. Und dann damals wusste ich nicht, in Emsland, wo Görlitz ist, habe ich den Brockhaus rausgeholt, dann habe ich nachgeforscht, wo Görlitz ist. Damals wusste ich nicht, dass es ein Bundesland gibt, der Sachsen heißt, weil ich war nur im Westen zu Hause. Mhm. Und als mein Mann sagte, wir bleiben hier, und das hat mir auch neugierig gemacht.
0: Ja.
1: Ja, und damals, das war kurz nach der Wende gewesen, und meine Schwiegermutter ist ursprünglich Schlesierin.
0: Ach so.
1: Und sie hat mir viel erzählt, von dem Schlesien, und sie hatte auch damals Vorurteile, dachte, eine Inderin nach Sachsen geht und in Grenzstadt und in Görlitz, wie soll es das werden? Aber ja, man macht oder man macht es nicht. Ne?
0: Ja. Na, und ich überlege gerade, ob es das indische Restaurant schon gab. Sonst wärst du wahrscheinlich die erste Inderin in Görlitz gewesen.
1: Nein, ich glaube, der Herr Gartan war schon da. Wir sind gleichaltrig, auch befreundet. Und

0: Als wir nach Görlitz kamen, habe ich sofort angefangen, meine ehrenamtliche Tätigkeit weiterzuführen. Ich war mehr als 10 Jahre in Tiere eine Welt e.V. Mhm. Damals hatten wir diese Geschäfte auf der Hospitalstraße, davor auf dem Postplatz. Und dort war ich 10 Jahre ehrenamtlich tätig.
1: Ja. Und hast du zu der Zeit schon überlegt, ob du selber irgendwas machst, irgendwie dich selbstständig machst?
0: Nein. Ich habe weiterhin übersetzt, die Kinderbücher, aber nach dem Tod meiner Eltern, dann ist das auf dem stille Basis gelegt und ich habe ja in Schulen zum Beispiel habe ich über Hinduismus Vorträge gehalten, über Frauenrolle in Indien oder wir haben auch in Basta Bollywood-Abende Partys gemacht oder ich war auch in Nice Gallery tätig gewesen, wo wir Festivalkulturen organisiert haben und auch mehrere Künstler eingeladen haben für ihre Bilderausstellung aus Polen, aus Hamburg, aus Türkei. Und das war eine schöne Zeit, aber als ich 40 Jahre alt wurde, habe ich gedacht, jetzt habe ich genug für die Stadt getan, jetzt muss ich etwas für mich tun.
1: Eine Zwischenfrage noch, in Indien, gibt es da immer noch Frauenuniversitäten oder sind die inzwischen gemischt?
0: Ja, es gibt auch gemischte Universität. Ich war aber in SNDT, das war Frauenuniversität.
1: Ja.
0: Nee, es gibt auch gemischte Universität.
1: Hm. Ja, und dann hast du also überlegt, wenn was Eigenes, dann ein Restaurant oder so.
0: Nein, ich wollte etwas für mich tun, dann habe ich auch, das hat auch monatelang gedauert. Für mich war das ein Schritt von dem Hausfrau, ehrenamtliche Tätigkeit zu Selbstständigkeit. Damals waren mir drei Sachen ganz wichtig. Das ist eine gute Lage, wo ich mich hinpflanzen konnte, dann gut durchgedachtes Konzept und Marktlücke. Was gab damals in Görlitz nicht? Und ich habe ein bisschen geforscht und dann dachte ich mir, ich möchte gerne einen Kaffee aufmachen. Ich will keine indische Restaurant, weil ich wollte nicht Konkurrenz machen mit dem Herr Gartan von Krishna Restaurant. Und ich dachte, was gibt es noch nicht in Görlitz? Es kam die Idee auf dem Wasserpfeifen. Und habe ich gesagt, okay, ich mache einen Kaffee mit Wasserpfeifenlokal. Und darauf hat sich alles aufgebaut. Aber am Anfang war viel los. Ich bin sehr froh, dass ich in Herzpunkt auf dem Görlitz gelandet bin, in der Altstadt, in der Nähe von Peterskirche und Nikolaiturm und Untermarkt. Und die gute Lage habe ich schon gefunden. Viele ältere Görlitzer waren ein bisschen skeptisch gewesen von Anfang an. Das Wasserpfeifenlokal in der Nähe von Peterskirche, eine Opiumhülle, das gibt doch nicht. Aber ich habe mit meiner Seriosität alle überzeugt und das mache ich vielleicht nach 15 Jahren auch so. Ich wollte Kaffee werden, aber meine Geschäftsidee, das hat sich mit Jahren geändert. Ich bin nicht nur Kaffee, sondern auch Wasserpfeifenlokal, aber mit Corona-Zeiten, das ist jetzt auch eine neue Situation, weil viele junge Leute sind jetzt mehr bewusster geworden, was Gesundheit angeht und so weiter. Das ist spannender beim Selbstständigkeit, dass der Blatt immer wendet. Man kann ja nicht eine fixe Idee haben und die fixe Idee jahrelang genauso durchführen wie am ersten Tag. Ich muss mich auch jeden Tag neu einordnen. Und das hält mich lebendig und das ist auch aufregend, spannend. Zum Beispiel morgen habe ich dreigängige Essen nach Anfrage bekommen. Ich habe ja gesagt, das ist für mich was Schönes, dass man ab und zu mal nur Shishas macht oder nur Mokas macht oder Lassis, aber man kann auch kochen. Und das jeden Tag so neu einstellen, das ist für mich sehr Lebendiges. Und nicht nur im Alltag so routiniert jeden Tag das Gleiche machen, das ist nicht der Fall.
1: Haben denn Wasserpfeifen in Indien eine Tradition? Eigentlich verbindet man die eher so mit Arabien, so aus irgendwelchen Märchen und aus der Literatur. Aber Wasserpfeifen gibt es auch in Indien.
0: Ja, überall, wo Islamtum geherrscht hat, gibt eine Tradition, Wasserpfeife zu rauchen. Es fängt an von Nordafrika, so Tunesien, Libanon, bis zum arabischen Länder, bis zum Norden.

0: Indien, weil in Nordindien hätte auch Mughal-Herrschaft gehabt im 16. Jahrhundert.
1: Ja.
0: Und also deshalb in Nordindien gibt es diese Tradition, Wasserpfeife zu rauchen.
1: Und im Süden dann eher nicht?
0: Nein, das ist dravidische Volk. Das sind ganz andere Leute, ich meine. Ja.
1: Ja, und also würdest du auch sagen, da es dich ja heute immer noch gibt, nach so vielen Jahren als Café Oriental, dass es eben dann doch funktioniert hat?
0: Ja, weil ich habe ganz unterschiedliche Leute im Haus. Überwiegend junge Leute, Studenten, Angestellte, junge Angestellte. Und in 15 Jahren habe ich so ganz große Stammkundschaft. Nicht nur von dem Görlitz, sondern auch von Umgebung bis zu Zittau, Dresden, Berlin. Wenn die Leute, junge Leute, die bei mir am Anfang häufig waren, jetzt studieren sie irgendwo anders hin, aber deren Eltern wohnen hier, und wenn sie nach Görlitz zum Elternbesuch kommen, dann wollen sie nicht bei denen zu Hause treffen, den Freundeskreis, dann kommen die alle her. Und ich habe ganz liebe junge Leute, mit denen ich seit 15 Jahren regelmäßig Kontakt habe, und ich folge deren Werdegang, und es ist was Schönes zu erleben. Und sie kommen immer wieder, immer wieder, in kürzeren oder in größeren Abständen. Zum Beispiel vor der Feind Synagoge tagt auch jeder Monat bei mir.
1: Ja. Ja, eine Frage, die werde ich sicher jedes Mal stellen. Hast du denn in Görlitz schon schlechte Erfahrungen gemacht, weil du ja dann doch schon optisch nicht...
0: Nein, überhaupt. Ich werde das nicht sagen. Ich gehe auch nachts nach dem Feierabend alleine nach Hause, am Wochenende sogar 1 oder 2 Uhr nachts. Aber ich habe nie schlechte Erfahrungen gemacht. Ja. Und ich wurde auch nicht belästigt oder so, weil ich gehe ja wie ein Soldat durch den Stadt. Vielleicht macht ja keiner mich zu belästigen. Weiß man nicht. Aber nein, ich habe keine schlechte Erfahrungen gemacht.
1: Das ist sehr schön.
0: Ja.
1: Und gibt es denn Pläne für die Zukunft? Also du hast ja schon gesagt, du reagierst sozusagen, was die Leute so wollen. Aber man hat ja vielleicht dann doch Ideen, die man noch umsetzen will oder so?
0: Nein, nein. Mich liegt das ganz besonders im Herzen, dass die Kontinuität zeigen. Jeden Tag ist anderes, aber ich werde meinen Kaffee nicht aufgeben. Ich werde das weiter betreiben, solange es geht. Und das ist mein Ziel. Ich habe keine großen Pläne. Ich bin auch nicht die Jüngste mehr. Ich bin 66.
1: Oh.
0: Nein, ich bin Jahre 66 geboren. Und ich habe keine große Vision. Ich will nur meine Kontinuität zeigen, jeden Tag anders erleben. Jeder Gast ist ganz herzlich hier willkommen. Und dann Leute nur zeigen, es gibt, die Welt ist groß, die Welt ist vielfältig. Und in Görlitz, wenn ich ein klitzekleiner Teil von dieser Vielfalt irgendwie realisieren kann, es ist auch viel erreicht. Ich will keine große Projekte machen oder so, sondern nur Kontinuität zeigen, was ich mache, und das tue ich auch mit Liebe, und das soll auch so weiterlaufen, weil Projekte macht man so einmal im Jahr, die sind gefeiert und nächsten Tag werden sie vergessen, aber ich werde immer hier bleiben, so ein Teil von Görlitz, ein Teil von allen Menschen, die ganz lieb zu mir sind, und das ist was Wertvolles. Die Kontinuität zeigen und das weiterführen mit Herz und Seele, und das ist eine tolle Aufgabe, nehme ich an.
1: Und diese Vorträge in den Schulen, hältst du die immer noch?
0: Nein. Nein, dazu habe ich keine Zeit, weil ich habe seit 15 Jahren alle Fäden von Geschäft in meinem Hand. Ich meine, ich gebe nie Verantwortung aus, weil mein Kaffee ist mein Baby, und ich trage die Verantwortung. Wenn ich etwas falsch entscheide, dann trage ich die Konsequenzen, und wenn ich etwas gut entscheide, dann das sehen die Leute auch, weil ich habe in diese Mobilität fast über Millionen investiert, ich habe die alte Mauer gepflegt, gehegt, und jedes Jahr habe ich in Haus investiert, dass dieser mittelalterliche Bau so weiter belebt wird, und die Gäste kommen gerne zu mir. Als hier war früher in Nikolaistraße 14 war Kulturhauptstadt Europas Büro gewesen von Herrn Baumgart.
1: Ja.
0: Weil Görlitz hat 2010 sich beworben, als Kulturhauptstadt Europas zu werden. Und in diese Räumlichkeiten hat Herr Baumgart sein Büro gehabt, seine Ausstellungsräume. Erinnerst du dich noch?
1: Ja, ja. Ich war ja auch in dem Büro, aber erst als es sich vergrößert hat.
0: Ja.
1: Das gab ja dann hier in der Peterstraße ein zweites Büro und dann auf dem Demjani-Platz. Das wurde ja immer größer und wurden immer mehr Leute.
0: Ja, ja. Ja, ja. Wir haben auch mitgefiebert. Also der Entscheidungstag. Essen wurde gewählt und Görlitz wurde nicht gewählt. Und wir haben alle mit Journalisten und mit den Freunden hier in diese Räume getroffen. Und Herr Seipel hat damals Rede gehalten und Essen alles Gute gewünscht. Aber Herr Baumgart ist weggegangen, die Räume standen 3 Jahre leer. Und dann 2007 kam ich hier rein und dann musste ich viel machen, weil die Wände so Feuchtigkeit erhalten haben. Ich habe mehrmals malen lassen und Ölfarbe runter, Klimaanlage einbauen lassen, neue Heizkörper. Und das macht mir Freude. Ich denke, das ist ein natürliches Bedürfnis von einer Inderin, was Altes zu ehren, zu pflegen. Hm. Ich habe keine Eltern, ich habe keine Schwiegereltern mehr, aber dafür habe ich alte Mauer und die pflege ich und hege ich sehr gern. Braucht mir jeder Mensch, hat andere Bedürfnisse. Ne?
1: Ja. Es gibt ja hier drunter schöne Gewölberäume, aber die lassen sich eben nicht wahrscheinlich nutzen, weil es keinen zweiten Ausgang gibt.
0: Ja, Rettungsweg.
1: No,
0: viele meiner Kollegen von N13 oder Nancy, die bedauern sehr, dass ich die Kellerräume nicht mitbenutze.
1: Ja.
0: Weil sie haben wirklich ein großes Potenzial, aber da fehlt ein Rettungsweg. Und dieses Haus gehört, dieses Haus steht unter Denkmalschutz.
1: Ja.
0: Ich kann ja nicht einfach ein Loch in die Mauer bauen, um den Rettungsweg zu schaffen. Das hat die Bauingenieure und Denkmalschutzbehörde, die sind nicht miteinander geeinigt. Und ich bin zufrieden, was oben alles so läuft. Ich habe auch den Überblick hier. Ich kenne fast alle meine Gäste mit dem Vornamen und ich weiß, was sie da machen. Und ich habe Überblick und das ist gut, wenn ich unten erweitere, das wird noch mehr zusätzliche Probleme geben. Und momentan ist es auch großer Personalmangel überall und ich tue auch vieles alleine und das läuft.
1: Und auch wenn deine Eltern nicht mehr leben, du hast aber trotzdem ja noch Kontakte nach Indien.
0: Ja, meine 3 Schwestern wohnen noch in Indien. Aber Neffen und Nichten, sie sind überall in der Welt gestreut. So Kanada, USA, Singapur. Und wenn ich nach Indien fliege, dann treffe ich mit meinen Schwestern, meine Schwester.
1: Ja. Waren die denn schon mal hier in Görlitz?
0: Ja. Zwei Schwestern waren sogar in Görlitz gewesen.
1: Ja.
0: Die haben damals so ein Europa-Ticket gekauft. Ich weiß jetzt nicht, ob das sowas gibt.
1: Ja.
0: Die konnten überall in Europa mit der Bahn reisen.
1: Das gibt es auch heute noch.
0: Aha.
1: Also für Studenten sowieso, aber es gibt es wahrscheinlich dann auch für Erwachsene.
0: Sozusagen. Ja, ja. Ja, meine Schwester, die war so fast 6 oder 7 Wochen, kam die ab und zu mal nach Görlitz und dachte, morgen bin ich in Paris. Und dann hat sie was zu essen gemacht, Indisches zu mitnehmen. Und dann kam sie, ich komme jetzt gerade aus Amsterdam. Und sie haben ihre Reise genossen mit der Bahn.
1: Ja. Ich vermute aber, in Paris hätte es auch ein indisches Restaurant gegeben.
0: Ja, das Essen ist nie ein großes Thema für mich gewesen. Ich koche gerne, aber nach 33 Jahren ist mein Magen ein bisschen eingedeutscht. Ich vertrage kein scharfes Essen.
1: Ja.
0: Ja, ich esse gerne Schnitzel.
1: Aber auch heute ist es wahrscheinlich eine Attraktion, wenn ihr 3 Schwestern dann vielleicht indisch gekleidet durch Görlitz geht, dann auch wenn es jetzt vielleicht nicht mehr 6 Inder in Görlitz sind, sondern vielleicht 10 oder 12.
0: Aber ja, mehr.
1: Viele, ach, sind mehr. Aber es ist noch nicht alltäglich, denke ich. Wenn man nicht Stammgast ist im Oriental, dann oder eben öfter mal ins Krishna geht zum Essen, dann sieht man, glaube ich, in Görlitz selten Inder. oder in Dirne?
0: Ja, ich meine, wir sind auch Menschen und wir werden nicht wie in Zoo angekleidet in unserer nationalen Tracht oder so durch den Görlitz laufen. Mir interessiert viel den Dialog zwischenmenschliches, ja, zwischen Inder und Deutschen. Und es gibt so viele Themen, die man miteinander unterhalten kann. Ich denke, das verbindet mehr, als ich in Sari durch den Görlitz laufen würde. Das bringt viel mehr, mit Menschen zu unterhalten, mit denen zu lachen und zu austauschen. Ja.
1: Ja. So, da danke ich dir vielmals. Und ich denke, das war ein gelungener Start in unsere Sendereihe, weil es ein interessantes Leben ist, aus dem du erzählt hast.
0: Ja.
1: Ja, und da verabschieden wir uns von den Zuhörerinnen und Zuhörern. Die Sendereihe, sonst wäre es ja keine Reihe, wird also fortgesetzt. Es gibt keine festgelegten Sendezeiten, weil natürlich immer wir sehen müssen, wann die Gesprächspartnerinnen oder Partner Zeit haben. Deswegen also in lockerer Folge. Aber die Sendung ist auch auf der Seite von Radio Z, dem Radio im Dreiländereck, dann in kurzer Zeit nachzuhören.
0: Ja, ich bedanke mich auch ganz herzlich bei dir, Micha. Das war eine Freude. Dankeschön.
1: Gut, dann tschüss.
0: Tschüss.
1: Und auf Wiederhören. Ich melde mich noch einmal, um etwas zur Musik zu sagen, die vorher und vor allem jetzt hinterher zu hören ist. Sie stammt von der Lieblings-CD von Uma Zimmermann, die sie auch manchmal im Café abspielt. Das ist ein Sampler und auf dem sind verschiedene indische Sänger und Musiker zu hören, die moderne indische Musik einspielen. Viel Spaß beim Hören.

0: Ja, liebe Hörerinnen und Hörer von Radio Z, dem Radio im Dreiländereck, dem Bürgerradio im Dreiländereck. Ich begrüße Sie und euch zu einer weiteren Folge der Reportagereihe Wege nach Görlitz, Migrantinnen und Migranten in Görlitz und ihr Leben hier. Das ist Titel und Inhalt dieser Sendereihe. 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Ja, ich sitze heute, natürlich nicht nur ich, aber in der Galerie Alena in Görlitz. Und das trifft sich gut. Man muss sich ja nicht so viele Dinge merken, dass die Besitzerin auch Alena heißt. Da muss man sich dann nur einen Namen merken.
1: Guten Tag.
0: Ja, und da wir uns schon lange kennen, werde ich Sie auch duzen, was nicht unbedingt üblich ist. Aber das würde viel Kraft kosten, wenn ich mir das die ganze Zeit merken müsste, Sie jetzt zu siezen. Das habe ich vor vielen Jahren das letzte Mal gemacht. Ja, also, wir sitzen hier bei Alena und Alena, so viel will ich jetzt schon sagen, kommt aus der Tschechischen Republik oder der Tschechei oder Tschechien. Also da haben wir uns auch schon mal drüber unterhalten, wie man das nun sagt, aber eigentlich ist es alles gleichwertig. Ja, also hallo.
1: Noch einmal guten Tag, ja.
0: Ja, liebe Alena, meine erste Frage ist immer, wie bist du nach Deutschland gekommen und wie bist du nach Görlitz gekommen?
1: Also ich fange damit an, ich komme zwar aus Tschechien, aber sozusagen ich bin eine gebürtige Oberlausitzerin, weil ich wirklich, ich bin, weil ich an der Quelle von Mandau geboren zur Welt gekommen bin. So, und ja, mein Leben war immer so sehr, sehr bunt. Und zuerst mal bin ich nach Spanien gekommen, damit ich es nach Görlitz nicht so einfach habe. Und dann kam ich nach Nordrhein-Westfalen, weil in Spanien diese riesige Krise war, da konnte man nicht leben. Und dann kam wieder ein großer Sprung in meinem Leben und ich wollte in der Nähe von meiner Tochter leben. Sprich, ich wollte irgendwo in die Nähe von tschechischen Grenzen und dann wurde ich krank und habe einen Arzt gesucht. Und ja, den habe ich hier in Görlitz gefunden. Das ist der Herr Dr. Tietz und das ist jetzt der Eigentümer des Hauses, wo sich meine Galerie befindet. Also hat mich alles eigentlich dazu geführt, hier in der Langstraße, auf der Kreuzung mit Verrätergasse, zu dieser Galerie. Das war Schicksal.
0: Ja, aber die meisten Menschen bleiben ja da zu Hause. Also, warum bist du dann überhaupt schon nach Spanien gegangen? Also, du wolltest nicht
1: Also
0: bei dir auf dem Dorf
1: Entschuldigung,
0: bleiben.
1: nee, das ist dermaßen persönlich, dass es, ich glaube,
0: Ach
1: für
0: so,
1: diese
0: gut.
1: Sendung nicht geeignet ist.
0: Ja, oh, dann, Entschuldigung. Aber es hätte ja sein können, dass es auch eine
1: Nee,
0: spannende
1: das war die
0: Geschichte
1: Liebe.
0: ist.
1: Ja, das war eine sehr spannende
0: Ja,
1: Geschichte, aber
0: aber
1: sehr privat, ja.
0: zu privat. Okay, dann lassen wir das. Also, dann wissen wir jetzt, warum du hier in Görlitz bist. Aber eine Sache weiß ich ja, du hast ja nicht nur die Galerie, sondern du machst ja auch verschiedene andere Sachen. Zu der Galerie kommen wir noch, aber so, das war jetzt dein breites Betätigungsfeld auch noch im
1: Naja,
0: Kennen.
1: eine Kunstgalerie, eine private Kunstgalerie, ist eigentlich ein Luxus, den sich jemand leisten kann, der auch es irgendwie bezahlen kann. Weil ich, Gott sei Dank, habe ich ja sehr vernünftige Miete, weil der Eigentümer mich und auch unterstützt und die Galerie unterstützt. Aber auch die muss man bezahlen. Also, wenn ich Galerie haben möchte, muss ich für die Miete und alles drum und dran auch Geld verdienen. Also das mache ich damit, dass ich Stadtführerin geworden bin, weil diese Stadt so schön ist. Die Stadt hat mich dazu gebracht, sich überhaupt mit der Geschichte zu beschäftigen. Und die ganze Geschichte hier in Görlitz, die war so bunt. Naja, aber das war jetzt nicht die Frage. Auf jeden Fall arbeite ich auch als Stadtführerin. Ich mache Übersetzungen. Ich bin auch als Übersetzerin bei dem Neiße Film Festival. Ja, und in der Galerie, da organisiere ich Treffpunkt, zum Beispiel für Neukörlitzer. Und ab Januar werde ich internationale Donnerstage machen, sprich allen gerade Wochen wird hier Französisch gesprochen und alle ungerade Wochen wird hier wieder Spanisch geredet. Also zum Beispiel da haben mich sogar die Spanier, die hier in Görlitz wohnen, die haben gesagt, wissen Sie was, wir kommen mit der deutschen Kultur nicht so ganz klar. Und wir würden uns sehr gerne mit Deutschen treffen, die Spanisch sprechen können, die uns die Sitten und überhaupt das, wie ein Deutscher tickt, erklären können. Weil wir wollen das verstehen. Ja, weil wenn in Südamerika eine Frau kommt und deutet ein Küsschen an die Wange an, der deutsche Mann erklärt er sich so, dass er sie sofort an die Lippen küssen kann. Und die Spanierin oder die ist dann erschrocken, was passiert denn jetzt? Und der Deutsche ist wieder mit der Situation. Also das war natürlich der ganz harte Beispiel und davon gibt es viel. Davon gibt es viel, wo es zu Missverständnissen kommt, obwohl man die Sprache kennt, weil die Kultur anders ist. Also das soll hier in Görlitz oder in meiner Galerie soll die Möglichkeit sein, dass man sich gegenseitig diese Sachen erklärt. So, also das ist die nächste Sache. Und auf jeden Fall, derjenige, der bei mir in der Galerie jetzt Käffchen oder Glas Wein trinkt, der unterstützt die Galerie selbst, das ist halt so. Also jeder, der bei mir dann, wie gesagt, ein Gläschen trinkt, ist sozusagen ein kleiner oder ein größerer Kunstmäzen.
0: Ja, eine andere Variante, die es häufig in den alten Bundesländern gibt, ist ja die, dass die Frau dann einen reichen Mann heiratet und sich dann die Galerie leisten kann. Das ist dir offensichtlich nicht so gelungen.
1: Ich habe danach auch nicht gesucht. Ah, ja. Und eine Sache, ja, mein Stolz würde es mir nicht erlauben, Entschuldigung.
0: Ja, was ich aber weiß, ist, dass die Stadtführungen ja manchmal auch ganz besondere Stadtführungen sind.
1: Was meinst du damit jetzt? Ja, Sagenführungen. Ja, dazu hast du mich auch gebracht. Naja, in Görlitz, da kann man bei einer Stadtführung nie alles erklären. Und wenn die Leute dann mit dem Bus nach Görlitz kommen, ich habe das ist so ein Beschnüffeln. Und da kann man denen ein bisschen andeuten, wie besonders diese Stadt im Mittelalter war, wie besondere Rolle es auch in der Zeit, den Karl IV. Gespielt hat. Dass es diese Schnittstelle einfach ganz europäische Schnittstelle ist, so, das versuche ich das erste Mal zu erklären. Und dann die meisten Menschen, die wirklich an Geschichte oder Kultur interessiert sind, die sagen, ja, nach Görlitz muss ich wiederkommen. Und dann gibt es natürlich dann andere Führungen wie Görliwood-Führung. Da bin ich nicht gut genug. Das machen Kollegen, die viel mehr erfahren sind und die es viel besser können. Aber natürlich in so einer Stadt wie Görlitz gibt es viele Sagen. Und da hast du mich damals gebeten, ob ich es mit dir machen kann. Und ich war dir unendlich dankbar, weil das ist eine wunderschöne Führung. Danke dir noch einmal.
0: Danke. Ja. Aber ich kann die ja leider jetzt nicht mehr machen, aber dann gibt es ja jemanden, der da das sehr gut weitermachen kann.
1: Dankeschön.
0: Ja, kommen wir zurück in die Galerie. Wenn man hier reinkommt in die Galerie, dann dominiert ja offensichtlich ein Künstler oder eine Künstlerin, das weiß man ja am Anfang gar nicht so genau, denn ganz viele Bilder haben offensichtlich also sozusagen denselben Ursprung. Und das sind, finde ich, sehr schöne Bilder mit sehr schönen Menschen und schönem Urwald. Und Da bin ich jetzt mal ganz neugierig, weil ich will ja auch was dazu lernen, denn von diesem Künstler oder dieser Künstlerin weiß ich gar nichts.
1: Ja, also da ist Folgendes passiert, wo ich schon wusste, dass ich eine Kunstgalerie haben möchte. Meine ursprüngliche Idee war, ich kannte sehr gute Künstler in meiner Umgebung, besonders in Tschechien, die sich unglaublich unter Wert verkauft haben. Aber das ist hier zum Beispiel in Deutschland dasselbe. Und da habe ich gesagt, Leute, ich möchte euer Kunst für Geld verkaufen oder für so einen Preis verkaufen, dass es euer Arbeit einfach auch wert ist. Weil in einem Bild ist lange nicht nur Öl und Leinwand, da ist auch sehr ein großer Stück Seele. Natürlich nicht in jedem Kunst. Und da habe ich gesagt, naja, wenn ich so etwas erreichen will, dann muss ich jemanden finden, der schon sozusagen irgendeinen Ruhm hat, der etwas kann. Und ich habe diesen Maler unglaublich bewundert. Das ist ein mystischer Surrealistiker. Der hat ganzes Leben lang in Bretagne, in Frankreich gearbeitet. Aber er ist ursprünglich ein Tscheche. Und dann habe ich mich eines Tages getraut, ihn anzusprechen. So, gelandet ist es so, dass ich von ihm für den Anfang, ich wollte ein Bild von ihm ausstellen. Und er überließ mir, weil den musste ich auch zeigen, wo die Bilder ausgestellt werden sollen. Und ich habe ihn Görlitz gezeigt. Und so wie Künstler sozusagen ein bisschen nachdenken als normale Menschen, der hat gesagt, ach, weißt du was? Wir können bei dir dann die ganze Sammlung ausstellen, die ich in Schweiz bei in Gruyère ausgestellt habe. Da konnte ich nicht mal atmen, weil in Gruyère, das ist eine Galerie, die Hans-Rüdi Giger erbaut hat. Hans-Rüdi Giger, das ist derjenige und keiner kleinerer als der, der die Figur von Alien gestaltet hat. Das ist dieser Hollywood-Film. Und die waren Freunde mit Reon, und Reon hat bei ihnen ausgestellt. Hans Rüdiger ist, ja, das sind jetzt, glaube ich, 6 Jahre gestorben. Und die Bilder waren dann in Prag, und ja, da hat Reon gesagt, naja, die gehören zusammen, also können wir sie bei dir ausstellen. Diese Bilder brauchen aber besondere Beleuchtung, weil wenn sie nicht die richtige Beleuchtung haben, wirken sie ein bisschen düster. Weil Reon selbst, der hat Lichtmigräne, das ist die Krankheit, die Frau Kohl gehabt hat. Ja. Und bei der kann wirklich kein Licht ertragen, der kriegt schreckliche Kopfschmerzen, also arbeitet er unter Kunstlicht und arbeitet immer auf dunkles Hintergrund. Und das macht gefühlmäßig die Bilder düster. Ja. Aber es gibt dann 2 Sorten von Personen, A, die diese dunkle Farben nicht mögen und die sagen, oh, das ist düster, ich habe Angst. Und dann kommt die andere Sorte. Oh, ist das schön. Der Mensch malt Licht in die Dunkelheit. Und dazwischen gibt es keinen Unterschied. Also entweder oder. Ja. Und es ist auch wahr, ich bin ganz, ganz stolz. Von Reon habe ich, glaube ich, 2 Bilder verkauft, weil die sind auch auf einem Preisniveau, das ja nicht jeder sich nach Hause holt. Aber mein Ziel ist mir jetzt gelungen, und wir verkaufen hier auch, ich bin einer der wenigen Galerien, die überhaupt Kunst verkauft. Und jetzt letzte Woche haben wir zum Beispiel dieses wunderschöne Bild von Christine Burbaum verkauft an eine Sammlerin. Und alle sind glücklich, alle sind zufrieden. Und so ungefähr jede 2 Monate langsam verkaufe ich ein Bild von Künstlern, die hier sozusagen in der Umgebung leben. Hm. So, und das ist mein großes Stolz, ja.
0: Ja, und man muss eben ein bisschen Geduld haben manchmal.
1: Ja, man braucht sehr, sehr langen Atem, genau. Bis die Leute überhaupt kommen, die sich dafür interessieren. Mhm. Ja, weil natürlich, wir haben in Supermärkten haben wir sehr schöne Sachen, weil die Repliken oder so, die sind von den besten Meistern. Und in der Wohnung sieht es dann gut aus, ob es 100 Euro kostet oder 10.000, ja. Gefühlmäßig ist es für die Menschen sehr ähnlich, ja. Aber es gibt solche, die etwas haben wollen, was keiner sonst zu Hause hat. Und die greifen dann zu einem Original natürlich.
0: Ja. So. Und ich habe gesehen in einem Raum auch Schmuck.
1: Ja, wie gesagt, ich muss die Galerie irgendwie bezahlen und, oh Wunder dich die Welt, ich muss auch von etwas leben. Ja.
0: Oh ja.
1: Nur, und das war damals mein zweiter Standbein, weil für große Kunstwerke habe ich leider Gottes keine Zeit mehr, etwas zu malen oder gravieren. Und da habe ich gesagt, ja, da werde ich ein bisschen Schmuck herstellen. Mittlerweile habe ich nicht mal dazu Zeit. Aber jetzt habe ich eine sehr nette Dame getroffen, weil meine nächste Sache, die mich sehr interessiert, das ist ja Kräuter und Heilmethoden, Naturheilmethoden. Damit beschäftige ich mich seit, ja, naja, es ist schon über 40 Jahre. Aber ich habe keine Ausbildung gemacht und ich traue mich auch nicht, als Heilerin zu arbeiten, weil es gibt so viele Krankheiten und so gut bin ich in der Biologie nicht oder sowas. Aber diese Dame ist eine gelehrte Kräuterfrau und die wird dann in der Eingangshalle ihre Kräuterchen verkaufen. Es sollte ab März laufen und ich glaube, das wird auch eine sehr interessante Sache, weil sie hat ein eigenes Stil und ja, ich liebe das, wie sie die ganze Sache angeht und deswegen habe ich ihr Zusammenarbeit angeboten und wieder muss ich den Herrn Dr. Tietz hier nennen, weil der hat gesagt, ja, natürlich, das gefällt mir, also da bin ich auch nicht dagegen und ich werde diesen Laden nicht vernichten, sofort mit irgendwelcher horrenden Miete, weil ich brauche, dass das Haus lebt. Also ja, jetzt bin ich gespannt, wie es weiterlaufen wird.
0: Ja, manchmal ersetzt dann ein freundlicher Vermieter zumindest zum Teil den nicht vorhandenen reichen Ehemann.
1: Das ist so. Warum denkst du immer am reichen Ehemann?
0: Naja, weil das ist ja so ein Klischee, wenn man
1: ja, das ist wirklich nur
0: eine Frau trifft, die eine Galerie hat, dann, das ist mir eben...
1: Ich wollte es nicht so, aber mir hat nicht so direkt die Stadt geholfen, aber am Start hat mir wirklich habe ich diese Starthilfe für Existenzgründer hier bekommen und also ohne diese Hilfe wäre es nicht möglich natürlich. Ich habe sehr hart gearbeitet, das muss ich sagen, ich habe wirklich sehr hart gearbeitet, aber weil ich die Arbeit die ganze Zeit geliebt habe, kam es mir nicht so vor, weil ich die Räumlichkeiten hier restauriert habe. Aber es war wunderschön, weil ich habe das ganze Leben lang gelernt und gelernt und gelernt. Und dann sage ich mir, wozu kann ich das und wozu kann ich jenes und wozu habe ich dies gelernt? Ist doch schade drum. Und dann kam ich hierher und ich durfte alles machen. Ich habe mit Stein gearbeitet. Ich konnte die Fliesen legen. Ich konnte die Wasserleitung an. Und ich habe es wirklich so empfunden, hier, ich darf es tun. Ja, also ich habe es nicht so gesehen, dass ich, oh, ich arme, ich muss schuften. Nein, ich darf das. Und keiner bremst mich. Und da hat mich auch der Eigentümer unterstützt und da hat mich auch der Baumeister unterstützt und ja, es waren die, und dann kommen die Leute und fragen mich, ja, warum steckst du so viel Arbeit und so viel Geld da rein? Es gehört dir doch nicht. Ich habe gesagt, Leute, was gehört uns schon im Leben? Du gehst heute zu einer Begräbnis. Ja, also, was gehört uns? Wir gehen sowieso einmal weg. Auch das, was uns gehört, gehört uns nicht wirklich. Und was mir gehört, es ist jetzt mein Leben, jetzt und hier. Und jetzt und hier bin ich glücklich. Und die ganze Zeit, die ich es aufbaue, Leute etwas zu kreieren, das ist ein großes Glück. Das ist wirklich ein großes Glück. Und kein Geld der Welt kann mir dieses Glück ersetzen. Das geht einfach nicht. Natürlich brauche ich zu essen. So ist das nicht. Ich brauche schon meinen gewissen Obolus, um unglücklich zu sein. Aber wenn ich das habe, und dann darf ich kreativ sein. Ich habe sogar meine Anerkennung hier erreicht. Ich habe auch den Mann getroffen, den ich jetzt lieben darf, lieben kann und mit dem es mir gut geht. Aber ich habe ihn nicht, und es durfte die Liebe entscheiden. Wieder mal, nicht das Geld. Ja,
0: ja,
1: also soweit zum Geld.
0: Dazu kommt übrigens, glaube ich, auch noch, dass es nicht so viele Menschen auf der Welt gibt, die dich bremsen könnten, selbst wenn sie es wollen.
1: Das höre ich oft und ich verstehe das nicht.
0: Ja, das ist so der Eindruck, den man so hat, dass wenn du irgendeine Sache machen willst und dafür brennst, dass du dann mit so viel Energie da reingehst, dass nicht viele Menschen sich dagegen stellen könnten und es schaffen würden, dich dann wieder...
1: Nee, die versuchen es auch nicht. Ja. Meistens schaffe ich es auch, die Leute in meiner Umgebung dazu irgendwie, ja, dass sie dann mitmachen und sind genauso glücklich wie ich. Ja. Warum sollten sie mich bremsen?
0: Ja.
1: Ja, mit Neid. Neid habe ich ja schon das habe ich einmal so getroffen, dass es mir große Probleme gemacht hat. Aber das ist schon auch vorbei, weil das ist eine Sache, die nicht überall so in der Welt so läufig ist. Da muss ich jetzt sagen, hier in Deutschland ist die Ehrlichkeit, ich habe das Gefühl, dass es hier am Ende immer gewinnt. Es ist nicht überall so. Also wenn mich jemand fragt, warum ich in Deutschland bin, natürlich ist es nicht, es war bei mir nicht so, ich habe mich entschieden, ja, ich gehe nach Deutschland.

0: Sachsen bis Görlitz, das ist alles in der Nähe von tschechischen Grenze. Da gehörte ich jetzt zu meiner Tochter, die wäre die gleiche Entfernung. Aber gerade wegen diesem Spruch habe ich mich für Görlitz entschieden. Und da ist wirklich was dran. Mhm. Und meine Erfahrung jetzt mittlerweile ist, wenn ich einen Deutschen und einen Polen nehme, die zusammenmische, dann, und dann, wenn wir nicht zwei Persönlichkeiten da rausziehe, dann sind es zwei Tschechen. Ja, weil es ist so, in Deutschland ist diese, ja, am besten, wenn alles gerade läuft, alles, ja, die Präzision und Genauigkeit. Und auf der polnischen oder auf der slawischen Seite, da ist so etwas, was man Seele nennt. Ich kann das überhaupt nicht definieren. Das kann man nur empfinden oder fühlen. Mhm. Und wenn man diese zwei Sachen zusammensetzt, auch eine gewisse Gelassenheit, ja, die auf der polnischen Seite manchmal zu hoch ist. Wenn das dazu kommt, also diese Verklemmtheit, was würden die Nachbarn sagen, wenn du das da tust oder so etwas, wo man sich nicht traut, etwas so zu machen, wie man das will, ja, das kommt dann von der polnischen Seite. Und ja, ich werde das jetzt abkürzen. Ich bin hier glücklich. Ich fühle mich hier zu Hause, hier darf ich so sein, wie ich bin. Ich brauche mich nirgendwo verstellen. Die eine Seite versteht manchen Teil von meiner Persönlichkeit nicht, die andere Seite auch nicht. Aber hier wird es irgendwie akzeptiert. Und ich habe um mich herum die besten Menschen, die ich in meinem Leben, egal wo ich gewohnt habe, in welchem Teil von Tschechien, in welchem Teil von Deutschland oder Spanien, ich habe viele Freunde in Bordeaux, in Bretagne habe ich Freunde. Wie gesagt, ich bin glücklich, dass ich Görlitz gefunden habe. Und Oberlausitz. Oberlausitz ist märchenhaft. Ja. Und was komisch ist, in Tschechien weiß man nichts davon, dass man in der Nachbarschaft so etwas Wunderbares hat. Ich habe das Gefühl, dass die Sprachgrenze wirklich viel Böses angetan hat. Weil Tschechisch und Deutsch, die stehen so weit voneinander, man versteht sich nicht. Aber sprachmäßig, menschenmäßig, ist der Unterschied wirklich gering. Ich bin hier noch einmal. Ich bin eigentlich eine Oberlausitzerin, das habe ich am Anfang gesagt. Ja, ich bin hier glücklich.
1: Hm. Das war ja ein richtiger Werbeblock für Görlitz und die Region. Das
0: naja, schön. Siehst du, was ich tue, ohne es zu wissen.
1: Naja, und die Oberlausitz geht ja auch noch eigentlich als Landschaft und
0: bis geologisch
1: ein bisschen über die Grenze, aber auch nach Süden noch ein bisschen hinter der Grenze. Da
0: das ist Wahrheit, das ist wahr, das ist eigentlich geologisch, ist es so, aber die Grenze zwischen derzeitigen Deutschland und Tschechien, das ist eine der ältesten Grenzen in Europa, die bis heute im Prinzip so erhalten ist, wie es immer war. Ja. Also das ist eine der wenigen Grenzen, die sich nie geändert hat. Egal, wer der Herrscher in Oberlausitz war. Wir haben doch sogar doch ungarischen Teil in Bautzen gehabt. Und hier 600 Jahre war es Böhmen mit kurzer Unterstützung, dann war es Sachsen. Dann war es Preußen, unter Preußen war es auf einmal Niederschlesien und so. Es ist egal, aber die Grenze ist immer geblieben.
1: Ja.
0: Und die Menschen auch, das ist das Allerschönste.
1: Ja, das stimmt. Also könnte man eigentlich denken, die Leute hatten lange genug Zeit, Tschechisch beziehungsweise auf der anderen Seite Deutsch zu lernen, aber naja. Da
0: war die Politik ganz, ganz, ganz, ganz doof. Also ich kann sagen, meine Oma, die kam aus Chemnitz, aber die kam in der Zeit vom Zweiten Weltkrieg, damals nach Aussig, nach Ustinadlabe. Und meine Oma hatte Schwester, also meine Oma hat einen Stiefvater gehabt, der in KZ war. Und ihre Schwester hat einen SS-Offizier geheiratet. Also sozusagen, ich habe in was diese Sachen, diesen blöden Teil der Geschichte betrifft.

0: Ich habe beides in meinem Blut. Und meine Oma, die hat sich dafür geschämt. Weil der Schwager hat sozusagen ihrem Stiefvater in KZ gesteckt. Also deswegen hat meine Oma nie Deutsch gesprochen.
1: Ja.
0: Aber trotzdem, die Erziehung geht von Mutter an Tochter. So, also habe ich am Ende sozusagen sächsische Erziehung bekommen von meiner Mutter. Ja, aber die deutsche Sprache, da musste ich mich sehr stark bemühen, dass ich auf der Grundschule dann Deutsch lernen durfte. Ja. Ich habe es nicht von Oma. Ich musste dann erst in der Grundschule Deutsch lernen und das war nicht gängig.
1: Ja.
0: Wir должны были все по-русски говорить. Wir sollten alle doch Russisch lernen. Und Deutsch war gerade in diesem ehemaligen Sudetenland nicht erwünscht. Ja, deswegen kommen wir jetzt nicht aufeinander. Und nach der Wende, da wollte er da Englisch sprechen.
1: Ja.
0: So, eigentlich schade.
1: Also so ähnlich ist es ja auch sozusagen an der polnischen Grenze. Die Gebiete hinter der Grenze,
0: da die ehemalig Deutschen, genau.
1: Da ist also auch, das ist jetzt natürlich nicht mehr so, aber da war das also vor Jahrzehnten noch auch eher schwierig, in der Schule Deutsch zu lernen, während das in Polen, in Großpolen und überhaupt in Zentralpolen eben schon etwas einfacher war, weil und Deutsch für, natürlich trotzdem eine wichtige Sprache ist.
0: Und für die Angelsachsen dann eine slawische Sprache zu lernen, ist viel komplizierter.
1: Ja, das stimmt.
0: Weil, ja, das sind viel komplizierte. Obwohl, ich habe zum Beispiel eine wunderbare Freundin, die hier aus Oberlausitz kam, die spricht so ein wunderschönes Tschechisch. Ich habe hier Freunde, die sehr gut Polnisch sprechen, als Fremdsprache. Es gibt solche. Ja. Aber, und dann habe ich viele Freunde, die wollen das. Aber wenn die ersten Deklinationen kommen, dann kriegen sie Panik natürlich. Das kann ich doch nie schaffen.
1: Ja.
0: Ja, diese Frau Petra Neumann, die spricht wunderbares Tschechisch zum Beispiel. Hier in Görlitz.
1: Ja. Ja.
0: Und, oder Frau Dr. Hausmann, die spricht wunderschönes Polnisch. Herr Dr. Dietz spricht Polnisch. Mhm. Ja, also es gibt Leute, die sich wirklich bemühen. Jetzt habe ich eine Freundin, die hat sich auf der Hochschule eingeschrieben für internationale Kommunikation, dafür sie Polnisch lernen kann. Also manchmal, weil auf der polnischen Seite habe ich manchmal Vorwürfe gehört, ja, wir müssen alle Deutsch und Polnisch lernt keiner. Es ist nicht wahr. Es ist nicht wahr. Es gibt viele, die sich bemühen und die sagen, weißt du, wie doof ich mich fühle? Ich komme nach Polen und ich kann nicht mal richtig guten Tag sagen.
1: Ja.
0: Also man darf nie die Menschen in einen Beutel alles schmeißen. Die Deutschen sind so, die Polen sind so. Blödsinn. Sowas existiert eigentlich nicht. Aber daran kann man die Menschen so schön teilen und dann, wenn die gestritten sind, dann kann man die besser herrschen oder beherrschen.
1: Ja. Na, ich kenne also auch Leute, die eben so ein bisschen Tschechisch können, weil sie im Frühjahr immer zum Skifahren über die Grenze gefahren sind, zu DDR-Zeiten schon. Und naja, wenn man da regelmäßig eben ins Gebirge fährt und auch mal übernachtet und mal in die Kneipe geht, das tschechische Bier trinken und so.
0: Ja, jedno pivo prosím, das ist das öfteste. Dobrý den, können Sie sagen, jedno pivo prosím.
1: Ja.
0: Also, ja.
1: Und manchmal kommen dann eben noch ein paar Worte dazu.
0: Ja, und das ist immer sehr willkommen. Und in Tschechien, ja, natürlich gibt es Idioten, wie überall. Ja. Aber ein ganz normaler Mensch, der erwartet von den Deutschen nicht, dass er dann fließend Tschechisch spricht. Weil, ja, wenn er da ein paar Jährchen lebt, das empfindet man dann als Missachtung vom Lande. Das ist ja, und das ist auch in Polen so. Wenn ein Amerikaner, es ist egal, ob es Deutscher ist, also da ist immer dieser Schmerz, weil wird immer gesagt, ja, wir haben etwas Böses getan, was hat die derzeitige Generation zum Beispiel mit Zweiten Weltkrieg zu tun, also dieses Blödsinn erwartet man gar nicht. Aber betrifft es lange nicht nur die Deutschen. In Tschechien, da leben Spanier, da leben Amerikaner, da leben Deutschen, Holländer, so. Und nach gewisser Zeit ist es für dieses kleines Völkchen, wenn die Leute dort leben und die Sprache nicht lernen, nicht mal ein bisschen, das wird dann als Beleidigung gesehen. Das ist schon so. Ja? Das ist genauso wie in Deutschland. Wenn ich in Tschechien bin und treffe jemanden aus Deutschland, der mich zum Beispiel nach Weg fragt und ich beantworte ihn mit meinem Deutsch, dann ist er glücklich. Aber wenn ich in Deutschland bin, die allererste Frage sehr oft, die ich bekomme, und wo kommen Sie überhaupt her, weil ich Akzent habe? Ja, das sind, und genauso ist es in Tschechien, genauso ist es in Polen, in allen anderen Ländern auch. Man erwartet nicht, wenn ein Tourist in dieses Land kommt, dass er sofort die Sprache beherrscht. Aber wenn er da lebt, ist es schon was anderes, ja.
1: Wobei ich diese Frage, da wird ja oft gesagt, die ist schrecklich, diese Frage. Ich finde die eigentlich nicht schrecklich, weil sie ja auch einfach Interesse zeigt.
0: Richtig.
1: Also wenn ich höre, dass jemand einen Dialekt hat, den ich jetzt nicht zuordnen kann, dann interessiert mich ja vielleicht die Lebensgeschichte oder die Kultur im Ursprungsland. Also ich finde von daher diese Frage, wo kommen Sie eigentlich her, nicht schlimm. Ich kann mir aber vorstellen, dass jemand auch genervt ist, wenn er die so oft hört.
0: Ich bin nicht mal genervt. Manchmal werde ich überrascht. Manchmal, weil das merken Sie, manchmal ist Empörung in dieser Frage. Manchmal ist die Empörung da. Aber meistens ist es die Interesse, wie du sagst, ja. Und wie wir groß geworden sind, wie gesagt, das ist überall dasselbe. Und jetzt muss ich mich sehr, sehr entschuldigen, dass ich das Handy nicht ausgeschaltet habe.
1: So.
0: Sie haben,
1: Okay.
0: Entschuldigung.
1: Das ist eben jetzt Leben steht, und ja. Live. Gut, also nach dem Lob für Görlitz brauche ich eigentlich die nächste Frage nicht stellen, aber da ich die eigentlich immer stelle, stelle ich sie auch diesmal. Die Frage nach eventuell schlechten Erfahrungen hier, die mit dem...
0: die gibt es natürlich, ja.
1: Mit dem sozusagen ursprünglich nicht-deutschen Ursprung.
0: Habe ich natürlich getroffen, ist mir passiert. In diesen 12 Jahren, die ich hier lebe, vielleicht zweimal, ja. Und da mache ich mir natürlich nichts draus. Weil ich habe es schon gesagt, das Wort sollte ich wahrscheinlich jetzt nicht nutzen, aber Idioten gibt es überall. Selten. Sehr, sehr selten. Weil die Görlitzer, jetzt muss ich noch etwas sagen, die Görlitzer, die haben mich natürlich am Anfang beobachtet. Ich wurde natürlich nicht sofort mit offenen Armen hier begrüßt oder so. Aber die Leute, die haben mich einfach beobachtet. Dann haben sie gesehen, dass ich arbeite, dass ich nicht schlecht arbeite und so. Und dann haben sie sich langsam geöffnet. Ja, und ja, ich habe es schon gesagt, ich bin hier glücklich.
1: Ja. Und wenn ich in den schönen Innenhof komme manchmal und einen Kaffee trinke, dann merke ich das ja auch, dass da ganz unterschiedliche Leute da sitzen und mit mir oder eben zur selben Zeit auch einen Kaffee trinken oder eben ein Glas Wein oder so. Und das ein sehr schöner auch Kommunikationsort ist. Nur ist dieser kleine Innenhof ist auch sehr schön und ja, das lädt ja dazu ein.
0: Es ist mir hier auch passiert, dass Leute gekommen sind, die irgendwie nationalistisch angehaucht gewesen sind. Und das kam nicht nur aus Deutschen, das kam auch aus polnischen Seite zum Beispiel. Und so, aber die haben sich bei uns nicht lange aufgehalten, denn denen hat es hier nicht gut gefallen. Weil es ist uns ganz egal. Aber die Kulturen, wenn sie sich treffen. Das hast du schon gesagt. Wo kommen Sie denn her? Erzähl mir etwas über dein Land oder über deine Gewohnheiten. Ja.
1: Oder Klischee über dein Bier.
0: Naja, in Görlitz gibt es besseres Bier, als ich anbiete. Also in Bierblume, da gibt es wirklich ein Bier, das hohe Qualität hat. Das kann ich mit meinem Flaschenbier überhaupt nicht hinbringen.
1: Ja. Aber das tschechische Bier hat ja einen sehr guten Ruf.
0: Ist nicht schlecht.
1: Das verbinden sich ja auch viele. Zuerst mal die böhmischen Knödel und den Gulasch und das Bier.
0: Ja, ja, ja, genau.
1: Und die Burgen, viele Burgen gibt es ja noch. In der Oberlausitz gibt es ja keine Burgen mehr, aber wenn man durch Nordböhmen fährt, ja, da gibt es ja ganz viele.
0: Ja, die sind.
1: Also, ja, hat jeder so seine Klischees und das sind ja manchmal auch nicht schlimm. Also, eine alte Burg ist ja nicht schlimm und Bier, gutes Bier ist ja auch was Schönes.
0: Ja, nicht zu viel von alten Burg, nicht zu viel von Bier, genau.
1: Genau. Ja, dann würde ich noch fragen, was es so für Zukunftspläne gibt bei dir, ob du noch irgendwas zusätzlich machen willst oder irgendwie so etwas Neues uns überraschen willst oder so.
0: Naja, was überraschend. Jetzt habe ich endlich mal nach diesem Corona-Desaster und ähnlichen Sachen, bereite ich endlich wieder eine neue Vernissage. Mhm. Das wird ein Kunstverein hier aus den Schluckenauer Zipfel werden.
1: Ah ja.
0: Und da möchte ich hier die Menschen damit überraschen, was so ein Kunstverein hinbringen kann. Mhm. Weil die sind wirklich verdammt gut. Aus einem Dorf und das möchte ich hier wieder vorzeigen. Das ist das, was ich gesagt habe. Ich brauche hier so einen Künstler zum Beispiel wie Reon haben, den erkennt man sofort. Und dann kann ich die Künstler, die noch No Name sind, aber etwas Gutes können, dann kann man sie hier vorführen und braucht man sich überhaupt nicht schämen, neben solchen Werken ihre Arbeiten auszustellen. Also Januar, Februar, da sind wir uns noch nicht ganz vollkommen einig. Ab Februar haben wir uns hier dieses Wurzelwerk und Blumenzauber. So wird der Laden der Kräuterfrau heißen. Also solche Pläne. Aber sehr viel weiter wachsen möchte ich nicht mehr. Ich glaube, das schaffe ich. Ich bin doch zu bremsen.
1: Durch das Leben. Dann und nicht durch einzelne Personen.
0: Nö. Ich kann mich nicht klonen. Und Tag hat nur 24 Stunden. Das bist.
1: Stimmt.
0: Ja.
1: Und dann, manchmal muss man ja auch noch schlafen und so.
0: Ja, genau.
1: Ja, liebe Alena, das war ein sehr schönes Gespräch.
0: Das hat mich auch gefreut.
1: Ja, und liebe Hörerinnen und Hörer, ungefähr in einer Woche, da haben wir die nächste Sendung, wahrscheinlich am nächsten Donnerstag. Und dann treffe ich mich mit jemand ganz anderem, der allerdings auch was mit Kunst zu tun hat, nämlich mit Musik, mit einer Geigerin. Die kommt dann aus Bulgarien.
0: Da bin ich gespannt.
1: Ja. Auf Wiederhören.
0: Auf Wiederhören.
1: Die heutige Musik, die Sie gehört haben und noch hören werden, stammt von Waldemar Matuška, ein tschechischer Sänger, der seit Jahrzehnten bekannt, beliebt, berühmt ist und den sich Alena Beková gewünscht hat. Viel Spaß beim Hören.

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Das war Crow mit Intro. Und jetzt kommt ein Beitrag von uns über das Leben vor 15 Jahren. Da war meine Klasse noch gar nicht auf der Welt. Stellt euch das mal vor. Und danach hört ihr Crow mit Whatever.

Was gab es vor 15 Jahren nicht? Viele Menschen hatten keinen Internetanschluss zu Hause. Es gab noch kein Online-Ticket und auch kein Online-Banking. 100 Minuten Internet-Surfing kostet zu dieser Zeit oft zwischen 100 und 300 D-Mark, was in etwa 50 bis 150 Euro entspricht. YouTube war noch nicht online. Facebook wurde erst 3 Jahre später erfunden. WhatsApp kam 2009 auf den Markt. Noch nicht viele Menschen besaßen Handys und mit diesen Handys wurde ausschließlich telefoniert oder SMS verschickt. Smartphones mit Internetzugang wurden erst ca. 2007 marktfähig. Der Euro war noch keine offizielle Währung, mit der Menschen bar in Läden zahlen konnten. Er kam erst ein Jahr später in unsere Geldbörse. Wir waren noch nicht geboren.

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0: Wie stellst du dir das Leben im Jahr 2030 für dich selber vor?
1: Ich stelle es mir so vor, dass ich, ja, was sich jeder Mensch vorstellt, Luxuskarre, Luxuswillen, halt einfach Luxus, mehr nicht.
0: Wahrscheinlich werde ich dann auch nicht mehr in Dresden wohnen. Weiß ich noch nicht ganz, entweder ich ziehe nach Hadebeul oder nach New York City, London oder irgendwo Paris halt. Weil eine Freundin von mir war halt auch schon mal in anderen Ländern und die fand das halt dort schön. Und da hat die mir halt auch mal einen Ratschlag gegeben, wenn ich erwachsen bin, kann ich dort auch mal hingehen.
2: Eine Familie mit Hund, Auto, Freundin, zwei Kinder vielleicht.
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0: Gerade habt ihr Love Yourself von Devon DeRay gehört. Jetzt kommt ein Interview statt der Zukunft mit Norbert Rost, dem Projektleiter der Zukunftsstadt Dresden. Tag, Herr Rost. Danke, dass Sie für ein Interview mit uns Zeit haben.
1: Die erste Frage, die wir an Sie haben, ist, wie genau arbeiten Sie an der Zukunft von Dresden?
2: Wir haben in den letzten Monaten verschiedene Workshops organisiert, wo wir die Leute gefragt haben, wie sie sich die Zukunft der Stadt vorstellen. Und haben wir darum gebeten, sie mögen das, was sie als Bilder vor Augen haben, auch aufzeichnen auf Papier. Und diese Bilder, da sind in den Workshops knapp 70 Bilder entstanden, die haben wir dann gesammelt, uns angeschaut und versucht, da ein Gesamtbild draus zu machen. Das war so die Arbeit an der Zukunft dieser Stadt der letzten Monate.
0: Die zweite Frage wäre, wie funktioniert denn der Wettbewerb für die Zukunftsstadt?
2: Da hat sich das Bundesforschungsministerium ausgedacht, dass sie 50 Städte in einen Wettbewerb schicken und die haben alle die Aufgabe, eine Zukunftsvision für ihre jeweiligen Städte zu zeichnen. Und deswegen haben wir diese Workshops halt mit diesem Zeichen, mit diesem Ansatz gemacht. Die Leute sollen ihre Bilder visualisieren und das zusammenbringen. Und das werden wir dann beim Bundesforschungsministerium wieder einreichen und darum bitten, dass wir in die zweite Phase kommen, wo es dann darum geht, sich zu überlegen, okay, wie kommen wir denn von heute zu dieser Zukunftsvision?
1: Wie haben Sie herausgefunden, was die Menschen sich für 2030 wünschen?
2: Wie gesagt, in den Workshops. Also vielleicht nicht nur, wir haben auch eine interessante Geschichte im Oktober gemacht. Da haben wir zwei Zukunftsbahnen durch die Stadt geschickt, das müsst ihr euch so vorstellen. Wir haben mit der DVB gesprochen gehabt und die haben uns erlaubt, in zwei Straßenbahnen, einmal der Linie 2 und einmal der Linie 7, mitzufahren. Also im ganz normalen Straßenbahnbetrieb. Und wir haben auf allen Plätzen Klemmbretter hingelegt gehabt, wo eine kurze Erklärung drauf stand und kleine Post-its, also Klebezettel drauf waren und ein Stift. Und da stand drauf, dass die Leute ihre Ideen aufschreiben sollen und an die Scheiben der Bahnen kleben sollen. Und da waren wir also in zwei Bahnen jeweils 6 Stunden unterwegs und zum Schluss klebten 700 Zettel an den Fenstern der Straßenbahn. Ihr könnt euch sicher vorstellen, wie das aussah. Das war aber noch eine andere Variante, wie wir versucht haben rauszufinden, wie wollen die Leute Dresden in 2030 haben.
1: Das hieß cool.
2: Ja, das war cool, war auch anstrengend, aber das war eine sehr interessante Erfahrung. Ja.
0: Wer bestimmt eigentlich, welche Ideen von den Menschen in Dresden umgesetzt werden?
2: Das ist eine richtig gute Frage. Ich möchte es gerne so haben, wir haben jetzt Ideen gesammelt sozusagen und ich würde den Leuten diese Ideen gerne zurückgeben, sodass sie selber darüber nachdenken können, was sie davon wie umsetzen können. Und im besten Fall würden wir in dieser zweiten Zukunftsstadtphase die Leute natürlich dabei unterstützen, dass sie die Ideen umsetzen können. Aber ich fände es eben nicht so gut, wenn da ein Einzelner entscheidet, das oder jenes passiert, sondern wenn die Leute selber drüber nachdenken und sich vielleicht auch abstimmen, was sie für wichtig erachten und das als erstes machen. Es ist aber trotzdem so gewesen, dass wir dieses Gesamtbild, dieses Zukunftsbild, was wir gezeichnet haben, das kann man sich auch online anschauen auf dresden.de/Zukunftsstadt. Das haben wir zusammen mit den Wissensarchitekten gemacht. Das ist eine Gruppe an der TU Dresden und mit dem Leibniz-Institut für ökologische Raumordnung sowie mit so einem kleinen Zukunftsstadt-Team, was wir ausgewählt haben, mit dem, wo also relativ kreative Leute, die sich mit Zukunftsfragen beschäftigen, mit drin waren. Die haben sich das angeschaut und zusammengebaut. Also insofern gab es das.
1: Dass die Kinder im Jahr 2030 nicht mehr in die Schule gehen müssen und alles über Tablets lernen, kann das sein?
2: Die Idee, dass Kinder nicht in die Schule gehen, die haben wir tatsächlich diskutiert gehabt in einem Workshop. Da gab es einen Workshop zum Thema Bildung in der evangelischen Hochschule und da war die Idee, also eine der Ideen war zu sagen, okay, die ganze Stadt ist im Grunde Schule oder die ganze Stadt ist Campus. Das heißt, man lernt eben auch an anderen Stellen als nur in Schulgebäuden. Ob die Leute nur alles an Tablets lernen sollten, bei mir ist das ein bisschen widersprüchlich. Ich komme einerseits aus dieser Technikgeschichte, ich bin Wirtschaftsinformatiker, ich bin aber sehr skeptisch hinsichtlich zu viel Technik anhängt. Ich glaube, da gibt es Grenzen, was man mit der Technik machen kann. Aber dass man grundsätzlich sagt, Schule findet auch am Tablet statt, das kann ich mir gut vorstellen.
0: Das wäre auf jeden Fall toll.
2: Ja, schön. Ihr findet das toll, ja?
0: Ja.
2: Okay, warum?
0: Na, ja. Weil man dann nicht morgens so früh aufstehen müsste und den ganzen Tag dann in der Schule sein müsste.
2: Okay, aber Tablets machen möglicherweise auch einsam.
0: Ja, wahrscheinlich.
2: Also wenn du dir vorstellst, nach dem Frühstück hängst du dich an dein Gerät, lernst irgendwas, guckst dir Videos an oder spielst Lernspiele oder sowas. Wann triffst du dann die anderen?
1: Danach.
0: Das stimmt auch wieder.
2: Hm?
1: Ja, man lernt vielleicht nicht so viel Menschen kennen, aber kann.
2: Ja. Ja, klar, dass es ein Element sein kann im Lernen, das kann ich mir durchaus vorstellen. Ne?
1: Okay, danke.
0: Was glauben Sie, wie zum Beispiel der Verkehr oder das Einkaufen 2030 aussehen?
2: Auch zum Verkehr hat man einen Workshop. Wir haben das in der Gesamtvision zum Schluss formuliert als Dresden als verbrennungsmotorfreie Stadt. Ich weiß nicht, wer schon mal ein Elektroauto gefahren ist. Schon mal mit einem Elektroauto gefahren? Kann ich echt empfehlen. Einfach mal, weil das so leise ist. Und meine Vision ist da tatsächlich zu sagen, wenn schon noch Autos durch die Stadt fahren, dann sind die so leise wie ein Elektroauto. Das wäre eine ganz besondere Stadt, in der wir dann leben würden. Aber ich glaube, dass allgemein Straßenbahn und Fahrradfahren und Fuß sich bewegen eine größere Rolle spielen durfte. Das haben wir in den Workshops zumindest von den Leuten, die da waren, auch an vielen Stellen gehört. Es entstand zum Beispiel auch die Idee eines autofreien Campus. Also, dass die Uni, oben an der Uni, dass es da Bereiche gibt, wo keine Autos reinfahren. Das fände ich mal ein interessantes Experiment in der Stadt, sich das mal anzuschauen. Was das Einkaufen betrifft, auch das war ein interessanter Workshop. Wir waren mitten in der Zentrumsgalerie. Da gibt es ja so eine kleine Bühne. Also ganz normal bei den Öffnungszeiten saßen dann 30 Leute da rum und haben gezeichnet und nachgedacht. Und das, was da entstanden ist, ist zum Beispiel die Idee, dass also Einkaufen nicht mehr nur reines Produkte in den Warenkorb legen ist, sondern dass es eher so Begegnungsräume sind. Dass also wo man einkaufen geht, das immer auch damit verbunden ist, dass Leute sich treffen. Und das Stadtleben darüber einfach vielfältiger und bunter wird.
0: Ja, das wäre schön.
2: Ja?
0: Ja.
2: Schön.
1: Und wie ist das mit Arbeit und Wohnen? Könnte sich da bis 2030 auch was ändern oder und ein bisschen moderner werden?
2: Also beim Arbeiten haben wir gerade ganz große Entwicklungen. Diese Digitalisierung, die möglicherweise viele bisherige Arbeitsplätze wegfallen lässt und durch Computer und Roboter ersetzt werden. Das ist eine Frage, die geht sicherlich über die Stadt hinaus, weil das eine Frage ist, die halt an vielen Orten diskutiert werden muss. Ich fände es durchaus gut, wenn die Leute ihre Arbeitszeiten verringern, wenn man das, was an Arbeit da ist, auf mehr Schultern verteilt. Ja. Beim Thema Wohnen war ganz eindeutig zu merken, dass die Dresdner großes Interesse daran haben, in Nachbarschaften sich zu finden. Also zu sagen, man wohnt nicht nur irgendwo, sondern man ist ganz eng verbunden mit den Nachbarn, mit der Straße, in der man wohnt, mit den Leuten im gleichen Block oder im Viertel. Das war ein ganz großes Thema, was also in den unterschiedlichsten Workshops immer wieder rausgekommen ist, dass da eine große Sehnsucht offenbar da ist.
1: Ja, das kann ruhig sein.
2: Hättest du auch nichts dagegen?
1: Nee, hätte ich nichts dagegen. Wie können wir mitbestimmen, was 2030 passiert?
2: Das ist ja sozusagen die Frage nach der Beteiligung der Bürger. Wir haben einen Workshop gemacht gehabt im Rahmen dieses Junior-Doktors. Da waren

0: Schüler da, die ihrerseits solche Visionen gezeichnet haben? Das war mal so der Ansatz, Mitbestimmung im Rahmen dieses Prozesses für Kinder und Jugendliche zu lassen. Ansonsten war der ganze Prozess ja schon sehr bürgernah aufgebaut. Dadurch, dass wir gesagt haben, so, ihr dürft in die Workshops kommen und mal abladen, was ihr als Ideen habt, haben wir das schon extra so gebaut. Und wir haben tatsächlich in die Gesamtvision auch reingebaut, dass das Thema Bürgerbeteiligung ein ganz zentraler Faktor wird. Allerdings muss ich auch zugeben, dass wir da noch keine so klaren Vorstellungen haben, wie das ablaufen kann. Ich würde mir sehr wünschen, dass die Dresdner verstehen, dass die Stadt ein gestaltbarer Raum ist, wo jeder tatsächlich mitgestalten kann und dass wir da mutig genug sind, da einfach Sachen auszuprobieren. Keine Ahnung, das kann im Kleinen passieren, indem jemand die Blumen, die er sich im Frühling als Frühblüher kauft, danach auf die Wiese vor seiner Tür pflanzt. Das ist ja auch mitgestalten in der Stadt. Bis hin zu Entscheidungen, die halt die Frage berühren, die ihr am Anfang ja gestellt hattet, wer entscheidet eigentlich, welche Sachen umgesetzt werden. Da kann ich mir vorstellen, dass Tablets noch eine große Rolle spielen, dass wir irgendwie Abstimmungsprozesse online organisieren oder ähnliches.
1: Okay. Ja. Vielen, vielen, vielen Dank für dieses Interview.
0: Bitteschön.
1: Ja, und jetzt hört ihr Sarah Connor, kommst du mit mir?
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0: Ihr habt ja nun gehört, wie Politiker und Wissenschaftler sich denken, wie die Stadt in 15 Jahren aussehen könnte.
1: Wir haben auch mal darüber nachgedacht.

0: stellst du dir das Leben im Jahr 2030 vor?
1: Wolkenkratzer halt und sowas. Kein Geld mehr, alles kostenlos. Mit solchen Credits oder was das da immer so ist. Credits oder was man da bei Star Wars immer so bezahlt.
0: Also im Jahr 2030 stelle ich mir das halt so vor, halt ohne Geld, also kaum noch Geld, dass alles billiger ist und dass es halt nicht mehr so viel Umweltverschmutzung gibt, wahrscheinlich. Und ja, dass man halt schöne Wohnungen hat und so.
2: Dass die Straßenbahnen schöner aussehen, größer werden. Bessere Fahrkartenautomaten zum Beispiel. Mit Touch und so. Und Internet. Dass man auch mal was nachgucken könnte. Ja, Autos soll es noch geben, aber nicht fliegen. Möchte ich nicht. Wann Farbe soll anders aussehen? Nicht mehr weiß, blau oder so. Bisschen Farben. Rosa, blau, rot zum Beispiel. Ein paar schöne Wandfarben ran. Die Bäume sollen stehen bleiben. Die Freibäder größer machen. Dass wir noch mehr Leute reinpassen. Schönere Kinos. Zum Beispiel ein Kino gleich um die Ecke, dass man nicht weit laufen muss.
0: Also ich stelle mir Dresden 2030 so vor in den Häusern, dass halt so das Sofa ist, dann so eine Glasschicht und dann halt so ein Hai drunter schwimmt oder so. Und das halt alles so Tür öffnen, dass man gar nicht erst aufstehen muss, alles per Fernbedienung geht oder so. Das wäre halt auch cool. Und das ist halt billigere Fernseher gibt und so. Dass zum Beispiel im Sommer der Eisland nicht so weit weg ist. Autos halt, die nicht mehr so viel Abgas machen, so viel Dreck in die Umwelt pusten mit.
2: Ich stelle mir mein Leben 2030 so vor, dass es schöne Häuser gibt mit schöner Außenwandfarbe, fliegende Sofas, tolles Eis. Ja, genau, grüner Asphalt. Mit weißen Markierungsstreifen, sieht gut aus. Oder nur noch blaue Autos oder rosane Straßenbahn, blaue Leute, die Häuser so vergrößern, dass ganz viele Leute reinpassen, ganz groß ausbauen, von mir aus auf 3000 Meter hoch.

0: So, das war Kerstin Ott mit Die immer lacht.
1: Das ist eine Moderation für ein Hörspiel über Freundschaft und Schönheit oder auch nicht. Das erfahrt ihr nur, wenn ihr reinhört.

0: Baron Hieronymus Anton Ludger von und zu Münchenhausen, kurz Ronny, war ein 60-jähriger Greis, der aber aussah, als sei er erst 9 Monate alt. In Wirklichkeit allerdings war er gerade 15 Jahre alt geworden. Er hatte viele, viele beste Freundinnen, aber seine ABF, allerbeste Freundin, war 15 Auge. 15 Auge hieß so, weil, nun ja, hört selbst.
1: Ach komm schon, 15 Auge, lass dich doch nicht von den anderen ärgern. Die wissen halt nicht, warum du 15 Auge heißt. Und deswegen lassen sie sich die ganze Zeit eben Geschichten einfallen.
2: Ja genau, sowas wie, sie hat 15 Auge auf dem Rücken. Oder bestimmt sind es Hühneraugen, deswegen zieht sie nie ihre Schuhe aus. Oder meine Lieblingsgeschichte, sie kann ihre normalen Augen wechseln, so oft sie will. So ein Blödsinn, das nervt total.
1: Ich weiß, aber das alles glauben doch eh nur die dich nicht kennen. Bei denen ist es doch auch egal, oder?
2: Stimmt's, Baron Ronny. Du hast ja recht. Ich bin echt froh, dass wir befreundet sind. Aber weißt du was? Wir müssen gleich los. Dein Auftritt fängt bald an. Los, los, sonst gibt es noch Ärger.
1: Aber 15 Auge, ich und Ärger? Ich bin doch der Star der ganzen Geschichte. Ich bekomme nie Ärger.
0: Die beiden stiegen in die Limousine, die sie zu den Aufnahmestudios der Camilla Krokodile Show brachte, in denen Ronny als der neue Star am Showhimmel auftrat.
3: Hier, Egon, hier. Nicht da die Kameras aufbauen, sondern hier. Oh, wie oft habe ich dir das schon gesagt? Und Kalle, das Licht muss besser. Ich möchte wirklich nur einmal mit Profis arbeiten. Ihr bringt mich noch um.
4: Herr von Ronny Münchhausen. Herr Hieronymus Anton.
1: Ja, ist schon gut. Ich weiß ja, wie ich heiße.
4: Ach ja, aber ich bin so aufgeregt. Entschuldigung, ich bin einer ihrer größten Fans. Ihre Hits? Wahnsinn. Mein Lieblingssong ist ja auf jeden Fall. Ich kann dir erzählen, was ich will. Du glaubst ja eh alles. Fantastisch. Könnte ich vielleicht ein Autogramm?
2: Ja, sie bekommen ihr Autogramm. Aber sollten sie uns nicht eigentlich in die Garderobe bringen?
4: Oh je, yeah. Na, sie sind ja vielleicht. Aber natürlich, ich bringe sie. Folgen Sie mir, bitte.
0: Während Baron Ronny zur Garderobe gekleidet wird, macht sich 15 Auge noch auf den Weg, um das Lieblingsgetränk des Barons zu besorgen. Himbeerfassbrause. Währenddessen in der Garderobe.
5: Ja, Herr Baron, dann setzen Sie sich doch mal bitte. Ich schminke Sie noch etwas für die Kameras. Ach, Mensch, Herr Ronny, na Sie sind ja aber behaart. Das sieht man ja sonst gar nicht, wenn Sie im Fernseher auftreten. Ui, wie soll ich das bloß kaschieren? Ach, herrje.
1: Das ist mir eigentlich egal. Hauptsache, Sie bekommen das hin. Und Sie schweigen darüber, ja. Das darf nämlich niemand wissen. Ich stamme nämlich eigentlich von den letzten fast ganz körperbehaarten Menschen ab. Deswegen ist meine Stimme auch so toll. Aber wie gesagt, es darf niemand erfahren. Sie wissen ja, wie die Menschen heutzutage drauf sind. Ein bisschen Makel irgendwo und schon ist man unten durch. Wie bei meiner Freundin 15 Auge. Sie stammt nämlich von den letzten Schmetterlingsmenschen ab. Die am höchsten entwickelte und ältesten Gattung hatte 15 Augen und nur darf auch das niemand wissen. Deswegen erzähle ich immer die scheußlichsten Geschichten herum, warum sie 15 Auge heißt. Das glauben die Menschen immer am ehesten.
0: Die letzten Worte hatte 15 Auge, die mit der Himbeerfassbrust zurückkam, gerade noch gehört.
2: Was? Sag mal, bist du eigentlich bescheuert? Du erzählst die ganze Zeit Geschichten. Merkst du es noch? Bekommst du es eigentlich mit? Wie weh mir die ganzen Geschichten tun? Ich hasse dich, ich will nie mehr deine ABF sein.
0: Mit diesen Worten verschwand 15 Auge völlig entrüstet und enttäuscht von ihrem angeblich besten Freund. Dieser saß in seinem Schminksessel und war ganz zerknirscht. Seine ABF hatte ja alles falsch verstanden, immer diese Missverständnisse. Traurig und hilflos dachte er nach und dachte und dachte und dachte und dachte. Und plötzlich hatte er eine Idee.
1: Frau Assistentin, wie lange dauert es denn noch, bis die Fernsehaufnahmen beginnen?
4: Na, deine verrückte Vielaugenfreundin ist nicht da. Wie wollen wir denn da anfangen?
1: Ach, auf die kann ich verzichten. Ich mach das jetzt alleine.
0: Der Kostümbildnerin ist es inzwischen gelungen, die starke Behaarung des Barons gekonnt zu überschminken. Der Baron sieht nun aus wie ein gepuderter Pfannkuchen, aber kein Haar ist mehr zu sehen. Er sitzt auf der Bühne gegenüber von Camilla Crocodile. Camilla ist der Star des Fernsehens. Täglich hat sie verschiedene Leute zu Gast und befragt sie. Sie hat Krokodilhaut und eine dicke, fette Warze auf der Nase. Nur weiß das außer der Kostümbildnerin niemand. Diese hat die ganze Arbeit geleistet und aus Camilla eine strahlend schöne Erscheinung gezaubert.
2: Guten Tag, Baron Ronny. Schön, dass Sie heute bei mir sind.
1: Hallo.
2: Das Thema der heutigen Sendung ist Schönheit. Und wenn ich uns beide ansehe, muss ich sagen, dass wir die Schönsten der heutigen Abend sind.
0: Baron Ronny wird wütend, springt auf, schnappt sich sein Wasserglas vom Tisch und schüttelt diese Camilla über den Kopf. Diese schüttelte sich, entrüstet und dabei läuft all die Schminke von ihrem Gesicht. Camilla kreischt entsetzt drauf los, denn nun wissen alle, wie sie wirklich aussieht. Durch das Publikum geht ein erstauntes Raunen.
6: Oh Gott. Oh.
7: Wie sieht die denn aus?
0: Baron Ronny nimmt die Wassergaraffe und schüttet diese über sich selbst. Ihr könnt euch denken, wie erschrocken das Publikum auf seine Ganzkörperbehaarung reagierte.
1: Was habt ihr nun davon? Immer wollt ihr nur Schönheit sehen und nicht die Eigenarten von uns. Und dabei ist die Warze von Camilla doch nun wirklich einzigartig. Und Einzigartigkeit sollte man doch zeigen dürfen, ohne dass man sich schämen muss. Auch meine Behaarung sagt nichts darüber aus, ob ich Möhrenklaue oder lieb zu Kindern bin. Meine allerbeste Freundin ist zum Beispiel schön wie ein Schmetterling. Genauer gesagt ist sie auch ein Schmetterling, denn sie stammt von ihnen ab. Und daher hat sie die besondere Gabe, 15 Augen ihr eigenen zu nennen. Und ich möchte keines dieser Augen missen.
0: Damit ging Baron Ronny von der Bühne und die Fernsehübertragung wurde unterbrochen. 15 Auge hat die Live-Sendung im Fernsehen verfolgt und war zu Tränen gerührt. Sie wusste nun, was wahre Freundschaft ist und aus den offenen Lug und Trug.

0: Das war Namika mit Lieblingsmensch. Und übrigens, Namika ist mein Lieblingsmensch und wird's auch immer bleiben. Namika ist die weibliche Form von Namik. Und bevor ich's vergesse, Namika heißt auch die Schreibende. Und jetzt kommt eine Umfrage zu dem Thema Lieblingsmomente.
1: Was war denn Ihr Lieblingsmoment?

0: Als ich schwimmen gelernt habe, das habe ich mir selber beigebracht. Das war ein schöner Augenblick.
1: Lieblingsmoment? Ich glaube, das war meine Hochzeit.

0: Oh. Draußen an der Elbe in der Sonne sitzen.
1: Ich glaube, die erste Berufstätigkeit, also die Bewerbung und die Zusage, ich glaube, das war schon ziemlich wichtig.
2: Na, heiraten zum Beispiel.
3: Als ich mich verliebt habe.
4: Amelia's face hides behind the mask.
0: Oh, das sind viele. Ja, dass wir die Möglichkeit haben, zu reisen und mit alles anzuschauen, so haben wir die Gelegenheit.

der heutigen Sendung haben wir viel über Dresden in der Zukunft gehört. Dresden hat aber auch heute viel zu bieten. Was? Das haben wir die Leute auf der Straße gefragt.

0: Welche Sehenswürdigkeiten können Sie für Touristen empfehlen? So?
1: Die ganze Altstadt ist ja voll zum Beispiel.
0: Okay.
1: Das Schloss kann man sich angucken, Frauenkirche, den Zwinger, Gemäldegalerie, Alte Meister.
2: Das Semperoper.
1: Ja. Super. Was hat man noch so? Ja, eigentlich genügend. Weit verbreitet.
2: Welche Sehenswürdigkeiten würden Sie für Touristen in Dresden empfehlen?
1: Also die klassischen, oder?
0: Okay.
1: Die Altstadt und Neustadt finde ich auch schön, also für jüngere Touristen.
0: Ja.
1: Ne?
0: Okay.
1: Also klassisch wisst ihr, welche ich meine, oder?
3: Gut. Neuen Meistern in, ja? der, in dieser Galerie, das fand ich gut.
0: Okay.
4: Ich finde es in der Natur immer schön, also außerhalb von Dresden, in der Sächsischen Schweiz zum Beispiel.
2: Okay.
4: Da kann man Tage verbringen, denke ich.

0: Da gibt es ja eine ganze Menge, ne? Also so die klassischen wie Frauenkirche, Zwinger, Semperoper.
1: Okay.
0: Die ganze Altstadt ist ja eigentlich eine große Sehenswürdigkeit.
1: Okay.
2: Und das empfehlen, was nicht im Reiseführer drin steht. Da gibt es ja auch noch viele andere interessante Sachen, zum Beispiel in der Umgebung von Dresden. Gibt es viele kleine Schätze, die man entdecken kann, zum Beispiel Schloss Übigau oder Schloss Hermsdorf oder

0: schrecklich ganz viel ein. Aber ich würde so mehr so auf Entdeckungsreise gehen in die nähere Umgebung. Da finde ich immer viele tolle Sachen.
1: Kunsthofpassage, weil wir jetzt gerade hier in der Neustadt sind. Fällt mir spontan ein. Natürlich die Brüche Terrasse, die Frauenkirche.
2: Ja.
1: Genau.

0: Das war Rock Hallelujah von Lordi.
1: Sommer, Sonne, gute Laune. Alle hängen im Freibad ab. Nicht alle, hier kommt ein Beitrag über Ferienjobs.
2: Hier erfahrt ihr alles Wichtige zum Geldverdienen. Hört mal rein.
1: Wenn du in Deutschland einen Ferienjob ausüben willst, musst du mindestens 15 Jahre alt sein. Solange Jugendliche noch in die Schule gehen, dürfen sie pro Jahr höchstens 4 Wochen und nur während den Schulferien arbeiten. Wer mindestens 13 Jahre alt ist, darf mit Zustimmung der Eltern bis zu 2 Stunden täglich in der Landwirtschaft bis 3 Stunden arbeiten. Meistens sind Ferienjobs Hilftätigkeiten, die körperlich auch nicht schwer sein dürfen, da wir ja noch Kinder sind. Ihr könnt zum Beispiel in Dresden bei der Parkeisenbahn oder der Papierfabrik arbeiten. Oder ihr arbeitet in der Landwirtschaft als Kfz-Mechaniker, in Bauunternehmen, im Theater als Bäcker oder als Verkäufer oder auch als Regaleinräumer.
2: In diesen Ferien werde ich auch arbeiten, damit man selber Geld verdient. Damit kann man sich was kaufen und auch die Eltern unterstützen. Wenn man erwachsen ist, kann man sich von dem verdienten Geld eine Wohnung leisten. Bei den Ferienjobs ist neben dem Geld aber auch der Spaß wichtig. Ich kann dort Erfahrung für später sammeln. Falls ihr nun auch Lust bekommen habt, in den Ferien arbeiten zu gehen, könnt ihr euch unter www.jungejobs.de informieren. Dort findet ihr weitere Infos und auch Jobangebote.
3: Die Klasse 7 sagt Tschüss.
4: Tschüss.
3: Tschüss.

0: Kaktus. Sommer.
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14: Hi, Nifty hier, und ihr hört Doper Than Dope. Heute darf ich euch Bush Ida vorstellen. Ich habe mich mit der Wahlberlinerin in einem Videocall getroffen und wir haben über Hip-Hop gesprochen, natürlich, aber auch über Empowerment, Verantwortung und das Leben als Künstlerin. Es gibt heute außerdem auch ganz viel Musik von Bushidas aktuellem Album Brenn Ida Bush und auch die Single Gewitter, mit der Bushida den Rio Reiser Musikpreis 2025 gewonnen hat, hören wir uns an. Viel Spaß in der kommenden Stunde mit Bushida bei Doper Than Dope.

0: Was war dein erstes Hip-Hop-Album? Also das erste Hip-Hop-Album, was du so bewusst gehört hast?
1: Ich glaube, es war Staatsfeind Nummer 1 von Bushido.
0: Kannst du das heute noch hören?
1: Nicht so richtig. Also ich höre es nicht mehr. Nee. Obwohl ich manchmal noch so, ich weiß nicht, auf meiner Tour hatte ich jetzt ja auch so Schmetterling und Sonnenbank-Flavor. Jetzt denkt man, dann war das super schwierig, diesen Flow von Bushido zu imitieren. Das ist nämlich gar nicht so einfach. Das ist irgendwie so voll kontraintuitiv für mich. Also so der Anti-Flow. Und jetzt denkt mein Spotify immer mal wieder, dass ich jetzt Bushido hören will.
0: Ah, okay. Und aber dann hast du deine eigenen Texte drauf gemacht, oder?
1: Auf der Tour, ja, wir haben es so ein bisschen als ich weiß auch nicht, als so Gag-Cover und genau, Sonnenbank-Flavor habe ich umgeschrieben. Und Schmetterling war einfach lustig, aus einer lesbischen Perspektive zu rappen, muss ich sagen.
0: Voll, ja, cool. Gut, und dann kommen wir gleich zum zweiten Teil der Frage, und zwar, was ist dein liebstes Hip-Hop-Album?
1: Boah, das ist echt schwierig zu beantworten, muss ich ehrlich sagen. Ich glaube, ich habe viele. Ich bin vor allen Dingen mal richtig schlecht in Momenten, wo Leute mich nach so Name-Dropping fragen, so einen Name-Drop rauszuhauen. Deswegen muss ich die, glaube ich, nach hinten anstellen. Ich weiß es gar nicht genau. Na ja, doch. Ich glaube, mein Lieblings, doch, Ebo. Ich glaube, eigentlich jedes Ebo-Album habe ich hoch und runter gehört.
0: Cool, danke. Dann magst du mir mal erzählen, wie bist du selber überhaupt zum Rap oder zu Hip-Hop als Kultur gekommen? Also ich habe schon mal in einem Interview von dir gelesen, irgendwie du hast einen älteren Bruder, der dich da, glaube ich, auch mit Musik versorgt hat. Aber also erzähl gerne mal nochmal einfach so die Geschichte. Also wie genau, ja, was war so dieser Moment, dass du zu Hip-Hop gekommen bist als Kultur, als Musik, und was hat dich daran auch irgendwie begeistert oder angezogen?
1: Ja, also ich glaube, die Geschichte über älteren Bruder, der einen selbst gebrannte CDs so rüberschiebt ins Kinderzimmer, das war auf jeden Fall ein großes Thema bei mir. Und ich glaube, das Erste, was mich bei Hip-Hop gepackt hat, war so diese Wut, die in den Texten steckte, und auch diese Auswegslosigkeit aus Situationen, und man packt es dann so auf Beat. Ja, das hat mich eigentlich, glaube ich, am meisten gepackt. Und das war gar nicht so die Lebenswelt, die da dargestellt wurde, sondern eher so diese Emotion, die damit übertragen wurde. Und ich glaube, so richtig Hip-Hop als Kultur habe ich direkt eigentlich erst so richtig erfahren gelernt, würde ich sagen, als ich dann selber angefangen habe, Hip-Hop zu machen. Ich glaube, also ein sehr prägsamer Moment war ein Princess Nokia-Konzert in Hamburg am 7.3.2020. Ich glaube, das war so krass. Ich habe selten auf einem Konzert so viel gefühlt und mich so zugehörig gefühlt und irgendwie so gesehen. Und ja, ich glaube, man würde jetzt auch so sagen, ja, ich bin eigentlich hochgetriggert aus diesem Konzert rausgegangen, weil so viel gesagt wurde, was ich gefühlt habe, und weil mir dadurch so viel klar wurde, was ich gefühlt habe. Und man hat sich gleichzeitig so ein bisschen auf die eigenen Emotionen gestoßen und krass zugehörig gefühlt. Und dann habe ich so, ich weiß noch, am Tag danach auf der Demo Maribu rappen gehört, damals noch als Girlitas. Da war auch Lia Schein dabei und so. Also das war irgendwie eine krasse Crew, und dieses Crew-Gefühl hat mich, glaube ich, sehr angezogen. Und ja, seitdem ist es, glaube ich, einfach sehr lebbar, finde ich. Gerade in so der queeren Flinter-Rap-Bubble ist einfach, finde ich, eigentlich der Geist des Hip-Hops noch viel präsenter als im Mainstream-Rap. Weil es da wirklich diese Sisterhood oder dieses, hey, each one teach one, jeder, der eine Hand hat und irgendwas kriegt, also so habe ich es erfahren, gibt das direkt weiter. Und dann wird die nächste Hand ausgestreckt und so pusht man sich nach oben. Ja, genau. Und jetzt ist es auch so, dass ich auch merke, dass ich das als Kultur auch so in Workshops weitergeben will. Also das, ja. Ja.
0: Cool. Das finde ich auch so richtig schön, dass du das so herausstellen kannst, dass das was ist, was so aktiv in dieser Szene, also in der queer-feministischen Rap-Szene gelebt wird, die ja irgendwie auch immer noch so um diesen Platz innerhalb von Hip-Hop-Kultur auch kämpfen muss ein Stück weit. Und dann finde ich das sehr cool, wie du das benennst. Also ja, da wird das aber voll gelebt, so diese Sachen, die irgendwie auch Werte von Hip-Hop vielleicht sind. Oder sein sollten oder mal waren oder
1: ja,
0: wie auch immer.
1: Ich meine, das ist natürlich alles auch immer mit einem kapitalistischen Kontext zu sehen. Also ja, ich meine, ich glaube so krass, also ich glaube auch oft wird Community gesagt und dann ist gar nicht so richtig Community drin, weil sich natürlich auch gut verkaufen lässt. Aber Nichtsdestotrotz ist das mein Grundgefühl, ist, ja, wir leben es hier.
0: Ja. Cool, cool. Und wie ging das dann für dich selbst als Rapperin los? Weil, genau, es gab, also ich habe auch schon in einem Interview von dir von diesem, ich sag mal, Initialmoment gelesen da, von diesem 8. März auch, mit dem Female Treasure-Kollektiv und so. War das für dich, also war das ein Anfang oder der Anfang von Bushida oder kam das später oder ging das vorher schon los? Kannst du uns da mal so mit reinnehmen?
1: Ja, es ging auf jeden Fall vorher schon los. Ja, das steht auch in ein paar Interviews. Also mit diesem Geburtstagssong von meinem Bruder, weil ich damals dann einen Produzenten kennengelernt habe und irgendwann war so, ey komm, ich will jetzt auch einen Song machen. Und dann saßen wir so in dessen Schlafzimmer und haben das gemacht. Das war schon 2017 und dann fing es tatsächlich eigentlich eher an, ich finde es immer wieder interessant, dass Leute einfach angefangen haben, mich Bushida zu nennen. Also, weil das dann irgendwo in einem Joke gefallen ist und ich wurde schon weit früher Bushida genannt. Also da gab es nur diesen Song für meinen Bruder und dann gab es diesen Joke von meiner Mitbewohnerin, haha, du bist jetzt Bushida, weil mein bürgerlicher Name ist Ida. Und dann war das irgendwie so ein lustiges Wortspiel. Und dann hat sich das irgendwie so, ich weiß auch nicht, irgendwie ist das dann so, hat sich das so verbreitet, dass Leute mich so genannt haben. Und dann war ich irgendwann so, okay, I have to live up to that. Jetzt muss ich wirklich mal einen Track machen. Und dann habe ich noch einen Track für eine gute Freundin zum Geburtstag gemacht. Und dann war ich irgendwann so, okay, jetzt mache ich einen Track für mich. Und dass ich den dann wirklich aufgenommen und gemacht habe, das war eben dann so eine Verbundenheit mit dem 2020, 8. März. Und da war ich dann, da war dann eher so der Moment, wo ich war, hey, ich habe diesen Track, ich will den jetzt spielen, ich will das jetzt Leuten zeigen. Ich glaube, das war eher so der Moment, dieses, jetzt will ich auf eine Bühne gehen. Und weil ich das will, will ich jetzt mehr Tracks schreiben. Und irgendwie war das alles so miteinander verbunden. Genau, und ja, davor eigentlich auch viel so, Freestylen hat mich irgendwie sehr auch gecatcht. Aber gar nicht so öffentlich, sondern immer der klassische WG-Küchen-Freestyle.
0: Ja, cool. Also es ist ja super spannend, dass du dir den Namen gar nicht selber gegeben hast, sozusagen, sondern dass der dir so gegeben wurde.
1: Ja, der wurde mir gegeben. Aus einem dummen Joke wurde ernst. Und dann hat es irgendwie Feuer gefangen. Ja.
0: Da muss ich direkt nochmal kurz nachfragen, weil ich habe dich jetzt, glaube ich, Bushida sagen hören und im Interview mit Cosmo, glaube ich, hat die Moderatorin immer so sehr deutlich die Lücke Bushida gesprochen. Wie ist es dir lieber?
1: Ich finde es immer lustig, weil ich werde das oft gefragt. Ich finde beides lustig. Ich habe da gar nicht so eine krasse Präferenz, ehrlich gesagt. Ich habe da auch einen Joke drüber gemacht, weil es ist schon okay in meinem Song. Es ist Bushida, Bushida. Also es ist so ein bisschen so, I don't know, ich lege mich da ehrlich nicht so fest.

0: und dann ging das ja auch, finde ich, ziemlich rasant eigentlich bei dir, oder? Also du hattest dann so ein paar Singles veröffentlicht und bist dann ja auch ziemlich fix auch so auf größere Bühnen gekommen, ne? Hattest dann 2023 schon auch so Auftritt auf der Fusion und so. Dann kam deine Debüt-EP, Willkommen im Busch. Nächstes Jahr dann die zweite EP, dann 25 dein Album Brennida Busch. Also ich finde, so eine krasse Geschwindigkeit hast du da drin. Siehst du das auch so, oder?
1: Ja, deswegen wollte ich ja alles niederbrennen. So Brennida Busch, Alter. Ausgebrannt, weggerannt. Nee, aber ja, und aber es war gut, weil ich hatte das Gefühl, nach dem ersten Release, ich habe 2020 zum Ende 2020 und dann 2021 habe ich nur zwei Songs. Also da gab es auch eine größere Pause, bis dann Willkommen im Busch kam. Und das, was mir halt einfach wahnsinnig viel geholfen hat und wie so ein Zünder war, war meine Managerin, Vicky. Und wir waren einfach voll das Turbo-Team zusammen. Es hat einfach voll Bock gemacht, gemeinsam Sachen zu machen. Und sie hat da auch einfach einen massiven, also sie hat wirklich mir massiv geholfen auf diesem Weg, würde ich sagen. Und auch so diesen Glauben ins Projekt gesteckt, weil damit hatte ich immer wieder Probleme. Weil so rasant ist es dann auch nicht, ne? Also okay, Ende 2020, 21, 22, ja. Aber da war einfach richtig, also viel, ja, wie soll ich sagen, weißt du, wenn du so ein Power Double Trouble, wenn du so mit einem Menschen so eine Energie hast und man will Sachen machen, das war irgendwie richtig toll. Genau, aber ich hatte auch das Gefühl, also genau, und die größeren Bühnen, das war auch viel, weil mich dann eben, der Produzent hat mich auf Festivals mitgenommen, wo ich dann immer mal wieder einen Song gespielt habe und irgendwie, ich bin definitiv ein Live-Act, also ich bin eine Bühnenkünstlerin, glaube ich, mehr, als dass man meine Sachen auf Platte hört. Das habe ich auch immer wieder so als Feedback, was so ein halb nettes Kompliment ist, aber so dieses, boah krass, ich habe das live, also ich habe dich erst auf Platte gehört, aber jetzt habe ich es live gesehen, das ist ja wirklich, also es ist anders. Und das hat sich, glaube ich, gezeigt, dass irgendwie diese Resonanz, die ich live habe, irgendwie gut funktioniert und auch gut auf großen Bühnen funktioniert und ich da irgendwie nicht so eine Scheu hatte. Genau. Und dann auch Fusion, ne, war auch so ein Ding. Lisa, Rapperin aus Köln, hat mich mit auf die Fusion 2022 genommen und dann hatte ich 2023 mein eigenes Booking. Also es war, das meine ich auch dieses, ne, mich haben voll viele Leute mit auf Bühnen genommen und dann habe ich das irgendwie weitergegeben, habe andere Leute mit auf Bühnen genommen und ich glaube, das war einfach wahnsinnig cool. Suki hat mich relativ schnell eingeladen, da hatte ich auch nur drei Releases, also komm, du spielst. Also so dieses, ja, da waren verschiedene Faktoren auf jeden Fall drin. Und jetzt bin ich aber an dem Punkt, wo ich mir auch denke, boah, ich will eigentlich gerne Pause machen, aber das ist auch gar nicht so einfach, ne? In der Welt, wo, ich meine, Haiti hat über Jahre jedes Jahr zwei Alben veröffentlicht. Also ich habe das Gefühl, dass der Markt will das auch. Und da stehe ich gerade so ein bisschen an dem Scheidepunkt, ehrlich gesagt. So dieses, darf ich mich so weit rausnehmen oder komme ich dann in Vergessenheit und wäre das so schlimm, in Vergessenheit zu geraten? Aber man hat sich jetzt ja so aufgebaut über 5 Jahre. Also da sind auf jeden Fall viele Gedanken gerade, die da mit reinspielen. Aber ja, es war irgendwie rasantes Leben auf jeden Fall die letzten Jahre.
0: Ja, ja. Genau, und dann kam letztes Jahr dein Debütalbum, da würde ich voll gerne nochmal ein bisschen reingehen. Das geht ja los mit dem wütenden Song Fass und da geht es so um Übergriffigkeit an weiblich gelesenen Personen, eigentlich so in jedem Alter, also so ab der Pubertät muss man sich schützen eigentlich. Wieso hast du dich dafür entschieden, damit in das Album reinzustarten mit dem Song?
1: Ehrlich gesagt war das ein bisschen Not. Das war einfach ein sehr akutes Thema zu der Zeit. Und der Song war eigentlich einer der letzten, der gemacht wurde. Aber kam dann aus einer leider sehr akuten Situation in meinem Umfeld, in der ich nicht genau wusste, wohin mit mir und wohin mit dieser Wut und dieser Rage. Und dann ist der entstanden und war einfach das Präsenteste. Ich wollte das dann genau jetzt zu dem Zeitpunkt direkt sagen. Und gar nicht so viel rationale Entscheidung, sondern eher emotionale Notdurft.
0: Ja. Kriegst du viel Resonanz für den Song? Weil ich finde ihn sehr stark auf jeden Fall. Also sehr, sehr eindrücklich.
1: Einfach. Ja, voll auf jeden Fall. Voll. Der ist auch auf Live-Auftritten immer wieder krass.
0: Ist das für dich auch schwierig? Oder gibt es die Tage, wo es schwierig ist, auch gerade den Song vielleicht auch live zu machen?
1: Ja, safe. Also es ist sehr unterschiedlich, wie krass ich davon auch nochmal selber angefasst werde. Und auch interessant, so, es geht auch meinen DJs jeweils so, die es an manchen Tagen super gut ertragen können und an manchen Tagen so, boah, krass, heute hat es mich irgendwie krass gekriegt. Und dann, es kommt halt auch, glaube ich, immer wieder drauf an, wie man halt auch im Publikum merkt, okay, ich spreche hier gerade Leuten voll aus der Seele. Das macht ja dann auch was mit mir, ne? Wenn du spürst, okay, das resoniert gerade krass im Raum. Hier ist ganz viel Schmerz da und ganz viel Wut.
0: Ja, voll, voll. Genau, du hast auf dem Album ganz verschiedene Themen auf jeden Fall. Also so, ja, das, was wir gerade schon besprochen hatten, ist auch viel so dieser, ich sag mal, auf die Fresse Rap, irgendwie so gegen nervige Macker, Love Song, Break-up, Trauer, Selbstzweifel. Also da finden auch sehr viele verschiedene Emotionen auf jeden Fall Platz. Kannst du sagen, gibt es so Themen, wo dir so, die dir im Schreibprozess am leichtesten fallen?
1: Nee, weil das, genau wie es ein Spektrum auf dem Album ist, gibt es ja ein Spektrum an Gefühlen in mir. Und ich kann das gar nicht so beeinflussen. Also ich kann mir vornehmen, an dem Tag, ah, heute würde ich gerne einen Happy Song schreiben, aber dann kommt halt Gewitter raus. Also, weil das ist, was gerade akut da ist. Genau, deswegen, ja. Nee, also ich glaube, ich bin ein Mensch, der immer aus dem Gefühl heraus schreibt. Also ich kann kaum aus dem Kopf rausschreiben.
0: Genau, du hast auch in einem Interview erzählt, dass für den Song Sad Ida hast du nichts geschrieben, sondern den quasi gefreestylt in der Booth.
1: Ja,
0: Genau.
1: tatsächlich Blaustich auch, ist mir aufgefallen. Blaustich ist
0: Ah,
1: auch
0: okay.
1: komplett gefreestylt. Also so im Ping-Pong mit dem Produzenten, mit Lucid, ist es halt, ich nenne ihn auch immer meinen Mentor, mein Psychologen, weil da einfach so viel im Studio und in dieser Booth schon verarbeitet wurde. Und Blaustich haben wir Zeile für Zeile geschrieben. Also es war, ich dachte, wir bauen uns was auf. Zack. Und dann so, und dann kam irgendwie der nächste Satz. Also, weil ich habe irgendwann jetzt kurz vorm Album sollte ich die ganzen Songtexte einreichen und ich habe was gesucht und ich so, krass, ich habe dafür gar nichts geschrieben. Das heißt, der war auch
0: Verstehe.
1: komplett der ist auch aus dem Moment einfach entstanden.
0: Und das heißt dann, genau, dann geht ihr zusammen sozusagen, also entwickelt das dann aus, also du mit deinem Producer aus, weiß ich nicht, aus Gesprächen oder also also wie kann ich mir das vorstellen? Ihr hängt irgendwie im Studio ab und dann.
1: Ja, unterschiedlich. Also meistens, also das ist wirklich super unterschiedlich. Wir haben da irgendwie so unseren Flow, ich weiß auch nicht. Das ist bei jedem Song anders, aber ja, wenn ich dann irgendwie in so einem bin und ey, ich kann gerade eigentlich gar nicht, ich bin so fertig und dann ist so, okay, aber wie soll der Song ungefähr klingen? Und dann so Soundalikes, was catcht uns gerade? Dann so, ich will, dass der blau ist. Und dann hatte ich zum Beispiel bei Blaustich hatte ich auf jeden Fall schon die Hook. Die kam mir irgendwann und die habe ich immer auf dem Fahrrad gesungen. Und dann haben wir da die Melodie noch so ein bisschen angepasst. Und dann, also ich arbeite halt super gerne in Kollaboration. Also ich finde immer, also ich alleine schreibe Poesie, aber ich will ja einen Rap-Text schreiben. Und das ist ja eine bestimmte Geometrie, die du in deine Worte packst. Oder ein bestimmtes, ich nenne es auch manchmal so Doku oder so. Also es ist was du löst. Wie passt es cool in die Songstruktur rein? Und dann werfen Lucid und ich uns so Ideen hin und her. Und wenn man dann irgendwie, wenn ich merke, okay, ich bin gerade voll in so einem Ding, in so einem, okay, ich kann mich gerade für nichts entscheiden, dann ist er so ab in die Booth, ich mache Autotune drauf, mach einfach. Und genau, und dann ist es oft so, dass ich so vor mich hin mache und so Sachen sage und einfach so ohne Filter und dann Pause und dann cuttet er so Sachen raus und sagt, hey, guck mal, das fand ich fresh, das fand ich fresh, das fand ich fresh. Und dann sage ich, ah ja, geil, cool. Da fällt mir direkt die nächste Zeile dazu ein. Und dann er so, ja, und das klingt auch wie. Oft sind Sachen entstanden, weil er einfach so rumläuft und dann sagt er so, ich so, boah, hast du gerade gesagt? Er so, nee, aber schreib mal auf. Also, dass ich dann so was aus seinem Gebrabbel oder dann haut er irgendwie wie so ein. Ich liebe das auch, ich würde auch gerne selber eigentlich mehr für andere Leute mitwriten, weil diese Position ist so geil. Weil man ist einfach eine Reimemaschine. Man haut einen Doppelreim nach dem nächsten raus, bis die Person dann, die gerade main am Schreiben ist, sagt, oh mein Gott, das ist es. Und dann bist du geil. Und so arbeitet Lucid auf jeden Fall. Der bietet dann einfach wahnsinnig viel an und ich sage, nee, nee, nee, nee, ja.
0: Okay, cool. Wie habt ihr euch denn kennengelernt, du und Lucid? Wie seid ihr musikalisch zusammengekommen?
1: Auch random. Ich hänge, glaube ich, irgendwie immer gut an random Orten ab. Aber der Produzent, mit dem ich meinen ersten Song, also mit dem ich Vagida gemacht habe, der hatte immer so Songwriting-Sessions gemacht und hat sich so eine Hütte gebucht. Also der ist in einem anderen Genre tätig, aber da relativ groß. Egal, macht eher so Popmusik. Aber der hatte dann eine Hütte gemietet und die war zufällig in dem Ursprungsherkunftsort von einem mini kleinen Dorf irgendwo im Bergischen Land in der Eifel, da ist es wahrscheinlich jetzt wieder falsch, irgendwo bei Köln auf dem Land. Ja, irgendwie waren die connected und dann hatte aber der andere Producer Session und Lucid hing halt rum und ich war so, hey, sollen wir nicht einen Song machen? Und dann haben wir Findet Nemo gemacht und haben halt festgestellt, okay, die Chemistry ist irgendwie krass gut, wir können voll gut zusammen schreiben. Und das war noch so voll am Anfang, wo ich noch so dachte, oh Gott, ich werde ja niemals Musikerin sein können. Also wer traut mir das denn zu? Und er hat es mir irgendwie auch ganz gut zugetraut. Und ich mir auch, weil ich irgendwie die Ergebnisse super fresh fand. Ja.

0: Dann warst du ja, haben wir am Anfang schon kurz angesprochen, zwischen Ende letzten Jahres und Anfang diesen Jahres hattest du große Tour. Ich glaube, 18 Stops habe ich nachgezählt. Wie war's, dieses Riesenmonster an Tour?
1: Insane. Ey, richtig toll, ehrlich gesagt. Also irgendwann haben wir mal so Scherze gemacht, so das kann nur jemand planen, der immer nur am Laptop sitzt. Liebe Grüße übrigens, Shoutout an meinen Booker, ich habe ihn sehr gerne. Er macht einen super Job. Und ich glaube, für die erste Tour war es auch cool, so viele Städte zu spielen. Die nächste würde ich auf gar keinen Fall wieder 18 spielen. Aber okay, jetzt hat man es mal ausprobiert. Ey, und einfach dieses Gefühl, das Coole war ja, dass man auf Tour, man hat halt einen... Ich weiß nicht, man ist so, wir waren einfach so fünf geile Flinter, die eine super Zeit miteinander hatten und so ein richtig krasses Crew-Gefühl ist entstanden und nicht mehr dieses Einzelartist-Gefühl, sondern dieses, hey, wir sind die Crew, wir kommen hier in den Raum rein, wir haben unsere Abläufe, ich fand, die Stimmung war immer richtig gut, wir hatten irgendwie, wir hatten auch von Act Aware so ein Awareness-Stipendium und haben es irgendwie schon ein halbes Jahr vorher über Awareness auf Tour, weil deswegen wollte ich so lange nicht auf Tour gehen, weil ich hatte immer so Angst, dass ich keine sicher safer Spaces, I mean, es ist eh eine Utopie vielleicht, aber zumindest so Grundfesten hatte ich immer Angst. Aber dann hatte ich so eine tolle Tourmanagerin, also fettes Shoutout an Eva. Egal, wer eine Tourmanagerin braucht, schreibt mir, ich empfehle euch die Beste. Die Frau war einfach insanely cool und wir hatten da irgendwie auch einen richtig guten Vibe miteinander. Und ja, es hat dann auch voll Spaß gemacht mit Julio Paradise, so ein richtiges Konzept sich zu überlegen und Outfit-Changes und irgendwie so ein... ja, wie so ein Theaterprogramm. Also das war irgendwie, das war ganz toll. Und dann auch so diese Regelmäßigkeit und irgendwie das dann so auf die Bühne zu bringen und so. Ich glaube, das Schwierigere in den Zeiten war tatsächlich die Off-Days, weil man halt sonst so krass schöne Taktung hatte jeden Tag. Und dann war man plötzlich so Off-Day und war so, was ist dieses Chillen? Aber ja, ich fand es eine krasse Erfahrung und irgendwie auch krass, dass es doch gut verkauft, also irgendwie war keine Stadt leer. Ich dachte ja immer, okay, da kommt ja niemand, aber es sind doch überall Leute gekommen und auch gut Leute. Also ich, ja, finde es irgendwie immer noch, I'm humbled, muss ich sagen. Ich bin demütig, weil ich es krass finde, dass ich das erleben darf und erleben durfte. Ja.
0: Voll schön, voll schön. Gab es so, ich sag mal so memorable moments, so Sachen, wo du sagst so, oh, okay, das bleibt irgendwie... Das bleibt in meinem Kopf.
1: Ja, ich glaube, so Momente, wo ich so voll mit dem Publikum, also so zu viel, dieser Track, der auch auf der EP, von dem Album ist. Ich hatte so einen Moment in Hannover, da stand eine Person und hat so angefangen zu heulen und ich musste so krass mit anfangen zu heulen, weil ich so krass gefühlt habe, wie die Person fühlt, was ich fühle, was ich gerade in Musik bringe. Und das war irgendwie super, super krass. Dann gab es irgendwie auch so richtig schöne Flow-Momente mit den, ja, boah, ja, jetzt denke ich mir auch gerade, ja, okay, wie wir in Wien einen Typen rausgeschmissen haben, das hat sich irgendwie auch gut angefühlt. Du, raus. ja, genau, also so, aber ich glaube, das Memorable sind echt so diese Momente, gemeinsam in so einer Location anzukommen und dann gab es eben auch so, mit Support Acts einfach super. Ich hatte einfach so cute Mäuse dabei. Irgendwie Scuff Barbie war dabei. Günderlein aus München war dabei. Tigress Punch war dabei. Also es ist irgendwie so, ja, irgendwie waren da tolle, also ich glaube das. Ja, blöd, dass einfach auch immer wieder dann so die blöden Sachen, ja. Nee, eigentlich gab es nicht so viel Blödes. Ich musste gerade an diesen Lichttechniker denken, der sich dachte, ja, was ist denn Sound? Ich mache jetzt einfach auch Sound, obwohl ich keine Ahnung davon habe, aber ich bin ein Mann.
2: Oh, toll.
1: Daran muss ich auch immer wieder denken. The Audacity. So, ach, muss man da live noch was nachmischen? Also, das war auf jeden Fall beeindruckend. Nee, aber echt einfach schön. Und auch irgendwie im Publikum. Ich fand's, ich glaube, was mich auch richtig berührt hat, war, dass... aus so allen Kapiteln, ich habe also mein Leben ist auf jeden Fall ein Buch mit sehr vielen Kapiteln und mit sehr vielen verschiedenen Idas. Und irgendwie habe ich das Gefühl, in jeder Stadt waren so Menschen aus unterschiedlichen Kapiteln in meinem Leben dabei. Und ich hatte teilweise, ja, es war insane. Ich war dann so, teilweise hatte ich Leute seit 10 Jahren, seit 15 Jahren nicht gesehen und stehe da und schaue ins Publikum und denke mir, ne, ihr zwei? Und dann ist, also, was? Also, krass. Also, so, dass dann Leute einen so verfolgen, wo man denkt, ja klar, wir hatten mal was, so ist es ja. Man hat ja mit Menschen teilweise voll viel zu tun und dann zieht man weg, dann macht man andere Dinge, ja, und so. Und das fand ich irgendwie auch cool, dass da irgendwie so viele Gesichter, die ich irgendwie schon in meinem Leben kannte, die mich begleitet haben, diesen Schritt irgendwie mitbegleiten weiterhin. Ja.
0: Ja, das klingt echt auch so sehr, so emotional sehr intensiv auf jeden Fall.
1: Ja, aber mein Leben ist immer emotional intensiv. Man muss sich dran gewöhnen, ey.
0: Aber wie ging es dir dann nach der Tour? Weil manchmal, ich weiß nicht, wie es bei dir ist. Ich kenne das auf jeden Fall, wenn ich so große Projekte habe, die dann irgendwie abgeschlossen sind, dann kommt auch gerne mal irgendwie so ein Riesenloch, wo man so kopfüber reinfällt. Hast du sowas auch gehabt?
1: Ja. Ja, das war doll. Und das war doll und auch so ein bisschen im Nachhinein dachte ich mir, ich hatte mir während der Tour schon immer gesagt, ich muss danach pilgern gehen oder so. Also man muss danach irgendwas machen, was den Körper so richtig runterbringt. Und dann habe ich mich wieder in dieser komischen Produktionslogik verfangen und habe irgendwie doch direkt weitergearbeitet und bin ins Studio und habe 2 Workshop-Wochen geleitet und so. Und das ist mir ganz schön reingefahren. Also das ist auf jeden Fall ein krasses Learning so fürs nächste Mal. Das geht nicht. Also man muss sich danach 2 Wochen Urlaub nehmen, auf Druck so raus, wirklich raus und wirklich bewusst Pause machen, weil dieses Loch bringt irgendwie nicht so viel. Aber ja, ich bin da ganz schön reingeschlittert dann leider doch. Ja, und es ist immer so unangenehm, weil man ja irgendwie es vermeintlich besser weiß und ich wusste es auch besser und so, aber ich habe auch in der Zeit so letzte Therapiestunde, ich so zu meiner Therapeutin, Therapie, mir geht's so gut, das war so während der Tour. Und jetzt habe ich ihr so geschrieben vor ein paar Wochen, ich so, Entschuldigung, ich wollte mal fragen. Und schau dann an meine Therapeutin, sie hat innerhalb von 2 Stunden, sie so, yes, of course, sie können jederzeit wiederkommen. Ich so, oh mein Gott, dankeschön.
0: Ja, ja. Bushida, wie hat dich denn deine Arbeit als Flugbegleiterin aufs Rapist vorbereitet? Und wo gibt es eigentlich die nervigeren Dudes?
1: Im Flugzeug. Weil da kannst du nicht wegrennen. Und da kannst du nicht deine Persona sein, sondern bist immer jemand anders. Ich finde es voll lustig, dass dieses Kapitel, das fühlt sich für mich gefühlt 1000 Jahre her an. Aber es ist natürlich immer ein ganz lustiger, wie soll ich sagen, Antidote. Also so ein lustiger Gegenspieler zueinander. Naja, also ich musste immer schon Ansagen machen. Das habe ich sehr gerne gemacht durchs Mikrofon. So hat es mich auf jeden Fall vorbereitet. Und eine Rolle spielen, ne? Ich würde sagen, war ja eine krasse Rolle, nur die habe ich mir halt nicht ausgesucht und jetzt suche ich es mir halt aus. Aber ich würde schon sagen, dass beides in der Art, also wenn du nach Gemeinsamkeiten fragst, beides in der Art eine Rolle ist. Und es hat mich krass vorbereitet. Ist schon lustig. Dieses jetzt auf Tour zum Beispiel, jeden Tag in einer anderen Stadt sein, das habe ich halt richtig früh gelernt. Jedes Wochenende, wir waren nämlich leider nicht eine feste Crew, sondern auch immer wechselnde Leute, mit unterschiedlichsten Crews, mit unterschiedlichen Menschen super schnell, super effizient zusammenzuarbeiten. Aber ich glaube, das kennt auch jeder Mensch, der in der Gastro gearbeitet hat. Das ist echt was mich für mein Leben, also was ich immer mit mir trage, so dieses schnelle Eintunen auf neues Setting, neue Leute, Hotelzimmer. Da ist auf jeden Fall schon lustig viel Ähnlichkeit auf eine Art.

0: Du hast vorhin schon einmal kurz deinen Song Gewitter angesprochen. Für den hast du ja auch aus 1300 Einsendungen den Rio Reiser Preis gewonnen. Erstmal herzlichen Glückwunsch auf jeden Fall dazu. Was bedeutet es für dich, dass du den gewonnen hast, auch unter wirklich ja sehr, sehr vielen Einreichungen?
1: Ich glaube, ja, boah, das hat mich auf jeden Fall echt geschüttelt. Ich fand es richtig krass letztes Jahr. Ich konnte es erst gar nicht glauben, als ich das gelesen habe. Ich habe nur noch geheult. Ich war so, ist es wirklich wahr? Und ich glaube, es bedeutet für mich Radikalisierung, wenn ich ehrlich bin. Also so diese Form von mehr politisch aktiv sein. Und ich weiß gar nicht, ob das alles über Bushida gehen muss. Aber anscheinend habe ich da irgendwie ein Sprachrohr auf jeden Fall gefunden. Ich glaube, das, was ich habe mich dann in dem Zuge tatsächlich mehr mit Rio Reiser beschäftigt als jemals zuvor, was irgendwie richtig cool war. Und irgendwie diese Vision von, ich spiele ein Konzert, nehme die Menge mit und besetze ein Haus. Das ist ja das, was passiert ist in den frühen Konzerten. Also das ist ja einfach Irrsinn, diese Agitation und dieses, wie diese Menschen so direkt mitnehmen. Ja, das hat mich irgendwie inspiriert und irgendwie sehr viele Gedanken gemacht. Deswegen, wir hatten ja auch auf der Tour, in jedem Stopp irgendwie politische Initiativen da, damit Leute sich irgendwie vernetzen können. Sea-Watch war richtig viel da, verschiedene queere Gruppen, Politgruppen. Und genau, also es hat mich einerseits wahnsinnig geehrt und andererseits auch so ein Gefühl gegeben von, okay, I wanna take it with honor und ich will dem irgendwie Ehre gebühren und irgendwie gucken, okay, wie kann ich mehr diesem Geist Rio Reisers entsprechen und die Masse, die da ist, nicht damit zufriedenstellen, dass ich halt politische Sache sage und dann hört man das als Konsument in unserer kapitalistischen Welt und denkt, ah, jetzt bin ich politisch gewesen, weil ich habe einer politischen Künstlerin zugehört, die irgendwie politisch ist, weil sie politische Sachen auf einer Bühne sagt. Das ist halt keine politische Tat. Und ich muss sagen, ich habe ehrlich, es hat mich auch so ein bisschen geschüttelt, weil ich dachte, boah krass, wenn Gewitter so gut ankommt, wir müssen ein bisschen gucken, wo wir gerade halt stehen. Also wir sind schon auf dem Weg, in ein faschistisches Land zu gehen. Oder wir sind eigentlich, leben wir schon in sehr vielen Sachen, wenn wir Polizeigewalt angucken und solche Sachen. Es macht mir auch Angst und ich glaube, dass so dieses Gefühl von, hey, ich will jetzt was mehr noch bewirken oder mehr Leute noch dazu bringen, sich zu vernetzen. Ich glaube, das hat es gemacht, irgendwie noch eine Verantwortung, irgendwie nochmal anders so das Gefühl zu geben, hey, okay, cool. So mäßig.
0: Okay. Ja, cool. Was hat dich eigentlich, weiß nicht, ob das jetzt zu tief oder zu weit zurückgeht, aber kannst du das so benennen, was dich auch politisiert hat? Also wie bist du über, weil, ne, ist ja nicht, man kommt ja nicht auf die Welt und ist irgendwie direkt politisiert. Das passiert ja zu irgendeinem Zeitpunkt, wenn es passiert.
1: Ja. Vor allen Dingen passiert es nicht in Bayern auf dem Land. Also ich bin ja immer wieder erstaunt darüber, wie unpolitisch meine Jugend war. Und auch bis in die frühen 20er hinein dachte ich immer so, boah, voll cool, meine Mutter war auf so Anti-Atomkraft-Bewegungen, aber wir haben ja nichts, worüber wir uns aufregen können. Also halt die 2000er, ne, bis 2010, da haben sich schon sehr irgendwie Hyperkapitalismus, Plastik, irgendwie das Einzige, was uns interessiert sind, irgendwie wie sehen wir aus, mit wie vielen Leuten haben wir geknutscht. Und ich würde sagen, es gab also Feminismus hat mich politisiert. So dieses Gefühl von, und auch ganz konkret eine befreundete Person, die sich das auch, glaube ich, ziemlich, die hat den Auftrag in der Welt, ich liebe sie dafür für immer, so Leute zu politisieren in ihrem Umfeld. Und das hat sie auf jeden Fall richtig gut geschafft. Und erst über Feminismus und dann halt natürlich über die Betrachtung intersektionaler Feminismus, je länger man sich damit auseinandersetzt, desto mehr wird man Antifaschistin, würde ich sagen. Also so dieses Gefühl von, ja, gegen alle unterdrückerischen Systeme. Aber der erste Haken war wirklich, also ja, weil die feministische Diskurs und so dieses Checken von, ah ja, okay, was ich als Individuum wahrnehme, ist ein politisches System. Und dann kam, glaube ich, ganz früh auch Antirassismus hinzu. Also es war, glaube ich, doch Noah Saw, Deutschland schwarz-weiß, war dann, glaube ich, so der zweite Anker. Als ich das Buch gelesen habe, war ich so richtig so, ah ja, okay, tschüss. Ja, also ich bin nicht nur oppressed, ich bin auch Oppressor. So diese Wahrnehmung war dann, glaube ich, relativ früh da und so dieses Gefühl von, okay, krass, das, ja, uns geht's ganz schön gut hier. Mhm. Auch, oder, ja, als weiße Person einfach die Privilegien, diese Privilegienreflexion. Aber war lange, glaube ich, auch ein akademischer Diskurs. Und ich glaube, so die, ich glaube, meine Radikalisierung kommt jedes Jahr, schreitet sie voran.
0: Ich habe ein bisschen in Kommentarspalten unter deinen Musikvideos gelesen. Und zwar unter Willkommen im Busch hat jemand kommentiert, deutsche Echniko.
1: Das wäre natürlich krass.
0: Kannst du dir das gut annehmen?
1: Ja, natürlich. Hä, mit Echniko vergleichen zu werden, ist richtig krass. Aber es war ja damals auch nochmal ein bisschen anders. Und ich glaube, so krass, also ich bewundere sie auf jeden Fall. Ich finde, sie macht krasse Kunst. Aber bin jetzt gar nicht, es ist interessant, ich glaube, meine harte Echniko-Fanzeit liegt jetzt auch schon 3 Jahre zurück oder so, 4. Als diese ersten Halloweenie und so rauskam, war ich einfach, diese ersten Musikvideos, ich war einfach nur so, oh mein Gott, das ist großartig. Aber ich würde sagen, der Vergleich hinkt, also so im Sinne von, so krass bin ich nicht.

0: Okay, ich würde voll gerne noch ganz kurz eingehen auf deinen Beitrag in dem Sammelband Awesome Hip Hop Humans. Da hast du auch was geschrieben. Genau, das Buch kam vor ein paar Jahren raus. Übrigens, Fun Fact, ich habe auch in dem Buch was geschrieben. Und meinem Beitrag wurde fälschlicherweise der Untertitel von deinem Beitrag zugeordnet. Also der Untertitel steht zweimal in dem Buch, nämlich bei deinem Beitrag und bei meinem.
1: Ach, lustig. Über die Scham im Deutschrap oder sowas.
0: Und zwar hast du da geschrieben, mein initialer Zugang zu Rap war ein schambehafteter. Und also da beschreibst du so, dass du dich halt mit 12 so diesen aggressiven und auch frauenfeindlichen Rap gehört hast. Was du schon zu Beginn jetzt unseres Gesprächs gesagt hast, ne, wo es irgendwie auch um diese Gefühle ging, um so dieses Wütendsein und so, und dich dann aber gleichzeitig dafür auch geschämt hast, sozusagen irgendwie diese Musik zu hören. Kannst du das noch gut abrufen, wie du das für dich sozusagen dann vereinbaren konntest?
1: Ja, indem man einfach auf Kopfhörern gehört hat. Nee, ich glaube, das war der Charme auch so dieses, da liegt ja auch ganz viel so jugendliche Gruppenzugehörigkeit und so ein Wunsch der Gruppe, die halt alle Green Day und Billy Talent hören, irgendwie dazu zu gehören. Und dann schämst du dich halt, wenn du Deutschrap hörst oder so.
0: Ich weiß, dass das bei mir auf jeden Fall gab es auch eine so eine jugendliche Freude an der Provokation, dass mir ja auch von allen Seiten vermittelt wurde, oh, das darfst du nicht hören. Keine Ahnung, alle haben sich voll daran aufgerieben und da gab es bei mir auf jeden Fall auch schon so ein, ich glaube auch eine Selbstwirksamkeitserfahrung darin, so, aber das gab es bei dir nicht so, oder?
1: Ja, naja, ja, doch, also eher so eine Selbstermächtigung, weil, also in unserem Haushalt, also ich komme aus einem Haushalt, in dem sehr, sehr derbe Sprache herrschte. Also in, keine Ahnung, das Wort Fotze, ich war eine Fotze, seitdem ich denken kann. Eine kleine Fotze oder eine Schlampe oder so. Tatsächlich von meiner Mama auch, aber ich glaube, die hat Schlampe irgendwie süß gemeint. Die meinte, also ich war halt eine kleine Schlampe, weil ich schlampig war. So, also da gibt's auch noch mal, glaube ich, andere Generationen und meine Mama ist wirklich eine ganz süße Maus. Aber gerade so väterlicherseits, mein Vater ist in Berlin aufgewachsen, ne? Das war bei uns war irgendwie der Ton immer derbe und die Grundstimmung Aggression und ich glaube, bei mir war es halt eher so ein Zugehörigkeitsgefühl, diese Worte jetzt zu benutzen und irgendwie so selbstermächtigend. Ich höre mir das jetzt selber an, weil ich das jetzt hören. Und dann das so mitzurappen und so, dieses, das war eher so eine Aneignung, würde ich sagen. Und ich weiß auch noch, dass zum Beispiel bei Lufthansa-Zeiten, wie viel es mich durchgetragen hat, dass ich KZ-Ohrwürmer hatte in diesem Kostüm. Also eher sowas, ihr wisst alle nicht, was in meinem Kopf für Lyrics abgehen, während ich hier nach außen die perfekte Schablone einer blonden Frau bin. Also doch schon, also ich glaube, so ganz viel so innere Rettung bei äußerer Fassade.
0: Genau, dann hast du auch noch geschrieben, Rap ist der erste Bereich meines Lebens, bei dem ich keine Scham meinem Werk gegenüber verspüre. Was ich voll schön fand zu lesen, weil ich höre das auch von ganz vielen Artists, die halt so ja übelst mit Imposter auch zu kämpfen haben und so. Und finde es so schön,

0: du so zumindest da in dem Moment, als du das geschrieben hast, sagst so, hey, nee, der Bereich aber nicht, so, da gucke ich nicht schambehaft drauf.
1: Ja, es ist ein bisschen spannend, weil das schon zu einer anderen Zeit geschrieben wurde, ne? Also ich habe das 2021 geschrieben, wo noch jeder Track, den ich gemacht habe, war für mich so ein What? Und man, also ich mache das immer noch, dass man seine eigenen Tracks sehr viel hört. Das höre ich jetzt auch immer öfter, dass Artists das, ja, ich höre den immer tot, wenn ich den aus dem Studio kriege. Und ich weiß, dass da früher noch so ein, da war einfach nur so ein kindliches, oh mein Gott, das bin ich auf einem Rap-Track und das klingt gar nicht scheiße. Und ich weiß noch, wie ich das dann immer so gegengehört habe und war so, oh mein Gott, das ist so insane. Und da muss man ja leider schon sagen, dass mit einiger Zeit dann in der Branche oder in dem Game oder so kommen dann natürlich dann schon mehr so andere Zweifel wieder auf, ne? Weil jetzt will man natürlich auch zu einem, also living up to the work you did before. Also du willst jetzt halt das wieder irgendwie auch wieder rein irgendwie, ja, genauso gut wie davor und ist das jetzt ein Track und ah, und jetzt habe ich auch viel mehr Gedanken, also auch weil du wegen Rio Reiser gefragt hast, jetzt bin ich so, oh mein Gott, jetzt will ich eigentlich nur noch politische Tracks machen, aber da ist halt wieder dieser Clinch von, ich kann nur aus dem Gefühl rausschreiben, wenn ich ehrlich bin, fühle ich halt einfach super viel in meinem Alltag und so und da sind auch politische Gefühle dabei, aber ich glaube, das, was viel aus mir rauskommt, ist eben eine Verarbeitung von zwischenmenschlichen Beziehungen, was ja auch eine Ebene, der also eine politische Ebene ist, aber das so, so, da gibt's jetzt immer wieder so andere Wertungsansprüche, das hat sich schon verändert, ne, und dass man sich dann fragt, okay, jo, warum sollte ich noch einen Song schreiben, also es ist schwieriger, mich jetzt wieder in so ein kindliches Staunen zu bringen, meinem eigenen Werk gegenüber. Ich muss sagen, das habe ich schon ein bisschen verloren und jetzt ist es so, eher, dass man mit einem noch kritischeren Ohr drauf hört und überlegt, okay, ist das jetzt gut genug? Hm, weiß nicht. Aber ich versuche das immer jetzt noch trotzdem so ein bisschen wegzudrücken und zu sagen, it is what it is. Next track. Also sich nicht so in so einen Track so rein zu verbeißen und dann den immer besser machen zu wollen, sondern sich zu denken, okay, das war der Track, das war das Gefühl, jetzt mache ich den nächsten. Mhm. Ja, aber das ist leider ein bisschen verloren gegangen, leider. Also es gibt immer noch die Freude darüber, also natürlich, aber es braucht jetzt manchmal so ein bisschen mehr Abstand dazu oder so. Und dann, wenn ich dann 4 Monate nach der Session das erste Mal höre, merke ich so, ah, okay, ist doch ein guter Song. Ne? Aber es ist nicht mehr dieses, ja, prinzipielle, komplett geflasht sein. Aber es ist auch okay, ne? Also ich denke, es verändert sich natürlich.
0: Okay, letztes Zitat aus dem Text. Du hast geschrieben, Rap bedeutet für mich Befreiung. Ich muss mich nicht anders inszenieren, als ich es möchte, aber ich kann, wenn ich will, die Kunstfigur Bushida sein. Und das finde ich auch super spannend, so dieses Thema Kunstfigur. Wo ziehst du da für dich die Grenze? Hast du die klar, was du auch so von Ida zeigst oder also wo ist diese Grenze zwischen der Privatperson und der Kunstfigur? Kannst du das für dich, hast du das für dich klar oder?
1: Nee, ich glaube, das ist auch immer wieder so ein Aushandlungsprozess und auch immer wieder so eine Frage von, okay, will ich das gerade, weil Bushida, also ich meine, ich glaube, man kann nicht umhin sich einzugestehen, dass das schon auch eine Ego-Sache ist, auf eine Art Künstlerin zu sein und auf einer Bühne stehen zu wollen und diese Form von Aufmerksamkeit zu kriegen. Und ich glaube, da gilt es schon immer wieder, sich so zurückzustellen und so zu fragen, okay, für wen mache ich das gerade? Und ich glaube schon, dass ich viel für Bushida die letzten Jahre gelebt habe. Und dass Idas Bedürfnisse eigentlich ein bisschen weiter hinten anstanden. Mhm. Auf jeden Fall. Und dass ich da immer wieder, also ich glaube, das wird immer wieder ein Konfigurationsprozess sein, ein Hin- und Herschwanken zwischen, okay, warum mache ich das gerade? Macht mich das wirklich glücklich oder mache ich das für den kurzen Dopaminkick? Also ich glaube ja auch, dass so dieses Perform ist auch eine Art Sucht auf jeden Fall. Man will das wieder, man will wieder diesen Rausch haben. Sehnt man sich eigentlich nach Liebe und versucht es darüber zu kompensieren? Keine Ahnung, ehrlich gesagt. Also das ist ein Aushandlungsprozess, den ich immer wieder mit mir führe. Aber ich fühle schon, dass ich authentisch Ida bin, wenn ich Bushida bin auf einer Bühne. In dem Moment, wo keine Gedanken da sind. Aber es ist so, ja, es ist nicht klar, nee, würde ich nicht sagen. Und das ist auch was, worüber ich immer wieder so in Kontemplation gehe und drüber nachdenke. Und dann eben die Frage, okay, aber was ist von Ida übrig, wenn es Bushida nicht mehr gibt? Und das macht mir total viel Angst, ne? Weil Bushida hat Ida in ganz vielen Bereichen gerettet. Ich fand, RuPaul hat es irgendwann mal gesagt, dass Drag saved their life oder so. Und das stimmt, weil diese Drag-Persona, und Bushida fühlt sich für mich viel auch nach Drag an, Die kann viel mehr als Ida. Die erlaubt sich viel mehr als Ida. Die kann Sachen auf der Bühne sagen, die Ida im Privaten überhaupt nicht kann. Aber I can show it, I can perform it. Und das hat ja dann auch eine Kraft, weil andere Leute das sehen und denken, naja, ich kann das auch. Und das ist ja auch schon super. Aber da ist auf jeden Fall ein Unterschied. Ja.

war Bushida bei Doper den Dope. Wenn ihr das vollständige Interview hören wollt, hört gern mal rein bei Doper den Dope, der Hip-Hop-Podcast, überall, wo es Podcasts gibt. Ich bedanke mich fürs Zuhören. Mein Name ist Nifty MC und ich freue mich, wenn ihr auch beim nächsten Mal wieder am Start seid bei Doper den Dope. Ciao.

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1: 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Jingle ab.

0: gewinnt, glaube ich, den Preis für das komischste Intro.
1: Also ich glaub, wirklich die Hälfte davon schneiden
0: nichts,
1: wir weg.
0: Nichts zu wir lassen retten so
1: die letzten drei, die ersten letzten drei Sätze lassen wir drinnen, dann machen wir Jingle und dann ist gut.
0: Aber das gehört hier ja auch irgendwie mit dazu.
1: Ja, ja, ja. Der weirde Intro-Talk ist Teil des Ganzen.
0: Der komische Musikpodcast mit mir, Jonas und Robert.
1: Hallo.
0: Mir gegenüber.
1: Ich bin Robert. Willkommen. Okay, jetzt habe ich mich aber wirklich gesammelt. Okay.
0: Weißt du, welchen Gedanken ich letztens hatte?
1: Erzähl.
0: Ich glaube, wir haben uns überlegt, dass, ja, wenn wir die 10. Folge rausbringen, dann machen wir irgendwas Besonderes.
1: Ist das jetzt gerade die 11. oder 12. Folge, die wir jetzt gerade aufnehmen?
0: Wahrscheinlich irgendwie so, ja.
1: Ja, ne?
0: Ich weiß es nicht ganz
1: oh,
0: genau.
1: Mann.
0: Naja. Weißt du, jetzt schon einfach so in der Routine drin.
1: Ja.
0: So alles total abgestumpft ja, und so im Trott, so es wird auch nicht mehr hinterfragt.
1: Jetzt auch nichts mehr einfach. So. Also wenn es euch bis heute nicht gefallen hat mit dem Podcast, die nächsten werden nicht besser.
0: Ja. Nee, das läuft jetzt wirklich so weiter.
1: Oh Mann. Ja, okay, wir haben euch was sehr Spannendes heute mitgebracht. Und zwar nicht nur zwei Songs, sondern auch ein bisschen, naja, ein bisschen Kritik, würde ich sagen. Oder ein bisschen Austausch über einen Guitarfluencer. Also,
0: was passiert in der Social-Media-Welt der Gitarristen?
1: Genau so sieht es nämlich aus. Ich glaube, er ist auch Bassfluencer, nicht nur Gitarre, wenn
0: ja,
1: ich das mal so mitbekommen habe. Ne? Genau, und da ist gerade richtig schön die Kacke am Dampfen. Also wirklich die perfekte Möglichkeit für Gossip.
0: Weil jetzt haben wir alle jetzt schon ein Video rausgehauen. Aber im besten Fall erreichen wir vielleicht noch ein paar Menschen, die jetzt nicht nur Musiker sind.
1: Ja, genau, das hätte ich mir eigentlich auch gewünscht, dass dieses Thema, ich hatte so das Gefühl, dass ich die Klickzahlen gesehen habe und auch die Kommentare, das sind alles halt die Leute, die Guitarfluencer verfolgen.
0: Mhm.
1: Und ich finde es eigentlich ganz spannend, weil das doch ein übergreifendes Thema ist.
0: Ja, finde ich auch.
1: So generell über Musik, ja. Dass auch Leute, die einfach Freude und Interesse an Musik haben, dazu mal was mitbekommen, was da so abgeht bei dem Versuch von uns allen Musikern irgendwie Erfolg zu haben bei Social Media, was das mit uns machen kann und wie wir versuchen, diesem Erfolg nachzueifern. Das ist wirklich verrückt, was da passiert ist. Also die Rede ist von Giacomo Tura. Ist dafür bekannt, dass er verschiedene, ich will eigentlich gar nicht sagen Kompositionen, weil das rollen wir gleich auf, das Thema. Er spielt eben Songs oder kleine Soli in Instagram Reels zum Beispiel und hat
0: damit. Ja, das ist sein Hauptmedium. Nee, wie nennt
1: genau,
0: man das? Seine Hauptplattform.
1: Genau
0: mit 700.000 Followern.
1: Also was mega schon was erfolgreich.
0: Ist. Und seine Views natürlich teilweise auch im Millionenbereich.
1: Ja.
0: Auf YouTube hat er auch was gemacht, aber ich glaube fast, dass er den Kanal zwischenzeitlich auf Eis jetzt gelegt hat.
1: Jetzt ist vor, lass mich nicht lügen, einem Monat, 6 Wochen oder so, kamen dann plötzlich Vorwürfe ans Licht. Und zwar ziemlich harte Vorwürfe, nämlich einerseits, dass er, was in seinen Reels zu hören ist, nicht live spielt, was aber eher der kleinere Vorwurf ist, weil da muss man an der Stelle einfach sagen, das macht nahezu jeder zweite Musiker. Es ist kaum möglich, in dem Tempo, in dem wir Sachen veröffentlichen möchten, wirklich immer alles neu, frisch zu recorden, und oft wiederholt er einfach die Aufnahmen, die er schon hat.
0: Ja, das können wir vielleicht auch nochmal aufgreifen. Auch das finde ich problematisch, aber das wäre jetzt nicht der Anlass gewesen für, ich will das gar nicht Shitstorm nennen, weil das klingt dann so, als wäre das so ungerechtfertigt. Also die Kritik, die da laut geworden ist, das war nicht der Anlass, sondern es geht einfach darum, dass er von kleineren Influencern, die halt nicht 700.000 Follower haben, sondern 1, 2, 3, 4, 5.000, dass er Kompositionen von denen genommen hat und die 1:1 nachgespielt hat für seinen Kanal, ohne dass er sie kenntlich gemacht hat. Ne? Also du kannst ja immer sagen, ey, ich habe hier dieses Solo von dem und dem entdeckt und ich finde es total toll und deswegen spiele ich das jetzt für euch, folgt dem mal oder sowas. Ne? Da kann man ja auch einen Shoutout machen. Es ist ja nicht verboten, Sachen zu covern. Das machen die meisten. Ne? Das wäre nicht der
1: sicherlich
0: problematische Teil.
1: Aber zu tun, als wäre es die eigene Komposition, ist
0: genau
1: natürlich eine ganz andere Liga.
0: Und dann geht's dann noch einen Schritt weiter. Die Frage ist ja immer, wie kann man jetzt die Aufrufe auf Social Media in Geld verwandeln? Viele machen das über Patreon und er verkauft diese Transkription von den Songs, die er sich angeeignet hat, und bereichert sich halt mit dem Geld.
1: Das heißt, er schreibt Noten auf von den Songs, die er sozusagen dort einspielt und verkauft diese Noten.
0: Ja.
1: Und das ist natürlich eine ganz schön harte Nummer. Also sich wirklich daran zu bereichern, was andere Menschen komponiert haben, seinen Namen drüber zu schreiben und das zu verkaufen, das geht echt gar nicht. Das ist unter jeglicher Würde, die man als Musiker eigentlich bringen kann. Weil wir auch alle, das finde ich eigentlich so hart an der Sache, weißt du? Es ist nicht so, als wüssten wir nicht, dass irgendwie Betrug oder Urheberrechtsverletzung, das gab schon zu jeder Zeit noch lange vor Instagram. In dieser Branche, wir kämpfen alle so dermaßen hart darum, dass wir mit unseren Songs, mit unserer Musik einfach ein bisschen Erfolg haben. Und da kommt jemand, klaut bewusst Sachen von unbekannten Künstlern oder unbekannteren, bringt die in ein Social-Media-taugliches Format, das muss man ihm lassen, das hat er gut im Griff, dieses Format zu filmen und entsprechend zu drehen und zu vermarkten, schreibt aber seinen Namen drunter. Und er hat bei einigen, nicht bei allen, manchmal hat er es in den Description-Boxes mit erwähnt, und zwar mit Worten wie zum Beispiel inspiriert von. Die Realität ist aber, es ist nicht nur inspiriert von, es war zum Großteil 90-100% exaktes...
0: Exakt nachgespielt,
1: wirklich. Exakt die gleichen Töne, auch noch in derselben Time, also im selben Tempo vom Song, auch noch in der gleichen Tonart, also das ist zum Kotzen, wirklich.
0: Also ist es ja immer mal wieder Thema, so, wo wurden Leute inspiriert oder wo wurde vielleicht was nachgemacht oder auch mal was geklaut. Und ich finde häufig bei diesen Diskussionen, ne, wenn es um bekannte Bands geht, manchmal ist es wirklich so, dass du dich da reindenken musst und diese Gemeinsamkeiten auch suchen musst.
1: Ja.
0: Dass manchmal auch da ein bisschen vielleicht so rein interpretiert wird. Und in dem Fall ist es aber wirklich zu 99%, wenn du das Gegenüber hörst, ist es das. Also hier ist wirklich, es gibt hier nichts abzustreiten oder zu interpretieren.
1: Richtig. Das ist echt eine Katastrophe, was da passiert ist. Und die Reaktion der Musiker natürlich ist auch entsprechend, als das rausgekommen ist, beziehungsweise der gesamten Musiker-Community auch. Das ist ziemlich, ziemlich bewegend, gerade für uns alle. Und ich glaube, jeder Musiker hat sich da sehr schnell auch nochmal mit seinen Ängsten konfrontiert gesehen. Ich habe mir oft die Frage gestellt, wenn ich jetzt zum Beispiel einen Song schreibe und der ist noch nicht fertig, der ist nicht produziert, den habe ich noch nicht rausgebracht. Und offensichtlich muss ich mir sogar dann Sorgen machen. Aber ich habe mir oft die Frage gestellt, möchte ich nicht vielleicht mal so einen Kompositionsprozess hochladen, möchte ich nicht
0: oder
1: mal...
0: Oder so ein Snippet, einfach so ein Sneak Peek, wie ich da gerade dran arbeite und wie ich gerade einfach begeistert bin und Spaß dran habe.
1: An dem Punkt habe ich ja schon ein gewisses Urheberrecht daran. Ich habe meine Idee, ich habe die auch schon festgehalten, das ist meine Komposition, auch wenn es nur eine halbe Minute ist, das ist meine Komposition, diese halbe Minute. Und sich jetzt damit anzufreunden, dass es ernsthaft Menschen gibt, auch noch aus der eigenen Community, die genau wissen, wie schwer dieser Job ist, die das dann ernsthaft klauen würden und ihren Namen darunter schreiben? Wie geht das? Das ist mir unbegreiflich, dass Menschen sowas machen.
0: Ich meine, vielleicht nehmen das andere auch anders wahr. Natürlich sind wir in gewisser Weise auch Konkurrenten, aber ich sehe andere Musiker eigentlich immer eher als Kollegen.
1: Natürlich.
0: Also auch andere Bassisten. Natürlich konkurrieren wir potenziell um den gleichen Job, aber ich versuche halt nicht, den anderen jetzt irgendwie einen Stock in die Speichen zu schmeißen, sondern halt einfach lieber zu schauen, okay, was macht mich dann vielleicht aus oder besonders, was kann ich dann machen, stilistisch, wie kann ich mich von anderen abgrenzen, was kann ich tun, damit ich vielleicht potenziell einen Job bekomme und nicht, wie kann ich andere Leute sabotieren von den Klauen, um den Job zu bekommen.
1: Die tendenziell Besseren bekommen auch tendenziell die meisten Jobs. Das ist die Realität, in der wir leben. Und in dem Sinne konkurrieren wir ein bisschen darum, wie gut wir uns als Person bekannt machen für unsere Qualität. Und andererseits muss ich auch noch ein kleines bisschen dazu sagen, nach der Erfahrung, die ich als Künstler gemacht habe, es ist nicht nur die Qualität, die man haben muss, sondern auch ein bisschen die Menschlichkeit. Also wenn man empathisch gut mit Menschen zusammenarbeitet, wird man wieder gebucht.
0: Er wurde ja auch schon vorher outgecalled. Wie übersetzt man das? Also angesprochen, angezählt, so. Und er hat ja trotzdem weiter damit gemacht. Kleine Stimmen, und die wurden jetzt halt richtig laut, weil er immer weiter gemacht hat.
1: Er wurde von den Künstlern selbst angesprochen darauf, nicht wahr?
0: Genau.
1: Habe ich das richtig verstanden? Genau. Von den Künstlern, von denen er die Sachen geklaut hat, die haben ihm geschrieben. Und er hat ihnen, glaube ich, sogar geantwortet, er wird das in Zukunft unterlassen, richtig?
0: Genau, und hat's dann aber nicht gemacht, hat halt weitergemacht, bis halt dann jemand mal die Initiative ergriffen hat, Danny Sepko, der das alles mal so zusammengefasst hat in einem Video. Und daraufhin haben dann halt ganz viele andere Kanäle dieses Thema auch noch aufgegriffen.
1: Naja, alle YouTuber, alle Guitarfluencer, die damit irgendwas in der Szene zu tun haben, haben dazu natürlich ein Video gemacht. Aber das ist ja gerade der Grund, warum wir es hier präsentieren, weil der Großteil unseres derzeitigen Publikums sind keine Guitar-Community-Menschen.
0: Was ja auch gut ist.
1: Genau, und deswegen möchten wir die Gelegenheit auch nutzen, euch das mitzuteilen, was da irgendwie passiert und mit was für Fragen sich alle Musiker ständig konfrontiert sehen.
0: Ich würde mir halt wünschen, dass generell dieses Thema nicht nur von den Musikern oder Gitarristen kritisch gesehen wird, sondern halt auch von den Fans.
1: Ja.
0: Dass das moralisch nicht einfach so geduldet wird, sondern dass man da für sich entscheidet, nee, das finde ich einfach nicht geil, dieses Verhalten. Möchte ich mich von distanzieren. Und es gibt ja so viele andere Leute, die wirklich da auch viel Zeit und Liebe reinstecken und halt ihre eigenen Kompositionen spielen. Oder wenn sie Sachen covern, das halt irgendwie auch entsprechend crediten.
1: Ich denke auch, dass natürlich, weißt du, auf dem Weg nach oben, jeder macht irgendwie hier und da mal einen Fehler. Und jeder erlaubt sich einen Fehltritt. Und keiner ist immer perfekt. Und gerade bei so Urheberrechtssachen, selbst wenn er mal was übersehen hat, weißt du, er wurde darauf aufmerksam gemacht. Es ist nicht so, dass es an ihm vorbeigegangen ist.
0: Genau,
1: einmal den Fehler zu machen. Er hat die Chance, das zu korrigieren.
0: Genau.
1: Es ist nicht so, als könnte man Menschen nicht verzeihen, wenn sie sich Mühe geben, das zu verbessern. Aber dann weiterzumachen, über Jahre hinweg, große Erfolge zu haben, diese Sachen dann noch zu verkaufen, ernsthaft Geld damit zu verdienen und dann keinen Cent an die tatsächlichen Urheber abzugeben.
0: Ich finde, da steckt schon so eine systematische Kriminalität
1: leider schon
0: dahinter. Was irgendwie erschreckend ist und deswegen finde ich, ist es auch wert, darüber mal zu sprechen und nicht einfach zu sagen, ja, da, was, jeder macht ja mal einen kleinen Fehltritt.
1: Eben.
0: Nee.
1: Bedauerlicherweise nicht das. Ist das viel zu systematisch dafür. Interessant fand ich auch Rick Beato, der ist ja generell in der Music-Community sehr großer Name geworden.
0: Macht ja auch wirklich Interviews mit den allergrößten Musikern, die wir so haben.
1: Richtig, genau. Rick Beato hat sich jetzt kürzlich dazu geäußert, nachdem viele aus seiner Community ihn dazu gefragt haben, warum er dann noch nichts dazu sagt. Und sehr interessant, aus seinem Video kam hervor, er hatte Giacomo schon mal bei sich zum Interview eingeladen und hat das Interview dann aber nicht veröffentlicht, weil Giacomo zu schlecht gespielt hat. Er hat tatsächlich gesagt, er hat einen gewissen Anspruch auf seinem Kanal, er möchte nicht unter diesem Anspruch hochladen und Giacomo konnte einfach live nicht gut genug spielen. Und das war aber noch lange, bevor diese Vorwürfe so groß wurden. Er hat das Video einfach nicht veröffentlicht und hat sich jetzt quasi dazu geäußert im Rahmen dieser Vorwürfe. Dachte ich mir dann so, warte mal, okay, aber das Zeug, was er in diesem Video spielt, ist ja gar nicht so easy. Also dafür muss man schon Gitarre spielen können, aber live kann er das nicht. Aber es gibt viele Künstler, die versuchen, langsamer einzuspielen beispielsweise und dann das Tempo hochzudrehen. Oder genau. Die versuchen bestimmte
0: ganz viele Takes einzuspielen.
1: Genau, die versuchen tausend Takes zu machen.
0: Und dann aus den unterschiedlichen sehr gut Takes. Schneiden.
1: Ich erinnere mich noch, wie mir einer von meinen Gitarrenlehrern mal gesagt hat, Robert, üb bloß nicht zu gut schneiden. Sonst hörst du auf zu üben. Fand ich irgendwie ganz cool.
0: Das ist das, was ich bisher gemacht habe und auch weiterhin machen werde, weil ich finde alles andere einfach irgendwie albern.
1: Ich denke mir immer, wenn ich es nicht spielen kann in einem Take, dann bin ich einfach noch nicht so gut. Dann muss ich es mir eingestehen und dann kommt das in einem halben Jahr. Ich kann es einfach noch nicht. Ist okay. Ich muss nicht alles heute können, weißt du?
0: Ich will noch einen Gedanken auf jeden Fall zu diesem Miming äußern. Also worum es geht, ist quasi, wenn Leute ein Musikvideo sehen, MTV-Musikvideo oder so, dann ist ja völlig klar, dass die Leute in dem Moment nicht wirklich ihre Instrumente spielen. Ja, wenn die Red Hot Chili Peppers irgendwie in der Wüste mit ihren Instrumenten rumhampeln, dann ist es wirklich einfach nur Show. Die spielen nicht diese Instrumente und jeder weiß das und jeder ist cool damit.
1: Ja, na klar,
0: es geht ums Video. Ne? Genau, so, es ist völlig fein, so, da sagt überhaupt niemand was. Aber wenn ich jetzt auf Instagram oder meinetwegen auch YouTube diesen Content sehe und sehe, wie jemand bei sich in der Wohnung sitzt oder auf der Couch oder was weiß ich, so in diesem Setting, dann erwarte ich eigentlich einen authentischen Content.
1: Eigentlich ja.
0: Das ist das, was ich erwarte. Ob ich das bekomme, naja. Da ist schon ein großer Spielraum, was du machen kannst, bis Leute das wirklich ganz offensichtlich merken.
1: Das ist natürlich der wesentlich kleinere und unwichtigere Vorwurf an der Stelle
0: gegen
1: Giacomo.
0: Also ja,
1: ja im Vergleich zu der anderen Sache meine ich.
0: Ja, gut, weißt du? Das schon. Hier ist mein Problem damit. Mach mal einen Vergleich. Ich gehe zu einer Party und es ist eine Mitbringparty. Jeder bringt was zu essen mit. Und weil ich weiß, dass vielleicht auch Vegetarier, Veganer dabei sind, sage ich, okay, ich will was mitbringen, was alle essen können. Deswegen bringe ich einen veganen Wurstsalat mit. Alle haben da Spaß dran. Keiner ist ausgeschlossen. Alle finden ihn geil. Alle geben mir gutes Feedback. Einer noch dabei, der ist Publisher und veröffentlicht Kochbücher. Und der ist so begeistert, dass er mich bezahlt dafür, dass er mein Rezept publishen kann. Der bringt es quasi als Kochbuch raus. Ein komisches Kochbuch mit nur einem Rezept. Egal.
1: Eine Kochseite.
0: Genau, eine Kochseite. Aber die ist sehr teuer. Und jetzt stellt sich im Nachgang heraus, dass das kein veganer Wurstsalat war. Ist das moralisch problematisch? Ich finde schon. Ein Veganer, der jetzt Wurst gegessen hat, dem habe ich nicht körperlich wehgetan, aber es ist moralisch hochverwerflich, dass ich das gemacht habe und den betrogen habe.
1: Total.
0: So, wenn er das vorher gewusst hätte oder sie, hätte die Person sich ja anders entschieden.
1: Das ist ein sehr interessanter Vergleich.
0: So, und andersrum geht's ja sogar noch weiter. Ich habe ja sogar dieses Rezept verkauft und damit Geld gemacht. Und das nur aufgrund dessen, weil der Publisher davon ausgegangen ist, dass es veganer Wurstsalat ist.
1: Richtig.
0: Ja. Aber ich habe dem ein falsches Produkt verkauft. Das ist das, was ich ihm gegeben habe, ist nicht das, was er wollte. Ja. Und nicht das, wofür er bezahlt hat. Er bekommt durch seine Online-Präsenz und das Spiel, was er zeigt, bekommt er Jobangebote. Und die Standards für diese Jobangebote kann er nicht einhalten, weil er so viel faked.
1: Richtig.
0: Und das ist das, was aus dem Rick Beato-Video ja quasi hervorgeht oder auch aus Live-Snippets, dass da einfach das Spielerische überhaupt nicht auf dem Niveau ist, was er in seinen Videos präsentiert.
1: Ein großes Problem generell in der Musikerszene geworden, seit wir alle so leicht und so schnell cutten und verschönern können. Das hat leider die Auswirkung, dass der Anspruch gefaked nach oben gepimpt wird.
0: Ja.
1: Das heißt, du guckst solche Leute an und von denen gibt's jetzt, sagen wir, noch 10, die faken. Und die faken alle und klingen alle mega gut. Und dann glaubst du, das ist die Normalität. Offensichtlich gibt's nicht nur ein oder zwei helle Sterne, die es wirklich so gut können, sondern irgendwie kann jeder zweite Guitarfluencer plötzlich mega gut spielen. Alle haben das übelst drauf. Zeigt das so eine falsche Vorbildfunktion, weil du arbeitest auf völlig verkehrte Ziele hin. Die wenigen, die tatsächlich in der Gitarrenwelt so herausragend spielen können, auch live so herausragend spielen können, die gibt's, aber die sind bei weitem nicht in der Masse, wie wir es mittlerweile auf Social Media präsentiert bekommen. Das und Giacomo ist einer der Beweise dafür.
0: Das ist natürlich auch ein Trend, der in der Musikindustrie ja generell auch vorhanden ist. Ne, wenn wir jetzt alte Aufnahmen vergleichen, die haben nicht tight gespielt, die haben nicht rhythmisch perfekt gespielt. Es war trotzdem fantastische Musik, aber das würde unter den heutigen Maßstäben, wäre das überhaupt nicht mehr konkurrenzfähig. Ne, also auch dahingehend haben wir natürlich diese Perfektion und teilweise maßlos übertrieben, also wirklich auf 100% Perfektion einfach gegangen. Und das ist halt ein Trend, den wir auf Social Media auch wiederfinden. Ne? Es geht einfach nur um Perfektion und diese Messlatte ist so unfassbar hoch. Ganz ehrlich, das war für mich der Grund, weswegen ich jahrelang kein Social Media gemacht habe, weil ich dachte, ey, ich werde diesem Maßstab nicht gerecht.
1: Das ist auch dieses kranke, gestörte Wettkampfdenken, in das wir alle reingeschoben werden oder uns selber reinschieben mittlerweile. Ich bin ein großer Fan geworden in den letzten Jahren von Imperfektion und von Authentizität und möchte, dass meine Musik genau das vermittelt. Und damit kann ich mich anfreunden, dass ich so meine Videos hochlade, weil wenn ich versuche, in dieser Gitar-Community-Welt mitzuhalten, dann gehe ich verloren. Und ich glaube, ich bin kein so schlechter Gitarrist, aber ich habe trotzdem das Gefühl, ich kann mit diesem Standard nicht mithalten. Aber ich weigere mich ja auch vehement, alles perfekt zu schneiden.
0: Es geht ja auch teilweise gar nicht mehr um die Musik, sondern es ist da einfach nur noch Sport. Es ist einfach nur noch Fingersport. Und ich weiß nicht, wo das hinführen soll. Ich kann natürlich auch so ein bisschen die Seite sehen, dass wenn man sich da jetzt reinbegibt und weiß, ey, so viele Kollegen editieren und ich mache das nicht, dann haben die ja einen unfairen Vorteil. Du bist Bodybuilder. Und du weißt, alle nehmen Stoff und du versuchst es ohne. So, da bist du wahrscheinlich auch geneigt, dann zu sagen, na, wenn es alle anderen machen, dann mache ich es auch. Ich finde halt trotzdem nicht, dass es ein Trend ist, den man da mitgehen sollte.
1: Das sehe ich genauso. Und die Musik wird nicht besser dadurch. Sie wird nicht ästhetischer. Sie verliert nur Persönlichkeit.
0: Ich habe gerade meinen Tee gefasst, statt die Tasse zu treffen.
1: In dein Tee? Wow. Das ist neu. Sehr schön. kurze grüner Teepause.
0: Ich fand das insofern auch spannend oder mich hat es noch ein bisschen mehr mitgenommen, weil Giacomo ja auch viele Collabs gemacht hat und ja auch teilweise mit Leuten, die wir auch kennen.
1: Ja.
0: Also persönlich kennen. Obwohl es irgendwie nur Social Media und Internet ist, ist es doch irgendwie greifbarer und dichter, das ganze Thema.
1: Wir schließen mal das Thema ab, denke ich, an der Stelle.
0: Schluss mit Guacamole-Tuna. Shoutout übrigens an Yannick Guistalla, habe ich mir nicht ausgedacht.
1: Aber hast du gehört, Giacomo, so macht man das. Shoutout, hast du es gehört?
2: Nee.
1: Wir haben zwei schöne Musiktipps.
0: Wir müssen ja den Leuten, die hier sich extra die Zeit nehmen, auch ein bisschen was bieten.
1: Ich glaube, ich mache heute mal den Start. Und zwar mit The Little River Band.
0: Leute, es ist Oldie Party.
1: Naja, Jonas kam mit was Neuem um die Ecke und ich habe mir gedacht, gut, ich möchte gerne mal noch einen Kontrast bringen in die Folge. Little River Band, eine australische Band. Eigentlich für mich eine der geilsten Bands überhaupt. Little River Band hat sich 1975 gegründet. Und es gab eine lange Zeit in der Musikindustrie, in der das sowas wie der heilige Gral war. Du musst in die Billboard 200 Charts, sonst bist du nichts. Ist das so nach dem Motto. Und die Band hat sich dann mehr oder weniger...
0: Finde ich gut. Lass uns unser Leben bitte ausschließlich darüber definieren.
1: Da ist auch schon wieder auch der Wettbewerbsgedanke. Also das.
0: Und Kapitalismus, Baby.
1: Aber darum soll es nicht gehen. Die Band hat sich also gegründet und hat das Ziel verfolgt, in die US-amerikanischen Charts zu kommen und das auch geschafft. Little River Band ist die erste australische Band, die es in die Top 10 geschafft hat. Und zwar mit dem Song, den ich heute mitgebracht habe. Reminiscing vom 4. Studioalbum Sleeper Catcher. Der Song hat es, ich glaube, auf Platz 3 geschafft. Oh, der hat für mich so eine große Bedeutung. Ich liebe wirklich alles an diesem Song. Und ich habe euch auch gleich mal nicht die Originalversion mitgebracht.

0: bei der YouTube-Playlist reinschaut und nicht einfach bei Spotify Reminiscing eingibt. Dann findet ihr ein Video. Und dieses Video ist wichtig. Das ist für mich ein wichtiger Bestandteil dieses Songs. Es ist ein Live-Video und das vereint für mich alles, was ich an diesem Song, an dieser Musik, an dieser Zeit und an den Musikern liebe. Es ist ein lockeres Gefühl, es ist Spaß, es ist in dieser 80er Jahre nebligen Atmosphäre irgendwie gefilmt. Die Künstler sind unvorstellbar gut. Little River Band in meinen Augen neben den Eagles eine der wenigen Soft-Rock- und Rock-Bands, die so unwahrscheinlich guten Satzgesang konnte.
1: In der Live-Aufnahme, die du rausgesucht hast, ist es ja ein anderer Sänger als Richtig. In der Studio-Version, Richtig. Ne? John Farnham.
0: Er hat für eine kurze Zeitperiode mal bei Little River Band mitgesungen. Und ich liebe, wie John Farnham singt. Ich finde John Farnham ist ein unverhältnismäßig guter Sänger. Also unverhältnismäßig
1: gut. Ja, dachte ich mir auch. Also das war für mich ganz klar das Highlight an der Aufnahme. Ja. Ich habe mir auch die Studio-Version angehört. Passiert im Arrangement noch ein bisschen mehr. Studio kannst du leichter dann noch mal Bläser mit dazu holen. Insofern ist das Arrangement von der Live-Version ein bisschen reduzierter. Aber dafür hat man den Gesang von Farnham, der halt wirklich krass on point ist. Absurd on point.
0: Das bewegt mich jedes Mal aufs Neue. Das ist eins meiner Lieblingsvideos auf YouTube überhaupt. Der Song selbst wurde von Graham Gobble geschrieben, Gitarrist und
1: Gobble ist so ein geiler Nachname. Schon irgendwie.
0: Gitarrist und auch Sänger von der Band. We were just playing our guitars and our lead guitarist David Briggs showed me this chord shape, a jazz-sounding C9 chord. I hadn't previously known the shape at the time, and so I learned the chord as it was a new chord for me, and I really liked the sound of it. Afterwards, when I went home later that afternoon, I got my guitar out again, and I just put my hands on that C9 chord shape, and within half an hour, I had written the whole of Reminiscing. Und für ihn war das in dem Moment was Neues. Ja. Er hat einfach nur diesen einen Akkord gelernt, und er hat ihn so inspiriert, er hat sofort die Melodie gehabt, das erzählt er dann weiter im Interview, er hat sofort zu diesem Akkord eine Melodie im Kopf gehabt, hat das runtergeschrieben, halbe Stunde später ist der Song da. Und jetzt kommt nämlich der spannende Teil, dieser Song hätte es beinahe nicht auf die Platte geschafft. Reminiscing wurde 3-mal neu aufgenommen.
1: Waren die immer nicht zufrieden, oder was?
0: Das erste Mal wollte Graham Gobble Peter Jones. Peter konnte nicht zu der Zeit, er war gerade weg. Also haben sie einen anderen gefragt. Und es hat einfach nicht gevibed. Und sie haben das Ding aufgenommen und haben es beiseite gelegt. Dann hat Graham gesagt, ich muss nochmal, ich kann das so nicht sitzen lassen. Können wir nicht bitte noch einen zweiten Versuch starten? Mit einem anderen Keyboard-Player. Und es hat wieder nicht gevibed. Und es hat einfach nicht geklungen und sie haben es wieder liegen lassen. Dann war das Album fast fertig. Und er hat versucht, die Band zu überreden, dass sie es noch ein drittes Mal versuchen, weil Peter Jones wieder im Lande war. Und die Band hat schon gesagt,
1: Alter, auf mir auf den Keks zu gehen.
0: Mach mal nicht, wir haben viel Gobble. Zeit daran verloren an diesem Song. Und er hat es tatsächlich geschafft, sie zu überreden. Sie haben sich ins Studio gestellt mit Peter Jones. Es hat sofort gewiped und sie haben diese Aufnahme erreicht. Und das ist für mich sowas Inspirierendes, das zu lesen, wenn ich an meine eigenen Aufnahmen denke, wenn ich daran denke, wie ich manchmal im Studio verzweifle, denke, nee, das kann nicht sein, warum funktioniert nichts? Es muss ein Ende finden.
1: Du kannst 1000 Ideen haben, aber wenn du nicht die richtigen Leute hast, ah, sehr gut, jetzt hast du auch grünen Tee über dich gekippt, ja. Wenn du nicht die richtigen Leute hast, dann kannst du diese Idee auch einfach nicht umsetzen. Deswegen ist es halt auch immer sowas Besonderes, wenn du halt die richtigen Leute für Projekt XY findest.
0: Das ist die Reminiscing Story. Übrigens, das Interview, aus dem ich zitiert habe die ganze Zeit, ist mit Goldmine Magazine, The Music Collectors Magazine. Also Bill Giacomo, Zitat.
1: Das machen wir jetzt einfach als Jingle.
0: Oh Gott. Alrighty, there you go.
1: Als ich den Song gehört habe, musste ich direkt an Steely Dan denken.
0: Ja,
1: das schön. Ist auch eine Band aus dieser Zeit, beziehungsweise vielleicht einen Ticken später. Kommt ein bisschen drauf an, welche Scheibe man jetzt anschaut. Wenn ich jetzt an Gaucho denke, das war 1980 oder Asia dann einen Ticken später, finde ich auf jeden Fall Ähnlichkeiten. Ich finde die Studio-Arrangements sehr, sehr sophisticated, sehr, sehr ausgecheckt bei Steely Dan. Ähnlich, wenn nicht sogar noch ein bisschen mehr als Reminiscing. Ich finde den Gesang aber von Little River Band einfach mehr on point. Das ist bei Steely Dan, ich bin cool damit, aber ich finde den Gesang nicht herausragend. Der ist für mich bestenfalls Mittelfeld, auch wenn ich die Band sonst wirklich sehr, sehr liebe. Und das ist für mich so eine Go-To-Band, so Musik, die ich hören kann, obwohl ich gerade eigentlich gar keine Musik hören will. Deswegen, ich kann das sehr verstehen. Ich glaube, was für dich Little River Band ist, ist für mich Steely Dan.
0: Little River Band, dafür, dass ich sie ganz angenehm nebenbei hören kann, machen sie unfassbar advancedes Zeug.
1: Hinten raus kommt dieses Gitarrensolo. Was sagst du zu dem Gitarrensolo in der Live-Aufnahme?
0: Ich find's einfach mega sweet. Dieses clean Gitarrensolo, eigentlich sowas überhaupt nicht mein Ding. Also ich spiele so nicht. Und das wäre auch nichts, was mich jetzt reizen würde, irgendwie zu covern oder nachzuspielen. Wenn ich aber den Song tatsächlich covern würde, ich glaube, ich könnte mir kein schöneres Solo dafür vorstellen. Das ist für mich, es braucht für mich nicht dieses pompöse Solo, es braucht für mich keine Soundgewalt, es braucht für mich keinen großen Klimax-Aufbau oder so, sondern dieses Solo ist ein Outro-Solo für mich, das ein bisschen sehr langgezogen ist und wunderschön musikalisch ausläuft. Ich finde es einfach genau spot on, richtig, angenehm zum Zuhören. Es reißt mich nicht aus der Musik raus. Ich krieg keinen neuen Klimax oder sowas, sondern es endet.
1: Bin auch ganz froh, dass du hier gerade keinen Klimax bekommst.
0: Jonas, du bist... Du bist ein erwachsener Mann, ey, wirklich.
1: Also zum Thema rausreißen, ich bin gar kein Fan davon.
0: Ja?
1: Ja, deswegen war ich jetzt neugierig, was du zu dem Solo sagst. Ich find's hinten raus ganz cool, so wie es dann wieder mit der Band interagiert. Aber so der Anfang, also auch der Sound, dieser Clean Sound, ich weiß jetzt steinigen mich wahrscheinlich die Gitarrengötter irgendwie. Das kann ich mir hier so einen Helm aufsetzen und warten, bis die Steine von oben kommen. Ich kann damit wirklich gar nichts anfangen, muss ich leider sagen. Also weder vom Sound, die Spielweise holt mich nicht so richtig ab. Und mir ist es auch viel zu jazzy. Also der Anfang irgendwie, das ist, es funktioniert, es ist nicht falsch. So, ich kann schon nachvollziehen, was er macht. Für mich ist es halt nur wahnsinnig fehlplatziert.
0: Also ich bin gespannt, was unser Publikum dazu sagt, zu diesem Song, zu dieser Aufnahme. Vielleicht auch zum Gitarrensolo. Vielleicht habt ihr da auch eine eher Jonas tendierende oder zu mir tendierende Meinung, wer weiß. Ich würde sagen, wir machen mal mit deinem Songvorschlag weiter.
1: Machen wir. Loyal Kana.
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0: Könnte es viel anders sein? Ich weiß, es ist schon sehr anders.
1: Es ist, ja, ich würde sagen, Maximum die andere Welt.
0: Ja, ne? Von seiner zweiten Scheibe von 2019, Not Waving But Drowning. Es hat mich sehr gefreut, dass er dann 2022 Hugo rausgebracht hat. Er ist witzigerweise einen Monat jünger als ich.
1: Ach was.
0: Genau, gleiches Jahr. Guten Monat jünger als ich. 6. Oktober 1994 geboren in South London. Der Lol Kana, also sein Künstlername, ist ein Wortspiel mit seinem Nachnamen, nämlich Coil Lana. Das Ding ist, das ist noch ein bisschen deeper als das. Er ist Legastheniker. Deswegen hat er halt dieses Wortspiel gemacht.
1: Cool, das ist ja geil.
0: Genau, da gibt's noch diesen Background. Ich muss ehrlich sagen, jetzt der Song heute, ich mag den sehr gerne, aber es ist wirklich auch so der typische Lol Kana Sound.
1: Künstler ist mir vollkommen neu. Du hast mich richtig erwischt.
0: Bin ich nicht überrascht. Es ist nicht das Genre, wo ich mich wahnsinnig gut auskenne. Aber wenn ich gute Sachen finde, freue ich mich immer tierisch und bin immer offen, auch andere Sachen auszuprobieren. Und ich habe halt häufig ein Problem mit diesem stereotypischen Rapper-Bild, so dieser aggressive Rap oder Gangster-Rap ist halt wirklich so null mein Ding. Lol Kana positioniert sich da halt wirklich ganz bewusst tiefgründigen, nachdenklichen Rap beziehungsweise so Spoken Word. Und das wiederum ist sehr mein Ding. Wenn man den Track mag, würde ich sagen, dann mögt ihr auch den Rest, den er macht.
1: Cool. Ich bin in dem Sinne jetzt ein bisschen überrascht gewesen. Ich habe weder mit dem Stil gerechnet, noch mit dem Künstlervorschlag. Ich muss sagen, mir gefallen die Texte sehr gut, also mir die sprachlich, weißt du? Im Rap-Kontext hat mir sein Sprachstil sehr gut gefallen.
0: Ist schon so programmiert, ne?
1: Das ist, wenn, ja, ja. Wenn im das Rock-Kontext.

0: ganz eigene Art, die Worte in der Time gegen den Groove zu setzen. Das finde ich so richtig schön. Für mich ist ein kleiner, ja, Wermutstropfen, der Song hat nicht so den Aufbau. Ich hätte gerne irgendwas, dass noch was anderes passiert.
1: Das
0: So,
1: hat er nicht.
0: das hat er nicht.
1: Also das zieht sich durch viele seiner Songs, dass die Musik relativ unaufgeregt einfach daherkommt. Es sind so kleine Details, dass es halt mit diesem schwebenden, sphärischen E-Piano-Sound losgeht und dann setzt das Schlagzeug ein.
0: Das
1: Weißt du,
0: ist geil.
1: an
0: Das
1: solchen
0: ist
1: Sachen kann man sich
0: geil.
1: freuen.
0: Das ist einfach schön. Also das finde ich auch alles super. Ich denke mir nur so, ab zwei Drittel des Songs, irgendwie eine größere Tiefe hätte mich jetzt noch gefreut. Das muss jetzt nicht mehr Krach sein oder so. Das meine ich jetzt nicht mit meinem Rockerbewusstsein, sondern das könnte auch noch mal emotional ein größeres Erwachen oder so
1: Gebe ich
0: sein.
1: dir recht. Also, du hast die Strophe gehört, dann kommt der Refrain, da ist ein Gastauftritt von Jordan Rakey und danach ist eigentlich alles passiert.
0: Richtig. Danach geht's mehr oder weniger monoton weiter. Und mein Problem ist ein kleines bisschen, dass der Refrain ist zwar anders, das ist gesungen, ja klar, und eine andere Stimme, aber es ist so sehr im gleichen Gestus wie der Vers, weil wenn ich jetzt nicht auf den Text achte und davon lebt natürlich Rap, muss man dazu sagen, wäre es keine Musik mehr, die ich hören würde. Aber es ist mir ein Touch zu monoton, einfach ein Touch.
1: Ich glaube, was das Musikalische angeht, ist es auf der nächsten Scheibe ein Ticken ausgecheckter. Das könnte dir vielleicht ein bisschen entgegenkommen.
0: Cool.
1: Es gibt zwei Gründe, warum ich jetzt explizit diesen Song ausgewählt habe. Einmal war das einfach die Scheibe, wodurch ich den Künstler kennengelernt habe, was finde ich irgendwie immer so ein bisschen was Besonderes ist. Und das andere ist das Thema, worum es geht. Einmal greift er häufig auch psychische Gesundheit auf, insbesondere ADHS, weil er das selbst hat. Das andere ist Kochen.
0: Geil.
1: Und er hat ein,
0: Wie oft hört man das?
1: ja, genau. Und er hat ein Projekt, was Chili con Carne
0: Oh Gott, ich lieb's.
1: heißt. Ja, ist geil, ne? Zusammen mit Jugendlichen, die auch an ADHS leiden. In diesem Song Otto
0: Was für eine
1: Lengi
0: schöne
1: geht
0: Sache.
1: es um Jotam Otto Lengi, was ein Koch aus Jerusalem ist. Und Kochen ist hier quasi die Metapher für Selbstheilung. Und das fand ich halt cool, weil das irgendwie ein ungewöhnliches Thema ist.
0: Habe ich richtig verstanden? Er hat ein ganzes Projekt, wo es ums Kochen geht?
1: Ja, genau. Ein Kochprojekt mit
0: Das
1: Jugendlichen.
0: heißt Chili con Carne.
1: Ja.
0: Ich grinse hier vor mich hin, das könnt ihr nicht sehen, aber ich lieb's.
1: Ja.
0: Schön. Wieder was Neues gelernt. Und das war jetzt das zweite Album, wo der Song drauf ist.
1: Genau,
0: Und du
1: zweites
0: sagst, im dritten
1: Album.
0: Album passiert musikalisch noch ein kleines bisschen was
1: Genau, also er
0: auszuchecken.
1: hat sich immer einen Ticken weiterentwickelt mit jeder Scheibe.
0: Cool, dann check ich mal die dritte Scheibe aus. Vielleicht ist
1: Ja.
0: das sogar noch ein bisschen mehr für mich.
1: Und ich mag den Vibe einfach wahnsinnig gerne.
0: Absolut, der Vibe ist unfassbar geil.
1: Und er kommt mir generell als Person auch sehr reflektiert und angenehm rüber.
0: Coole Sache, geiler Songpick. Danke dafür. Wir rappen das Ganze jetzt mal.
1: Danke für die Aufmerksamkeit. Danke fürs
0: Danke, so ist
1: Zuhören und
0: es.
1: fürs Dabeisein.
0: Mir haben in der letzten Zeit immer mehr Leute erzählt, dass sie regelmäßig jede einzelne Folge unseres Podcasts verfolgen und das finde ich schon ziemlich cool. Danke
1: Freut
0: dafür.
1: mich.
0: Danke, dass
1: Wir
0: ihr wieder
1: versuchen das ja
0: einschaltet.
1: mit wenig Leistungsdruck zu machen. Einfach
0: Aber dafür
1: so
0: mit ganz viel Liebe.
1: Lust und Spaß. Kurzer Shoutout nochmal, bevor wir dann wirklich Schluss machen. Wir haben eine Instagram-Seite. Da findet ihr alle Links, auch den Link zu unserer Playlist, wo ihr ganz entspannt in alle Songs, alle Songvorschläge, die wir bisher hatten, durchhören könnt auf YouTube Music. Genau, alles easy über die Instagram-Seite Headliner im Herzen.
0: Genau so ist es. By the way, ganz kurz noch, unsere Jingles haben wir übrigens selber komponiert.
1: Oh, Alter.
0: Einer musste jetzt noch. Habt eine schöne Woche. Wir sehen uns nächsten Dienstag wieder. Bye bye.
1: Bye bye.

0: Schlummo trifft den Zwingerbaumeister. Nun werden wahrscheinlich Insider sofort sagen, so ein Quatsch, jetzt hat die KI wohl schon Pöbelmann zu neuem Leben erweckt. Nein, hat sie natürlich nicht. Ich treffe mich mit Kai-Uwe Beger, dem Sachgebietsleiter HB7 Immobilien und Baumanagement, Niederlassung Dresden 1, ein schwieriges Wort. Aber erst einmal ein herzliches Willkommen allen Zuhörerinnen und Zuhörern und gleichermaßen hallo Kai. Schön, dass es so unkompliziert mit dem Gesprächstermin geklappt hat.
1: Ja, hallo, danke. Ich freue mich auch, dass ich da sein darf.
0: Als ich deine E-Mail gelesen habe, war ich zunächst erst einmal erstaunt. Da steht nämlich als Absender in der Tat Zwingerbaumeister. Mach uns doch bitte mal schlau.
1: Ja, also das ist eine historische oder in der Historie begründete Bezeichnung. Früher hatten die großen Kirchen immer eine Bauhütte, die sich um die Kirche gekümmert hat. Und der Bauhütte-Vorstand war der Baumeister. Also in Köln gibt es einen Dombaumeister. Und beim Dresdner Zwinger, der nun keine Kirche ist, aber mindestens genauso schön und bedeutend, gibt es eben einen Zwingerbaumeister. Und ich bin noch nicht der Erste in der Reihenfolge, sondern da gibt es eine sehr, sehr lange Geschichte. Vorher viele bedeutende Baumeister vor mir. Ich denke, Pöppelmann kennen alle in Dresden, der den Zwinger ja entworfen und gebaut hat. Aber weniger bekannt, aber nicht weniger bedeutend ist zum Beispiel Karl Moritz Hähnel, der also die Semper-Galerie fertig gebaut hat, nachdem Semper Dresden verlassen musste. Der hat auch das Kornhaus auf der Albrechtsburg gebaut als Oberlandbaumeister. Oder Hubert Ermisch, dem wir dem Zwinger eigentlich zweimal verdanken in der heutigen Form. Der hat also vor 45 und nach 45 den Zwinger so wiederhergestellt, wie wir ihn heute kennen. Oder Herbert Schneider, ich denke, für viele ganz unbekannt vom Namen her, aber Herbert Schneider hat das Werk von Ermisch vollendet bis in die 60er Jahre und wir verdanken ihm die Bebauung des Altmarktes in Dresden und viele Dresdner kennen auch das berühmte Blaue Hochhaus an der Tiergartenstraße. Also auch diese Architekten waren da in Dresden viel aktiv und nicht zuletzt Ulrich Aust, der erste Baumeister der Neuzeit, wie ich sagen möchte, der schon in den 80er Jahren sozusagen angefangen, den Zwinger wieder zu retten, in Anführungsstrichen, und dem wir die Zwingerbehörde verdanken und mein direkter Vorgänger Karl Schöppner. Also es ist eine ganz lange Tradition und ich fühle mich da wohl und auch verpflichtet, dem gut nachzukommen.
0: Gut zu wissen. Machen wir also einen historischen Zeitsprung in das spätbarocke Dresden. August der Starke. Ist sein Daumeneindruck nicht auch auf der Brühlschen Terrasse dort an diesem Geländer angeblich zu finden? Gab den Zwinger in Auftrag? Warum? Und wie muss man sich das Dresden im Spätbarock, also um 1720, vorstellen?
1: Das sind jetzt ganz schön viele Fragen und ganz schön komplizierte. Ich versuche es mal zu sortieren. Dresden 1720, also ich stelle mir Dresden damals ganz schön verkatert vor, denn 1719 war die große Fürstenhochzeit gewesen, der Sohn von August den Starken hatte die Kaisertochter Maria Sophessa geheiratet und ganz Dresden hat mitgefeiert oder musste mitfeiern oder durfte mitfeiern, das weiß ich nicht so richtig, ob das alle immer als Freude empfunden haben. Auch der Zwinger war zum Beispiel zu dem Zeit auch Schauplatz dieser Hochzeitsfeierlichkeiten und da denke ich, die waren alle ganz schön erschöpft 1720. Aber August ließ Pöppelmann nicht in Ruhe, da musste 1720 schon das Schloss Pillnitz weiter entwerfen und bauen. Der hatte also voll zu tun. Und jetzt die Frage, wie kam es zum Zwingerbau? So ganz so genau oder zum Bau des Zwingers ganz genau wissen wir es nicht. Wir schauen heute drauf und sehen den Zwinger als einen Guss und stellen uns das vor, das wäre sozusagen der geniale Entwurf eines Architekten gewesen. Wir wissen allerdings aus den Akten, dass man sich dem Thema schrittweise genähert hat. Diese Fläche war vorher so ein bisschen vor dem Schloss ein bisschen Unland, also eine Fläche zwischen der äußeren und inneren Befestigungsbereich von Dresden. Da kommt auch der Name Zwinger her, also der Bereich, wo der Feind, wenn er die erste Mauer überschritten hatte, nochmal bezwungen werden konnte, bevor er direkt in der Stadt reinkam. Dieser Bereich nannte sich Zwinger, der wurde vom Hof schon lange genutzt. Schon seit dem 17. Jahrhundert gab es da verschiedene Vorgängerbauten. Und August der Starke hatte eigentlich nur die Idee, seine heißgeliebten Orangen da unterzubringen, also eine Orangerie zu bauen. Und da gibt es auch von ihm eine eigenhändige Skizze, wie er sich das vorgestellt hat. Da erkennen wir die sogenannte Wallexedra, das ist dieser Bogen, der in Richtung Zwingerteich geht. Diese Wallexedra kennt man dann schon wieder. Und er hat Pöppelmann beauftragt, dort eigentlich so eine Art Terrassen zu bauen für die Orangenbäumchen. Und aus diesem ursprünglichen Gedanken ist dann über viele, viele Jahre oder Jahrzehnte, muss man sagen, der Zwinger entstanden. Und zur besagten Fürstenhochzeit 1719 war der Zwinger eben Festplatz, aber noch längst nicht fertig, sondern nur der heutige westliche Teil war fertiggestellt und hat den östlichen Teil dann in aller Eile aus Holz nachgebaut, um ein gesamtes Bild zu erzeugen. Und wo heute die Sempergalerie ist, da stand damals nur eine große Tribüne, wo die Hofdamen und Hofherren zuschauen konnten, den festlichen Festlichkeiten. Architekten Pöppelmann und Permoser, die wir heute so als die Stars kennen, waren eher die Chefs eines großen Planungs- und Künstlerteams und haben das alles sozusagen gemanagt und natürlich auch mit entworfen.
0: Wie und wo hat man denn nun eigentlich in Dresden, wenn man nicht gerade am Hofe beschäftigt war, gewohnt? Ich meine, du als Zwingerbaumeister hättest ja wohl keine Probleme gehabt. Aber wie lebten Anna und Hans, um die aktuellen Namen aus unserem Register zu nehmen, damals in Dresden?
1: Tja, also wie muss man sich Dresden damals vorstellen? Das ist eine Frage an Historiker. Ich bin jetzt Architekt. Aber aus den Akten wissen wir, dass Dresden damals in meiner Vorstellung eine sehr moderne Stadt war. Wenn man modern so versteht, dass es viele Veränderungen gab, dass viele Menschen aus verschiedensten Gegenden in die Stadt kamen und dass es eine sehr große dynamische Veränderung in der Stadt gab. Wir wissen, dass zwischen 1700 und 1750 die Bevölkerung in Dresden von ca. 25.000 aus 50.000 gestiegen ist, also quasi sich verdoppelt hat. Und da kann man sich lebhaft vorstellen, was da in Dresden los war. Also Anna und Hans, die hatten auf alle Fälle wahrscheinlich ein Problem, eine Wohnung zu finden. Auch das nicht ganz unbekannt heutzutage. Und auch Herrn Pöppelmann, dem ging es nicht so gut. Der hat angefangen als unbezahlter Konduktor oder Bauschreiber, hieß das damals. Der hat also sagen gearbeitet für Gottes Lohn und wurde dann nach einigen Jahren treuer Dienste mit einem Grundstück belohnt und durfte auf dem Grundstück ein Haus bauen, was er dann verkauft und vermietet hat. Also man musste damals, wenn man im Hof angestellt war, sein Salär vorschießen sozusagen und darauf warten. Und dann bekam man das. Also ganz so einfach hat es Pöppelmann auch nicht.
0: Wenn ich heute Leute höre, ja, dieses wunderschöne Dresden, so müsste es doch wieder aussehen. Welche Vorstellungen haben diese Leute denn nun eigentlich, ob es nun Gäste der Stadt sind oder Einheimische, davon, wie man tatsächlich gelebt hat?
1: Also man stellt sich das sicher sehr, sehr schön und sehr, sehr prachtvoll vor, sehr glanzvoll. Es gab tolle Bauvorhaben, es gab große Feste. Das war sicher auch so. Aber es gab auch ganz viele ganz banale Sachen wie eine Wohnungsnot. Das hatte ich vorhin schon gesagt. Also es gab sicher nicht viele Wohnungen. Man musste zusammenrücken. Es gab ein ungemeines Gemisch von verschiedenen Leuten, die nach Dresden gekommen sind, die hier gelebt haben, die hier gearbeitet haben. Das ist auch heute nicht ganz so einfach. Man muss sich also mit den Fremden irgendwie arrangieren. Das war damals sicher auch eine Aufgabe, die man bewältigt hat und sicher manchmal auch mit Stress bewältigen konnte nur. Und wir müssen uns auch vorstellen, dass es damals natürlich auch Kriege gab. Sachsen war durch die Schweden besetzt, ein Jahr lang zu August der Starken Zeiten. Die haben sich hier gut gehen lassen. Und man sagt, das war der Untergang der Schweden. Die haben sich hier so gut ernährt, dass sie nachher nicht mehr richtig kämpfen wollten und konnten. Ob das stimmt, weiß ich nicht. Aber das ist aber für die Dresden und Sachsen, waren es keine leichten Zeiten. Und man muss sich vorstellen, dass es eben auch sehr, sehr dynamisch war. Wie ich schon beschrieben habe, es gab eine stürmische Entwicklung. Der berühmte Begriff Elbflorenz kommt eigentlich nicht so sehr aus dem barocken Dresden, sondern aus dem Renaissance-Dresden, wo man dieses Renaissance-Dresden mit dem Renaissance-Florenz verglichen hat. Aber August der Starke war wirklich gewillt, aus dem Renaissance-Dresden eben ein barockes, eine moderne Stadt zu machen in dem damaligen Sinne. Und wir wissen ja auch, Veränderungen sind immer bequem. Und die Dresdner mussten sich damals ganz erheblich verändern und das Neue einstellen. Und es haben viele sicher mit Begeisterung gemacht und manche haben sicher auch verzweifelt am Alten festgehalten.

0: Nach Angaben von Tante Google ist der Zwinger ein höfischer Orangerie-Fest- und Sammlungsbau. Und das alles auf, respektive in einer ehemaligen Wehranlage. Wo sind die Wehrtürme geblieben, Kai? Was ist mit der Orangerie geworden? Was ist übrig davon? Oder anders gefragt, wenn du Führung machst und offiziell Gästen den Zwinger erklärt, Einheimischen natürlich auch, was erklärst du ihnen dabei darüber?
1: Gute Frage, spannende Frage. Wie der Zwinger seinen Namen gekommen ist, hatte ich vor uns schon ganz kurz angerissen. Also der Name kommt also aus dem Militärischen her, aus der Verteidigungssituation. Wir müssen uns aber vorstellen, dass der Zwinger Befestigungsanlagen aus dem 16. Jahrhundert repräsentiert oder 17. Jahrhundert repräsentiert. Und damals gab es schon Kanonen und da gab es keine hohen Türme mehr. Die wären sozusagen die ersten gewesen, die dem militärischen Angriff zum Opfer gefallen wären, sondern damals waren die Verteidigungsanlagen schon flacher, gedeckter Festungsanlagen, wie wir sie heute noch an der Brüschen Terrasse sehen. Also die Brüschen Terrasse und der Bärenzwinger sind die letzten Reste dieser historischen Befestigungsanlage. Da kann man sich also vorstellen, diese nicht allzu hohen, leicht schrägen Mauern, damit die Kugeln abprallen. Das war damals sozusagen der neueste Schrei. Man hatte ja in Sachsen gute Beziehungen nach Wien, auch wenn man verschiedene Glaubens war, aber man hatte gute Beziehungen und hat dann immer vom Kaiser die neuesten Architekten sich aus Italien, mit neuesten Trends aus Italien liefern lassen. Und diese Dresden hatte eine Befestigung nach dem sogenannten Bastionärsprinzip. Das war sozusagen im 17. Jahrhundert der neueste Schrei. Diese Befestigung aus dem Mitte 17. Jahrhunderts war dann schon 50 Jahre später nicht mehr aktuell. Man hatte Angst um das Residenzschloss, man hatte Angst um das Zeughaus, das alte Waffenlager, was heute Albertinum ist, und hat an diesen beiden Stellen die Festung nochmal erweitert. Und dem verdanken wir sozusagen einen großen Teil des Prüschen Gartens und eben dem Bereich, wo der Zwinger steht. Das war damals diese Erweiterung der Festung und man muss sich das vorstellen, also diese Mauern obendrauf waren Erdwälle, die sozusagen die Kugeln, die da einschlagen hätten können, abhalten sollten. So viel auch mal, um auf den Daumenabdruck von August zurückzukommen. Heute gibt es ja auf der Brüschen Terrasse dieses Metallgeländer, wo angeblich der Daumen von August drin abgedruckt worden ist. Also damals, als es Festung war, gab es da kein Metallgeländer, da waren Erdwälle da oben. Und auch der Daumen, also in den letzten 10 Jahren haben wir, glaube ich, den Abdruck schon einmal wieder neu gemacht. Also es gibt viele Liebhaber von August den Starken, die sich immer mal den trotz aller Mühe rausschneiden und dann gibt es halt mal einen neuen Abdruck wieder an der Stelle. Ja, also in diesem Festungsbereich, die waren also nicht so hochragend, die Türme, sondern eher flach. Und schon zu August des starken Zeiten war man der Meinung, man brauchte diese Festung eigentlich nicht mehr, man könnte alles mit Vernunft oder mit Schlachtfeldern außerhalb der Städte regeln, großer Irrtum, wie sich nachher zeigte, wiederholt. Aber man hat diese Fläche sozusagen schon gleich nach den Türkenkriegen der höfischen Nutzung anheimgestellt. Und wo heute der Zwinger steht, waren viele andere Bauten vorher. Der Großvater von August dem Starken hatte ein sogenanntes Reithaus bauen lassen. Ein Gebäude, was wir heute gar nicht mehr uns vorstellen können. Fast 100 Meter lang, über 15 Meter breit. Und ein großer Saal mit Marmorsäulen, mit Stuck, mit vergoldeten Spiegeln, mit Kronleuchtern. So ähnlich wie ein kleiner Spiegelsaal von Versailles dort gestanden. Aber nur wenige Jahre. Es war circa 1675 fertig. Und schon 30 Jahre später lässt August der Starke mit dem Zwingerbau sozusagen dieses Gebäude in Teilen abreißen. Also eine sehr bewegte Geschichte an der Stelle. Der Ort, der heute so für uns so in unserer Erinnerung so fest verankert ist in dieser Form, hat eine sehr, sehr, wie gesagt, bewegte Geschichte und viele Bauformen dort stattgefunden haben und auch Nutzungsformen.
0: Eine Nutzungsform, die ich mit erwähnt hatte und von der du uns bestimmt verraten kannst, wo sie geblieben ist, Orangerie ist das Stichwort.
1: Ja, also August Starke hatte sich als Orangerie gewünscht und hat diese Gebäude errichten lassen und man hat aber schon während des Baus dann festgestellt, dass man den Platz auch für viele andere Sachen nutzen konnte. Also am Anfang haben in den langen Galerien, diesen eingeschossigen Teilen, die Orangenbäumchen gestanden. Aber sehr, sehr schnell, Winter standen die da, im Sommer wurden die in den Hof gerückt Und dann war das dort ein Blühen, ein Duften und muss ich den Zwinger im Barock wirklich noch opulenter als heute vorstellen. Es gab also bunte Blumenbeete, wir wissen von Käfigen mit Singvögeln, die gesungen haben. Es waren mehr Springbrunnen als heute im Zwinger, also es war schon sehr, sehr prachtvoll. Zumindest solange der König da war. Wenn er nicht da war, wenn er in Polen weilte, hat man sicher alles ein bisschen zurückgefahren und den Aufwand runtergefahren. Aber die Orangerie ist dann schon in den letzten Jahren von August dem Starken zurückgefahren worden. Er hat festgelegt, dass der Zwinger als Museum genutzt werden soll, hat seine ersten Sammlungen in den Zwinger gebracht und eigentlich damit den Zwinger auch für die Zukunft gerettet, weil als es mit Orangerie-Mode vorbei war, war der Zwinger halt mit Museumsräumen gefüllt. Und immer wenn man überlegt, ob man den Zwinger, als er nicht im Modernen war, wegreißen wollte und sagte, ja, wir haben was Besseres, dann war immer das Problem, wohin mit der Ausstellungsgütern, die im Zwinger waren, und hat man keinen Platz gefunden, und so ist der Zwinger eigentlich über diese kritischen Phasen uns erhalten geblieben.
0: Orangerie, trotzdem nochmal ein Stichwort von mir. Du hattest bei einer Führung erklärt, dass das eine auch heute noch existierende Einrichtung ist, aber nicht mehr im Stadtzentrum.
1: Ja, genau. Also die Orangerien waren ja diagonal sozusagen im Herzogengarten teilweise untergebracht, aber auch diese Flächen sind heute anders genutzt. Heute befinden sich die Orangenbäumchen, die in den Zwinger kommen, entweder im Borgarten Großsedlitz oder im Pillnitz. Dort gibt es noch große Orangeriegebäude. Und wenn der Zwinger ganz normal genutzt wird, nicht gerade bauen, dann ziehen die Bäumchen immer im Mai in den Zwinger ein und werden dann für den Sommer da aufgestellt. Ja, das ist immer ein schönes Erlebnis, wenn die Orangeriebäumchen in den Zwinger kommen. Wobei man sagen muss, im Barock haben sie nicht in der Mitte gestanden, sondern eher am Rand. Also vor diesen Fenstern sieht man so Konsolen, und da haben früher die Orangeriebäumchen in, man sagt meist nur Porzellantöpfen, ich weiß nicht, ob es wirklich stimmt, aber in Porzellantöpfen darauf, in bunten farbigen Töpfen drauf gestanden, und auch auf den Galerien oben haben die Bäume gestanden. Man lief also wie so, wenn man sich an Italien erinnert und an diese Gärten in Italien, wo man durch den Garten läuft und am Rand schauen dann so die Bäume herunter. So in etwa muss man sich das vorstellen. Das war die Vorstellung von August dem Starken. So stelle ich mir es vor. Und es gibt auch Stiche von dem Zwinger in der Zeit, wo man das erkennen kann.
0: Im Zwingerhof lässt es sich nicht nur herrschaftlich flanieren, sondern auch ganz normal relaxen. Man kann einfach mal die Seele baumeln lassen, alte Meister besuchen oder Musik genießen. Das tun wir jetzt auch mal, und zwar mit Musik aus dem Zwischenspiel, aus dem Ballett Der Goldene Pavillon von Hans-Hendrik Weding.

0: Aber außer diesen gibt es ja auch noch andere Höhepunkte. Welche wären aus deiner Sicht empfehlenswert?
1: Also auf alle Fälle erstmal den Zwinger besuchen, ist, glaube ich, für fast alle Dresdner Touristen ein Pflichtpunkt und auch, glaube ich, berechtigter Pflichtpunkt. Es lohnt sich, dahin zu gehen. Neben der Gemäldegalerie gibt es noch weitere Museen im Zwinger. Die Porzellansammlung, immerhin die größte Porzellansammlung Europas, soweit ich das weiß, oder den mathematisch-physikalischen Salon. Ich persönlich bin ja schon als Kind da immer in den Zwinger gegangen oder durfte gehen. Manchmal musste ich auch gehen. Manche werden sich daran erinnern können. Also für mich ist eine Porzellansammlung immer dieser wunderbare naturalistische Blumenstrauß, der fast wie echt aussieht. Da hat sich da immer eingeprägt und ist auch heute, finde ich, ein schöner Höhepunkt. Und im mathematisch-physikalischen Salon bleibt für mich immer dieser mechanische Bär in Erinnerung, der da so schön trommeln sollte. Das hat mich als Kind stark beeindruckt. Also beides Museen, die sicher spannend sind. Und auch wenn man sich vor Augen führt, dass der mathematisch-physikalische Salon nicht bloß eine Sammlung von historischen Ausstellungsstücken ist, sondern dass dort auch die Vermessung Sachsens im beginnenden 18. Jahrhundert ausgegangen war. Also einer der wichtigsten Messpunkte. Es gibt auf dem Wald so ein Meridianhaus, so ein ganz kleines Häuschen. Aber dort, das war sozusagen einer der wichtigsten Messpunkte, wo die Vermessung Sachsens losging. Von dem Herrn Lohmann, der dann später der Mitgründer des Vorläufers der TU Dresden war. Also der Zwinger hat auch vermessungsgeschichtlich Geschichte geschrieben an der Stelle. Also im Hinterkopf kann man das sich da anschauen. Also mein Geheimtipp, ob er geheim ist, weiß ich gar nicht. Aber mein Geheimtipp ist immer das Nymphenbad. In den frühen Morgenstunden oder den Abendstunden, wenn so ein bisschen der Besucherverkehr abebbt, dass es so etwas ruhiger wird, sich vielleicht auch mal der eine oder andere Vogel an den Brunnen traut, um am Wasser zu trinken. Oder in einem warmen Sommertag, wenn es dann wirklich der Brunnen die nötige Kühle verströmt. Das sind so die für mich besonders schönen Orte im Zwinger.
0: Etwas, was ein Besucher oder eine Besucherin Dresdens auf keinen Fall verpassen sollte. Zurück zum Zwinger selbst und damit zu einer für Nicht-Dresdner durchaus verständlichen Frage. Was hat Gottfried Semper mit dem Dresdner Zwinger zu tun?
1: Schon seine Meriten erworben und ist mit Bauten betraut worden. Das erste Opernhaus auf dem Theaterplatz, was dann abgebrannt ist, war schon Sempers Werk und hat ihm viel Ruhm eingebracht. Und Semper hatte auch den Auftrag erhalten, den Zwinger fertig zu bauen. Der Zwinger war ja, das müssen wir uns in Erinnerung führen, bis Mitte des 19. Jahrhunderts fehlte der Bereich der heutigen Gemäldegalerie, war offen. Da stand eine Holzwand, eher mehr oder weniger gut instand gesetzt und der ganze Theaterplatz war mit, man könnte sagen, ein Budistan überzogen. Italienische Dörfchen war der richtige Fachbegriff dafür. Und die Dresdner beschlossen also so Mitte des 19. Jahrhunderts, das müsste eigentlich geordnet werden. Und er hatte den Auftrag erhalten, einen Plan dafür zu entwerfen. Der sollte den Zwinger eigentlich bis an die Elbe fortführen. Aus dem großen Plan ist dann etwas weniger geworden und hat den Auftrag gehalten, die Semper-Galerie als Ersatzneubau für die berühmte Dresdner Gemäldegalerie, was heute das Johanneum und Verkehrsmuseum ist. Das war aber das berühmte Dresdner Museum, wo alle aus nah und fern nach Dresden strömten, um diese Sammlung anzuschauen. Das hatte sich überlebt, war nicht mehr modern genug für die damalige Zeit und man hat also beschlossen, am Zwinger, heutigen Semper-Galerie, sozusagen ein neues Museumsgebäude zu bauen. Semper hat es entworfen und hat den Grundstein noch gelegt und musste dann aber Dresden verlassen, weil er in den Maiaufständen 1849 eine nicht unbedeutende Rolle gespielt hat, genauso wie Richard Wagner, der also auch beteiligt war. Und die beiden mussten sozusagen dann Dresden verlassen und Karl Moritz Hähnel als Landbaumeister hat das Gebäude dann vollendet.
0: Vielleicht kannst du uns zu dieser unrühmlichen oder rühmlichen Sache noch etwas genauer sagen.
1: Ja, das gibt es eine Anekdote dazu und ob die stimmt, weiß ich nicht, aber man kann sie ja gerne mal erzählen. Also bei diesen Maiaufständen sind in Dresden nur drei Gebäude verbrannt. Polizeiwache mit dem Waffendepot, das ist irgendwie auch nachvollziehbar im Zuge einer Revolution. Und es ist am Dresdner Zwinger der Glockenspielpavillon in Brand gesetzt worden und das alte Opernhaus, was da stand am Zwinger, ist ebenfalls abgebrannt. Das alte Opernhaus kann man sich gar nicht prächtig genug vorstellen, wenn man sich überlegt, dass die heutige Semperoper 1700 Plätze hat und das alte Opernhaus hatte immerhin 2000 Plätze, war von bekanntesten italienischen Architekten entworfen und oder ausgestattet worden, war also 1719 zur Fürstenhochzeit errichtet worden und hatte eine gute Akustik, war aber eben für die zeitgemäßen Opern des beginnenden 19. Jahrhunderts, also Richard Wagner, die klang in diesem Opernhaus nicht so richtig. Und man unterstellt, dass sowohl Wagner als auch Semper gerne ein neues Opernhaus gehabt hätten und unterstellt ihnen, dass sie in diesem Zuge jetzt nicht traurig waren, dass das Opernhaus abgebrannt ist. Aber das ist als eine Anekdote. Profitiert haben sie beide nicht davon, beide mussten Sachsen verlassen.
0: In dem Zusammenhang aber auch gleich eine Frage zur Größe der Anbauten oder der zusätzlichen Bauten, die in jener Zeit entstanden. Vor allen Dingen in Richtung Semperoper, denn der Zwinger selbst war ja dort in diese Richtung noch offen. Wenn ich das so richtig in Erinnerung habe, gab es da irgendwelche Auflagen, welche Höhe, welche Größe nicht zu überschreiten war?
1: Das ist mir so nicht bekannt. Wenn man sich die Sempergalerie anschaut, stellt man fest, dass das schon ein relativ großes Gebäude im Verhältnis zum barocken Zwinger ist. Und so die Zeitgenossen haben dann etwas später kritisch angemerkt, man hätte den Pöppelmannschen Zwinger sozusagen zum Vorhof der Sempergalerie herabgestuft. Das sehen wir heute ein bisschen weniger kritisch. Wenn man sich das genau anschaut, die Sempergalerie ist groß, die musste groß sein, um diese ganze Sammlung unterzubringen. Aber wenn man genau hinschaut, sieht man schon, dass Semper alle Tricks der Architektur gezogen hat, um sozusagen dieses große Gebäude irgendwie verträglich in diesen Hof oder dieses Gesamtensemble einzufügen. Das ist unverkennbar. Und wenn man sich die Sempergalerie anschaut und die mit dem barocken Zwinger vergleicht, dann stellt man auch fest, dass weder die Gliederung des Gebäudes noch der Skulpturenschmuck irgendwie zurücktritt. Also der Semperbau wirkt natürlich im Neorenaissance-Stil statischer und kräftiger. Aber was die Opulenz der Gestaltung betrifft, was die Bildhauer betrifft, also da haben Hähnel und Rietschel, die bekanntesten Bildhauer, Mitte des 19. Jahrhunderts dran gearbeitet. Also das war sozusagen das Who is Who der Baukunst mit Semper und den Bildhauern. Also was Qualitätsanspruch und was künstlicher Anspruch betrifft, kann die Semper-Galerie zweifellos mit dem Borgenzwinger mithalten.
0: Wir wissen jetzt, dass es den Zwinger Baumeister eigentlich insofern gar nicht gab, weil ja der Zwinger über eine sehr lange Zeit hinweg entstanden ist und jeder Baumeister seinerzeit bestimmte Aufgaben zu erfüllen hatte. Konkrete Frage an dich, welche Aufgabe hat denn der Zwinger Baumeister in der Gegenwart?
1: Also der Zwinger ist ja, würde man sagen, fertig gebaut. Trotzdem sehen wir den alle Besucher in Dresden regelmäßig Rüste oder Bautätigkeiten am Zwinger. Schon wenn man in die Gemäldegalerie schaut und sich das schöne Gemälde von Canaletto anschaut, da sieht man, wie so die etwas schwergewichtige Kutsche über den Hof fährt. Man sagt August säße da drinnen. Und man sieht auch damals schon an den Gebäuden kleine Gerüste stehen und jemand arbeitet und repariert. Also der Zwinger ist wie alle solche Großbauten, wie auch diese Großkirchen, wo es die Baustellen, wo es die Bauhütten gibt, eine ewige Aufgabe, ewige Baustelle. Und die Aufgabe des Zwingermeisters heute ist im Wesentlichen im Halt des Bauwerks zu sehen. Also wir werden da wenig Neues hinzufügen, wobei immer gebaut wird, immer werden die Museen haben Anforderungen an Sicherheit, die haben Anforderungen an das Klima. Also man ist immer dabei, den Zwinger an die aktuellen Anforderungen heranzuführen. Aber die Kernaufgabe ist und bleibt der Erhalt des Bauwerks.
0: Und welche Aufgabe ganz konkret hat denn nun der Zwingerbaumeister heute? Also der Kai, welche Aufgabe hat er denn nun als Zwingerbaumeister?
1: Ja, zuallererst mit der Zwingerbauhütte kümmern wir uns ganz, ganz verstärkt um die Sandsteinoberflächen des Zwingers, über die Fassaden, über die Putti und Vasen. Und die Dresdner werden sehen, dass ab und zu mal die Putti und Vasen verschwinden. Dann sind die in der Regel oder immer in der Zwingerbauhütte und werden dort instand gesetzt. Die Zwingerbauhütte macht diese Arbeit auf höchstem internationalen Niveau, kann man schon sagen. Die Zwingerbauhütte gehört mit 18 europäischen Bauhütten zum immateriellen Kulturerbe der UNESCO Bauhüttenwesen. Also das ist ein Titel, der nicht von Himmel fällt, sondern der mühevoll erarbeitet werden muss. Da brauchen wir ein bisschen Rückenhalt in unserer Verwaltung, unserem Staatsbetrieb. Die halten uns auch den Rücken frei, geben uns die nötigen Materialien, die nötigen Zeit und auch den nötigen Rahmen für diese Arbeit. Also das ist sozusagen die Kernaufgabe, uns um diesen Sandstein zu kümmern. Das ist auch das, was man am meisten sieht. Aber es gibt auch andere Aufgaben, die dazugehören. Der tägliche Werterhalt, Da sind eben eine Riesenanzahl von Fenstern zu streichen. Es sind Dachabdichtungen instand zu halten. Es gibt immer was an der Technik zu tun. Es gibt Aufzüge im Zwinger und die müssen auch regelmäßig repariert werden. Das ist so eine ganze Vielzahl von verschiedensten Aufgaben, die dieses große Gebäude erfordert. Und das beschäftigt uns Tag ein, Tag aus. Beschäftigt uns auch gut.

0: Du hast das Stichwort Fahrstuhl genannt. Wie genau, wie historisch genau wird denn bei der Restaurierung des Zwingers oder auch anderer Dresdner spezifischer Gebäude vorgegangen?
1: Die Frage zielt vielleicht darauf hinaus, wie man das Denkmal sozusagen erhält und was so die Maßstäbe für den Denkmalerhalt sind. Da könnte man jetzt allein schon Stunden drüber reden, aber es ist natürlich so, dass man zur Kenntnis nehmen muss, dass Denkmalpflege immer in jeder Generation eigen definiert und geschrieben wird. Also Hubert Ermisch, der in den 1920er, 30er Jahren den Zwinger zum ersten Mal, man würde sagen, kernsaniert hat und dem wir das Bild verdanken, was wir heute sehen, der hatte damals schon eine klare Vorstellung und damals gab es auch schon die sogenannte Charta von Venedig, die also die Grundlagen für die Denkmalpflege festlegt, was man machen darf, was man nicht machen darf. Also man darf nicht einfach sich was Neues ausdenken, wenn man was ergänzt, was nicht mehr vorhanden ist, was aber zum Verständnis des Denkmals dazugehört, dann muss man es erkennen können, man muss es als zeitgenössische Zusage erkennen können. Also diese ganzen Punkte waren Hubert Ermisch bekannt. Und wenn wir uns auf den gerade frisch fertiggestellten Zwingerhof stellen, der so in dieser Form bis in die 20er Jahre gar nicht mehr existierte, dann sieht man, dass Hubert Ermisch sich überlegt hat, wie kann ich diesen barocken Hof in einer zeitgemäßen Form wiederbringen. Und für uns heute stellen sich die Fragen genauso. Wir überlegen eben, wie wir das Denkmal weiterentwickeln, wie wir das Denkmal für die Anforderungen fit kriegen. Man kann es nicht pauschal sagen, man steht vor einem Stück Stein, was, um es mal ein Beispiel zu machen, was ausgetauscht werden muss und überlegt, welche Oberfläche hat dieser Stein, der ja im Barock von Hand behauen worden ist. Und dann schaut man nach links und sieht eine Bearbeitungsspur, schaut man nach rechts, sieht eine Bearbeitungsspur und nach oben auch eine. Und alle drei sehen verschieden aus und dann muss man vor Ort entscheiden, an so einer ganz banalen Oberfläche, welche Struktur bekommt der Stein an dieser Stelle, der ersetzt werden muss. Und das ist manchmal eine ganz schön schwierige Entscheidung.
0: Nun gibt es aber auch noch ganz andere Gesichtspunkte. Die moderne Gesellschaft sorgt, und das ist gut und richtig so, dafür, dass jeder und jede, egal ob sie gut zu Fuß ist oder nicht, die Möglichkeit hat, auch alle Dinge, die zum täglichen Leben dazugehören, und da gehört der Genuss von Kunst und Kultur ebenfalls mit dazu, auch genießen kann. Aber behindertengerecht beispielsweise den Zugang zu gestalten, heißt Änderungen an der ursprünglichen Form vornehmen. Wie weit geht man da und was ist dabei zu berücksichtigen?
1: Also wir versuchen Teilhabe der Menschen mit Behinderungen zu ermöglichen und da stellt man dann immer so pro forma auf die Leute mit Rollstuhl ab oder mit Gehbehinderungen. Da muss man schon mal zur Kenntnis nehmen, dass es eine ganze Menge alte Menschen gibt, die mit Gehen-Urschwierigkeiten haben, dass es junge Mütter gibt, die mit dem Kinderwagen kommen und plötzlich auch da langfahren müssen. Also dieses Thema, dass man die Zugänglichkeit zu den einzelnen Räumen, die Verständlichkeit verbessert, trifft nicht nur die Menschen mit Handicap, sondern eben viel, viel mehr, viel, viel breiter. Die Menschen werden auch älter, also da gibt es auch viel mehr Bedarf dafür. Und wir versuchen dann, individuelle Lösungen zu finden. Also bei der Zwingerhofsanierung haben wir jetzt zum ersten Mal gibt es eine lange Rampe, die es ermöglicht, vom Theaterplatz barrierefrei in den Hof hereinzugehen. Und wenn die Zwingerbrücke mal gemacht wird, wird man auch wieder ganz barrierefrei dort rausgehen können. Also das ist so ein bisschen ein Konzept. In den Museen gibt es verschiedentlich Aufzüge oder fast allen Museen gibt es Aufzüge. Und wo man also die Etagen überwinden kann. Aber der Zwinger ist halt ein historisches Bauwerk und wir sind gerade dabei, zum ersten Mal alle die Einzelmaßnahmen zusammenzufassen und mal ein Gesamtkonzept für den Zwinger zu entwickeln, dass der Besucher dann komplett eben auch mit Einschränkungen den Zwinger erleben kann. Und die Menschen, die halt eine Einschränkung haben, denen muss man dann ein Angebot machen, wie sie eben so sagen, das, was sie eben beim besten Willen nicht erreichen können, weil es das Denkmal nicht hergibt, dass man denen eben einen adäquaten Ausgleich gibt. Also man könnte dann eben, das Einfachste wäre es eine Infotafel, wo man sagt, okay, sie kommen da nicht hin, aber das würden sie an der Stelle zum Beispiel erleben können, sehen können.
0: Zwingerbaumeister ist also auch heute noch in der Gegenwart eine sehr interessante Sache, was mich sofort zu der Frage bringt, warum bist du Zwingerbaumeister geworden und wie? Oder anders gefragt, was fasziniert dich besonders an dieser Tätigkeit?
1: Also ich arbeite seit 2016 im SEB, im Sachgebiet für Kulturbau. Wir betreuen sozusagen die Schlösser des Freistaats im Burgen und Gärten im oberen Elbtal. Und vor 7 Jahren hat man mich gefragt, ob ich Zwingermeister werden will. Zwingermeister wird man berufen dazu. Und dann gibt es den Ruf und dann muss man sich das gründlich überlegen, ob man sich der Aufgabe gewachsen fühlt. Das ist ja auch eine hohe Verantwortung, ob man das annehmen will. Und ich habe da nicht lange überlegen müssen. Das war so ein bisschen für mich so ein, wie sagen, Traumjob, kann man sagen. Das ist natürlich für jemanden, der für historische Gebäude ein Herz hat, dem das Spaß macht, ist das natürlich eine wunderbare Aufgabe.
0: Der Dresdner Zwinger ist in jeder Jahreszeit schön. Man muss das nur sehen oder hören wollen. Wir genießen sie jetzt auf einmal, nämlich mit Ausschnitten aus dem kleinen Galakonzert Antonio Vivaldi, die 4 Jahreszeiten, im Wallpavillon des Dresdner Zwingers.

0: Der Zwinger ist barrierefrei saniert worden. Was bedeutet das konkret aus Denkmalschutzgründen, die dabei zu berücksichtigen sind?
1: Die Denkmalpflege sieht natürlich das Thema Barrierefreiheit als ein wichtiges an, weil nur mit der Teilhabe von möglichst vielen Menschen man auch den Anspruch, das Denkmal zu erhalten, gerecht. Die spannende Frage ist aus meiner Sicht, wie man Denkmalschutz so generell definiert. Wie gesagt, das muss man bauwerksbezogen und aufgabenbezogen im Einzelfall sehen. Ich persönlich denke aber, dass das Denkmalpflege und Denkmalschutz gerade bei diesen besonderen Gebäuden, aber auch bei einem historischen Bauernhaus ist es ähnlich, dass es eigentlich eine Aufgabe ist, der man sich gerne annehmen soll und gerne annehmen kann, weil der Wert dieser alten Gebäude besteht ja darin, dass sie Zeugnis ablegen davon, was die Menschen vor uns geleistet haben, also sowohl im technischen, künstlerischen, aber auch in materiellen und körperlichen Anstrengungen. Man sieht ja bei den Sandsteinfiguren, wenn man sieht, wie massiv die sind, kann man ja schon ahnen, unter welchem Schweiß und welchen Mühen die Steine gebrochen, nach Dresden geschafft und dann verbaut worden sind. Also das ist ja alles sehr, sehr viel Engagement, sehr, sehr viel Liebe, sehr viel Wollen und Können dahinter. Und da ergibt es sich ganz zwangsläufig, dass man sowas erhält, weil es eben sowohl ein Respekt für unsere Vorfahren ist, die das alles errichtet haben, und gleichzeitig aber auch eine Wertschätzung dieser Menschen. Und ich finde auch, das ist auch eine Art Selbstrespekt, wenn man sagt, wir gehen mit dem, was wir ererbt haben, eben sorgfältig um. Es gibt von Goethe diesen Spruch, was du ererbst hast, erwirb es, um es zu besitzen. Und das ist aus meiner Sicht, könnte auch als Motto über das Thema Denkmalpflege stellen. Also wenn man diese schönen Sachen wirklich besitzen will, und wir haben auch ein bisschen die Verpflichtung, das weiterzugeben. Es ist nicht unser Denkmal sozusagen, sondern es haben unsere Vorfahren geschaffen. Wir halten es in Stand und wollen es eben der Nachwelt übergeben, in der Hoffnung, dass sie es genauso toll finden wie wir oder vielleicht noch toller.
0: Es ist eins von vielen Baudenkmälern. Und weil wir gerade dabei sind, was ist denn in der Gegenwart für die Zukunft geplant? Kannst du uns da mal kurz was umreißen?
1: Ja, also wir haben am Dresdner Zwinger immer viel zu tun. Das hatte ich ja vorhin schon erwähnt. Die täglichen Mühen oder die täglichen Aufgaben sind vielschichtig und die versuchen wir immer gut zu erfüllen. Aber Themen, die anstehen, sind das Thema Sicherheit in Dresden. Das wird großgeschrieben bei den Museen. Das ist eine komplizierte Aufgabe am Zwinger, weil der Zwinger ja als Festgebäude oder als Orangerie gebaut worden ist. Also eigentlich nach allen Seiten durchlässig. Das ist, und das Thema Sicherheit sozusagen gehen nicht so ganz Hand in Hand. Da muss man also viel Hirnschmalz reinstecken, damit sowohl das Denkmal erhalten bleibt, aber auch keinen Schaden nimmt, aber gleichzeitig Sicherheit erhöht wird. Aber wir haben auch eine ganze Reihe so von kleinen Aufgaben, oder ich würde mal sagen kleine Aufgaben, die nicht ganz so im Fokus sind, aber die Zwingerbrücke ist ja

0: eine schöne Sache. Das sind so Themen, die uns anstehen. Und als nächstes wollen wir jetzt im Herbst mit der Reparatur der Brunnen zum Theaterplatz beginnen.
1: Du hast die Brücke erwähnt, die seit sehr langer Zeit nun schon eigentlich einer Restaurierung bedarf oder sie erwartet. Wenn ich dich richtig verstanden habe bei deiner Führung, dann war die ursprünglich mal aus Holz.
0: Ja, die Zwingerbrücke, die ist traditionell aus Holz. Und zwar gibt es dazu auch eine schöne Anekdote. Der Zwinger steht ja, wie wir schon vor uns erklärt haben, auf dem ehemaligen Festungswerken der Stadt Dresden. Und Pöppelmann hatte an der Stelle, wo heute das Kronentor ist, eigentlich eine riesengroße Brunnenkaskade, fast genauso hoch wie das Kronentor, geplant. Dazu ist es nicht gekommen, weil einfach das Wasser fehlte, um diesen großen Brunnen zu betreiben. Es war also zu aufwendig, das zu lösen. Dann hat er als cleverer Architekt einen neuen Plan gemacht und hat dieses Kronentor da vorgeschlagen. Und natürlich sind die Militärs in Dresden auf die Barrikaden gegangen, in die Festungsmauer ein Tor reinzubauen. Das geht ja gar nicht. Der Chef von allem, der Graf Wackerbart, das ist der, nach dem der Sekt heute benannt wurde, der Graf Wackerbart, der war Chef von der Bauabteilung und Chef von den Militärs, der hat so ein bisschen angefangen zu lavieren, wie es denn eigentlich gehen könnte, und hat es dann dem August dem Starken, dem König, der war damals in Polen, als Entscheidung vorgelegt. Und August der Starke, auch das ist interessant, hat entschieden, ja, dieses Tor wird gebaut und auch die Brücke wird gebaut, aber als Zugeständnis an die Militärs in seinem Lande musste die Brücke aus Holz sein, damit sie im Ernstfall, wenn der Preuße käme, was man damals ja nicht geglaubt hat, dass jemals kommt, wenn der Preuße käme, musste die Brücke schnell abgebaut werden. Also das war sozusagen interessant, wie auch damals Einzelherrscher, dem man ja zugetraut hat, der kann alles frei entscheiden, wie der zwischen seinen einzelnen Interessen, seiner Verwaltung oder seines Landes da lavieren musste. Und das ist also ein wunderbares Beispiel dafür, dass der Kompromiss schon immer die höchste Kunst ist.

0: Wir haben jetzt zum aktuellen Swingerbaumeister sehr viel Interessantes über diese inzwischen Dresdner Sehenswürdigkeit erfahren. Können also beim nächsten Besuch ganz gezielt schauen, erinnern, vergleichen und uns an seiner zweifelsfreien Schönheit und Ruhe inmitten der Stadt erfreuen. Aber wir haben bisher sehr wenig über den Swingerbaumeister selbst gehört. Dafür bieten sich die Steckbrieffragen förmlich an, die ich an dieser Stelle im wahrsten Sinne des Wortes an den Mann bringen möchte. Und das hört sich dann so an. Kai-Uwe, geboren am
1: 13.07.1972.
0: Zur Schule gegangen wo?
1: In Radebeul.
0: Gestudiert?
1: An der TU Dresden.
0: Vorher einen Beruf erlernt?
1: Nein.
0: Verheiratet?
1: Ja.
0: Kinder?
1: Zwei Söhne.
0: Wir machen das alles sehr knapp, nicht wahr? Gar keine Frage. Was wünschst du dir für deine Kinder, für die Zukunft?
1: Also für die wünsche ich mir das, was sich alle wünschen, dass es, obwohl es so unruhig ist, doch friedlich bleibt im Großen und Ganzen. Und dann wünsche ich mir, dass sie diese vielen Veränderungen, die jetzt anstehen, dass die da mittun können und es mitgestalten können. Das, denke ich, ist spannend für die Zukunft.
0: Wäre ich eine Fee und würde sagen, Kai, du hast drei Wünsche frei, welche wären das für dich?
1: Ach, das ist so eine schwierige Frage. Da wünsche ich mir einfach mal was Zwingertypisches. Ich würde mir wünschen, dass wir den Grottensaal im mathematisch-physikalischen Salon restaurieren dürften. Das wäre eine schöne Aufgabe. Und das ist auch ausreichend schwierig, dass es die Gefahr der Realisierung nicht ganz so nah ist. Mehr Wünsche habe ich nicht.
0: Und das war es dann auch für heute. Wir haben einen etwas anderen Eindruck als den bei üblichen Führungen vom Dresdner Zwinger erhalten können. Erfuhren, warum solche Gebäudekomplexe wie der Dresdner Zwinger wahrscheinlich immer eine mehr oder weniger große Baustelle bleiben werden. Und damit wurde auch klar, dass es nicht den einen Zwingerbaumeister gibt, gar nicht geben kann. Interessante Dinge am Rande eines akustischen Treffens mit meinem heutigen Studiogast. Vielleicht ist das ja für die eine und den anderen eine Anregung, diesem höfischen Orangerie-Fest- und Sammlungsbau in Dresden, der nach einem früheren Festungsteil benannt ist, mal wieder einen Besuch abzustatten. Gezielt oder einfach spontan nach einem Stadtbummel. Und vielleicht ist es dann sogar der gegenwärtige Zwingerbaumeister Kai-Uwe Beger, der seinen Gästen den Zwinger erklärt. Ich freue mich sehr, dass er heute bei uns war und sich die Zeit für unser Gespräch genommen hat. Und ich bedanke mich bei allen Zuhörerinnen und Zuhörern fürs Einschalten, Zuhören und Dranbleiben. Tschüss, bis zum nächsten Mal.

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0: Lissabon stark bewölkt 12. Wien Schneefall 0. Prag Schneefall minus 3. Warschau Schneefall 3.
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5: Hi, Nifty hier und ihr hört Doper Than Dope. Heute darf ich euch Bush Ida vorstellen. Ich habe mich mit der Wahlberlinerin in einem Videocall getroffen und wir haben über Hip-Hop gesprochen, natürlich, aber auch über Empowerment, Verantwortung und das Leben als Künstlerin. Es gibt heute außerdem auch ganz viel Musik von Bushidas aktuellem Album Brenn Ida Bush und auch die Single Gewitter, mit der Bushida den Rio Reiser Musikpreis 2025 gewonnen hat, hören wir uns an. Viel Spaß in der kommenden Stunde mit Bushida bei Doper Than Dope.

0: Was war dein erstes Hip-Hop-Album? Also das erste Hip-Hop-Album, was du so bewusst gehört hast?
1: Ich glaube, es war Staatsfeind Nummer 1 von Bushido.
0: Kannst du das heute noch hören?
1: Nicht so richtig. Also ich höre es nicht mehr. Nee. Obwohl ich manchmal noch so, ich weiß nicht, auf meiner Tour hatte ich jetzt ja auch so Schmetterling und Sonnenbank-Flavor. Jetzt denkt man, dann war das super schwierig, diesen Flow von Bushido zu imitieren. Das ist nämlich gar nicht so einfach. Das ist irgendwie so voll kontraintuitiv für mich. Also so der Anti-Flow. Und jetzt denkt mein Spotify immer mal wieder, dass ich jetzt Bushido hören will.
0: Ah, okay. Und aber dann hast du deine eigenen Texte drauf gemacht, oder?
1: Auf der Tour, ja, wir haben es so ein bisschen als ich weiß auch nicht, als so Gag-Cover und genau, Sonnenbank-Flavor habe ich umgeschrieben. Und Schmetterling war einfach lustig, aus einer lesbischen Perspektive zu rappen, muss ich sagen.
0: Voll, ja, cool. Gut, und dann kommen wir gleich zum zweiten Teil der Frage, und zwar, was ist dein liebstes Hip-Hop-Album?
1: Boah, das ist echt schwierig zu beantworten, muss ich ehrlich sagen. Ich glaube, ich habe viele. Ich bin vor allen Dingen mal richtig schlecht in Momenten, wo Leute mich nach so Name-Dropping fragen, so einen Name-Drop rauszuhauen. Deswegen muss ich die, glaube ich, nach hinten anstellen. Ich weiß es gar nicht genau. Na doch. Ich glaube, mein Lieblings, doch, Ebo. Ich glaube, eigentlich jedes Ebo-Album habe ich hoch und runter gehört.
0: Cool, danke. Dann magst du mir mal erzählen, wie bist du selber überhaupt zum Rap oder zu Hip-Hop als Kultur gekommen? Also ich habe schon mal in einem Interview von dir gelesen, irgendwie du hast einen älteren Bruder, der dich da, glaube ich, auch mit Musik versorgt hat. Aber also erzähl gerne mal nochmal einfach so die Geschichte. Also wie genau, ja, was war so dieser Moment, dass du zu Hip-Hop gekommen bist als Kultur, als Musik, und was hat dich daran auch irgendwie begeistert oder angezogen?
1: Ja, also ich glaube, die Geschichte über älteren Bruder, der einen selbstgebrannte CDs so rüberschiebt ins Kinderzimmer, das war auf jeden Fall ein großes Thema bei mir. Und ich glaube, das Erste, was mich bei Hip-Hop gepackt hat, war so diese Wut, die in den Texten steckte, und auch diese Auswegslosigkeit aus Situationen, und man packt es dann so auf Beat. Ja, das hat mich eigentlich, glaube ich, am meisten gepackt. Und das war gar nicht so die Lebenswelt, die da dargestellt wurde, sondern eher so diese Emotion, die damit übertragen wurde. Und ich glaube, so richtig Hip-Hop als Kultur habe ich direkt eigentlich erst so richtig erfahren gelernt, würde ich sagen, als ich dann selber angefangen habe, Hip-Hop zu machen. Ich glaube, also ein sehr prägsamer Moment war ein Princess Nokia-Konzert in Hamburg am 7.3.2020. Ich glaube, das war so krass. Ich habe selten auf einem Konzert so viel gefühlt und mich so zugehörig gefühlt und irgendwie so gesehen. Und ja, ich glaube, man würde jetzt auch so sagen, ja, ich bin eigentlich hochgetriggert aus diesem Konzert rausgegangen, weil so viel gesagt wurde, was ich gefühlt habe, und weil mir dadurch so viel klar wurde, was ich gefühlt habe. Und man hat sich gleichzeitig so ein bisschen auf die eigenen Emotionen gestoßen und krass zugehörig gefühlt. Und dann habe ich so, ich weiß noch, am Tag danach auf der Demo Maribu rappen gehört, damals noch als Girlitas. Da war auch Lia Schein dabei und so. Also das war irgendwie eine krasse Crew, und dieses Crew-Gefühl hat mich, glaube ich, sehr angezogen. Und ja, seitdem ist es, glaube ich, einfach sehr lebbar, finde ich. Gerade in so der queeren Flinter-Rap-Bubble ist einfach, finde ich, eigentlich der Geist des Hip-Hops noch viel präsenter als im Mainstream-Rap. Weil es da wirklich diese Sisterhood oder dieses, hey, each one teach one, jeder, der eine Hand hat und irgendwas kriegt, also so habe ich es erfahren, gibt das direkt weiter. Und dann wird die nächste Hand ausgestreckt und so pusht man sich nach oben. Ja, genau. Und jetzt ist es auch so, dass ich auch merke, dass ich das als Kultur auch so in Workshops weitergeben will. Also das, ja. Ja.
0: Cool. Das finde ich auch so richtig schön, dass du das so herausstellen kannst, dass das was ist, was so aktiv in dieser Szene, also in der queer-feministischen Rap-Szene gelebt wird, die ja irgendwie auch immer noch so um diesen Platz innerhalb von Hip-Hop-Kultur auch kämpfen muss ein Stück weit. Und dann finde ich das sehr cool, wie du das benennst. Also ja, da wird das aber voll gelebt, so diese Sachen, die irgendwie auch Werte von Hip-Hop vielleicht sind. Oder sein sollten oder mal waren oder
1: ja,
0: wie auch immer.
1: Ich meine, das ist natürlich alles auch immer mit einem kapitalistischen Kontext zu sehen. Also ja, ich meine, ich glaube so krass, also ich glaube auch oft wird Community gesagt und dann ist gar nicht so richtig Community drin, weil sich natürlich auch gut verkaufen lässt. Aber Nichtsdestotrotz ist das mein Grundgefühl, ist, ja, wir leben es hier.
0: Ja. Cool, cool. Und wie ging das dann für dich selbst als Rapperin los? Weil, genau, es gab, also ich habe auch schon in einem Interview von dir von diesem, ich sag mal, Initialmoment gelesen da, von diesem 8. März auch, mit dem Female Treasure-Kollektiv und so. War das für dich, also war das ein Anfang oder der Anfang von Bushida oder kam das später oder ging das vorher schon los? Kannst du uns da mal so mit reinnehmen?
1: Ja, es ging auf jeden Fall vorher schon los. Ja, das steht auch in ein paar Interviews, also mit diesem Geburtstagssong von meinem Bruder, weil ich damals dann einen Produzenten kennengelernt habe und irgendwann war so, ey komm, ich will jetzt auch einen Song machen. Und dann saßen wir so in dessen Schlafzimmer und haben das gemacht. Das war schon 2017 und dann fing es tatsächlich eigentlich eher an, ich finde es immer wieder interessant, dass Leute einfach angefangen haben, mich Bushida zu nennen. Also, weil das dann irgendwo in einem Joke gefallen ist und ich wurde schon weit früher Bushida genannt. Also da gab es nur diesen Song für meinen Bruder und dann gab es diesen Joke von meiner Mitbewohnerin, haha, du bist jetzt Bushida, weil mein bürgerlicher Name ist Ida. Und dann war das irgendwie so ein lustiges Wortspiel. Und dann hat sich das irgendwie so, ich weiß auch nicht, irgendwie ist das dann so, hat sich das so verbreitet, dass Leute mich so genannt haben. Und dann war ich irgendwann so, okay, I have to live up to that. Jetzt muss ich wirklich meinen Track machen. Und dann habe ich noch einen Track für eine gute Freundin zum Geburtstag gemacht. Und dann war ich irgendwann so, okay, jetzt mache ich einen Track für mich. Und dass ich den dann wirklich aufgenommen und gemacht habe, das war eben dann so eine Verbundenheit mit dem 2020, 8. März. Und da war ich dann, da war dann eher so der Moment, wo ich war, hey, ich habe diesen Track, ich will den jetzt spielen, ich will das jetzt Leuten zeigen. Ich glaube, das war eher so der Moment, dieses, jetzt will ich auf eine Bühne gehen. Und weil ich das will, will ich jetzt mehr Tracks schreiben. Und irgendwie war das alles so miteinander verbunden. Genau, und ja. Davor eigentlich auch viel so, Freestylen hat mich irgendwie sehr auch gecatcht. Aber gar nicht so öffentlich, sondern immer der klassische WG-Küchen-Freestyle.
0: Ja, cool. Also es ist ja super spannend, dass du dir den Namen gar nicht selber gegeben hast, sozusagen, sondern dass der dir so gegeben wurde.
1: Ja, der wurde mir gegeben. Aus einem dummen Joke wurde ernst. Und dann hat es irgendwie Feuer gefangen. Ja.
0: Da muss ich direkt nochmal kurz nachfragen, weil ich habe dich jetzt, glaube ich, Bushida sagen hören und im Interview mit Cosmo, glaube ich, hat die Moderatorin immer so sehr deutlich die Lücke Bushida gesprochen. Wie ist es dir lieber?
1: Ich finde es immer lustig, weil ich werde das oft gefragt. Ich finde beides lustig. Ich habe da gar nicht so eine krasse Präferenz, ehrlich gesagt. Ich habe da auch einen Joke drüber gemacht, weil es ist schon okay in meinem Song. Es ist Bushida, Bushida. Also es ist so ein bisschen so, I don't know, ich lege mich da ehrlich nicht so fest.

0: Und dann ging das ja auch, finde ich, ziemlich rasant eigentlich bei dir, oder? Also du hattest dann so ein paar Singles veröffentlicht und bist dann ja auch ziemlich fix auch so auf größere Bühnen gekommen, ne? Hattest dann 2023 schon auch so Auftritt auf der Fusion und so. Dann kam deine Debüt-EP, Willkommen im Busch. Nächstes Jahr dann die zweite EP, dann 25 dein Album Brennida Busch. Also ich finde, so eine krasse Geschwindigkeit hast du da drin. Siehst du das auch so, oder?
1: Ja, deswegen wollte ich es ja alles niederbrennen. So Brennida Busch, Alter. Ausgebrannt, weggerannt. Nee, aber ja, und aber es war gut, weil ich hatte das Gefühl, nach dem ersten Release, ich habe 2020 am Ende 2020 und dann 2021 habe ich nur zwei Songs. Also da gab es auch eine größere Pause, bis dann Willkommen im Busch kam. Und das, was mir halt einfach wahnsinnig viel geholfen hat und wie so ein Zünder war, war meine Managerin, Vicky. Und wir waren einfach voll das Turbo-Team zusammen. Es hat einfach voll Bock gemacht, gemeinsam Sachen zu machen. Und sie hat da auch einfach einen massiven, also sie hat wirklich mir massiv geholfen auf diesem Weg, würde ich sagen. Und auch so diesen Glauben ins Projekt gesteckt, weil damit hatte ich immer wieder Probleme. Weil so rasant ist es dann auch nicht, ne? Also okay, Ende 2020, 21, 22, ja. Aber da war einfach richtig, also viel, ja, wie soll ich sagen, weißt du, wenn du so ein Power Double Trouble, wenn du so mit einem Menschen so eine Energie hast und man will Sachen machen, das war irgendwie richtig toll. Genau, aber ich hatte auch das Gefühl, also genau, und die größeren Bühnen, das war auch viel, weil mich dann eben, der Produzent hat mich auf Festivals mitgenommen, wo ich dann immer mal wieder einen Song gespielt habe und irgendwie, ich bin definitiv ein Live-Act, also ich bin eine Bühnenkünstlerin, glaube ich, mehr, als dass man meine Sachen auf Platte hört. Das habe ich auch immer wieder so als Feedback, was so ein halb nettes Kompliment ist, aber so dieses, boah krass, ich habe das live, also ich habe dich erst auf Platte gehört, aber jetzt habe ich es live gesehen, das ist ja wirklich, also es ist anders. Und das hat sich, glaube ich, gezeigt, dass irgendwie diese Resonanz, die ich live habe, irgendwie gut funktioniert und auch gut auf großen Bühnen funktioniert und ich da irgendwie nicht so eine Scheu hatte. Genau. Und dann auch Fusion, ne, war auch so ein Ding. Lisa, Rapperin aus Köln, hat mich mit auf die Fusion von 2022 genommen und dann hatte ich 2023 mein eigenes Booking. Also es war, das meine ich auch dieses, ne, mich haben voll viele Leute mit auf Bühnen genommen und dann habe ich das irgendwie weitergegeben, habe andere Leute mit auf Bühnen genommen und ich glaube, das war einfach wahnsinnig cool. Suki hat mich relativ schnell eingeladen, da hatte ich auch nur drei Releases, also komm, du spielst. Also so dieses, ja, da waren verschiedene Faktoren auf jeden Fall drin. Und jetzt bin ich aber an dem Punkt, wo ich mir auch denke, boah, ich will eigentlich gerne Pause machen, aber das ist auch gar nicht so einfach, ne? In der Welt, wo, ich meine, Haiti hat über Jahre jedes Jahr zwei Alben veröffentlicht. Also ich habe das Gefühl, dass der Markt will das auch. Und da stehe ich gerade so ein bisschen an dem Scheidepunkt, ehrlich gesagt. So dieses, darf ich mich so weit rausnehmen oder komme ich dann in Vergessenheit? Und wäre das so schlimm, in Vergessenheit zu geraten? Aber man hat sich jetzt ja so aufgebaut über 5 Jahre. Also da sind auf jeden Fall viele Gedanken gerade, die da mit reinspielen. Aber ja, es war irgendwie rasantes Leben auf jeden Fall die letzten Jahre.
0: Ja, ja. Genau, und dann kam letztes Jahr dein Debütalbum, da würde ich voll gern noch mal ein bisschen reingehen. Das geht ja los mit dem wütenden Song Fass. Und da geht es so um Übergriffigkeit an weiblich gelesenen Personen, eigentlich so in jedem Alter, also so ab der Pubertät muss man sich schützen eigentlich. Wieso hast du dich dafür entschieden, damit in das Album reinzustarten mit dem Song?
1: Ehrlich gesagt war das ein bisschen Not. Das war einfach ein sehr akutes Thema zu der Zeit. Und der Song war eigentlich einer der letzten, der gemacht wurde. Aber kam dann aus einer leider sehr akuten Situation in meinem Umfeld, in der ich nicht genau wusste, wohin mit mir und wohin mit dieser Wut und dieser Rage. Und dann ist der entstanden und war einfach das Präsenteste. Ich wollte das dann genau jetzt zu dem Zeitpunkt direkt sagen. Und gar nicht so viel rationale Entscheidung, sondern eher emotionale Notdurft.
0: Ja. Kriegst du viel Resonanz für den Song? Weil ich finde ihn sehr stark auf jeden Fall. Also sehr, sehr eindrücklich
1: einfach. Ja, voll auf jeden Fall. Voll. Der ist auch auf Live-Auftritten immer wieder krass.
0: Ist das für dich auch schwierig? Oder gibt es gibt es die Tage, wo es schwierig ist, auch gerade den Song vielleicht auch live zu machen?
1: Ja, safe. Also es ist sehr unterschiedlich, wie krass ich davon auch nochmal selber angefasst werde. Und auch interessant, so, es geht auch meinen DJs jeweils so, die es an manchen Tagen super gut ertragen können und an manchen Tagen so, boah, krass, heute hat es mich irgendwie krass gekriegt. Und dann, es kommt halt auch, glaube ich, immer wieder drauf an, wie man halt auch im Publikum merkt, okay, ich spreche gerade Leuten voll aus der Seele. Das macht ja dann auch was mit mir, ne? Wenn du spürst, okay, das resoniert gerade krass im Raum. Hier ist ganz viel Schmerz da und ganz viel Wut.
0: Ja, voll, voll. Genau, du hast auf dem Album ganz verschiedene Themen auf jeden Fall. Also so, ja, das, was wir gerade schon besprochen hatten, ist auch viel so dieser, ich sag mal, auf die Fresse Rap, irgendwie so gegen nervige Macke, Love Song, Breakup, Trauer, Selbstzweifel. Also da finden auch sehr viele verschiedene Emotionen auf jeden Fall Platz. Kannst du sagen, gibt es so Themen, wo dir so, die dir im Schreibprozess am leichtesten fallen?
1: Nee, weil das, genau wie es ein Spektrum auf dem Album ist, gibt es ja ein Spektrum an Gefühlen in mir. Und ich kann das gar nicht so beeinflussen. Also ich kann mir vornehmen an dem Tag, ah, heute würde ich gerne einen Happy Song schreiben, aber dann kommt halt Gewitter raus. Also weil das das ist, was gerade akut da ist. Genau, deswegen, ja. Nee, also ich bin ein Mensch, der immer aus dem Gefühl heraus schreibt. Also ich kann kaum aus dem Kopf rausschreiben.
0: Genau, du hast auch in einem Interview erzählt, dass für den Song Sad Ida hast du nichts geschrieben, sondern den quasi gefreestyled in der Booth.
1: Ja, tatsächlich Blaustich auch, ist mir aufgefallen. Blaustich ist auch komplett gefreestyled. Also so im Ping-Pong mit dem Produzenten, mit Lucid, ist es halt, ich nenne ihn auch immer meinen Mentor, meinen Psychologen, weil da einfach so viel im Studio und in dieser Booth schon verarbeitet wurde. Und Blaustich haben wir Zeile für Zeile geschrieben. Also es war, ich dachte, wir bauen es bis auf, zack. Und dann so, und dann kam irgendwie der nächste Satz. Also, weil ich habe irgendwann jetzt kurz vorm Album, sollte ich die ganzen Songtexte einreichen und ich habe was gesucht und ich so, krass, ich habe dafür gar nichts geschrieben. Das heißt, das der war auch komplett, der ist auch aus dem Moment einfach raus entstanden.
0: Und das heißt dann, genau, dann geht ihr zusammen sozusagen, also entwickelt das dann aus, also du mit deinem Producer aus, weiß ich nicht, aus Gesprächen oder also ihr, also wie kann ich mir das vorstellen? Ihr hängt irgendwie im Studio ab und dann.
1: Ja, unterschiedlich. Also meistens, also das ist wirklich super unterschiedlich. Wir haben da irgendwie so unseren Flow, ich weiß auch nicht. Das ist bei jedem Song anders, aber ja, wenn ich dann irgendwie in so einem bin und ey, ich kann gerade eigentlich gar nicht, ich bin so fertig und dann ist so, okay. Aber wie soll der Song ungefähr klingen und dann so Sound-alikes, was catcht uns gerade, dann so, ich will, dass der blau ist. Und dann hatte ich zum Beispiel, bei Blaustich hatte ich auf jeden Fall schon die Hook. Die kam mir irgendwann und die habe ich immer auf dem Fahrrad gesungen. Und dann haben wir da die Melodie noch so ein bisschen angepasst. Und dann, also ich arbeite halt super gerne in Kollaboration. Also ich finde immer, also ich alleine schreibe Poesie, aber ich will ja einen Rap-Text schreiben. Und das ist ja eine bestimmte Geometrie, die du in deine Worte packst. Oder ein bestimmtes, ich nenne es auch manchmal so Doku oder so. Also es ist was du löst. Wie passt es cool in die Songstruktur rein? Und dann werfen Lucid und ich uns so Ideen hin und her. Und wenn man dann irgendwie, wenn ich merke, okay, ich bin gerade voll in so einem Ding, in so einem, okay, ich kann mich gerade für nichts entscheiden, dann ist er so ab in die Booth, ich mache Autotune drauf, mach einfach. Und genau, und dann ist es oft so, dass ich so vor mich hin mache und so Sachen sage und einfach so ohne Filter. Und dann Pause und dann cuttet er so Sachen raus und sagt, hey, guck mal, das fand ich fresh, das fand ich fresh, das fand ich fresh. Und dann sage ich, ah ja, geil, cool. Da fällt mir direkt die nächste Zeile dazu ein. Und dann er so, ja, und das klingt auch wie... Oft sind Sachen entstanden, weil er einfach so rumläuft und dann sagt er so, ich, boah, hast du gerade gesagt? Er so, nee, aber schreib mal auf. Also, dass ich dann so was aus seinem Gebrabbel oder dann... haut er irgendwie wie so ein, ich liebe das auch, ich würde auch gerne selber eigentlich mehr für andere Leute mitwriten, weil diese Position ist so geil, weil man ist einfach eine Reimemaschine. Man haut einen Doppelreim nach dem nächsten raus, bis die Person dann, die gerade main am Schreiben ist, sagt, oh mein Gott, das ist es. Und dann bist du geil. Und so arbeitet Lucid auf jeden Fall. Der bietet dann einfach wahnsinnig viel an und ich sag, nee, ja.
0: Okay, cool. Wie habt ihr euch denn kennengelernt, du und Lucid? Wie seid ihr musikalisch zusammengekommen?
1: Auch random. Ich hänge, glaube ich, irgendwie immer gut an random Orten ab. Aber der Produzent, mit dem ich meinen ersten Song, also mit dem ich Vagida gemacht hat, der hatte immer so Songwriting-Sessions gemacht und hat sich so eine Hütte gebucht. Also der ist in einem anderen Genre tätig, aber da relativ groß. Egal. Macht eher so Popmusik. Aber der hatte dann eine Hütte gemietet und die war zufällig in dem Ursprungsherkunftsort von einem mini kleinen Dorf irgendwo im Bergischen Land in der Eifel. Da ist es wahrscheinlich jetzt wieder falsch. Irgendwo bei Köln auf dem Land. Und irgendwie waren die connected und dann hatte aber der andere Producer Session und Lucid hing halt rum und ich war so, hey, sollen wir nicht einen Song machen? Und dann haben wir Findet Nemo gemacht und haben halt festgestellt, okay, die Chemistry ist irgendwie krass gut, wir können voll gut zusammen schreiben. Und das war noch so voll am Anfang, wo ich noch so dachte, oh Gott, ich werde ja niemals Musikerin sein können. Also wer traut mir das denn zu? Und er hat es mir irgendwie auch ganz gut zugetraut und ich mir auch, weil ich irgendwie die Ergebnisse super fresh fand. Ja.

0: Dann warst du ja, haben wir am Anfang schon kurz angesprochen, zwischen Ende letzten Jahres und Anfang diesen Jahres hattest du große Tour. Ich glaube, 18 Stops habe ich nachgezählt. Wie war's, dieses Riesenmonster an Tour?
1: Insane. Ey, richtig toll, ehrlich gesagt. Also irgendwann haben wir mal so Scherze gemacht, so das kann nur jemand planen, der immer nur am Laptop sitzt. Liebe Grüße übrigens, Plaudern an meinen Booker, ich habe ihn sehr gerne. Er macht einen super Job. Und ich glaube, für die erste Tour war es auch cool, so viele Städte zu spielen. Die nächste würde ich auf gar keinen Fall wieder 18 spielen, aber okay. Jetzt hat man es mal ausprobiert. Ey, und einfach dieses Gefühl, das Coole war ja, dass man auf Tour, man hat halt einen, ich weiß nicht, man ist so, wir waren einfach so fünf geile Flinter, die eine super Zeit miteinander hatten und so ein richtig krasses Crew-Gefühl ist entstanden und nicht mehr dieses Einzelartist-Gefühl, sondern dieses, hey, wir sind die Crew, wir kommen hier in den Raum rein, wir haben unsere Abläufe, ich fand, die Stimmung war immer richtig gut, wir hatten irgendwie, wir hatten auch von Act Aware so ein Awareness-Stipendium und haben es irgendwie schon ein halbes Jahr vorher über Awareness auf Tour, weil deswegen wollte ich so lange nicht auf Tour gehen, weil ich hatte immer so Angst, dass ich keine sicher safer Spaces, I mean, es ist eh eine Utopie vielleicht, aber zumindest so Grundfesten hatte ich immer Angst, aber dann hatte ich so eine tolle Tourmanagerin, also fettes Shoutout an Eva, egal wer eine Tourmanagerin braucht, schreibt mir, ich empfehle euch die Beste. Die Frau war einfach insanely cool und wir hatten da irgendwie auch einen richtig guten Vibe miteinander und ja, es hat dann auch voll Spaß gemacht mit Julio Paradise, so ein richtiges Konzept sich zu überlegen und Outfit-Changes und irgendwie so ein ja, wie so ein Theaterprogramm. Also das war irgendwie, das war ganz toll. Und dann auch so diese Regelmäßigkeit und irgendwie das dann so auf die Bühne zu bringen und so. Ich glaube, das Schwierigere in den Zeiten war tatsächlich die Off-Days, weil man halt sonst so krass schöne Taktung hatte jeden Tag. Und dann war man plötzlich so Off-Day und war so, was ist dieses Chillen? Aber ja, ich fand es eine krasse Erfahrung und irgendwie auch krass, dass es doch gut verkauft, also irgendwie war keine Stadt leer. Ich dachte ja immer, okay, da kommt ja niemand, aber es sind doch überall Leute gekommen und auch gut Leute. Also ich, ja, finde es irgendwie immer noch, I'm humbled, muss ich sagen. Ich bin demütig, weil ich es krass finde, dass ich das erleben darf und erleben durfte. Ja.
0: Voll schön, voll schön. Gab es so, ich sag mal so memorable moments, so Sachen, wo du sagst, so, oh, okay, das bleibt irgendwie, das bleibt in meinem Kopf.
1: Ja, ich glaube, so Momente, wo ich so voll mit dem Publikum, also so zu viel, dieser Track, der auch auf der EP, auf dem Album ist, ich hatte so einen Moment in Hannover, da stand eine Person und hat so angefangen zu heulen und ich musste so krass mit anfangen zu heulen, weil ich so krass gefühlt habe, wie die Person fühlt, was ich fühle, was ich gerade in Musik bringe und das war irgendwie super, super krass. Dann gab es irgendwie auch so richtig schöne Flow-Momente mit den, ja, war, ja, jetzt denke ich mir auch gerade, ja, okay, wie wir in Wien einen Typen rausgeschmissen haben. Das hat sich irgendwie auch gut angefühlt. Du, raus. ja, genau, also so, aber ich glaube, das Memorableste sind echt so diese Momente, gemeinsam in so einer Location anzukommen. Und dann gab es eben auch so, mit Support Acts einfach super. Ich hatte einfach so cute Mäuse dabei. Irgendwie Scuff Barbie war dabei. Günderlein aus München war dabei. Tigress Punch war dabei. Also es ist irgendwie so, ja, irgendwie waren da tolle, also, ich glaube das. Ja, blöd, dass einem auch immer wieder dann so die blöden Sachen, ja. Nee, eigentlich gab es nicht so viel Blödes. Ich musste gerade an diesen Lichttechniker denken, der sich dachte, ja, was ist denn Sound? Ich mache jetzt einfach auch Sound, obwohl ich keine Ahnung davon habe, aber ich bin ein Mann.
2: Total.
1: Daran muss ich auch immer wieder denken. The Audacity. So, ach, muss man da live noch was nachmischen? Also, das war auf jeden Fall beeindruckend. Nee, aber echt einfach schön. Und auch irgendwie im Publikum. Ich fand's, ich glaube, was mich auch richtig gerührt hat, war, dass aus so allen Kapiteln, ich habe, also mein Leben ist auf jeden Fall ein Buch mit sehr vielen Kapiteln und mit sehr vielen verschiedenen Idas. Und irgendwie habe ich das Gefühl, in jeder Stadt waren so Menschen aus unterschiedlichen Kapiteln in meinem Leben dabei. Und ich hatte teilweise, ja, es war insane. Ich war dann so, teilweise hatte ich Leute seit 10 Jahren, seit 15 Jahren nicht gesehen und stehe da und schaue ins Publikum und denke mir, ne, ihr zwei? Also, was? Also, krass. Also, so, dass dann Leute einen so verfolgen, wo man denkt, ja klar, wir hatten mal was, so ist es ja. Man hat ja mit Menschen teilweise voll viel zu tun und dann zieht man weg, dann macht man andere Dinge, ja, und so. Und das fand ich irgendwie auch cool, dass da irgendwie so viele Gesichter, die ich irgendwie schon in meinem Leben kannte, die mich begleitet haben, diesen Schritt irgendwie cool mitbegleiten weiterhin. Ja.
0: Ja, das klingt echt auch so sehr so emotional, sehr intensiv auf jeden Fall.
1: Ja, aber mein Leben ist immer emotional intensiv. Man muss sich dran gewöhnen, ey.
0: Aber wie ging es dir dann nach der Tour? Weil manchmal, also ich weiß nicht, wie es bei dir ist. Ich kenne das auf jeden Fall, wenn ich so große Projekte habe, die dann irgendwie abgeschlossen sind, dann kommt auch gerne mal irgendwie so ein Riesenloch, wo man so kopfüber reinfällt. Hast du sowas auch gehabt?
1: Ja. Ja, das war doll. Und das war doll und auch so ein bisschen im Nachhinein dachte ich mir, ich hatte mir während der Tour schon immer gesagt, ich muss danach pilgern gehen oder so. Also man muss danach irgendwas machen, was den Körper so richtig runterbringt. Und dann habe ich mich wieder in dieser komischen Produktionslogik verfangen und habe irgendwie doch direkt weitergearbeitet und bin ins Studio und habe 2 Workshop-Wochen geleitet und so. Und das ist mir ganz schön reingefahren. Also das ist auf jeden Fall ein krasses Learning so fürs nächste Mal. Das geht nicht. Also man muss sich danach 2 Wochen Urlaub nehmen, auf Druck so raus, wirklich raus und wirklich bewusst Pause machen, weil dieses Loch bringt irgendwie nicht so viel. Aber ja, ich bin da ganz schön reingeschlittert dann leider doch. Ja, und das ist immer so unangenehm, weil man ja irgendwie es vermeintlich besser weiß und ich wusste es auch besser und so, aber ich habe auch in der Zeit so letzte Therapiestunde, ich so zu meiner Therapeutin, Therapie, mir geht's so gut, das war so während der Tour. Und jetzt habe ich ihr so geschrieben vor ein paar Wochen, ich so, Entschuldigung, ich wollte mal fragen. Und schau dann an meine Therapeutin, sie hat innerhalb von 2 Stunden, sie so, yes, of course, sie kann jederzeit wiederkommen. Ich so, oh mein Gott, dankeschön.
0: Ja, ja. Bushida, wie hat dich denn deine Arbeit als Flugbegleiterin aufs Rapbiz vorbereitet? Und wo gibt es eigentlich die nervigeren Dudes?
1: Im Flugzeug. Weil da kannst du nicht wegrennen. Und da kannst du nicht deine Persona sein, sondern bist immer jemand anders. Ich finde es voll lustig, dass dieses Kapitel, das fühlt sich für mich gefühlt 1000 Jahre her an. Aber es ist natürlich immer ein ganz lustiger, wie soll ich sagen, Antidote. Also so ein lustiger Gegenspieler zueinander. Naja, also ich musste immer schon Ansagen machen. Das habe ich sehr gerne gemacht durchs Mikrofon. So hat es mich auf jeden Fall vorbereitet. Und eine Rolle spielen, ne? Ich würde sagen, war ja eine krasse Rolle, nur die habe ich mir halt nicht ausgesucht und jetzt suche ich es mir halt aus. Mhm. Aber ich würde schon sagen, dass beides in der Art, also wenn du nach Gemeinsamkeiten fragst, beides in der Art eine Rolle ist. Und es hat mich krass vorbereitet. Ist schon lustig. Dieses jetzt auf Tour zum Beispiel, jeden Tag in einer anderen Stadt sein, das habe ich halt richtig früh gelernt. Jedes Wochenende, wir waren nämlich leider nicht eine feste Crew, sondern auch immer wechselnde Leute, mit unterschiedlichsten Crews, mit unterschiedlichen Menschen super schnell, super effizient zusammenzuarbeiten. Aber ich glaube, das kennt auch jeder Mensch, der in der Gastro gearbeitet hat. Mhm. Das ist echt was mich für mein Leben, also was ich immer mit mir trage, so dieses schnelle Eintunen auf neues Setting, neue Leute, Hotelzimmer. Da ist auf jeden Fall schon lustig viel Ähnlichkeit auf eine Art.